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1: Je später der Abend, desto überraschender sind manchmal die Nachrichten. Entgegen vieler Erwartungen hat der VW-Konzern schon gestern eine Einigung mit dem Aufsichtsrat erzielt. Darüber sprechen wir gleich hier bei Was Jetzt am 4. September. Das ist ein Freitag. Und wie hat es Giorgia Meloni geschafft, 4 Jahre zumindest offiziell skandalfrei durch die Regierungszeit zu kommen? Das ist die nächste große Frage heute. Und am Mikrofon hören Sie mich, Elise Landscheck. Wir hören uns wieder nach den Kurznachrichten.
2: Ich bin Lisa Pausch. Guten Morgen. Es gibt erneut Hinweise auf einen Sabotageversuch an einem Umspannwerk. In Dormagen zwischen Düsseldorf und Köln hat ein Spaziergänger am Abend einen verdächtigen Gegenstand gefunden. In der Nacht teilte die Polizei mit, dass es sich scheinbar um eine ähnliche Vorrichtung handelt wie bei dem Fall vom Dienstag. An dem Umspannwerk im 20 Kilometer entfernten Bergheim waren 6 Abschussvorrichtungen gefunden worden. Wie dort hat nun offenbar auch in Dormagen jemand versucht, einen Kurzschluss herbeizuführen, hieß es. In der Nacht ist ein Bekennerschreiben aufgetaucht. Die Polizei prüft nun, ob es echt ist. Der Verfasser will demnach mit der Aktion gegen die fossile Energieindustrie vorgehen. In Israel hat der rechtsextreme Sicherheitsminister Itamar Ben-Gvir seinen Plan vorgestellt für eine Umsiedlung von PalästinenserInnen aus dem Gazastreifen. Demnach sollen in wenigen Jahren rund 2 Millionen Menschen das Gebiet verlassen. Konkret steht in der Broschüre, dass im ersten Jahr 250.000 Menschen ausreisen sollen und in weiteren 6 Jahren die übrigen. Sie könnten demnach in die Türkei gehen, in die Demokratische Republik Kongo, nach Äthiopien und in arabische Staaten. Auch Israels Verteidigungsminister Israel Katz sagte gestern, das Land sei zu Umsiedlungen bereit, wenn die USA denn ihre Zustimmung geben. Das UN-Menschenrechtsbüro in Genf hat Israel Anfang des Jahres schon vorgeworfen, die Menschen in den von Israel besetzten palästinensischen Gebieten systematisch zu vertreiben. Redaktionsschluss für diesen Podcast ist 5 Uhr.
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1: Eigentlich sollte es erst heute zum Showdown kommen. Jetzt hat der Aufsichtsrat schon gestern am späteren Abend Plänen des Vorstands zugestimmt, und zwar einstimmig. Heißt also, auch der Betriebsrat und Vertreterinnen und Vertreter der Gewerkschaften und das Land Niedersachsen waren für die teils umstrittenen Rettungspläne von VW. Zehntausende Arbeitsplätze werden nun nicht zu retten sein. Damit soll die Wettbewerbsfähigkeit des Konzerns und auch dessen Zukunft gesichert werden. Das hat das Unternehmen mitgeteilt. Und ich spreche jetzt darüber mit unserem Wirtschafts- und VW-Experten Max Hägler. Hallo Max.
5: Hallo Elise, grüße dich.
1: Worauf haben sich die verschiedenen Parteien denn jetzt geeinigt?
5: Sie haben sich letztlich auf das geeinigt, was in den vergangenen Tagen immer schon debattiert wurde. Da stand ja die Zahl 50.000 Jobs im Raum, da stand die Schließung von 4 Werken im Raum. Die 50.000 Stellen, so ungefähr wird es kommen in den kommenden Jahren. Tatsächlich, und bei den 4 Werken hat man sich auf einen, sagen wir mal, einen Stufenplan geeinigt, dass man jetzt erst einmal schaut bis zum kommenden Jahr, bis Ende kommenden Jahres, ob es vielleicht doch Möglichkeiten gibt, den Betrieb dort wirtschaftlich fortzuführen, dass man dort weiter Autos bauen kann. Da wird man jetzt intensiv prüfen, und ansonsten ist die Abmachung, dass sich Volkswagen umschaut, ob es vielleicht Ersatz Belegungen, wie das so schon heißt, geben könnte, ob quasi in den Fabriken irgendwas anderes gebaut werden könnte, außer Autos.
1: Es gab ja vorher einen Machtkampf zwischen Vorstand und dem Betriebsrat und den Gewerkschaften. Die hatten die Rettungspläne kritisch gesehen. Sind die jetzt eingeknickt?
5: Es gab einen großen Machtkampf, und ich würde sagen, nicht, dass sie eingeknickt sind, weil es allen Beteiligten, auch dem Land und den Arbeitnehmervertretern klar war, dass die Lage sehr ernst ist. Volkswagen hat seit 2019 20% Absatz verloren. Die Wirtschaftskrise ist da wirklich sehr, sehr deutlich zu spüren. Da muss man etwas tun. Und würde ich sagen, die Vernunft hat gesiegt und das Land und auch die Arbeitnehmervertreter haben sogar insofern gewonnen, weil sie den Machtkampf an einer Stelle gewonnen haben. Sie können ihre ganz besonderen Arbeitnehmerrechte oder ganz besonderen Mitspracherechte behalten und das war sehr, sehr umstritten in den vergangenen Tagen.
1: Wie kam es denn so plötzlich zu der Einigung?
5: Ja, das kann ich jetzt auch nur schwer sagen, weil die Menschen, mit denen ich noch gesprochen habe, die waren recht müde und haben letztlich gesagt, die Vernunft hat gesiegt und so würde ich es eben auch lesen. Also die Vernunft insofern, als dass man erkannt hat, man muss wirklich sparen und man muss schnell sparen, weil es einfach so ernst ist und die Konkurrenz, wir wissen, China immer schneller, immer stärker ankommt und auf der zweiten Ebene die Vernunft, dass sich der Vorstand und Teile des Aufsichtsrates nicht darauf eingeschossen haben, dass sie unbedingt die Mitsprache streichen wollen, was ja eben, wie gesagt, großer Diskussionspunkt war.
1: Und was hat das jetzt für Folgen?
5: Naja, 50.000 Jobs stehen auf der Kippe oder sie stehen nicht auf der Kippe, sie werden abgebaut. Das ist natürlich gravierend für die jeweils Betroffenen, aber es wird sicherlich sozialverträglich geschehen, also mit Abfindungen, mit Frühverrentungen, was man kennt. Und ich möchte noch was Positives aus dieser vergangenen Nacht eigentlich mitnehmen. Wir müssen bedenken, dass kein Unternehmen ist so sehr Deutschland wie Volkswagen. Und bei Volkswagen haben sie sich jetzt letztendlich alle einvernehmlich geeinigt, dass etwas geschehen muss, dass sie eine Reform brauchen, eine radikale Reform, auch wenn sie schmerzhaft ist, damit es zukünftig weitergeht. Und sie machen das sozialverträglich, aber hart. Und ich finde, das kann dann schon auch Vorbild sein für viele andere Reformen in diesem Land, die ja so sehr stocken, weil die sich die ganzen Partner nicht einig werden.
1: Was das jetzt genau für Folgen für die Beschäftigten hat und wie die Reaktionen in den kommenden Tagen ausfallen, das werden Sie bei uns bei Was Jetzt höchstwahrscheinlich hören. Ich danke dir, Max, für deine Einschätzung.
5: Danke dir, Elise. Bis dann.
2: Und sonst so?
1: Wissen Sie, welches ich für eins der hundsgemeinsten Tiere halte, die es gibt? Ich sag's Ihnen, Möwen, die Räuber der Lüfte. Und sie haben es auf mich abgesehen, ich schwöre. Ich stehe in Warnemünde am Bahnhof mit einem frisch gekauften Matthiasbrötchen, zack, eine Minute später starre ich auf meine leere Hand und höre noch das höhnische Lachen der gleichnamigen Möwe über mir. Oder in einer von Overtourism betroffenen italienischen Lagunenstadt stehe ich mit meinen für 30 Euro mindestens gekauften Tramezzini und will gerade ein Selfie machen, als ein weißer Drache quasi aus dem Nichts von oben auf mich bzw. meine sauteure italienische Mini-Klappstulle stürzt, gerade als ich auf den Auslöser drücke und nur noch meinen eigenen Schrei fotografieren kann. Eine britische Studie hat jetzt mal geschätzt, was für ein Schaden durch Möwenklau pro Jahr entsteht, nämlich 171 Millionen Pfund allein in Großbritannien. Das sind umgerechnet in Euro fast 200 Millionen oder etwa 25 Millionen Fischbrötchen. Kann man mal hochrechnen, auf ganz Europa heraus käme in etwa das Bruttosozialprodukt von San Marino. Ich sag's doch, Möwen, Räuber der Lüfte. 1413 Tage im Amt, das ist eine krumme Zahl, aber für die italienische Regierungschefin Giorgia Meloni ist das ein Grund zum Feiern. Denn seit heute führt sie die dienstälteste ununterbrochene Regierung Italiens seit Gründung der Republik 1946. Alle anderen 67 Regierungen vor ihr haben keine 4 Jahre durchgehalten, so wie sie. Und dann ist sie auch immer noch sehr populär. Meloni ist ein Phänomen, sagt Ulrich Ladona, unser Zeitkorrespondent in Rom. Und er versucht uns jetzt mal dieses Phänomen zu erklären. Hallo Ulrich.
3: Ja, hallo.
1: Die letzten italienischen Regierungen haben ja weniger mit Politik, sondern vor allem mit Skandalen internationale Aufmerksamkeit erregt. Looking at you, Berlusconi. Von Meloni sind keine Bunga-Bunga-Partys und Ähnliches bekannt. Was ist denn da los bei euch in Italien?
3: Ja, Meloni ist im Unterschied zu einem ihrer Vorgänger, nämlich Silvio Berlusconi, natürlich, sie ist skandalfrei. Sie hat steht gar nicht mal im Verdacht, korrupt zu sein. Sie ist da glaubwürdig. Sie ist jetzt eine Politikerin, die sich wirklich, man kann da anderer Meinung sein, aber die sich um das Land bemüht. Sie hat wirklich auch keine großen privaten Skandale und ich glaube, das ist halt Teil ihrer Popularität.
1: Jetzt ist Skandalfreiheit noch kein Qualitätsmerkmal, genauso wenig wie die Dauer einer Regierung an sich. Was hat Meloni denn politisch erreicht?
3: Ja, sie hat eigentlich nicht sehr groß

0: Schaffner, damit vermittelt sie den Bürgern den Eindruck, dass es mehr Sicherheit gäbe, was aber zweifelhaft ist. Es ist eine Regierung, die meinem Gefühl nach nicht wirklich die großen Dinge anpackt. Und deswegen ist es schon richtig, Stabilität an sich ist kein Wert. Aber trotzdem ist es bemerkenswert, dass Meloni so lange regiert hat, weil man das wirklich die wenigsten ihr zugetraut hätten.
1: Schauen wir mal die Kehrseite der Medaille an. Politikwissenschaftler stufen die Fratelli d'Italia, also die Partei von Meloni, als postfaschistisch und rechtspopulistisch ein. Für wen ist denn Melonis Politik besonders problematisch?
0: Also sie hat sicher eine problematische oder schwierige Politik, sicher für sexuelle Minderheiten. Es ist für Migranten problematisch. Es ist auch problematisch für alle sozusagen, die liberale Vorstellungen, Gesellschaftsvorstellungen haben. Meloni selber ist eine Abtreibungsgegnerin. Sie hat in Italien ist die Leihmutterschaft zum Beispiel verboten. Das war immer schon so. Meloni hat die Leihmutterschaft auch unter Strafe gestellt, wenn ein Italiener sie im Ausland sozusagen eine Leihmutterschaft sich kauft oder bis ab und zulegt. Also für alle diese Gruppen ist Meloni natürlich problematisch. Sie ist auch mitunter für Journalisten schwierig, weil sie schon sehr schnell mit Einschüchterung arbeitet. Es gibt eine Reihe von Journalisten, die verklagt worden sind von ihr, aber auch von Regierungsmitgliedern. Also der Druck der Regierung, sage ich mal so, auf alles, was nicht so denkt wie sie, ist schon größer geworden. Und für alle die ist diese Regierung nicht besonders angenehm.
1: Aber trotz alledem sind die Fratelli d'Italia in den Umfragen immer noch die stärkste Partei. Wie schaffen die das?
0: Sie hat viel gemacht sozusagen auf der kulturkämpferischen Ebene. Es geht um dieses ganze Themenkomplex, Wokeness. Da hat sie doch auf dieser Ebene sehr viel, ja, auf symbolischer Ebene sehr viel gemacht. Und das, glaube ich, kommt bei vielen konservativen Italienern an. Dieses Land ist ja strukturell ja konservativ, immer noch stark geprägt von der katholischen Kirche. Insofern ist sie gekommen gut an. Und wie gesagt, sie hat der Mehrheit der Leute nicht wehgetan. Sie hat auch etwas noch gemacht, was wichtig ist für Italien. Sie vermittelt den Leuten das Gefühl, dass Italien wieder ernst genommen wird, seit sie in der Regierung ist. Und ich glaube, das ist noch ein wichtiger Punkt.
1: Und sie legen auch den Blick sehr auf die Nationen, ne? Also die Einigkeit der Nationen. Deine Texte dazu verlinke ich in den Shownotes. Ich danke dir, lieber Ulrich.
0: Gerne. Tschüss.
1: Das war's mit Was jetzt für heute. Sie hören wieder das Update um 17 Uhr. Kommen Sie gut durch diesen Freitag. Unsere Mailadresse ist wasjetzt@zeit.de. Ich bin Elise Landscheck und sage bis bald. Und passen Sie bloß auf mit den Möwen.
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1: Bedauerlicherweise ist die Gleichstellungsbeauftragte der Stadt München in diesen Tagen sehr schwer zu erreichen. Viele Menschen würden aber gern wissen, warum 4 beinfreie, aber keineswegs unzüchtige Frauenfiguren an einem Wiesenfahrgeschäft nun mit Radlerhosen und längeren Röcken bemalt werden mussten. Seit geraumer Zeit, in einem Fall angeblich sogar seit bald 80 Jahren, zierten die Kunsthofdamen das Teufelsrad und tun das auch weiterhin, aber eben in sittlich gefestigter Bekleidung. Die Gleichstellungsbeauftragte betrachtet, wie sie mitteilen ließ, den Bildersturm als bedeutenden Beitrag im Kampf gegen das Upskirting. Und kein Zweifel, dieses ist ein widerliches sexistisches Vergehen. Allerdings ist in der Kriminalitätsgeschichte kein Täter bekannt, den der Anblick der 4 bunten Teufelsradfiguren zur Untat getrieben hätte. Wie zu erwarten, warfen die Kulturkämpfer sich umgehend ins Gefecht. Linke rühmen die neujesuitische Sittsamkeit am Teufelsrad als Schritt, die Welt zu einem gerechteren Ort zu machen. Rechte sehen diese Welt untergehen, ruiniert von wokem Wahnsinn. Wobei recht deutlich mitschwingt, dass sie sich als Gegenmittel die Regierungsbeteiligung einer Partei wünschen, deren von Flechtzöpfen geprägtes Frauenbild noch ein klein wenig älter sein dürfte als 80 Jahre. Naive Menschen nehmen ja immer noch an, dass zur Bekämpfung von Straftaten die Polizei zuständig wäre oder die Justiz, nicht aber Malertrupps der Stadt München. Da sich dies aber offenbar anders verhält, ist die Verwaltung hiermit aufgefordert, die Verhüllung von Kunstwerken im öffentlichen Raum konsequent fortzuführen. Die Siegesgöttin von 1896 auf ihrer Säule über dem Isarufer trägt zwar vorbildlich lange Röcke, sodass es nicht notwendig erscheint, ihr noch eine goldene Fahrradhose anzulegen, die Schulterfreiheit ihres Gewandes dagegen ist für eine moderne Stadtgesellschaft nicht länger akzeptabel. Das Buch »Frauen in Bronze und Stein – Denkmäler berühmter Frauen in München« ist ganz aus dem Verkehr zu ziehen. Es zeigt eine Frauengestalt, die nicht nur nackte Arme hat, sondern auch, jetzt Kinder und sensible Personen bitte nicht mitlesen lassen, unbekleidete Füße. Noch dringenderer Handlungsbedarf für Münchens kommunale Sittsamkeitswache besteht in der alten Pinakothek. Dort hängt Rubens Gemälde »Der Höllensturz der Verdammten«, das ungestraft seit 406 Jahren zahlreiche Männer wie Frauen ohne jegliche Bedeckung zeigt, ohne dass eine pflichtvergessene Museumsleitung eingeschritten wäre. Unglücklicherweise untersteht die Pinakothek dem Freistaat Bayern, dessen Rückständigkeit in Fragen zeitgemäßer Achtsamkeit weithin bekannt ist. Münchens Gleichstellungsbeauftragter bleibt immerhin ein Trost. All diese Sünder, die das Bild zeigt, sind direkt auf dem Weg in Satans Reich.
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1: 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Saurer Regen, zerstörte Wälder, eine massive Luftverschmutzung, vergiftete Flüsse und Seen. Die Liste der Umweltverschmutzungen in der DDR ist lang. Anfang, Mitte der 1980er Jahre wurden die Umweltverschmutzungen Thema von oppositionellen Gruppen. 1986, also vor 40 Jahren, wurde die sogenannte DDR-Umweltbibliothek gegründet. Was es damit auf sich hat, das erfahrt ihr gleich hier im Klima-Podcast von Detektor FM. Ich bin Ina Lebetjew. Hi.
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1: Christian Heilbrock war von 1983 an bei verschiedenen Umweltschutzaktionen dabei, zum Beispiel bei Fahrraddemos gegen die Umweltverschmutzung und die Militarisierung in der DDR. Und 1986 gründete er zusammen mit ein paar Mitstreitern die Berliner Umweltbibliothek in der Zionskirchgemeinde. Und ich bin ganz gespannt, was er von dieser Zeit zu berichten hat. Hallo Herr Heilbrock, willkommen im Klimapodcast von Detektor FM.
2: Ja, hallo, Taschen.
1: Ich habe es eben schon erwähnt, Sie haben Mitte der 1980er Jahre zusammen mit anderen die DDR-Umweltbibliothek in Berlin gegründet. Erstmal, was war das umwelttechnisch für eine Zeit? Wie haben Sie die Situation damals wahrgenommen?
2: Ja, die Umweltbibliothek ist ja nicht aus dem Nichts heraus entstanden, sondern es gab einen Vorläuferkreis, den Friedens- und Umweltkreis der Pfarr- und Glaubensgemeinde in Berlin-Lichtenberg, der am 1. September 1983 ins Leben gerufen wurde. Also wir haben uns da 1983, Anfang September, in der Glaubenskirche getroffen. Da hatten wir dazu aufgerufen, wir wollen einen neuen Friedens- und Umweltkreis gründen. Und das war sozusagen der Vorläufer. Das war alles in Lichtenberg noch, an der Pfarr- und Glaubenskirche. Da hatten wir einen Pfarrer, der uns sehr gut gewogen war und wo dies möglich war. Aber Lichtenberg war nun mal nicht der Prenzlauer Berg oder Mitte, wo das größte Publikum wohnte, was wir erreichen wollten. Und die Glaubenskirche befand sich in unmittelbarer Nachbarschaft, nur 300 Meter entfernt von der Hauptzentrale der Staatssicherheit in Berlin. Also war das nicht der beste Ort. Und wir haben dann gesucht nach Räumen, wo wir unser Anliegen, eine Umweltbibliothek zu gründen und auch zu etablieren, wo wir das machen können, an welcher Kirchgemeinde. Und wir kamen dann auch relativ schnell auf die Zionskirchgemeinde, weil wir kannten dort Leute und wir wussten, dass diese Kirchgemeinde in der Nähe der Grenze personell und strukturell ziemlich stark ausgedünnt ist und sich sicherlich über so eine Initiative freuen würde und wir dort auch Gehör finden würden. Jetzt vom Ansatz her ist die Umweltbibliothek als Gründung nicht nur reines Umweltanliegen gewesen, Umweltaktion und eine Umwelteinrichtung, sondern wir haben einen weitergefächerten Begriff gehabt. Also Umwelt war für uns alles, was den Menschen umgibt und was ihn einschränkt, in seiner Meinungsfreiheit, in seiner Reisefreiheit, in der Art und Weise, etwas zu tun, was er vorhat, wenn es sein Recht ist, dieses zu tun. Und wir hatten eben diesen Umweltbegriff, das passte irgendwie in die Landschaft. Das war nicht so politisch verfänglich, als wenn wir uns gleich irgendwie oppositionelle Gruppe genannt hätten. Und wir hatten eben auch enge Kontakte zu den Umweltinitiativen in der damaligen Bundesrepublik, fühlten uns dazugehörig zu dieser politischen Strömung und somit passte das. Aber wir waren eben keine reine auf Umwelterhalt, nur verengte Initiative. Und das Zweite, was wichtig war zur Einrichtung dieser Initiative, war so, es gab Ostberlin seit Ende der 70er Jahre verschiedene Gruppen, die trafen sich irgendwo in kirchlichen Räumen, dann häufig auch in privaten Räumen, das hatten wir auch so gemacht, trafen uns in privaten Wohnungen, teilweise konspirativ. Das war aber alles keine gute Lösung. Wir wollten die Menschen erreichen, an die Menschen rankommen und wollten erreichbar sein für die Menschen. Und von daher entstand die Idee, man müsste über diese Gruppen, die sich etabliert haben, die so ein, sozusagen so eine Art Protestkultur im institutionellen Rahmen zelebrierten, über Protestschreiben, über Resolutionen, über Eingaben, das müsste man erweitern, indem man eine Art Gegengesellschaft aufbaut. Eine Gegengesellschaft, also in der Bundesrepublik und in Westeuropa, auch Lateinamerika, stand dafür das Prinzip der Graswurzelbewegung. Aber wir haben uns auch stark am polnischen Beispiel orientiert, wo damals Solidarność ganz stark war und es gab ja quasi eine Art Gegengesellschaft im kommunistischen Polen. Und sowas wollten wir in der DDR aufbauen, eine sozusagen Gegengesellschaft im bestehenden Staat, der aus eigenen Bibliotheken besteht, aus Untergrundtheatern, aus eigenen Zeitschriften, Untergrundzeitschriften, auch eigenen Werkstätten, Kinderläden, alles einrichten, die sich dem Staat entziehen, um dieser Diktatur, Fundament der Diktatur, langsam sozusagen das vielleicht auszuhöhlen, punktuell auszuhöhlen und sozusagen in diesem Land für die Leute, die nicht einverstanden waren und im Land bleiben wollten, eine Möglichkeit zu schaffen, in dem Land leben zu können, ne? Ohne nur die staatlichen Einrichtungen zu besuchen zu müssen.
1: Also war es schon auch irgendwie eine sehr politische Organisation, weil ich, also zuallererst muss ich so an Bibliothek denken, an so einen Ort des stillen Nachdenkens und wo eben irgendwie lange Buchreihen in den Regalen stehen und man hinkommt, um, keine Ahnung, heutzutage seine Abschlussarbeiten zu schreiben oder so. Aber diese Umweltbibliothek war ja noch viel mehr, oder?
2: Das war viel mehr. Also hieß eben Umweltbibliothek, war ein schlüssiger Begriff und ein greifbarer Begriff. Aber wir haben schon im April, Mai 1986 da begonnen mit einem Veranstaltungsprogramm, was wir auch durchgehalten haben all die Jahre. Damals war eben der Reaktorunfall in Tschernobyl eine unserer ersten Veranstaltungen, stark besucht. Aber ebenso ging es auch, ein Titel einer der ersten Veranstaltungen war auch Karrierist oder Penner. Wie verhält man sich in einer Diktatur, wo man entweder nur Karriere machen kann und sich anpassen kann oder, wenn man es nicht macht, aus allen Ausbildungszusammenhängen rausfällt. Also somit haben wir immer schon früh politischen, stark politischen Ansatz verfolgt, haben neben diesem Veranstaltungsprogramm und dem Bibliotheksbetrieb vor allen Dingen eine eigene Zeitung herausgegeben oder eine eigene Zeitschrift, die Umweltblätter. Das ist an sich das Herzstück dieser Umweltbibliothek. Es steht überall drin, selbst auf staatlicher Stelle wurde gesagt, das ist gar kein Umweltblatt um Umweltthemen, sondern die greifen so Menschenrechtsthemen auf, politische Themen auf, berichten über polizeiliche Übergriffe und ähnliches. Aber das Entscheidende war, und darum ging es uns, ein Netzwerk zu bilden, ein Netzwerk, wo Leute uns erreichen können und wo wir über das Netzwerk, dass wir da mit Leuten auch wieder andersrum in Kontakt treten können. Also das entscheidende Herzstück dieser Umweltpolitik war quasi, bestand aus drei Räumen, also einem vorderen Raum, wo man sich hinsetzen konnte, Sachen austauschen konnte mit schwarzem Brett und einigen Regalen, dann einen Raum, wo vor allen Dingen Regale drin waren und im hinteren Raum ein kleiner Raum und da stand ein riesen langer Verteiler, wie bei der Post früher, mit so kleinen Fächern, wo man was reinschieben konnte. Da waren die Adressen rangeschrieben, wohin unsere Umweltblätter quer durch die DDR gehen sollten. Überall hin, von Dresden bis nach Thüringen, hoch nach Wismar, auf die Insel Rügen. Und gleichzeitig funktionierte dies wie ein Informationssystem. Die Leute ließen sich diese nicht nur zustellen, einige per Post, einige auf verschlungenen Wegen, einige mit Kurier, sondern sie lieferten im Rücklauf, viele lieferten wichtige Informationen aus der DDR. Informationen, an die sonst ja keiner rankam oder die geheim gehalten wurden. Oder sie lieferten manchmal auch Materialien, die einfach braucht, Papier, Druckmatrizen und ähnliches. Und dieses Vernetzungssystem machte die Umweltbibliothek ja zu einer Einrichtung, die bis im ganzen Land ja ihre Wirkung entfaltete.
1: Jetzt waren Sie ja zu der Zeit irgendwie gerade mal Anfang 20. Hat es denn viel Mut gekostet, sich da reinzuwerfen in diese Gründung oder diese Initiative?
2: Ja, das stimmt. Wir waren damals relativ jung, vielleicht auch nur aus heutiger Perspektive. Damals war es eben tatsächlich so, dass man, ja, man war im Schulunterricht schon, wurde mal konfrontiert und musste mal Positionen beziehen. In den Schulen wird man Mitglied dieser Freien Deutschen Jugend, dieser Einheitsorganisation, macht man mit im vormilitärischen Unterricht. Wir hatten den Sonderfall, dass es gab so eine produktiven Arbeit, nannte sich das ein Unterrichtsfach. Da fand dann irgendwo statt in Landwirtschaftsbetrieben oder in anderen volkseigenen Betrieben. Und wir hatten den Sonderfall, dass der in einem Rüstungsbetrieb standfand. Also in der Schule wurde überall geprägt. Predigt DDR ist Frieden und Sozialismus ist Frieden, aber in der Praxis wurden wir dann eben in einem Rüstungsbetrieb während der Schulzeit eingesetzt. Also man war relativ früh, konnte man sich solchen Fragen kaum entziehen. Man wurde auch an jeder Ecke damit belästigt, musste man so sagen. Also diese Penetranz der Ideologie, die ließ einem nur die Möglichkeit zu, entweder sich runterzuducken oder nicht zu sagen oder mitzumachen oder dann eben anzuecken. Und ich bin eben auch in einem Milieu groß geworden, so südlich von Rostock, wo eine so eine Art Grundstimmung da wurde, gesagt, der Sozialismus, der wird vor allen Dingen in Berlin aufgebaut, auch nicht bei uns. Und viele stimmt einfach nicht an diesem System. Da wurde nicht offiziell drüber geredet, aber überall, wo die Leute sich unbeobachtet fühlten, redete man eindeutig darüber. Und somit war eine hohe Politisierung dort von Anfang an. Und ich bin in dem Bewusstsein groß geworden, dass man mit seiner Meinung nicht hinter sozusagen Deich halten soll und dass man offen sagen soll, was eben Phase ist. Bin dann auch relativ früh in irgendwelche Sachen mit reingerutscht. Also es gab damals diesen Aufnäher Schwerter zu Flugscharen, den ich getragen habe in der Berufsschule. Berufsschulverbot, Betriebsverbot, also den Betrieb zu betreten, Festnahme durch Staatssicherheit, Beschlagnahmung und so weiter.
1: Was bedeutet das nochmal, Schwerter zu Flugscharen, für Leute, die davon noch nicht was gehört haben?
2: Ja, das waren Friedenssymbol und Friedensaufnäher der Jugendarbeit der evangelischen Kirche, die um den vielen Jugendlichen, die in dieser Zeit groß wurden und einfach mit dieser zunehmenden Militarisierung nicht einverstanden waren, in der DDR so eine Art, ja, Halt zu geben. Und in diesem Zusammenhang entstanden die sogenannten Friedensdekaden in der DDR Ende der 70er Jahre. Und ja, und für diese Friedensdekaden wurden eben diese Aufnäher gedruckt und ja, man konnte die sich annehmen, aber es wurde ja auch über Jagd auf Leute gemacht, die damit offiziell herumliefen und öffentlich herumliefen.
1: Und dass Sie das gemacht haben, quasi hatte dann einfach große Konsequenzen für Sie?
2: Das hatte Konsequenzen, ja. Ein Berufsschulverbot, also sozusagen, dass die Berufsschule zu betreten zu dürfen und den Betrieb betreten zu dürfen. Aber auch so eine Sicht hinter die Kulissen dieses Systems. Also man hat relativ viel Geschütze aufgefahren, Einbestellung zur Aussprache mit 8 Leuten beim Rat der Stadt, Abteilung Bildung oder wie das Ding da hieß. Und natürlich war das erstmal bitter, die Berufsschule nicht betreten zu dürfen, weil man wollte ja seinen Lehrabschluss machen. Und ja, irgendwann war das ja beschlagnahmt worden alles, eingezogen worden mit der Androhung von Geldstrafe, falls ich das mir einen neuen anmachen würde, einen neuen auftreiben könnte. Und dann kam ich zurück zur Berufsschule und habe einfach mitbekommen, da gab es 3 Berufsschullehrer, die hatten einen Plan entworfen, die Abschlussprüfung für mich abzunehmen, zu dritt und dann das nicht in der Berufsschule zu machen, sondern in, ja, irgendwo in einem Gartenlokal oder in einer Südstadtmense in Rostock, dachte ich, dass also in diesem Land ist nicht nur Frust, sondern es kann auch was passieren, wenn die Leute die Möglichkeit sehen. Und es gibt sicherlich Leute, die bereit sind, dem entgegenzutreten im System. Also von da war ich relativ früh politisiert und bin dann, es war für mich klare Sache, ich wollte nicht den Wehrdienst ableisten in der DDR-Armee, die ja de facto nach der Moskauer Pfeife tanzte. Und es war ja bekannt, dass Moskau seine Truppen damals 1968 in die Tschechoslowakei hat einmarschieren lassen. Und ja, wie ich in der Lehrzeit war, war Polen ein großes Thema und alle überlegten, lassen die jetzt auch Panzer nach Polen einrücken. Und das wollte ich auf keinen Fall. Das war klar, ich verweigere den Wehrdienst. Ich habe den auch aus politischen Gründen verweigert, also nicht rein aus religiösen Gründen. Und aus diesem Grund habe ich dann gesagt, mein Dienst an der Gesellschaft ist, dass ich ein Jahr in einem kirchlichen Behindertenheim arbeite bei Berlin. Das habe ich dann auch gemacht. Und wie ich nach Berlin kam, war an sich für mich klar, ich gehe nach Berlin, nicht nur, weil man in Berlin sich etwas freier bewegen kann in Ostberlin, als jetzt in den Bezirksstädten, sondern ich will mich da auch an Gruppen anschließen, mit Leuten was zusammen machen, um was aufzubauen. Das war für mich klar, ne?
1: Das heißt, also Sie haben die Bibliothek gegründet. Sie haben gesagt, es war Netzwerk, es war Politik, es war ein Ort, um sich zu sehen und sich zu treffen und sich unbeobachtet auch unterhalten zu können oder Pläne zu schmieden und diese Umweltblätter auch zu drucken. Was haben Sie da noch gemacht? Gab es denn da auch spezielle Literatur oder welche Funktionen hatte das noch?
2: Ja, also wir haben uns natürlich Literatur besorgt, die man in der DDR nicht ohne weiteres rankam. Zu Umweltfragen, aber auch zu Menschenrechtsfragen, zu Rechtsfragen, auch zu gesellschaftlichen Fragen, bis hin alles, was in der Bundesrepublik erschienen war, über das Ministerium für Staatssicherheit. Und haben diese Literatur, weil man die natürlich nicht ohne weiteres reinbekam, geschmuggelt über verschlungene Wege. Ja, da ist das meiste dann auch bei uns angekommen. Und das wurde dann noch immer besser perfektioniert und ausgebaut. Berlin ist da ein gutes Pflaster, weil es da gewisse Möglichkeiten gibt, gewisse Kanäle auszunutzen und nicht alle Fahrzeuge von den DDR-Grenzpolizisten und von den Zollorganen der DDR kontrolliert werden durften und konnten. Also wir bekamen dann auch immer mehr. Selbst Zeitungen bekamen wir, Zeitschriften aus dem Westen, die Taz bekamen wir, die Graswurzel, diese Zeitschrift bekamen wir. Also wir bekamen relativ viele Sachen. Ja, und das war schon enorm. Als war trotzdem natürlich eine übersichtliche Bibliothek. Ne? Also man kann sich das nicht vorstellen wie ein Riesen, sondern es waren eben diese zwei Räume, die schon ganz schön voll waren. Aber es gab ja auch nicht viele Initiativen in der DDR, die sich dagegen stellten. Und als die Ausreisebewegung immer stärker wurde, sprach sich darum, man müsse vielleicht mal auch zur Umweltbibliothek gehen, sich da was ausleihen, registriert werden als Nutzer. Vielleicht kommt man dann schneller raus aus der DDR. Und da haben wir schnell mitgekriegt, wenn da so ein Rahmen ansetzt und die Leute einer nach dem anderen bei uns ankommen, so viele Bücher haben wir gar nicht bei uns in der Bibliothek. Die sind dann alle weg auf einmal, ne? Alle ausgeliehen.
1: Ich hatte gelesen, dass es auch dann im November 1987 eine Razzia der Staatssicherheit gegeben hat in der Umweltbibliothek und dass die sozusagen sich erhofft hatten, dass sie sie auf frischer Tat ertappen bei illegalen Druckarbeiten und dass sie selber zu dem Zeitpunkt eben nicht dort waren gerade. Wie hat dieses Eingreifen des Staates denn was verändert? Also nehme ich an, wie haben Sie es empfunden damals?
2: Na, es war ein wichtiger Einschnitt. Insgesamt eine natürlich Entwicklung der Umweltbibliothek, aber natürlich so ein wichtiges Ereignis, dass es auch in die Chronologie der DDR hineingekommen ist. Das war uns damals auch schon klar. Ursprünglich war es so, dass die staatlichen Stellen versuchten, nach allen Maßgaben

0: polizeilich nicht gegen uns vorgegangen ist, sondern man hat das über verschlungene Wege gemacht, indem man versucht hat, einzelne Leute in der Umweltbibliothek zu kriminalisieren. Also die Staatssicherheit hat Straftaten begangen und hat versucht, die einzelnen Leuten unterzuschieben. Was schiefgegangen ist, nicht funktioniert hat, weil das so dilettantisch gemacht war. Aber es war aber trotzdem eine unheimlich nervliche Belastung. Und dann im November 1987 war es so, es gab ja zwei wichtige Samizdat-Zeitschriften, also jetzt von oppositionellen Gruppen herausgegebene Zeitschriften in Ost-Berlin. Das eine war der Grenzfall von der Initiative Frieden und Menschenrechte und das andere waren die Umweltblätter. Die unterschieden sich quasi nicht besonders in dem, was sie berichteten. Aber die Initiative Frieden und Menschenrechte mit ihrem Grenzfall war nicht mal in der Kirche untergekommen, sondern war eine Gruppe, die außerhalb der Kirche agierte und die wesentlich deutlicher auch den Staat herausforderte. Die Leute druckten da zu Hause, immer unter der Gefahr, dass der Staat sofort zugreift. Und wir kannten die Leute natürlich sehr gut. Wir waren alle aufs Engste miteinander verbandelt. Und an dem besagten Abend hatten wir uns bereit erklärt, noch nicht fertig gedruckte Seiten des Grenzfalls mitzudrucken. Es sollten die Umweltblätter gedruckt werden an dem Abend, in der Nacht, aber auch die noch nicht fertiggestellten Seiten des Grenzfalls. Ja, und das Ganze ist vorher durchgesickert, der Staatssicherheit bekannt gewesen. Und dann gab es den berühmten Überfall auf die Kellerräume der Umweltbibliothek mit der Pressekampagne am nächsten Tage auf frischer Tat ertappt. Es war ja so, dass in der DDR ganz selten berichtet wurde über politische Geschichten oder dass man gegen politisch Andersdenkende vorgegangen ist. Auf einmal war aber so in der Berliner Zeitung auf der letzten Seite hinten so ein Artikel auf frischer Tat ertappt, so ein kleiner Artikel. Daneben war eine Meldung platziert über einen Kriminellen, der per Fahndung gesucht wird, was auch ganz selten in der DDR geschah, dass so eine Fahndung überhaupt in der Zeitung lief. Das war alles gut inszeniert. Und natürlich hatte man die Leute, die das geplant haben im Ministerium für Staatssicherheit, gedacht, es funktioniert, wie es immer funktioniert hat in der DDR. Der Vaterstaat schlägt mit der Faust auf den Tisch. Alle verkriechen sich unterm Tisch und kommen auch nicht wieder heraus. Wir haben es geschafft, genau etwas anderes herzustellen. Und zwar, indem wir diese Verhaftung unserer Leute und der Beschlagnahmung der Technik Mahnwachen entgegengesetzt haben. Mahnwachen, die vor der Kirche standen. Die ersten Mahnwachen wurden auch noch festgenommen und mitgenommen. Aber wir haben dann immer neue Staffeln hingeschickt, bis dann endlich eine Staffel stehen blieb vor der Kirche. Und denen war natürlich klar dadurch, das sind Leute, die lassen sich nicht wegbeißen, die lassen sich nicht wegschubsen, die ziehen ihr Ding durch. Und die Sache wurde dann relativ schnell auch in West-Berlin in der Bundesrepublik bekannt, lief dort über den Äther, über Radio, über Fernsehen. Und diese Aktion, diese Protestaktion, die hat's doch tatsächlich dazu geführt, dass wir unsere Leute wieder rausbekommen haben, dass wir die Strafverfahren, dass die eingestellt wurden. Die Technik haben wir nicht zurückbekommen. Aber und gleichzeitig wurde die Umweltbibliothek de facto deutschlandweit bekannt, indem ja selbst in den Abendnachrichten im Westen darüber berichtet wurde.
1: Und es war, glaube ich, wirklich eine absolute Seltenheit, also weil ja auch Leute verhaftet wurden für Dinge, die sie nicht getan hatten und nicht wieder freigekommen sind. Also das klingt nach einer absoluten Ausnahmegeschichte, ne?
0: Genau, das war eine absolute Ausnahmegeschichte. Zum einen eben, dass Leute sich tatsächlich dem entgegengestellt haben in dieser Art und Weise und nicht verkrochen haben, sondern gegengehalten haben. Zum anderen war es, das kam uns in gewissem Maße natürlich zugute, ein Übergriff staatlicher Stellen auf kirchliche Räume. Sowas gab es die letzten Male in massierter Form in den 1950er Jahren. Und dann war eben in den 60er Jahren hin und wieder, in den 70er Jahren eigentlich nicht mehr. Und viele lebten in der DDR unter der Illusion, na, die DDR ist so auch in ihre Jahre gekommen, vernünftiger geworden, sowas gibt es nicht mehr. Es ist kein Staat, der besonders toll ist und keine Gesellschaft, die so, aber man kann in ihr leben, man kann in ihr doch gut auskommen, auch der Staat hat dazugelernt. Und nun auf einmal passierte genau das, das war das Déjà-vu, die 50er Jahre sind zurück. Das hat der ganzen Sache einen enormen Schub gegeben, dass wir auch innerkirchlich eine enorme Solidarität erfahren haben, auch von Leuten, die uns vorher mal immer skeptisch gegenüberstanden. Ja, und das war einfach in dieser organisierten langen

0: Eine Weile DDR war das wirklich ein Paukenschlag. Ne? Das war uns klar. Dass mit dieser Nummer kommen sie nicht ohne weiteres in die Normalität zurück.
1: Und natürlich auch für die Gründung. Ich habe es ja am Anfang gesagt, die Umweltbibliothek, die Räume, das waren Räume, die sie von der Kirche, von der Erziehungsgemeinde, von dem Pfarrer zur Verfügung gestellt bekommen haben. Und die Kirche, der Schutz genau. Der Kirche hat ja offenbar dann auch eine große Rolle gespielt, damit sie da rausgekommen sind, sicher. Ne?
0: Ja, genau. Der hat auf jeden Fall eine Rolle gespielt. Das war auch klar, so eine Bibliothek als Anlaufpunkt können wir nur in kirchlichen Räumen machen. Und der Pfarrer, der uns das erste Mal sah, war uns sehr angetan. Er hatte in den 50er Jahren selbst Ausgrenzung erfahren, war von einer Schule verwiesen worden, weil er zur jungen Gemeinde gehörte, war auch in einer Parteizeitung namentlich angegriffen worden und von daher sah er sozusagen seine eigene Jugend sozusagen wieder vor seiner Haustür stehen, hat uns reingebeten, hat uns gleich da die Räume gezeigt, die Kellerräume. Ja, das war vor die Motorradwerkstatt seines Schwiegersohns und die haben uns dann sozusagen ausgebaut, Heizung reingelegt und das wurde die Umweltbibliothek. Aber ohne diese kirchlichen Räume wäre das nicht gegangen und auch die Mahnwachen, die ja ganz wichtig waren, das war nur möglich vor dieser Kirche selber. Ne? Man hat das auch versucht zu unterbinden, also mit baurechtlichen, an den Haaren herbeigezogenen Argumenten, dass wir nicht vor dem Turm stehen dürften, sondern nur an einer Seitentür. Und so weiter und so fort. Ne? Aber man ist eben an das Gebäude auch nicht richtig rangekommen. Mit der einen Ausnahme, wir hatten hier eine Transparenz am Kirchturm rangemacht, Freiheit für die Inhaftierten. Und da ist dann tatsächlich die Feuerwehr angerückt mit einer Einsatzleiter, LKW dran und hat das Transparente vom Kirchturm wieder runtergeholt.
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1: 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Jetzt konnten Sie ja 1986 und auch 87 noch nicht ahnen, was bald passieren würde. Hatten Sie da manchmal auch so ein bisschen Schiss vor der eigenen Courage oder dass das zu große Opfer kostet?
0: Schwer zu sagen. Das ist eine Geschichte, wo man mittendrin ist. Das eine ist, ich bin in diesen kirchlichen Kreisen sicherlich einer von denen gewesen, die sich nicht am schnellsten haben einschüchtern lassen, nur vom Namen Staatssicherheit. Ich hatte auch, bevor ich nach Berlin kam, eine Festnahme in Wismar auf dem Bahnhof durch die Transportpolizei, wo dann noch Verhören und allem Möglichen der Staatssicherheit überstellt und den Vorwurf, ich hätte die DDR verlassen wollen und gesetzlich. Und da habe ich mitgekriegt, wie man mit Leuten umgeht, die keinen kirchlichen Schutz haben. Da wurde nicht nur geschubst und gebrüllt und alles Mögliche. Da wurde auch mit der Waffe gedroht, falls sie einen Fluchtversuch unternehmen sollte bei der Überführung. Also das war schon nicht ganz ohne. Und ich bin auch jemand, der sich jetzt mit psychischen Mitteln nicht so schnell unter Druck setzen lässt. Das ist bei anderen ja anders, das ist jeder unterschiedlich. Es war dann zum Teil so, dass wie ich dann zur Staatssicherheit überstellt wurde in die Verhöre, dass das zumindest den angenehmen Nebeneffekt hatte, dass dort eben nicht mehr physisch zugelangt wurde. Ne? Und man hatte es da auch mit unsäglich dummen Leuten zu tun, aber nicht ganz so dumm wie bei der Polizei. Ne? Und von daher, gut, hatte ich schon einiges erlebt. Bin auch relativ früh häufig festgenommen worden, zu Verhören gebracht worden. Vor allen Dingen im Herbst 1983, aber auch später auch immer wieder. Es war auch so, dass alle so den Eindruck hatten oder viele, dass sie mich da irgendwie ein bisschen rausgepickt hatten in der Gruppe. Nachdem, den kochen wir mal weich, wenn der schlapp macht, dann haben die anderen auch nicht mehr so viel Lust oder viele springen ab. Aber das ist denen nicht gelungen. Und ich hatte dann ja neben vielen Ordnungsstrafverfahren auch ein Überprüfungsverfahren auf Einleitung eines Ermittlungsverfahrens wegen Widerstand gegen die Staatsgewalt, musste eben viele Ordnungsstrafen bezahlen und hatte keine Chance, in der DDR eine Ausbildung noch zu machen. Das war klar. Das war selbst so, dass ich mich mit meiner Urkunde als Elektriker überall bewerben konnte. Und im Bewerbungsgespräch wurde gesagt, ja klar, Elektriker brauchen wir sofort. Ne? Und eine Woche später kam die Nachricht, ja, nee, da ist was dazwischen gekommen und es geht nicht und so. Ne? Es geht leider wirklich nicht. Ne? Ich habe mich auch mal zusammen mit einem Punk beworben. Habe ich gedacht, nee, Punk nehmen sie sicherlich nicht. Und mich werden sie vielleicht nehmen. Aber am Ende wurde der Punk genommen. Und auch da, also es war so, mit Ausbildung war nichts, im vernünftigen Arbeitsrechtsverhältnis war nicht. Habe dann bei der Kirche gearbeitet und ich durfte die DDR auch grundsätzlich nicht verlassen. Also weder in Richtung Westen, noch in Richtung Polen, noch nach die Tschechoslowakei. Da war schon klar, mit Anfang 20 sieht man vielleicht vieles anders. Wurde auch bei mehreren Verhören gefragt, ob ich nicht endlich, weil es ja keinen Sinn hat und unterschiedliche Meinungen und ich sowieso immer negativ auffalle, nicht lieber in den Westen ausreisen will. Und da wurde mir auch gesagt, das dauert maximal 3 Wochen. Ich brauche jetzt nur hier sofort unterschreiben und dann bin ich in 3 Wochen draußen. Das war natürlich ein gutes Angebot. Viele haben ja Ausreiseanträge über und über geschrieben, 10 Stück manchmal, und sind nicht rausgekommen oder haben jahrelang gewartet. Und ich hatte innerhalb von 3 Wochen die DDR verlassen können.
1: Meinen Sie, dass das eine Falle war oder dass es so gemeint war?
0: Das war so gemeint. Das sind ja auch viele. Also die Umweltbewegung und die Friedensbewegung unabhängig, die ist ja massiv geschwächt worden durch die Ausreise. Ne? Und das hätten die auch so, hätten sie mich gehen lassen. Aber es war ja so, wir hatten viel Kontakt auch zu den Umweltaktivisten im Westen, die sagten, ja, wir können ja an sich alles machen, was wir wollen, aktionsmäßig politisch machen, aber wir bewirken de facto nichts. Man hört doch gar nicht hin, ne? So, ne? Und im Westen kannst du an sich alles sagen und alles machen, aber du hast ja keinen Effekt, ne? So war damals. Bei uns war es so, wir durften an sich nichts machen. Aber wenn wir irgendwas nur allzu Kleines machten, wurde das sofort registriert und auch wenn es nicht besonders intelligent ausgedrückt war, sofort auch verstanden als Kritik. Und ja, wir wurden wahrgenommen. Ne? Das war dieses Angebot, reisen Sie doch endlich aus der DDR. Das hatte auch den Aspekt, dass man sagen konnte, okay, wenn ich noch ein bisschen hier bleibe, kann ich maximalen Schaden anrichten, ne, in dem Land. Ne? Es ist richtig mehr Schaden an, als wenn ich jetzt in den Westen gehe und da verschwinde in der Masse der vielen. Ne? Und ja, das war sicherlich Anfang 20. Ich weiß nicht, ich habe manchmal drüber nachgedacht später, ob ich vielleicht später noch irgendwann meine Meinung geändert hätte, ne? Wenn ich gesehen hätte, dass in dem Land sich nichts verändert, nichts passiert. Aber zu dem
1: waren
0: Zeitpunkt...
1: Waren Sie weiter Feuer und Flamme?
0: Ja, oder man muss sagen, es ist so eine Art, man wird reingeboren in ein System. Und ich war jetzt ja nicht, wie es aber so schön hieß, ein Kind von Angehörigen der Arbeiterklasse, sondern meine Eltern arbeiteten im kirchlichen Dienst und viele andere bei uns im Dorf, die waren Bauern, die hatten noch E4 zu Hause, waren noch nicht vollgenossenschaftlich, waren Handwerker. Und wenn einem gleich erklärt wird, ja, in einer zukünftigen sozialistischen Gesellschaft ist für solche Leute an sich kein Platz mehr. Und das geht dann an sich immer so weiter mit irgendwelchen Sachen. Man ist in so einer Art Reaktion, ne? Man reagiert immer, ne? Und wenn man eben ein bisschen dicken Schädel hat, dann kriegt man auch nicht zu allen Vieren, sondern man reagiert. Und das war sozusagen der Mechanismus, ne, der mich da noch angetrieben hat. In einem Staat, mit dem ich nicht einverstanden war, den ich auch so nicht akzeptieren wollte, mir das nicht gefallen zu lassen und dann wieder reagieren zu müssen auf das Echo des Staates da drauf.
1: Sie haben ja dann 1989 nach der Wende, also eigentlich direkt danach, sich von der Umweltbibliothek verabschiedet, weil Sie sagten damals, Ihr Zweck sei aus Ihrer Sicht dann eben über Nacht nicht mehr nötig gewesen. Wie hat Sie denn diese Zeit und auch diese Rolle als Gründer der Umweltbibliothek, als Umweltaktivist geprägt?
0: Ja, ich hatte schon gesagt, dass alles sehr stark politisch war. Auch durch das, was stattfand, bis hin zu dieser Durchsuchung, Stürmung der Räume. Wie dann die DDR zu Ende war und die Mauer fiel, war ich am Ende doch aber ganz froh, ne? Dass das alles mal endlich zu Ende war. Ne? Immer dieser Aktionismus, immer dieses, man war ja mehrere Abende in der Woche unterwegs, um politisch was machen zu müssen. Oder setzte Pamphlete auf, die dann irgendwo versandeten oder vielleicht auch mal im Westen erschienen. Aber es war Politik, Politik, Politik. Ne? Und das Leben ist mehr als Politik. Und ich war dann irgendwie froh, ne, dass es auch was anderes gibt im Leben. Und für mich war auch klar, wie Sie schon gesagt hatten, dass die Umweltbibliothek war ein Informationscenter, eine Plattform, Drehscheibe, die spiegelbildlich zu den Verhältnissen der DDR entstanden ist, um diese Verhältnisse sozusagen zu unterlaufen. Und die Bundesrepublik funktioniert anders. Ne? Für mich war entscheidend, erstmal die Bundesrepublik, klar, da gibt es Meinungsfreiheit, da gibt es Pressefreiheit, da gibt es Gewaltenteilung. Einfach nur zu sagen, wir machen so weiter, weil wir das so schön fanden und um weiterzumachen, das war für mich zu wenig. Ne? Ich wollte wissen, wie die Bundesrepublik funktioniert, der ich anfangs sehr skeptisch gegenüber eingestellt war. Ich wollte wissen, wie sie funktioniert und ich wollte auch wissen, was mit uns eigentlich geschehen ist in diesen Jahren, als wir an sich nur reagiert haben. Was da eigentlich passiert in so einem System. Ne? Und da habe ich mich dann zurückgezogen, hatte auch vorgeschlagen, am besten die Umweltbibliothek aufzulösen, damit dieser Missbrauch, der dann stattfindet, dass sich andere diese Trophäe dann ans Revier klemmen und sagen, ja, ne, wir sind in den Fußstapfen der Tradition und so. Ne? Auf der anderen Seite ist es so, man empört sich gegen was, man protestiert gegen was, man hat ein Thema, auf das man aufdockt. Und es gibt ja immer zwei Leute. Es gibt gerade im Umweltengagement gibt es Leute, die aus persönlicher Betroffenheit reagieren. Und es gibt Leute, die reagieren und greifen ein Thema auf. Aber es geht nicht nur um das Thema, sie wollen über das Thema ihrem revolutionären Elan, ne, wie man sagen könnte, ne, Ausdruck verleihen. Und ich gehörte eher zur zweiten Gruppe. Und auf der anderen Seite ist es dann doch so, ne? Also ist dann doch nicht nur ein Vehikel gewesen, das hat man uns ganz häufig vorgeworfen, ihr missbraucht das Umweltthema, um gegen den Staat Stimmung zu machen. Auf der anderen Seite glaubt man dann doch an sowas, ne? Also im Grunde habe ich festgestellt, jetzt wie die Jahre vergehen, dass ich doch im Grunde so ein richtig verdammter Umweltschützer bin, ne? Und dass das auch eine Utopie war für mich, ne? Mhm. Dieses, ja, mit der Natur zu leben, anders zu leben, sozusagen Selbstversorgung. Und wir haben dann tatsächlich, meine Frau und ich haben uns hier vor 10 Jahren hier in Nordbrandenburg einen Wirtschaftshof, der sonst abgerissen worden wäre, größtenteils übernommen. Und sie war ja auch damals sehr aktiv in der Umweltbibliothek, hat de facto den ganzen Bibliotheksbetrieb, den ganzen Laden überhaupt am Laufen gehalten, also und gemanagt. Und jetzt ist es ja so, dass wir de facto unsere Träume von Anfang 20 hier umsetzen, um mal zu sehen, funktioniert das eigentlich, ne? Diese Sache, ne? Aus der Stadtwohnung raus und nicht nur immer in die Kaufhalle, in den Supermarkt laufen, sondern funktioniert dieses Ganze, ne? Diese Utopie, ne? Die ja Grundlage ist, damit sich eine Gesellschaft wandelt hin zu einer Gesellschaft, in der mehr Bewusstsein für Umwelt möglich ist und mehr für die Umwelt getan wird, weil auch die ganzen Produktionsstrukturen, weil die ganzen andere sind. Ne? Es ist ja nicht nur so, dass über Bewusstsein und über Verordnung und über verschärfte Heizungsgesetze und so weiter ökologische Gesellschaft entsteht, sondern sie entsteht ja de facto auch durch den Wandel von Produktionsverhältnissen, ne? Indem diese wieder regionaler, kleinteiliger werden. Ne? Wenn man sieht, was auch selbst in Ostdeutschland, aber auch in Westdeutschland bis in die 70er Jahre vor Ort alles produziert werden konnte, was man handwerklich konnte, was man sozusagen selber hergestellt hat und was heutzutage alles über Transport geregelt wird. Da wird sozusagen angeklickt, ich brauche das. Das kommt dann über den Versandhändler dort und dort und so entsteht ganz viel Mobilität, ganz viel Transport, ganz viel CO2-Belastung. Ne? Das ist damals nicht notwendig gewesen, weil die vor Ort auf ihren Höfen tatsächlich selber die Bretter sehen konnten, die Brunnenringe gießen konnten. Und ja, das ist sozusagen für uns jetzt in gewissem Maße so nochmal Versuch und die Bestätigung, dass wir doch daran geglaubt haben, ne? Dass wir nicht nur Bambule machen wollten. Ne?
1: Ich habe jetzt richtig Gänsehaut gehabt gerade, weil ich habe es vermutet oder habe dann sozusagen nachgeguckt und habe gesehen, dass Ihre Frau auch schon hier und da Interviews gegeben hat. Und also dann haben Sie dort kennengelernt, ja?
0: Ja, genau. Wir kennen uns halt an, ne? So seit der Umweltbibliothek, ne?
1: Das ist ja wundervoll.
0: Ja.
1: Also ja, auch super spannend, was Sie erzählen, wie Sie sozusagen heute leben oder auf Umwelt gucken. Jetzt sind das 40 Jahre.
0: Ja.
1: Gibt es noch irgendwas, was ich Sie gerade nicht gefragt habe? So die Lücke zwischen unseren beiden Köpfen, wo Sie sagen, das bleibt davon, dass wir das damals gemacht haben, was Ihnen wichtig war?
0: Ja, da kann man wahrscheinlich den ganzen Abend drüber reden. Ne? Also es war auf jeden Fall wichtig, das zu tun. Es ist immer wichtig, für seine Meinung einzustehen und nicht nur für seine eigene Meinung. Das ist mir tatsächlich wichtig. Unser Vorbild war ja über weite Strecken die Entwicklung in Polen mit der Freien Gewerkschaft Solidarność. Und letztendlich zerbricht Diktatur ja immer dann, wenn die Leute ihre Angst verlieren. Und wenn die Leute wieder solidarisch miteinander sind. Und Solidarität ist ja nicht nur, dass ich für meine Rechte eintrete, sondern für die Rechte des anderen, dem die Rechte vorenthalten werden. Und das ist, glaube ich, ein ganz wichtiger Aspekt für uns bis heute, ne? Was wir auch aus dieser Zeit mitgenommen haben, dass sich engagieren, auch für die Rechte anderer, wenn diese ihre Rechte nicht bekommen, ne? Das ist, glaube ich, ein ganz wichtiger um eine Diktatur ist es die Entsolidarisierung aus Angst und heute ist es die Entsolidarisierung aus Egoismus oder aus Konsumrausch oder aus was auch immer, ne? Aber da sozusagen einzuhaken, ne? Und sich zu engagieren, das ist eine wichtige Sache gewesen. Und natürlich, im Rückblick ist es natürlich immer das Wichtigste, dieser Zeitfaktor. Ne? Man war Anfang 20, die Zeit vergeht so schnell, dann hat man dies gemacht und das gemacht. Und man hat gesehen, wie Landschaften für große Maschinen umgestaltet wurden, wie Höfe umgestaltet wurden. Ein Großteil der Höfe auf da, wo wir leben, sind inzwischen für Wochenendsurlauber. Wochenendsleute haben da ihr Häuschen. Und die Grundstücke haben sich geändert dadurch auch, ne? Und auch die Dörfer. Also man sieht, was man alles wieder aufbauen müsste. Also wir haben angefangen, eine Streuobstwiese wieder anzupflanzen und das dauert, ne? Haben eine Walnussfarm aufgebaut. Aber das ist der Zeitfaktor, dass man sagt, man hat jetzt mal angefangen, an dem Traum wieder anzubeißen, damit loszulegen. Aber ob da die Zeit reicht, ne? Also wer erntet dann die Erfolge am Ende, ne? Das sind dann höchstens die Enkel wahrscheinlich, ne? Und da hofft man natürlich, dass da was hängen bleibt, ne?
1: Auf jeden Fall. Das sagt Christian Heilbrock. Er hat 1986 zusammen mit ein paar Mitstreitern die Berliner Umweltbibliothek in der Zionskirchgemeinde gegründet. Vielen, vielen Dank für diese Eindrücke und die Informationen und die Geschichten zu diesem Thema. Dankeschön.
0: Ja, gerne.
1: Und das war's für diese Woche mit dem Klimapodcast von Detektor FM. 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Vielen Dank fürs Zuhören, sage ich. Produziert hat diese Folge Wiebke Stark. Ich bin Ina Lebetjew und ich freue mich, wenn ihr nächste Woche wieder mit dabei seid. Macht's gut, bis bald. Tschüss.
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1: Ich gehe mit dem Farbtopf in mein Wahlbüro. Mit dem blauen Farbeimer.
2: Und was machen Sie da?
1: Kreuz.
2: Ein blaues.
1: Ja.
3: Ich gehe wählen, schon immer.
2: Wissen Sie schon was oder sind Sie auch noch unentschlossen?
3: Ja, das weiß ich. Ganz genau. Und das auch schon seit der Wende. Ja, warum überzeugt mich die? Eine andere macht es immer nicht besser.
4: Man hat im Hinterkopf das Richtige zu tun, aber man weiß nicht, was das Richtige ist. Ne? Es ist schwierig im Moment.
5: Stimmen aus Zerbst, einem Ort, der in vielen Punkten wie ein Brennglas von Sachsen-Anhalt ist. Hier haben die Leute zur Landtagswahl 2021 nämlich genauso oder ziemlich genauso abgestimmt wie das ganze Land. Und deswegen sind wir dorthin gefahren, um zu hören, was Sachsen-Anhalt so kurz vor der Wahl bewegt.
6: Was Sachsen-Anhalt bewegt, das ist an der Stelle aber auch eine schwierige Frage. Immerhin leben hier 2,1 Millionen Menschen, die, das haben wir schon in unserer allerersten Folge besprochen, kein einheitliches Identitätsgefühl haben, sondern ganz unterschiedlich kulturhistorisch geprägt sind.
5: Es sind eben ganz verschiedene Menschen aus ganz verschiedenen Regionen mit ganz unterschiedlichen Ausgangslagen.
6: Und trotzdem können die Stimmen aus Zerbst, glaube ich, exemplarisch für das Bundesland stehen. Was wir in Zerbst erlebt haben, welche Fragen es wenige Tage vor der Landtagswahl gibt, unser Thema heute bei Dazwischen.
5: Wir haben in den letzten beiden Folgen über die Parteien gesprochen, die vor dieser Wahl nicht so viel mediale Aufmerksamkeit bekommen. Die Linke, die SPD, die Grünen und die FDP. Wir haben uns nicht nur deren Programme angeschaut, sondern auch, wie groß eigentlich die Chancen sind, dass sie in den neuen Landtag in Sachsen-Anhalt einziehen.
6: Und dazu haben wir eine Mail von Andreas bekommen. Er schreibt, vielen Dank für die Infos. Ich weiß sehr genau, wen ich wähle. Dennoch, Demokratie braucht keine Alternative. Ja, und Friedrich hat uns auch geschrieben, und zwar beim dezentralen sozialen Netzwerk Mastodon. Sehr hörenswert, trotz oder wegen des vielen Parteisprechs. Ich weiß jetzt nicht, ob das Lob oder Kritik ist.
5: Beides gleichzeitig, die Kunst der Gleichzeitigkeit. Hab vielen Dank, dass ihr eure Gedanken da so mit uns teilt. Das wird auch in dieser Folge eine Rolle spielen. Also schreibt uns gern noch, wie es euch gerade so geht, so kurz vor der Wahl. Was treibt euch um? Was macht ihr zum Beispiel am Wahlabend? Wie verfolgt ihr da die Ergebnisse? Einfach eine Nachricht an dazwischen@detektor.fm oder eben im dezentralen Netzwerk Mastodon.
6: Ja, oder ihr schreibt uns einfach eine WhatsApp. Die Nummer findet ihr direkt in den Shownotes. Und an der Stelle auch noch einen. Ich habe leider keine richtige Tröte. Wir haben jetzt mehr als 5000 Podcast-Abonnenten. Danke an euch. Das freut uns wirklich, wirklich sehr.
5: Marie, es sind noch 3 Tage bis zur Wahl. Sachsen-Anhalt hat selten so viel Aufmerksamkeit bekommen, würde ich sagen, wie in den letzten Monaten. Darunter natürlich viele Katastrophenszenarien, viele Klischees. Wir haben versucht, das hierbei dazwischen ein bisschen differenzierter zu machen. Wenn man in Sachsen-Anhalt unterwegs ist, dann merkt man schon, es gibt eine sehr aufgeladene Stimmung. Die Menschen sind so in ihren Meinungen, in ihrer Haltung gespalten. Es gibt viele Ängste und Sorgen. Und wir haben uns ja hier im Podcast in den vergangenen fast schon 6 Monaten auch viel über diese Probleme unterhalten und haben viel geschaut, womit Sachsen-Anhalt auch zu kämpfen hat. Allen voran der demografische Wandel, wenig große Unternehmen, wenig Stiftungen, damit auch wenig Kapital abseits der öffentlichen Gelder. Dann natürlich klamme Kassen, viel ländlicher Raum und damit eben auch die Herausforderung, wie man die Infrastruktur da eigentlich aufrechterhält.
6: Ja, und trotzdem muss ja wirklich auch ganz klar gesagt werden, dass Sachsen-Anhalt in den vergangenen Jahrzehnten, also seit der Wende, wirklich eine Menge erreicht hat. Und ich finde, das gerät auch viel zu oft aus dem Blick, gerade im Alltag. Allein, wenn ich mir so Innenstädte vorstelle, also meine Erinnerung, als ich Kind und Jugendliche war, so Mitte, Ende der 90er, Anfang der 2000er, also die sahen da schon wirklich anders aus und grau ist wirklich ein Wort, was es trifft, grau und kaputt. Und da ist wirklich viel passiert.
5: Auf jeden Fall. Und mir fällt auch immer auf, es gibt ja auch so Dinge, die laufen eigentlich schon immer ziemlich gut im Osten. Ne? Also Kinderbetreuung ist zum Beispiel. Wir haben Kita-Plätze schon ab einem sehr frühen Alter, Ganztagsschulen. Das ist für uns halt total selbstverständlich, weil wir es gar nicht anders kennen. Aber man muss auch mal sagen, Sachsen-Anhalt hat bundesweit die 2. höchste Betreuungsquote für unter 3-Jährige. Und das macht natürlich was mit der Vereinbarkeit von Job und Familie zum Beispiel.
6: Ja, und Gleichzeitig, und das wollen wir damit ja nicht kleinreden, gibt es natürlich Herausforderungen und Probleme. Es gibt, das merken wir in vielen Gesprächen, Frustrationen in Sachsen-Anhalt. Und naja, gerade jetzt nochmal so ganz kurz vor der Wahl wollten wir nochmal genauer wissen, warum. Und dafür ist Christian nach Zerbst gefahren. Denn Zerbst ist sowas, wir haben es ja ganz am Anfang schon gesagt, wie ein Brennglas des ganzen Landes. Dort haben bei der letzten Landtagswahl die Menschen nämlich wirklich sehr ähnlich abgestimmt, teilweise bis auf die letzte Kommastelle. Und ich war schon länger nicht in Zerbst.
5: Ich auch nicht. Ich habe auch überlegt. Ich glaube, so als tatsächlich als Kind das letzte Mal.
6: Ja, ich auch. Bin sonst eher durchgefahren. Christian, der jetzt hier bei uns im Studio ist, sag mal, wann warst du das letzte Mal davor in Zerbst?
2: Ja, erstmal danke, dass ich da sein darf in dieser Folge. Ich war tatsächlich noch nie in Zerbst. Wer jetzt sich nicht ganz so gut in Geografie auskennt, Zerbst liegt ja, ich sag mal, so ein bisschen in der Nähe von Dessau-Roßlau, aber eben auch schon auf dem Weg nach Magdeburg, so ein bisschen auch im Dreieck nach Wittenberg, also so im östlichen Teil von Sachsen-Anhalt.
5: Man könnte sagen, dazwischen.
2: Dazwischen auch. Könnte man auch sagen, genau.
6: Und hast du so Basisinfos, was muss ich über Zerbst wissen?
2: Katharina die Große ist ganz wichtig, damit wirbt die Stadt, dass sie dort geboren wurde. Ein bisschen mehr als 20.000 Einwohner, so 22.000 Einwohner, also relativ wichtige Stadt sogar in Sachsen-Anhalt. Ich glaube insgesamt so fünftgrößte Gemeinde, also ziemlich nah dran. Und ein, das ist jetzt sehr persönlich, so ein bisschen eine sehr zersplitterte Stadt mit viel Grünanlagen, vielen alten historischen Sachen, aber auch vielen Neubauten, so gerade aus der DDR-Zeit und so. Also es gibt nicht so ein einheitliches Stadtbild.
5: Und wir alle, die jemals in ihrem Leben als Journalisten und Journalistinnen Umfragen machen mussten, kennen dieses Gefühl, was man dann hat. Man steht da oder man läuft da und denkt so, oh, mal gucken, ob überhaupt jemand mit mir spricht. Wie war das im Zerbst?
2: Ich war auch da ein bisschen, also ich teile dein Gefühl, das ist, man muss sich erstmal so ein bisschen überwinden, auf die Leute zuzugehen. Ich trinke dann oft erstmal einen Kaffee und dann gehe ich los so. Und ich bin dann im Marktplatz, habe ich einen Kaffee getrunken, bin dann losgelaufen und ich muss sagen, ich habe selten so viele offene Menschen getroffen wie dort, die auch ganz offensichtlich ein Bedürfnis hatten, darüber zu sprechen. Ihr habt es ja angesprochen, es ist jetzt kurz vor der Wahl. Erstaunlich viele sind auch noch ziemlich unentschieden gewesen. Das hat mich sehr überrascht, dass es wirklich so ist. Man hört es ja immer in Wählerumfragen, dass ein Drittel und so. Und diese Leute habe ich offensichtlich getroffen, also einige von denen. Und dann habe ich auch erlebt, was ihr angerissen habt, dass ganz offensichtlich viele Menschen oder die Gesellschaft da wirklich so in zwei Gruppen einzuteilen ist. Die einen ganz, ganz große Sorgen vor den Rechtspopulisten, von der Regierungsübernahme. Die anderen, die sich sehr freuen, dass jetzt endlich mal alles anders wird und die Zukunft irgendwie besser, wenn diese Partei regiert. Das war schon sehr, sehr zu spüren, dass es sehr polarisiert war.
6: Jetzt hast du aber wirklich den Spannungsbogen groß gezeichnet und ich würde sagen, wir hören jetzt einfach mal uns an, was du ins Herbst für Gespräche geführt hast und erlebt hast.
2: Hallo, Christian Bollert ist mein Name vom Podcast Radio Detektor FM. Darf ich Ihnen eine Frage stellen? Sie ahnen es vielleicht schon, zur Wahl. Wie gucken Sie auf den Sonntag?
7: Problematisch eigentlich.
2: Warum?
7: Naja, das, was die AfD da im Grunde von sich gibt, ja, und was sie vorhat, ist das schon für Sachsen-Anhalt ein bisschen problematisch. Ja.
2: Das heißt, ich höre da auch ein bisschen Sorge raus.
7: Ich sag mal, uns betrifft das jetzt weniger, aber ich denke mal, unsere Kinder und Enkelkinder, aber in Bezug auf Zuwanderung und was Universitäten betrifft, ja. Also da ist schon ein bisschen fraglich, was da kommt, ja. Und ob denn noch Ausländer, ob die denn hier noch in Sachsen-Anhalt denn sich irgendwo beruflich oder jetzt schulisch orientieren, ja. Ist ja dann ein bisschen fraglich, ja. Ich denke mal, da werden wir irgendwo abgehängt werden.
2: Wie ist das bei Ihnen? Sie stehen hier zusammen. Teilen Sie die Sorgen?
8: Sicherlich, ja. Genau so.
2: Warum?
8: Na, wie mein Mann das schon gesagt hat, ja. Es ist wirklich sehr bedenklich. Und wenn man diese Veranstaltungen sieht, das hat auch gar nichts mit Politik zu tun. Das ist doch nur Mache, ist das, ja. Das ist so wie so eine Festivalveranstaltung. Das hat man hier auch im Markt gesehen.
2: Sie meinen jetzt zum Beispiel die Wahlkampfveranstaltung der AfD?
8: Das ist lächerlich, ja. Wegen Bratwürstchen rennen hier Hunderte her und weiß ich nicht. Wie so ein kleiner Rattenfänger.
2: Wie schauen Sie auf den Sonntag?
8: Naja, irgendwie ist das schon sicher. Ja, was gewählt wird und was Sachsen-Anhalt wählt. Und wenn man sieht, wer das wählt oder wer diese Partei wählt, der sollte mal aufpassen, dass er nicht auch nachher betroffen ist, ne?
2: Darf ich Ihnen eine Frage stellen? Sonntag ist Wahl.
7: Ja.
2: Wie gucken Sie da drauf?
7: Gemischt. Ich denke, dass viele Leute was anderes wählen werden als das, was vorher war. Einfach um zu zeigen, dass die, die vorher dran waren, die hatten ihre Chance. Und sie möchten gern, egal was da herauskommt, einfach jemand anderen die Möglichkeit geben, es anders zu machen.
2: Das finden Sie okay? Oder?
7: Finde ich okay, grundsätzlich okay. Also da braucht sich nachher auch keiner wundern, wenn es irgendwie schlecht läuft, wenn sich jemand dafür entschieden hat. 50-50. Also ganz klar.
2: Was würde denn aus Ihrer Sicht anders laufen oder was könnte anders laufen, wenn Sie da Hoffnung haben?
7: Die Hoffnung ist ja ganz klar, oder das, was womit geworben wird, dass man eben auf die Bedürfnisse derer achtet, die ja letzten Endes dafür sorgen, dass das hier läuft. Genau, dass das wahrgenommen wird, dass die Bürger gesehen werden. Ich glaube, das bringt es auf den Punkt.
2: Gibt es da ein Thema, wo Sie sagen, das ist mir wirklich wichtig, deswegen gehe ich auch hin am Sonntag?
7: Thema Sicherheit, ganz klar. Ja, Sicherheit. Auch für meine Kinder, für meine Frauen. Ja.
2: Also Sie fühlen sich unsicher, höre ich daraus.
7: Hier vielleicht nicht bei uns, das ist noch alles humaner, aber das, was man sieht und auch in anderen Großstädten und auch wie sich dort Klientel bewegt, ob das jetzt, egal welcher Herkunft, ja, also es ist querbeet, ja, muss anders laufen.
2: Darf ich Ihnen eine Frage stellen? Ja. Sie ahnen es vielleicht, Sonntag ist Wahl, wie blicken Sie drauf?
8: Ich bin noch unsicher. Die, die ich immer gewählt habe, sind fast weg vom Fenster.
2: Die FDP?
8: Nee, SED. Ja, die da Werbung machen.
2: Die SPD?
8: Ja, genau. Aber ich
2: glaube, die stehen hier vorne auf dem Platz und machen verteilen Flyer, aber die werden Sie nicht wählen, höre ich daraus.
8: Ich weiß es nicht. Also ich möchte mich noch nicht festlegen.
2: Okay, aber das heißt, Sie sind tatsächlich eine von den noch Unentschiedenen. Was macht den Unterschied nachher?
8: Weiß ich nicht. Guck ich.
2: Vielleicht spontan im Wahllokal.
8: Genau.
2: Aber was ist Ihnen wichtig als Thema? Also gibt es ein Thema, wo Sie sagen, das wäre mir wichtig?
8: Die versprechen so viel und es wird nie halten. Zum Beispiel die Heizkosten jetzt für Gas, die explodieren wieder mal. Das ist doch furchtbar. Und keiner kann da irgendwas machen. Die Mineraldinger, die verdienen sich in sonst was. Und wir können zahlen, die armen Leute. Ja.
2: Das war ganz spannend, weil die Frau hat dich getroffen, das hat man ja gehört, vor einem SPD-Wahlstand. Und dann bin ich noch ein bisschen weitergelaufen und bin ein bisschen weiter vom Markt noch wieder Richtung Bahnhof dann gegangen. Und dort habe ich dann die Nächste getroffen. Wie gucken Sie auf den Sonntag? Unentschlossen?
4: Bis jetzt noch, ja.
2: Ja. Schwierig. Warum schwierig? Sie wissen noch nicht so richtig, was Sie wählen. Oder also sind auch noch, man sagt ja, viele Leute sind noch unentschlossen. Also Sie offenbar auch. Die letzte Frau, mit der ich auch gesprochen habe, hat auch gesagt. Was könnte den Ausschlag geben bei Ihnen?
4: Ja, man hat im Hinterkopf das Richtige zu tun, aber man weiß nicht, was das Richtige ist. Ne?
2: Ja, vor allem ist man selber gefragt. Aber haben Sie eine Idee, was aus Ihrer Sicht das Richtige sein könnte?
4: Nicht wirklich. Es ist schwierig im Moment.
2: Gibt es ein Thema, wo Sie sagen, ah, das ist mir wirklich wichtig, das könnte nachher den Ausschlag geben, vielleicht in der Wahlkabine?
4: Naja, ich finde es jetzt nicht so richtig schön, dass eben an die Rente gegangen wird und an das Gesundheitssystem. Ja, das hat eigentlich für mich so oberste Priorität. Und dafür müsste ich eigentlich quasi, laut was ich jetzt so gehört habe, die AfD wählen. Aber da sträubt sich trotzdem irgendwie alles in mir. Deswegen weiß ich nicht, was da das Richtige ist.
2: Hallo, darf ich euch eine Frage stellen? Oder vielleicht zwei, genau. Dürft ihr schon wählen?
9: Also wir sind 16.
2: Und schaut ihr jetzt auf die Landtagswahl am Wochenende? Ist ja jetzt Sonntag. Ist das ein Thema für euch oder sagt ihr auch?
9: Also war schon, ja. Für mich nicht, mir ist es egal. Ja, also egal ist mir das nicht. Mich interessiert schon, was dabei rauskommt.
2: Warum?
9: Ja, keine Ahnung. Ich habe mir meine Meinung zu einer Partei. Und es wäre ganz gut, wenn da nicht so viele Leute für stimmen. Ja, also ich weiß nicht. Ich kann da noch nicht so viel zu sagen, leider.
2: Aber weil dir das Sorgen macht, wenn diese Partei gewinnt?
9: Ja, das bereitet mir sehr dolle Sorgen. Auch wenn manche Menschen einfach nicht drüber nachdenken, sich nicht genug dazu belesen, einfach nichts darüber wissen, aber denken, ja, die Partei, die ist es. Das macht mir schon ein bisschen Angst, ja.
2: Und du sagst, ach, interessiert dich eigentlich nicht so?
9: Nö. Ich bin überhaupt nicht in diesem Politikthema drin, also ist mir egal.
2: Entschuldigung, darf ich Ihnen eine Frage stellen?
10: Nur eine.
2: Sonntag ist Wahl. Wie gucken Sie da drauf?
1: Ich komme mit dem blauen Farbtopf.
2: Das heißt?
1: Ich gehe mit dem Farbtopf in mein Wahlbüro. Mit dem blauen Farbeimer.
2: Und was machen Sie da?
1: Ein Kreuz.
2: Ein blaues?
1: Ja.
2: Oh, das könnte aber ungültig sein, glaube ich.
1: Es war Spaß.
2: Ja, aber wie schauen Sie drauf?
1: Ja, hab ich doch gerade gesagt. Erledigt. Die haben's verbockt. Die haben's über Jahre verbockt. Die haben alle beschissen. Die haben jedes Mal koaliert. Die haben jedes Mal mit jedem zusammen, nur damit sie an der Macht bleiben.
2: Und jetzt wird's besser aus Ihrer
1: Sie
2: Sicht?
1: Sie haben jetzt die zweite Frage gestellt.
2: Ja, deswegen, ich frage ja, jetzt wird's besser dann mit der, also?
1: Nein. Wenn sie es verbocken, gehen sie nach 5 Jahren auch wieder. Na und? Aber wenn man es nicht probiert. Wollen Sie mir was erzählen? Ich bin 68 Jahre.
2: Ich frage ja nur, was also Sie haben tatsächlich Hoffnung, dass sich was ändert, höre ich daraus.
1: Sagen wir mal so. Die Welt ist niemals auf deiner Seite. Die Welt ist schlecht. Ganz einfach. Und keiner gönnt dir was Gutes. Und wenn du richtig was auf die Beine stellst, kriegst du noch den dicksten Knüppel dazwischen, damit du auf die Fresse fällst. War das Kerndeutsch?
2: Klingt pessimistisch, aber Nein. Kann man ja so sehen. Ja, ja, also
1: ich habe eine sehr gute Karriere gehabt. Ich war 4 Jahre in Russland, habe Erdgastrasse gebaut, bin zurückgekommen, habe mich selbstständig gemacht. Ja, ich habe sehr, sehr gutes Geld verdient. Ich habe alles richtig gemacht. Ich habe Immobilien gekauft, Grundstücke gekauft, ein Geschäft mit Millionenumsätzen gehabt in D-Mark bis 2008. Nee.
2: Darf ich Ihnen eine Frage stellen?
3: Ja, bitte.
2: Sonntag ist Wahl. Wie schauen Sie da drauf?
3: Normal. Was ist normal?
2: Was ist normal? Das ist eine gute Frage.
3: Ja. Ja. Ich gehe wählen. Schon immer.
2: Wissen Sie schon was oder sind Sie auch noch unentschlossen?
3: Ja, das weiß ich. Ganz genau. Und das auch schon seit der Wende.
2: Also Sie sind eine treue Wählerin?
3: Ganz treu.
2: Was ist Ihnen wichtig als Thema?
3: Ach, als Thema...
2: Oder für eine Partei, wenn Sie sagen, Sie sind treu. Also warum überzeugt Sie die Partei, die Sie wählen?
3: Ja, warum überzeugt mich die? Eine andere, ich sage immer, eine andere macht es immer nicht besser. Hundertprozentig. Man beobachtet ja das und so ist es.
2: Aber gibt es ein Thema, wo Sie sagen, das ist mir wirklich auch wichtig? Das ist irgendwie, weiß ich nicht, da bin ich irgendwie angefasst. Das will ich, dass sich das verbessert oder dass das so bleibt oder so?
3: Nö, ich bleibe bei der Partei, ob das schlechter wird oder besser. So ist so, wirklich.
2: Und Sie sind damit ja offensichtlich zufrieden, höre ich daraus.
3: Richtig, richtig. Alles gut. Aber keine hier.
2: Keine,
3: die da oben.
2: Die oben an der Laterne hängen. Keine Populisten.
3: Nein.
2: Warum?
3: Ich brauche man nicht. Und ich sage immer, was sollen die besser machen? Geld haben sie ja alle nicht. Also kann doch keiner was besser machen, oder? So.
10: Ich weiß ehrlich auch nicht, wie ich wählen soll.
2: Habe ich jetzt schon häufiger gehört, dass Leute sagen, ich weiß wirklich auch noch nicht so.
10: Alle versprechen Jahrzehnte, 30 Jahre. Und was passiert? Nichts.
2: Gibt es ein Versprechen, wo Sie sagen, ja, das hätte ich mir wirklich gewünscht, da bin ich enttäuscht, dass das nicht gekommen ist?
10: CSU, endlich. Aber die bauen auch ab nach unten. Die Wähler werden auch immer weniger.
2: Aber gibt es eine Sache, weil Sie sagen, die Versprechen sind alle gebrochen worden, wo Sie sagen, das ist ein Versprechen, da habe ich echt drauf gehofft, dass das kommt?
10: Ich war früher ein großer Fan, auch nach der Wende, von der SPD, Arbeiterpartei. Die waren dicke dabei gewesen, alles. Und was passiert? Brechen ein. So, und alle machen große Wahlversprechen und passieren tut nichts.
2: Aber gibt es ein konkretes Wahlversprechen, wo Sie sagen, da haben Sie wirklich drauf gehofft und dann ist es nicht gekommen und da sind Sie jetzt sauer? Oder?
10: Nee, konkret nicht.
2: Darf ich Ihnen eine Frage stellen? Sonntag ist Wahl. Wie schauen Sie drauf?
11: Ja, mit ein bisschen ängstlichen Gefühlen, was da rauskommt bei der Wahl.
2: Warum?
11: Ja, wenn wir die AfD wählen, keine Ahnung, was da auf uns zukommt. Ich arbeite hier bei der Diakonie mit Menschen mit Behinderung. Meine Kollegen bangen um ihre Arbeitsplätze. Ich gehe in Rente, ich müsste mir eigentlich nicht mehr so Gedanken machen, aber was passiert mit den Menschen? Ja.
2: Also ich höre da Sorgen raus.
11: Ganz viele Sorgen, ganz große Sorgen. Ja.
2: Wissen Sie schon, was Sie wählen?
11: Ich habe schon gewählt, da ich am Sonntag arbeiten muss, anschließend gleich zum Geburtstag eingeladen bin. Haben wir Briefwahl gemacht, ja. Ich habe demokratisch gewählt.
2: Was spannend ist, ich war hier noch nicht mal eine gute Stunde unterwegs. Also ich war hier schon dann fast am Bahnhof und hatte wahnsinnig viele Leute getroffen, habe ich ja am Anfang schon gesagt, die auch mit mir reden wollten. Und dann bin ich an einem Bäcker vorbeigelaufen. Auch mit ihr bin ich noch ins Gespräch gekommen. Hallo, schönen guten Tag. Darf ich Ihnen eine Frage stellen oder sind Sie sehr im Stress?
12: Im Moment bin ich nicht im Stress, nein.
2: Sonntag ist Wahl. Wie gucken Sie drauf?
12: Wie gucke ich drauf? Skeptisch, weil viele immer noch nicht begriffen haben, was hier im Land eigentlich los ist. Ja, es muss eine Wende kommen und das haben viele noch nicht begriffen, noch nicht verstanden. Was anderes kann ich erstmal dazu nicht sagen.
13: Und wie muss diese Wende aussehen aus Ihrer Sicht? Also was muss passieren?
12: Na, auf jeden Fall, das ist ja allgemein bekannt, Energiepreise. Die müssen auf jeden Fall runter, weil dadurch stagniert die Wirtschaft. Ja, gerade Energiepreise, also Betriebe, die von Energie abhängig sind, ob das jetzt Strom ist, ob das Gas ist oder Öl, völlig egal. Die Energiepreise müssen.
13: Oder Bäcker, wir stehen hier mitten im Bäcker.
12: Oder im Bäckerladen, selbstverständlich. Selbst mein Chef backt mit Gas. Also der ist genauso davon betroffen, ne? Und dementsprechend auch unsere Arbeitsplätze.
2: Darf ich Ihnen eine Frage stellen?
13: Ja, gerne. Ja.
2: Sonntag ist Wahl. Wie schauen Sie drauf?
13: Na, ich sag mal so, das, was an die Macht kommt, wird wahrscheinlich an die Macht kommen, ja. Also
14: Umfragen werden so eintreten, wie sie...
13: Wahrscheinlich, ja. Kann man nur gucken, dass man da ein bisschen gegenwählt.
2: Dann vielleicht letzte Frage, was heißt denn für Sie gegenwählen? Also was muss eine Partei haben, damit Sie ihnen die Stimme geben?
13: Naja, es darf nicht recht sein. Fakt. Ob es jetzt nur die Linken oder die Grünen sind, das wird man noch abstimmen, wa? Wir machen das zu Hause demokratisch, da stimmen wir dann ab, wen wir dann wählen und dann...
2: Das heißt, die Kinder haben Mitspracherecht?
13: Die Kinder haben Mitspracherecht, genau.
2: Dann danke und noch einen schönen Tag.
13: Ja, gleichfalls. Ciao.
6: Ja, geheime Wahlen wird da aber nicht so eingehalten bei dem Familienratsmodell zum Abstimmen, aber ich finde es auch ein bisschen süß. Insgesamt, ja, Stimmungsbild aus Zerbst, das natürlich nicht repräsentativ ist, aber ich finde, was man extrem merkt... Egal, ob herauszuhören ist, dass die Menschen eher mit der AfD sympathisieren oder sagen, nee, auf gar keinen Fall, ich will was anderes, bin unsicher was. Frustriert sind sie irgendwie alle oder irgendwie enttäuscht und unsicher. Also ich habe nicht das Gefühl, dass da einer dabei, auch nur eine Person dabei gewesen ist, die gesagt hat, ich wähle, keine Ahnung, die SPD, die FDP, wen auch immer, weil die werden... alles lösen, wenn sie jetzt ein bisschen stärker in den Landtag kommen.
2: Ja, also ich glaube auch, es gibt ein großes Frustpotenzial. Und selbst die, die irgendwie sagen, sie wollen demokratisch wählen, haben oft das Gefühl, dass bei ihnen das nicht so richtig ankommt. Zum Beispiel die eine etwas ältere Frau, die gesagt hat, ich wähle immer das Gleiche, die hat mir später dann noch erzählt, dass bei ihr in der Straße immer noch es so aussieht wie 1990. Also dass sie immer noch nicht saniert worden ist. Das fand ich ziemlich konkret, weil das ist so, da hat sie da so das Gefühl, die Stadt funktioniert nicht, weil meine Straße nicht gemacht wird. Und ich glaube, dass da wird sehr deutlich. Was ich trotzdem bemerkenswert finde, ist, dass ich sehr, sehr kurz nur da war und dass wirklich so viele Leute mit mir gesprochen haben und dass auch niemand irgendwie total ablehnend war.
5: Ja, was ich schon noch überraschend fand, dass es noch so viele Menschen gibt, die unentschlossen sind. Das heißt für mich auch, bis Sonntag kann da tatsächlich noch ziemlich viel passieren.
2: Hört sich zumindest in Zerbst so an, ja.
5: Ja, und ich habe auch nicht... so richtig so ein großes Thema rausgehört. Also wir haben uns ja in den Podcast-Folgen oft gefragt, was sind denn so die großen politischen Probleme, vor denen die Sachsen-Anhalter, Sachsen-Anhalterinnen stehen. Hast du das direkt vor Ort anders empfunden?
2: Ein bisschen, ja, weil ehrlicherweise bei so einer Umfrage muss man ja auch immer hier und da einen kleinen Teil wieder rausnehmen. Es gibt schon so zwei große Themen, glaube ich, die so hängen geblieben sind. Das eine ist schon Wirtschaft und dort vor allen Dingen wirklich Ölpreise, Gaspreise, Energiepreise. Das ist ein Riesenthema, wo sich die Leute mit beschäftigen. Und das andere ist schon auch das ganze Thema Integration, Migration. Das kommt auch immer mal wieder. Man hat es hier und dort auch gehört, Sicherheit und so weiter. Das war schon auch ein bestimmendes Thema, was bestimmt 4, 5 Leute immer mal angesprochen haben. Also das sind, glaube ich, so die beiden wichtigsten Themen gewesen.
5: Ja, vielen Dank, Christian, dass du dich für uns ins Herbst umgehört hast.
6: Danke.
2: Sehr gerne.
6: Wir hatten ja in unseren Folgen auch Migration und Wirtschaft auf Basis von dieser einen Infratest-DiMAP-Umfrage als mit die wichtigsten Themen immer wieder genannt. Und wir haben ja auch gerade von Christian gehört, dass auch in Zerbst er schon den Eindruck hatte, dass das sehr bestimmende, sehr bewegende Themen sind. Lass uns da doch nochmal ein bisschen tiefer reingehen und vielleicht bei Migration anfangen.
5: Ja, ich versuche ja ehrlich gesagt immer erstmal zu verstehen, warum Menschen da solche Ängste, solche Sorgen haben, ja, worum es denen da wirklich geht. Aber ich muss ganz ehrlich sagen, bei diesem Thema fällt es mir zunehmend schwer. Denn Sachsen-Anhalt ist im deutschlandweiten Vergleich eines der Länder mit dem niedrigsten Anteil an ausländischer Bevölkerung, also jene ohne deutschen Pass. Das sind etwas mehr als 190.000 Menschen, also unter 10%.
6: Ja, und unter diesen 10%, muss man ja auch noch sagen, sind Menschen aus EU-Ländern, die hier arbeiten, also Menschen aus Polen, Tschechien, Rumänien, und dieses Recht haben ja nicht nur Sie, sondern auch ich, wir Deutsche haben das Recht, in Europa uns frei zu bewegen. Und ich könnte ja auch einfach mich entscheiden, weil ich dieses Recht als Europäerin habe, jetzt nach Spanien zu gehen oder eben nach Tschechien, um dort zu arbeiten und zu leben.
5: Ja, und trotzdem haben viele Menschen in Sachsen-Anhalt eben diese Sorgen und Ängste. Das kann man in den Kommentarspalten unter Artikeln sehen, auf Social Media lesen. Aber man merkt es auch einfach in Gesprächen. Und ich höre auch immer wieder von Sorgen und Ängsten, die sich so rund um den Islam drehen.
6: Und ja, natürlich leben mittlerweile mehr Menschen, die dieser Religion angehören, aber ins Verhältnis gesetzt sind das nur etwa 2,7 bis 2,9% der Gesamtbevölkerung dieses Bundeslandes.
5: Und es gibt noch so eine zweite Erzählung, die dann auch immer zum Tragen kommt, nämlich dass Menschen, die hierher kommen, alles geschenkt bekommen. Und auch das widerspricht einfach der Faktenlage. Also 55% der Menschen ohne deutschen Pass sind sozialversicherungspflichtig beschäftigt. Da sind also noch nicht mal alle, die irgendwie selbstständig arbeiten, mit eingerechnet.
6: Wer das nochmal ganz genau wissen möchte, wir haben das sehr ausführlich in unserer Folge 15 besprochen, wo wir auch nochmal auf strukturelle Probleme dahinter eingehen.
5: Dass es vereinzelt sicher trotzdem Probleme gibt, das wollen wir ja gar nicht bestreiten. Aber wer sich darauf einschießt, dass Migration das größte Problem in Sachsen-Anhalt ist, der lenkt, finde ich, von Problemen ab, die wirklich viel mehr direkte Auswirkungen auf die Menschen vor Ort haben.
6: Naja, und vor allem trägt es auch zur weiteren Spaltung bei. Denn es entsteht natürlich ein Klima von wir und die anderen. Hass und Hetze wird salonfähiger. Und ja, selbst Menschen, die schon lange hier leben oder erst neu hergezogen sind oder angekommen sind und sich integrieren möchten, die bekommen einfach das Gefühl, nicht willkommen zu sein.
5: Und das könnte gravierende Folgen haben. Denn worin sich zum Beispiel alle Wirtschaftsexperten und Expertinnen einig sind, ohne Menschen aus dem Ausland werden wir in Sachsen-Anhalt unsere Wirtschaft nicht aufrechterhalten können.
6: Ja, und dieses Thema Wirtschaft, das haben wir ja auch schon in mehreren Folgen gesprochen. Einmal ganz allgemein, oft mit dem großen Blick, aber auch recht spezifisch, zum Beispiel bei der Folge über die Chemieindustrie. Ja, Sachsen-Anhalt hat da nicht super einfache Bedingungen. Wir haben nicht unzählige riesige Player, die hier schon seit Jahrzehnten einfach für Arbeitsplätze auch sorgen. Aber es ist auch nicht alles schlecht.
5: Nee, es gibt zum Beispiel einen ziemlich breiten Mittelstand in Sachsen-Anhalt und auch gute Voraussetzungen für innovative Ideen und Startups. Auch dazu haben wir eine eigene Folge gemacht, hört da gerne mal rein. Was man aber nicht leugnen kann, wir haben im Schnitt niedrigere Löhne. Also nach Angaben des Statistischen Bundesamts liegt der durchschnittliche Jahresbruttoverdienst bei westdeutschen Vollzeitkräften zwischen so 61.000 und 64.000 Euro, bei den Ostdeutschen zwischen 48.000 und 50.000 Euro. Also es ist schon so ein Unterschied von ungefähr 13.000 Euro. Das macht halt schon was aus.
6: Absolut. Und das ist auf jeden Fall auch eine Ungerechtigkeit, wo ich verstehe, dass sich Leute wahnsinnig ärgern und auch einfach schlecht behandelt fühlen. Ja, und wo sich aber, um mal vielleicht wieder den Kreis zu schließen zum Anfang, einiges trotzdem getan hat, gerade auch im Bereich Wirtschaft, ist die Arbeitslosigkeit. Noch nie hatten so viele Menschen einen Job in Sachsen-Anhalt wie in den letzten Jahren. Mal zur Erinnerung, 1998 lag die Arbeitslosenquote bei 20,4%.
5: Das kann man sich heute kaum noch vorstellen.
6: Das ist krass. Das ist fast jede vierte Person hatte keinen Job. Und ich bin 1998 eingeschult worden und in meiner Familie war das ein großes Thema. Also meine eigenen Großeltern, die hatten seit der Wende eigentlich nie wieder so richtig einen festen Job. Oft so Arbeitsbeschaffungsmaßnahmen, 1-Euro-Job war alles Thema. Mein Papa musste eine Umschulung machen, weil der Betrieb geschlossen wurde. Also war bei meiner Familie nicht leicht und bei ganz vielen meiner Freundinnen und Freunde in der Grundschulzeit und auch so am Anfang vom Gymnasium, da gab es immer wieder Leute, wo die Eltern oder enge Angehörige keinen Job hatten.
5: Ja, also ich erinnere mich auch, in unserer Grundschulklasse war es eigentlich relativ normal, dass mindestens ein Elternteil gerade arbeitslos war. Also ja, auf jeden Fall so ein Thema, an das ich mich auch ganz explizit erinnere aus dieser Zeit.
6: Ja, und dann jetzt mal was Positives dagegen zu setzen. Es hat sich da wirklich viel getan. 2008 lag die Arbeitslosenquote dann schon nur noch bei 13%. Und seitdem ist sie noch weiter gesunken. Zugegeben, so niedrig wie 2019 mit etwa 7% ist sie heute nicht mehr. Im Juli lag sie bei 8,1%. Aber wir dürfen auch nicht vergessen, seit 2019 ist wirklich viel passiert. Wir hatten eine weltweite Pandemie, wir erleben Kriege und wirtschaftliche Auseinandersetzungen und natürlich wirkt sich das auch auf Arbeitsplätze und Unternehmen aus. Aber 8,1% ist wirklich noch gut.
5: Und wir sehen es auch in einem anderen Beispiel, nämlich Wohneigentum. Also die Menschen in Sachsen-Anhalt, die haben enorm aufgeholt, was den Besitz von eigenem Wohnraum, wie zum Beispiel einem Haus, angeht. 1998 besaßen nur knapp 36% der Menschen in Sachsen-Anhalt Wohneigentum. 2022 waren es dann schon etwas mehr als 42%. Und damit lag Sachsen-Anhalt nicht nur über dem Bundesdurchschnitt, sondern auch vor Hessen, Thüringen oder Nordrhein-Westfalen. Also statistisch gesehen muss man eigentlich sagen, die Menschen...
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0: Willkommen zurück zu Wirtschaft, Arbeit jetzt. In der letzten Folge haben wir über Recruiting gesprochen und darüber, wie Unternehmen qualifizierte Mitarbeiterinnen und Mitarbeiter gewinnen. Heute widmen wir uns einem Thema, das einen wichtigen Einfluss auf diesen Prozess hat und auch mal für Aufruhr im Unternehmen sorgen kann, sogenannten Arbeitgeberbewertungen. Denn Menschen orientieren sich gern an den Erfahrungen anderer Menschen, wenn sie eine Entscheidung treffen. Das gilt auch und natürlich für die Jobsuche, bei der Unternehmensbewertungen auf Online-Portalen nicht zu vernachlässigen sind. Da stellt sich die Frage, was verraten Arbeitgeberbewertungen über die Unternehmenskultur? Darüber spreche ich heute mit Nina Zimmermann. Sie ist CEO von Kununu. Hallo Frau Zimmermann.
1: Hallo, grüß Sie.
0: Frau Zimmermann, durch Bewertungsportale könnte man jetzt sagen, sind Arbeitgeberbewertungen vielleicht transparenter denn je? Würden Sie dem zustimmen?
1: Absolut. Also genau, Portalen wie Kununu schaffen es, großes Transparenz über das Thema Arbeitgeber zu bringen.
0: Und was würden Sie sagen, welchen Einfluss haben die Bewertungen darauf, ob sich Kandidatinnen und Kandidaten für einen Job dann am Ende für oder gegen ein Unternehmen entscheiden?
1: Also mittlerweile spielen Bewertungsportalen auch in vielen Umfeldern nicht nur bei der Suche nach der richtigen Arbeitgeber eine wirklich wichtige Rolle. Aber bei uns ist es auch nichts anderes. Also 74% der Talente informieren sich online über die potenzielle Arbeitgeber. Das heißt, wenn sie das machen und fangen an zu recherchieren, dann kommen sie relativ schnell im deutschsprachigen Raum auf uns. Und dementsprechend Unternehmen, die konkurrieren oft untereinander. Und ich sag mal, Arbeitgeber sind oft sehr gut zu glänzen, ähnlich auszusehen, glatt auszusehen. Da will man ein bisschen unter die Haube gucken und deswegen kommt man oft bei uns.
0: Sie haben gesagt, im deutschsprachigen Raum ist es so, wenn Sie in andere Länder gucken, gibt es da Unterschiede, wie Talente sozusagen da vorgehen? Oder ist Deutschland da ein Markt wie viele andere, was so Bewertungen angeht? Oder machen die Deutschen mal wieder irgendwas anders als alle anderen?
1: Die Deutschen machen nicht etwas anders als alle anderen. Die gehen vielleicht ein bisschen anders mit Kritik um.
0: Besonders gut, ne?
1: Das haben Sie gesagt. Ich kann das leider mit Erfahrung auf unserer Plattform. Wir werden besser. Also wir merken, dass Arbeitgeber per se immer besser werden mit das Thema Kritik und die Welt entwickelt sich weiter. Aber dieses Bedürfnis nach Transparenz, nach Erfahrung, dieses Austausch, ist etwas, was es immer gegeben hat und immer mehr geben wird. Deswegen ist es nicht nur speziell für den deutschsprachigen Raum.
0: Was würden Sie sagen, wie fair geht es denn? Jetzt können Sie wahrscheinlich nur für Kununu als Plattform sprechen. Wie fair und wie ehrlich geht es bei den Bewertungen meistens zu?
1: Also ist eine sehr gute Frage. Also lass mich das ein bisschen breiter antworten. Plattformen wie Kununu oder insgesamt Plattformen, die mit Bewertungen umgehen, werden nur langfristig gewinnen, wenn sie wirklich ihren Plattform halten, auch wahrnehmen. Ich meine jetzt im Sinne von Vertrauenswürdigkeit, im Sinne von Neutralität, im Sinne von, man will eine Seite nicht wirklich bevorzugen, weil da hat man nichts davon. Und deswegen glaube ich, klar, da gibt's immer Ausreißer von der einen oder anderen Richtung, aber die ist extrem wichtig in der Meinungsbildung, das Crowdsourcing. So, wenn da genug Bewertungen da sind, dann glaube ich, ist es durchaus repräsentativ.
0: Das heißt, große Arbeitgeber haben einen Vorteil, weil sie auch sozusagen eine große Zahl von Mitarbeitenden haben, die dann auch im Zweifel eine Bewertung dalassen können? Oder habe ich auch als kleines Unternehmen die Möglichkeit, mich entsprechend darzustellen?
1: Also man hat absolut die Möglichkeit, als kleine Unternehmen bei uns auch darzustellen. Klar, die Masse von Bewertungen macht es, aber man kann bei uns einmal im Jahr bewerten. Das heißt, auch kleine Unternehmen mit einer viel geringeren Anzahl von Mitarbeitern können häufiger bewerten und dementsprechend auch zu Meinungsbilden beitragen.
0: Jetzt sind in Ihrem Fall ja die Bewertungen in unterschiedliche Kategorien eingeteilt. Gibt es Kritikpunkte oder Bewertungspunkte, die insgesamt besonders oft auftauchen, wenn Sie so Ihren eigenen Datenschatz analysieren?
1: Ja, also wir sitzen, wie Sie zu Recht sagen, auf wahnsinnig viele Daten. Es gibt uns auch eine Möglichkeit per se, das Thema, ich sag mal, Trends ein bisschen anzuschauen. Klar, dieses Thema KI kommt immer häufiger vor im Moment. Das ist ein Trend, die wirklich immer wieder steigt. Aber man sieht auch insbesondere das Thema Transparenz und wie man mit Kommunikation umgeht. Gerade in schwierigen Zeiten, makroökonomische schwierige Zeiten, da wird Führungsverhalten viel enger angeschaut. Da wird auch, wie gesagt, sehr genau wahrgenommen, wie Führung auch kommuniziert, wie offen die auch mit solchen Themen umgehen. Das kommt immer mehr in unsere Daten vor.
0: Hm. Würden Sie so weit gehen und sagen, dass Sie am Ende auch dazu beitragen, ich sag mal, eine Machtbalance in Unternehmen zu verändern? Weil ich habe ja ganz klar als Arbeitgeber zu meinen Arbeitnehmenden, ne? Ich muss nicht über Kündigung sprechen, aber es gibt immer ein ganz natürliches Machtverhältnis, was man irgendwie stärker oder weniger stark lesen kann. Ist das was, wo Sie sagen, ja, da können wir zu einer Veränderung der Unternehmenskultur beitragen? Und wenn ja, wie erkennen Sie das?
1: Ja, also Sie sprechen mich ehrlich gesagt vom Herzen. Also unsere Mission ist es auch, die Arbeitswelt besser zu machen. Dafür gibt es etwas, wo wir sagen, erstmal mit die Transparenz, mit die Information können auch Kulturen geändert werden, können auch die Anonymen auch eine Stimme gegeben werden. Und wie gesagt, ich ermutige alle Unternehmen einfach ein bisschen offener mit Kritik auch umzugehen und einfach da nachzuschauen und zu reflektieren, ob da Punkte sind, wo man durchaus sagen kann, da kann man auch besser werden. Und wenn man intern nicht fragt, weil leider gibt es immer noch sehr viele Unternehmen, die nicht so offen mit Feedback umgehen, dann bilden unsere Plattformen eine sehr wichtige Plattform, damit diese Meinungen auch erscheinen können. Ja, wir hoffen, mit Transparenz kommt auch Change und kommt auch Bewegung und Verbesserung.
2: Gleich geht es weiter nach diesem Werbespot.
0: 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Jetzt haben Sie eben sozusagen im Gespräch auf der einen Seite schon mal angesprochen, dass wir Deutschen vielleicht, ich sag mal, nicht den souveränsten Umgang mit Kritik haben immer wieder. Egal, ich würde jetzt mal sagen, egal ob Arbeitgeberseite oder Arbeitnehmerseite, ich glaube, die tun sich meistens gar nicht so viel. Und Sie haben jetzt gerade auch noch mal gesagt, natürlich irgendwie kann man auch sehen, wenn man, da sind Sie nicht alleine, man bewertet natürlich in der Regel anonym. Die wenigsten Menschen schreiben da ihren Namen drunter. Mhm. Das kann berechtigte Sorge sein, das kann aber sicherlich oder ist wahrscheinlich kein Einzelfall, dass es da auch genug Leute gibt, die einfach mal auch ordentlich abhaten wollen über ihren Arbeitgeber. Wie gehen Sie damit um? Denn am Ende ist doch sozusagen eine falsche negative Kritik vor allen Dingen nicht nur etwas, was auf das Unternehmen, was da bewertet wird, zurückfällt, sondern auch auf ihre Relevanz als Plattform, oder?
1: Absolut, absolut. Und das ist das Letzte, was wir haben wollen. Ich hoffe, irgendwann müssen wir keine anonyme Plattform mehr sein, wenn ich ganz ehrlich bin. Aber wenn wir wirklich die Wahrheit angucken, im Gegensatz zu einem Hotelbesuch oder einem Restaurantbesuch, kann man hier einen Job verlieren, wenn man vielleicht seine Meinung sagt und das nicht ankommt. Das ist auch die Realität. Also das eine ist, deswegen ist es so wichtig für uns, die Anonymität zu schützen. Auf der anderen Seite haben Arbeitgeber immer die Möglichkeit, bei uns anzumelden, wenn sie glauben, dass eine Bewertung nicht von jemandem geschrieben worden ist, der bei dieses Unternehmen tätig war oder sich beworben hat. Mhm. Und dann sind wir auch in der Pflicht, das auch zu prüfen, was wir auch tun. Aber diese Neutralität und diese Anonymität ist im Moment wirklich, gerade die Anonymität ist gerade wichtig, damit wir auch zu den Meinungen kommen.
0: Und kommt das oft vor? Also dieser Prozess, dass Sie dann sagen, oh, da müssen wir was runternehmen, weil da hat jemand vielleicht auch unrechtmäßig irgendwie oder ohne, dass er nachweisen kann oder Sie, dass Sie sozusagen dort gearbeitet haben, irgendwie einen blöden Kommentar hinterlassen?
1: Ja, wie gesagt, die Unternehmen haben das Recht, dass sie auch das bei uns melden können. Nach dem deutschen Recht ist es so. Und wir halten uns selbstverständlich an der Rechtsprechung. Und im Zuge dieser Prüfung, es gibt durchaus Menschen, die dann sagen, nein, ich möchte gerne nicht einen Arbeitsnachweis liefern, ich möchte mich nicht beweisen lassen. Und dann bleiben leider diese Kommentare offline. Aber wenn sie das tun, dann sind wir sehr offen gegenüber den Unternehmen und sagen, wir haben diesen Beweis, sagen nicht trotzdem, wer das ist und machen das Kommentar wieder online.
0: Und jetzt haben Sie eingangs auch gesagt, Sie können nicht nur, also dieser Datenschatz, auf dem Sie da sitzen, ne, diese Bewertung zu sehen und haben über Trends gesprochen. Geben Sie uns einen Einblick, also sozusagen, wie können Sie diese Daten noch nutzen oder wie könnten Sie die Daten vielleicht auch in Zukunft nutzen? Was können wir sozusagen als Unternehmen, als Arbeitgeber, als Arbeitnehmer aus Ihren Erfahrungen oder aus diesem Datenschatz lernen oder?
1: Ja.
0: Wie könnten wir den oder wie werten Sie den noch aus, so anders als sozusagen einfach nur in der Darstellung auf der Plattform?
1: Ja, wir haben über 15 Millionen Datenpunkte, die zum Thema Unternehmenskultur, Arbeitgeberbewertung und Gehalt sind. Ehrlich gesagt haben wir über 300 Millionen Daten, weil jeden einzelnen Snippet ist ein Datenpunkt. Wie ist mein Chef? Wo wohne ich? Welche Stelle habe ich? Jeder einzelne Punkt ist ein Datenpunkt. Das heißt, Unternehmen haben die Möglichkeit, auch bei uns zu wissen, was sollte ich denn eigentlich sagen? Wie ist der Trend in das Gehalt? Wie hat sich das entwickelt in den letzten 2 Jahren? Wie ist dieses Bundesland im Vergleich zu ein anderes Bundesland? Wie gehen meine Konkurrenten um? Bei Konkurrenten ist es oft unterschiedlich, bin ich in der gleichen Industrie oder rede ich über die gleiche Stadt? Weil das ist immer je nachdem, wo man Talente gewinnt. Und auf diesen Daten haben wir auch die Möglichkeit, das Unternehmen sozusagen besser heilen können. Aber das große Thema ist das Cultural Fit, das sogenannte, dass man die richtigen Talente findet anhand von unseren Daten. Kann man auch für besser Talente gewinnen und halten.
0: Und was würden Sie sagen, jetzt sind wir zum Abschluss vielleicht nochmal beim Thema Kritik, wie offen sind deutsche Unternehmen für diese Art von, ich sag mal, Datenauswertung? Weil wir haben ja schon darüber gesprochen, Kritikfähigkeit ist jetzt nicht unser Strong Suit vielleicht. Ist auch ein bisschen Klischee vielleicht, aber vielleicht ist was dran. Auf der anderen Seite sagt man eben ja auch Digitalisierung und überhaupt sozusagen Datenauswertung. Ne? Wir haben in Deutschland dieses wunderschöne Wort Datenschutz.
1: Ja.
0: Ist ja auch in Deutschland erfunden worden, irgendwann mal in den 70ern sozusagen dieses Datenschutzthema. Wie sehr tun sich deutsche Unternehmen schwer damit?
1: Ja, das ist eine sehr gute Frage, weil deutsche Unternehmen tun sich nicht nur schwer vielleicht mit der Kritik. Wie gesagt, es wird immer besser. Und ich bin da grundsätzlich, ich bin ein Optimist und deswegen glaube ich, dass es auch besser wird. Es ist aber auch das große Thema Change. Ne? Und wir sitzen in dieses wahnsinnige, chaotische Zeiten, wo man auch nicht weiß, wie die Welt aussehen wird in 10 Jahren mit der Disruption mit KI. Und da müssen wir ehrlich gesagt lernen, einfach mit dieser Disruption umzugehen, offen umzugehen, mutig zu sein. Und die Daten auch für wichtige Entscheidungen zu nutzen. Also die Daten haben wir. Man kann aus den Daten auch besser werden. So ist es eher eine Frage der Einstellung, Mindset, als zu sagen, dass ob man fähig ist oder nicht, sondern man muss es nur wollen.
0: Eine Frage zum Schluss, Frau Zimmermann. Haben Sie selber schon mal auf Kununu bewertet als Arbeitgeber?
1: Es ist echt, Sie werden es nicht glauben. Ich glaube, Sie sind der Erste, der das mich gefragt hat. Ich habe tatsächlich das nicht gemacht, weil ich glaube, man würde dann erkennen, dass ich es bin.
0: Ich habe doch gelernt, das ist gar nicht so schlimm.
1: Das ist gar nicht so schlimm, aber ich habe es tatsächlich nicht gemacht. Aber vielleicht sollte ich das machen.
0: Na, wir können ja alle demnächst mal nachgucken.
1: Weil da steht Geschäftsführung.
0: Ja.
1: Man kann, ist ein optionales Feld, sage ich immer wieder, aber man kann durchaus das angeben.
0: Ja. Alles klar. Nina Zimmermann, CEO von Kununu, hier bei uns bei Wirtschaft Arbeit jetzt. Ich sage vielen herzlichen Dank für das Gespräch.
1: Ich danke auch.
0: Sehr gern. Arbeitgeberbewertungen können sichtbar machen, wie mitarbeitende Unternehmen erleben. Sie beeinflussen nicht nur Bewerbungsentscheidungen, sondern wirken auch darüber hinaus auf die Wahrnehmung von Unternehmen nach innen und nach außen. Vielleicht ist das eine wichtige Frage der modernen Arbeit. Wie gehen Unternehmen mit Bewertungen auf Online-Portalen um? 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
2: Johann Wolfgang von Goethe war Dichter, Denker, Politiker und er war Gärtner und Botaniker. In Weimar kann man immer noch zwei berühmte Gärten von ihm besuchen. Seinen ersten Garten am Stern samt kleinen Wohnhaus hatte der damals 28-Jährige im April 1776 bezogen. Ein verwildertes Gelände, fast 10.000 Quadratmeter groß, in dem er unter anderem eine Malvenallee pflanzte und Kletterrosen die Hauswand hochranken ließ. Das war damals eine ziemliche Sensation. Der Garten liegt am Hang, immer noch außerhalb der Stadt und immer noch mit grandiosem Blick über eine weite Wiesenlandschaft, durch die sich die Ilm vorbei an mächtigen Baumriesen windet. Diesen Garten hat Goethe auch behalten, als er nach Weimar in die Stadt umgezogen ist, in ein 18-Zimmer-Haus mit 450 Quadratmeter Wohnfläche und knapp 2000 Quadratmeter großem Garten. Auch diesen Garten am Frauenplan gibt's immer noch. Allerdings wird er am 1. November diesen Jahres samt Wohnhaus für 4 Jahre geschlossen. 2030 macht er wieder auf. Das Haus wird saniert und die Klassikstiftung Weimar nutzt die Zeit, um auch den Garten noch mehr ins Goethe-Original zu versetzen. Seit 3,5 Jahren wird schon geplant, denn der zukünftige Garten soll nicht nur Goethe den Gärtner und Gemüsefreund originalgetreuer abbilden, sondern auch den Naturwissenschaftler erfahrbarer machen, der unter anderem nach einer Urpflanze suchte und schon vor 200 Jahren nach Wegen aus einer Energiekrise. Das Haus am Frauenplan in Weimar ist ein 40 Meter langer gelb-beiger Barockbau mit einer langen Reihe weiß umrahmter Fenster. In der Mitte befindet sich ein großes hölzernes Hoftor, durch das früher Pferdekutschen direkt in den Innenhof fahren konnten. Aber Überraschung, Goethe selbst lebte nicht in dem repräsentativen Vorderhaus, sondern er hatte es sich im bescheidenen Hinterhaus gemütlich gemacht und über eine hölzerne Veranda, einen sogenannten Altan, gelangte er über eine Treppe direkt in seinen Garten. Dort treffe ich den Landschaftsarchitekten Michael Sperber von der Klassikstiftung Weimar, der die Gartenumgestaltung plant, eine große Mappe unter dem Arm hat und schon einen ersten Hinweis darauf gibt, wie wichtig sein Garten für Goethe war.
3: Wir stehen gerade auf der Rückseite des Hinterhauses, wo Goethes Schlafstube und seine Schreibstube ist. Die Schreibstube kann man ganz gut erkennen, weil an den alten Fenstern sind Fensterläden und die hat ein kleines Löchlein, dieser Fensterladen. Also Goethe saß immer mit direktem Blickkontakt an seinem Schreibtisch und konnte in den Garten schauen. Und er schaute dann immer auf den westlichen Teil, der jetzt dieser sehr blumenreiche Garten ist. Ne? Direkt unterhalb seines Fensters der alte Weinstock, über den er auch geschrieben hat. Zu seiner Zeit war es ein ungarischer Weinstock, an dem er selber auch geschnitten hat und wo er sich die neuesten Schnitttechniken in der Literatur besorgt hat und dann ausprobiert hat, ob er diesen alten Weinstock noch verjüngen kann. Und die alten Rosen hat er direkt von seinem Fenster aus gesehen. Ganz wichtig, wir laufen sozusagen auf einem kleinen Kiesweg zwischen den Rabatten auf der einen Seite die bunten Stauden, auf der anderen Seite haben wir quasi eine Rosenreihe Hochstämme, eingefasst von Buchsbaum, darunter auch wieder kleine Stauden gepflanzt und in der Mitte dieses großen Beetes gibt es eine Rasenfläche.
2: Sie haben auch Karten dabei?
3: Genau, also wir stehen in einem geschlossenen Garten. Das Haus, in dem Goethe wohnt, das ist ca. 80 Jahre vorher gebaut worden, bevor er eingezogen ist, als barockes Palais, hatte einen barocken Garten und dieser Garten war eingefasst von der Ackerwandmauer.
2: Was denn eine Ackerwandmauer?
3: Das ist eine schöne Natursteinmauer. Die heißt Ackerwand, weil dahinter befand sich zu Goethes Zeiten schon die Feldflur. Beziehungsweise der herzogliche Garten gleich nebenan. Und dass sie so geschlossen ist, hat was damit zu tun, dass der Herzog nicht mochte, dass die Bürger in seinen herzoglichen Garten traten.
2: Gibt es denn noch irgendeine Pflanze, die Goethe auch schon gesehen hat?
3: Genau wissen wir das nicht, aber wir vermuten sehr stark. Hier gehen wir gerade entlang der Schmalseite unter einer wilden Kornelkirschenhecke. Die Blätterstreifen über unsere Köpfe, die Kornelkirschbäume sind 5-6 Meter hoch. Und jetzt stehen wir unter einem alten Baum, der einen sehr knorrigen Stamm hat. Der sieht aus, als ob mehrere Stämme ineinander gewachsen sind. Hat eine ganz schuppige Rinde. Das ist unser ältestes Gewächs hier im Garten.
2: Michael Sperber zeigt auf einen versteckten Gartenteil hinter der mächtigen Kornelkirschenhecke. Eine wilde Wiese mit Obstbäumen und Beeten.
3: Als ich das erste Mal in diesen Garten kam, fand ich es eigentlich den anrührendsten Teil. Weil hier sieht man, dass gegärtnert wird. Hier sieht man die Reste eines Frühbeetes, den Apfelbaum und die Pflaume und Kompost und eine Wasserzapfstelle. Und das ist tatsächlich auch eine Tradition, also gelebte Denkmalpflege. Hier wird noch so gegärtnert wie vor 200 Jahren. Also in diesem Garten ist tatsächlich fast alles Handarbeit.
2: Hat er denn selber im Garten gearbeitet?
3: Ja, auch. Als junger Mann ist er hier angekommen zu dem Garten am Stern, wo er diesen verwilderten Garten mit hergerichtet hat, selber Linden und Malven gepflanzt hat. Später blieb ihm dafür weniger Zeit. Aber er hat sich immer intensiv mit seiner Frau, mit seinem Sohn über den Garten ausgetauscht und war immer im Bilde, was gerade wuchs. Und eine seiner letzten Schriften in seiner Schreibstube, in seinem Bett, sind ja im März 1832 noch die Aufgaben für den März gewesen, die er dann notiert hat und die der Gärtner dann umsetzen sollte.
2: Jetzt hatte Goethe ja zwei Gärten. Der erste Garten, den er hatte, war in dem Gartenhaus in Ilm. Und den hat er auch immer behalten, auch als er dann hier hingegangen ist. Warum brauchte er zwei?
3: Tatsächlich haben wir sogar vier Gärten, die er hatte und brauchte für seine Familie und Hausstand. Er hatte diesen Garten am Haus, er hatte den alten Garten, also den Garten am Stern, am Goethe-Gartenhaus. Dorthin zog er sich zurück, wenn er Ruhe brauchte vor dem Trubel und den vielen Aufgaben. Dann war lange Zeit dazu gepachtet ein sogenanntes Krautland, auf dem man den Grundbestandteil an Gemüse angebaut hat, den man brauchte. Und um das Jahr 1800 herum besaß die Familie auch 5 Jahre lang ein Landgut, etwas außerhalb von Weimar in Oberrosslar. Und man hat gedacht, damit hätte Christiane Vulpius dann ein Auskommen und ein eigenes Standbein wirtschaftliches. Das hat aber damals nicht so funktioniert. Man hat von dem Landgut einmal im Jahr dann ein Schwein bekommen, das man auch hier vor Ort geschlachtet hat.
2: Kleiner Exkurs zu Christiane Vulpius. Goethe hatte sie in Weimar 1788 kennengelernt. Da war er gerade von seiner 2-jährigen Auszeit in Italien zurück am Frauenplan. Und nachdem er seinem Dienstherrn Herzog Karl August schon quasi Lohnfortzahlung auch in Zeiten seiner Italienreise abgerungen hatte, hatte er wieder gut verhandelt. Keine laufenden Regierungsgeschäfte mehr bei vollem Lohn. Zu tun hatte Goethe trotzdem viel. Neben seiner Dichtung und seinen naturwissenschaftlichen Studien leitete er unter anderem das Weimarer Hoftheater, er kümmerte sich um die Hofbibliothek und arbeitete in Jena beim Umbau des Botanischen Gartens mit. Und dann stand eben kurz nach seiner Rückkehr die damals 23-jährige Christiane Vulpius vor ihm. Und Goethe verliebte sich sofort in die junge Frau, die in einer Kunstblumenfabrik arbeitete. Zum Entsetzen der Weimarer Gesellschaft lebte er 18 Jahre in wilder Ehe mit ihr und später mit Sohn August im Haus am Frauenplan, bis dann im Jahr 1806 geheiratet wurde. Und Christiane Vulpius war für den bzw. für die Gärten unverzichtbar. Denn wenn Johann Wolfgang auf Reisen war, und das war oft, dann schickte er ihr Saatgut von Spinat, von Mangold oder Rapontica nach Hause, also den Samen der gemeinen Nachtkerze. Die Wurzel war damals ein beliebtes Gemüse. Sie kümmerte sich um den Anbau, um die Ernte und nahm tapfer den Kampf gegen Schneckenplagen auf. Und in liebevollen Briefen an Johann Wolfgang von Goethe sehnte sie sich nach gemeinsamen, intimen Schlampamsstunden im Garten. Da muss man keine Dichterin sein, um sich vorzustellen, was sie damit gemeint haben könnte. Michael Sperber führt mich noch einmal zurück zum Haus und zum nur noch symbolischen Rest essbarer Pflanzen, die von Goethes einstigem Küchengarten übrig geblieben sind. Und die trotzdem auch zeigen, dass Goethe mehr war als ein Gärtner. Selten ging er ohne Lupe in den Garten, weil eine Pflanze für ihn nicht nur schön oder schmackhaft war, sondern ein Studienobjekt.
3: Wir stehen hier am Kräuterbeet. Es gab tatsächlich hier im Garten auch Spargelbeete. Auch die Schocken wurden angebaut. Pfirsiche, die er schon aus seiner Kindheit aus Frankfurt kannte. Und im Moment sieht man von dem Gemüse und von dem Obst relativ wenig.
2: Jetzt sehe ich hier Weinraute und Rosmarin. Dahinter eine riesige 3 Meter hohe Pfeifenwinde.
3: Genau, die ist auch hier im Garten gewesen. Man muss tatsächlich immer so diese Epochen unterscheiden. Ganz zum Ende seines Lebens hat er sich immer noch mit Wissenschaft befasst, mit Spiraltendenzen. Betrifft zum einen auch den Aufbau von Blüten bei der Sonnenblume, dass die kreisförmig, spiralig angeordneten Kerne sind. Oder eben auch Kletterpflanzen sich in der Natur fortbewegen. Also diese interessanten Pflanzen hat er sich immer in seine Nähe geholt.
2: Aber war er mit seiner Natur Und Gartenleidenschaft besonders in seiner Zeit oder war das normal?
3: Er wird hier in Weimar schon etwas außergewöhnlich gewesen sein. Er hatte einige Interessenten, also auch der Herzog hat promoviert über Pflanzen. Auch in Jena mit dem Aufbau der Botanik und des Botanischen Gartens und überhaupt der Naturwissenschaftlichen Fakultät hatte er schon sehr viele Verbündete. Aber was sich auch zeigt, er hat Korrespondenz

0: Persönlichkeiten in ganz Deutschland, hatte natürlich auch durch seine Reise in die Schweiz und nach Italien Kontakte, sodass er nicht auf diesen kleinen Kosmos von Weimar nur angewiesen war, wo er dann sicherlich schon ein bisschen ein Exot war.
1: Also es gibt ja Experten, die sagen, er war eigentlich mehr Naturwissenschaftler als Dichter. Und das konnte man hier in dem Garten dann auch merken?
0: Also Naturwissenschaftler war er ganz gewiss, aber er war natürlich auch Dichter und auch Pflanzenliebhaber. Und ich sag mal so, Naturwissenschaftler, das muss man so in dem Kontext sehen, weil zu dieser Zeit erst diese Naturwissenschaft in der Entstehung begriffen war. Aber eins, was jetzt im Moment tatsächlich fehlt, Goethe als Naturforscher, das findet man im Moment im Garten nicht. Und wenn wir den Gartenpavillon öffnen, gibt es dort eine Ausstellung zu Goethes naturwissenschaftlichen Studien, zur Botanik, zur Meteorologie. Da im Umfeld wollen wir eine kleine Pflanzung errichten, die wir nachweislich 1794 hier haben, als Goethe hier einzog mit seiner Familie. War er knapp anderthalb Jahre kaum hier. Er war mit dem Herzog auf Feldzug in Frankreich und hatte vorher seine Freunde instruiert, die den Umbau des Hauses leiteten, aber er hat auch klare Vorstellungen gehabt, was mit dem Garten passieren soll. Und die Projektleiterin war damals Christiane Vulpius. Als Frau mit einem dreijährigen Kind, Baumaßnahmen im Haus, Riesenhausstand, der zu betreuen war, und dann noch den Garten umgestalten. Also diese Frau war richtig tough.
1: Und er hat sich vom Acker gemacht.
0: Ja, sein Dienstherr hat ihn einfach mitgenommen. Und als er dann wiederkam, brachte er auch Kenntnis aus Frankreich mit. Er hatte dort von dem Botaniker Jussieu gehört und bestellte als erstes dann hier in Weimar mehrere Bücher zu Gartenbau und zu dem botanischen System nach Jussieu. Heute kennen wir vor allem Linné, einer, der Pflanzen kategorisiert hat in Familien. Und diese Idee ist ja bis heute noch sehr lebendig. Aber dieses natürliche System, das Jussieu dann nach Linné eingeführt hat, das ist was heute auch als richtig anerkannt wird, aber es ist nicht so berühmt. Und Goethe hat sich sehr dafür eingesetzt, dieses natürliche System der Pflanzenfamilien zu etablieren und hat das hier im Garten demonstriert, indem er wie in einem kleinen botanischen Garten mehrere Pflanzenfamilien angepflanzt hat.
1: Und pflanzen Sie da auch so ein Beispiel dann in dem neuen Garten?
0: Genau, das ist unser Ansinnen, dass wir so eine kleine botanische Ecke schaffen, damit wir das demonstrieren können. Und außerdem wollen wir neben dem Gartenpavillon dann auch eine Vermittlungsecke etablieren, also weil wir sehr viele Schulklassen haben und Goethe hat natürlich noch viele andere Experimente mit Pflanzen auch gemacht, mit Frühbeeten und Glas und Farben.
2: Und wie der Pavillon bestückt und die Pflanzenfamilie geplant wird, darüber berät Michael Sperber unter anderem mit Thomas Schmuck, dem Kustos der naturwissenschaftlichen Sammlung im Goethehaus am Frauenplan, einem ca. 20 Meter langen Raum mit Bücherregalen, mehreren Tischen in der Mitte und einer raumlangen Schrankwand, die aus Vitrinen und Schubladen besteht. Thomas Schmuck steckt einen Schlüssel in das Schloss einer Vitrine und schließt auf.
3: Die gesamte Sammlung sind über 23.000 Naturobjekte. Ganz viele Schädel, auch Menschenschädel aus Goethes Sammlung. Unter anderem der angebliche Schädel des Malers Anton van Dyck, angeblich sage ich, weil schon Goethe wusste, dass es nicht ist. Es ging immer so darum, ob man das Geistige in den Formen der Natur, in den körperlichen Dingen, im Materiellen, sich widerspiegelt, findet. Dann haben wir eben die große botanische Sammlung, das ist der zweitgrößte Teil. Der größte Teil sind natürlich Gesteine, Mineralien, Fossilien. Neben dem Herbar gibt es die Samen- und Früchtesammlung, Kokosnüsse, viele tropische Früchte. Goethe hat auch mikroskopiert, hier haben wir eines der Mikroskope von Goethe. Ich muss dazu sagen, die Sammlung wird gerade bearbeitet, wir wissen ganz wenig drüber. Das ist das Erstaunliche an Goethes naturwissenschaftliche Sammlung, dass viel weniger bekannt ist, als man glauben sollte. Wir glauben immer, dass man über Goethe nicht nur alles schon weiß, sondern dass alles schon 500 Mal beschrieben ist. Dem ist nicht so. Wir haben jetzt gerade begonnen mit der Erforschung der botanischen Sammlung. Es gibt natürlich Bücher über die Metamorphose der Pflanzen, aber darüber hinaus eben nicht.
2: Wir schauen auf die Tische in der Mitte des Raumes, auf denen Thomas Schmuck Blätter aus Goethes Herbarium ausgelegt hat. Filigrane, gepresste Pflanzen auf vergilbtem Papier.
3: Hier haben wir eine Pulsatilla, eine Küchenschelle, von den Trockenwiesen kennt, blüht sehr schön. Er hat sie natürlich einerseits für sich selbst zum Lernen verwendet, also die Vielfalt des Natur- und des Pflanzenreiches kann man ja nur durch Anschauung erwerben. Anschauung ist ein zentraler Begriff auch bei ihm. Durch das immer wieder Betrachten und das Verstehen der Formen. Hier haben wir eine nordamerikanische Rubusart, also eine Himbeere, die Dufthimbeere.
1: Wunderschön, ist ja eine Riesenblüte.

0: ist sehr schön, ja. Und ich will damit sagen, es sind nicht nur mitteleuropäische oder nicht nur Sachen aus der Umgebung. Da sind auch so fragile Stücke dabei, wie diese fädige Rotalge. Unendlich empfindlich.
1: Aber hat Goethe auch selber gepresst, Pflanzen?
0: Also Goethe hat selber gesammelt, nicht so systematisch gesammelt und gepresst, wie das Humboldt zum Beispiel gemacht hat. Goethe hat die meisten Blätter seines Herbars gekauft. Ist ja nicht ein Herbar, wenn man es genau nimmt, sondern es sind mindestens 11. Und er hat auch Sammelreisen quasi unternommen auf seinen Reisen nach Böhmen und durch Mitteldeutschland. Und da hatte er auch jemand bei sich, der ihm da unterstützt hat beim Sammeln. Also Dinge zu sammeln, also Gesteine, Mineralien, Pflanzen, Käfer, das hat eigentlich fast jeder gemacht. Und Goethe hat auch seinen Sohn unterstützt und auch gefördert bei der Anlage von dessen Sammlungen. Der hatte auch eben eine eigene Sammlung, auf die er stolz war als 7-, 8-, 9-, 10-Jähriger. Mit ganz tollen Dingen. Und Goethe hat auch die Kontakte vermittelt. Das heißt, da haben große Wissenschaftler, haben auch dem kleinen August, so dem 12-Jährigen, auch Dinge geschickt. Also das war sehr in.
1: Was hatte Goethe denn für einen Naturbegriff?
0: Naja, Goethe hat sich sein ganzes Leben lang mit Natur beschäftigt. Und man kann jetzt nicht eine Definition geben, das hat Goethe auch abgelehnt, was Natur ist. Sondern Natur erschließt sich in einem ganzheitlichen Zugang, also nicht in einem künstlerischen, sondern auch am naturwissenschaftlichen, einem forschenden. Also Natur ist etwas, was nur bis zu einer bestimmten Grenze begreiflich ist. Diese Grenze nennt er Urphänomen. Natur ist was Ganzes, was Göttliches. Und wir werden uns unser ganzes Leben lang bemühen müssen und nie zum Ende kommen, um Natur verstehen zu können.
1: Er war auch auf der Suche nach der Urpflanze.
0: Die Urpflanze steht eine Zeit lang im Zentrum von Goethes Denken. Goethe stellt sich vor, dass wenn die Natur eine Ordnung hat und das Pflanzenreich auch eine Ordnung hat, dann gibt es vielleicht ein Grundprinzip, nach dem sich Pflanzen entwickeln, beziehungsweise die Natur Pflanzen abwandelt. Und er nennt diesen idealen Typus, nennt er Urpflanze. Das ist also nicht eine Pflanze, die am Beginn der Evolution steht, sondern das ist ein Typus, eine Idee, von der ich alle Pflanzen, die existieren, aber auch zukünftige ableiten kann. Goethe hat sich vorgestellt, dass die tatsächlich existiert, eine Zeit lang hat die auch gesucht, ist dann aber darauf gekommen, dass er eigentlich eine Idee sucht und nicht eine tatsächliche Pflanze. Und ist dann von diesem Begriff Urpflanze wieder abgekommen, nennt das Metamorphose der Pflanzen oder die Vielfalt der Pflanzen, das Ergebnis der Metamorphose des Blatts. Von Blättern lässt sich alles ableiten. Natur hat Ordnung, die wir entschleiern, entdecken können. Da war Karl von Linné einer der wichtigsten Personen für ihn, hat er nicht persönlich gekannt, aber er hat ihn gelesen, auch kritisiert und sagt von ihm, Linné ist der Ordner der Natur und Linné hat ja von sich gesagt, Gott hat die Tiere und Pflanzen geschaffen, ich habe sie geordnet. Also es war ein Mensch mit großem Selbstbewusstsein. Diese Ordnung hat sich weit verbreitet im 1800, war sehr erfolgreich, dieses Ordnungssystem. Das ist ein Sexualsystem, zwei Geschlechter und die Blüten, die Sexualorgane sind, wenn man so will, dienen uns dazu, die Natur in künstliche Klassen einzuordnen. Linné hat 24 Klassen unterschieden, nach der Anzahl der Staubblätter zum Beispiel, nach der Anzahl der Fruchtblätter. Das ist ein sehr einfaches System, wird aber dann immer mehr problematisch, weil immer mehr Pflanzen bekannt werden und man dann auch bei Pflanzen, die offensichtlich miteinander in irgendeiner Form verwandt sind, weil sie sich so ähnlich sind, aber sich eben nur in der Anzahl 2 oder 3 Staubblätter unterscheiden, dann plötzlich in ganz anderen Klassen sind. Das hat man und auch Linné schon selbst als unbefriedigend empfunden. Und da hat man den Versuch gemacht, ein natürliches System zu entwickeln, das eben nach Familien geordnet ist, also nach Verbänden, nach Gruppen von Gattungen und Arten, die irgendwie familiär zusammengehören.
1: In dem neuen Garten wird es ja auch Beete geben, wo man versucht, diesen Naturbegriff, also dass er von Pflanzenfamilien ausgegangen ist, abzubilden. Was würden Sie sagen, Herr Sperber, dann pflanzen Sie doch mal das.
0: Also wenn ich mir das aussuchen könnte, ich würde leicht erkennbare Pflanzenfamilien wahrscheinlich zeigen wollen. Bei den Nachtschattengewächsen, die ja recht uniform sind, da könnte man ja Kartoffeln, Tomaten, bittersüßen Nachtschatten oder das Pilsenkraut oder den Stechapfel. Das sind alles Formen, die ähnliche Früchte hervorbringen, ähnliche Beblätterung und vor allem die Blüten haben, auch in ihrem Chemismus ähnliche Gifte sozusagen hervorbringen, Alkaloide und so weiter, dass man dann sieht, sie schauen sich auch alle ähnlich, aber sie sind nicht dasselbe. Und das ist eine natürliche Familie.
1: Also es wird vor allem eins klar, es ist eine knifflige Aufgabe, Goethes Blick als Botaniker und Naturwissenschaftler allgemeinverständlich erfahrbar zu machen. Aber auch der Garten selbst steht vor einer gewaltigen Herausforderung, denn auch der ganz persönliche, der physische Blick Goethes auf seinen Garten damals soll wiederhergestellt werden. Was das bedeutet, erklärt mir Michael Sperber in Goethes einstigem Wandelgang zwischen der Ackerwandmauer und einer mannshohen geschnittenen Formhecke, wohin der Dichter sich zurückzog, wenn er unbeobachtet nachdenken wollte.
2: Wir stehen ja hier an dieser uralten Kornelkirchenhecke und stehen auf dem Weg, und zur Hecke hinunter fällt der Weg 15 cm ab. Dieser Garten ist wirklich 200 Jahre insofern unberührt, weil man diese Wege damals nicht ausgebaut hat. Man hat nicht gepflastert und eine Packlage, grobe Steine unten reingepackt, sondern man hat Sand, feinen Kies gestreut, und mit der Zeit wächst er einfach nach oben. Und das Gleiche passiert in den Beeten, wenn man die immer aufdüngt. Ja, die Bauern haben hier Mist angeliefert, Pferdeäpfel, und sie wurden eingearbeitet, damit der Küchengarten besser gedeiht. Pro Jahr 1 mm. Wir sind jetzt bei 20 cm Höhenunterschied zu Goethes Zeit.
1: Und?
2: Genau, das ist das, was jetzt kontrovers diskutiert wird, auch in der Denkmalpflege. Belässt man das so oder geht man auf die historische räumliche Situation zurück? Und in so einem geschlossenen Garten wie hier kann so ein Höhenunterschied von 20 oder im Kompostbereich, wo noch mehr gelagert wird, 40 cm, sehr viel ausmachen. Das gibt einen ganz anderen Raumeindruck. Man hat den Garten ja bewahrt, also die Raumstruktur ist tatsächlich so geblieben. Wo sind die Hecken und wo ist die Mauer? Aber die Höhe ist nach oben gewachsen. Also wir gucken inzwischen über die Mauer, die Goethe nur von unten die Mauerbrunde angeschaut hat.
1: Und wofür haben Sie sich jetzt entschieden?
2: Dass wir diese 20 cm, die aufgewachsen sind seit Goethes Zeit, abtragen. Mit den Archäologen natürlich zusammen. Das wird sicherlich auch noch kontrovers diskutiert werden, so in der Öffentlichkeit. Tatsächlich werden wir viele Pflanzen aus dem Garten entnehmen. Die großen Gehölze bleiben, auch die Kornelkirchenhecke. Aber Stauden, Rosen werden für die Zeit ausziehen und nach der Baumaßnahme wieder hereinkommen.
1: Wo kommen denn dann die ganzen Pflanzen hin?
2: Wir müssen leider diese Buchsbaumeinfassung und die Stauden auspflanzen.
1: Können sich die Weimaraner dann Pflanzen abholen hier?
2: Das ist schon so gedacht. Also wir überlegen, ob wir so eine Aktion machen. Der Großteil der Pflanzen, den werden wir auch erstmal in anderen Hausgärten verpflanzen, weil wir da auch gerade den Bedarf haben. Aber wir geben das bekannt, ob das Mitte November klappt und wie viel, ob sich das lohnt.
1: Wie oft ist der Garten denn umgestaltet worden?
2: Also eigentlich wurde er immer sehr gut behalten. Also als Walter von Goethe 1785 starb, ging der Garten an das Land Thüringen oder an das Herzogtum. Man hat sehr viel Wert drauf gelegt, es so zu bewahren. Eigentlich ändert sich der Garten nur in den Generationen. Mal werden die Bäume groß und verschatten ihn mehr. Und die Gärtner klagen, dass sie gar nicht die schönen Blumen züchten können. Und mal ist der Garten viel lichter und sonnenbeschienener, wie jetzt zur Zeit, weil Bäume abgestorben sind.
1: Okay, also der Garten wird dann in 4 Jahren auf alle Fälle schon mal 20 cm tiefer sein. Was wird noch anders sein?
2: Ja, also im Moment stehen wir in diesem spätsommerlichen Blütenmeer hier. Und wir vermissen das Gemüse.
1: Und das ist jetzt hier die Rasenfläche, wo das Gemüse hinkommt?
2: Richtig, genau. Auch diese Blumenrabatte, die hier am Rand steht, die wird dann eine Obststrauchrabatte dann werden. Johannisbeeren, vielleicht auch ein paar Kräuter, Salbei und Rosmarin, wie wir es da hinten jetzt schon haben, sodass man eine kleine Einfassung hat, sodass dieses Küchenbeet auch wieder mit den restlichen Rabattenstrukturen harmoniert.
1: Und haben Sie schon einen Plan, was dann so wohin kommt?
2: Wir arbeiten zusammen mit den Gärtnern an dem Plan. Es braucht ja auch eine Fruchtfolge. Also die Spargel werden ja für 10 Jahre an einer Stelle bleiben und andere Gemüse müssen wir halt immer mal durchwechseln. Also ich habe eine Liste mit ganz vielen Gemüsesorten, wo wir Quellen gefunden haben. Auch wir wissen ungefähr auch, in welchen Jahren die dann erwähnt wurden. Sehr viel Kohl steht auf dem Speiseplan, auch ältere Salatsorten, Forellensalat.
1: Und kommen auch so Lieblingsgemüse von Goethe rein?
2: Den Spargel habe ich schon erwähnt. Und was mir persönlich wichtig ist, also so diese Sachen, die weniger bekannt sind, wie dieser Meerkohl, den ich im Frühjahr bleichen muss, damit ich diese Triebe essbar habe. Oder auch Artischocken finde ich wichtig, weil wir kennen sie inzwischen aus dem Supermarkt, aber dass sie früher selber angebaut wurden, ja, das finde ich einfach so ein Highlight.
1: In 4 Jahren können ja viele Dürren und Fluten ins Land gegangen sein. Wollen wir nicht hoffen, aber es könnte ja sein. Sie müssen ja auch einen klimaresilienten Garten schaffen. Fließt das irgendwie ein?
2: Unbedingt. Also Goethe ist natürlich auch sehr gut dokumentiert. Ich habe viele Quellen. Aber wenn man sich mit der Zeitgeschichte befasst und gesehen hat, was er in diesen 40 Jahren, in denen er hier in dem Garten gelebt hat, was es da für Umbrüche gab und wie Goethe da reagiert hat, selber die Moderne mit vorangetrieben hat, finde ich das sehr inspirierend. Also ein gutes Beispiel ist, dass Goethe den Schlüssel zum Holzlager bei sich verwahrte in seinem Schlafzimmer. Es gibt eine Abbildung von Goethe in seinem Schreibzimmer, wo er mit einem Wintermantel steht. Und wir hatten einmal aufbereitet, wie viel seines Einkommens er für Brennstoff und für Leuchtmittel ausgegeben hat. Und das ist unglaublich viel im Vergleich. Das macht man sich heute keine Vorstellung, wo der Strom bei uns aus der Dose kommt. Das sind die damaligen Herausforderungen gewesen. Und wenn man sich sozusagen mal seinen Fußabdruck zu unserem ins Verhältnis setzt, finde ich das einfach eine spannende Überlegung.
1: Goethe, Holz und Energie. Auch dazu finden sich in seiner naturwissenschaftlichen Sammlung Belege. Thomas Schmuck zeigt auf einen braunen Gegenstand in einer der Vitrinen. Ist das eine Wurzel? Hat er sich auch für Wurzeln interessiert?
0: Ja, natürlich. Für Wurzeln, für Früchte, für Überwachsungen. Das Interessante ist, dass die Goethezeit am Beginn dieses fossilen Zeitalters steht. Das heißt, wir steigen von Holz, einem dem Hauptenergieträger, um auf Kohle in dieser Zeit. Das ist aus einer Krise erwachsen seinerzeit, aus einer Waldkrise, aus einer Holzkrise. Es gab einfach zu viele Menschen für zu wenig Holz, wenn man so will, zu wenig Energie, hat große Befürchtungen ausgelöst, wenn Sie die Texte von damals lesen. Da hat man das Gefühl, man liest was Modernes in dieser Sorge um den Fortbestand. Ich finde diese Spiegelungen interessant, diese Parallelen, das Ende der Holzzeit und das Ende des fossilen Zeitalters. Das hat natürlich strukturelle Ähnlichkeiten und ich finde das interessant, das zu vergleichen.
1: Und könnte man irgendeinen Gedanken bei Goethe sich ausleihen, um auf die Krise zu reagieren oder nicht?
0: Naja, das Ziel in der Goethezeit war, vom Holz unabhängige Energieformen zu finden. Das war Kohle hauptsächlich oder Torf, interessanterweise. Und auch die Holzproduktion selber zu verbessern, indem man Holz spart, das, was wir heute auch haben, Energie sparen, beziehungsweise, dass man Wälder kreiert. Wir sind also am Beginn der modernen Forstwirtschaft in dieser Zeit, an denen ja auch Goethe teilgenommen hat, aber auch der ganze Umkreis. Goethe war ja nicht das alleinige Genie, das einzige mitbekommen hat, sondern ein Sohn von Herder wird Forstmann, ein Sohn von Schiller wird Forstmann. Die gehen alle in diese Branchen, wo man etwas wirtschaftlich, gesellschaftlich tun kann und versuchen, Wälder, die ja sehr runtergekommen sind, wenn man nur Raubbau betreibt, wieder auf Vordermann zu bringen, sozusagen. Und ich glaube, diese Diskussion und diese Prozesse, die da stattfinden, es kann sehr interessant sein, das auch heute dann nochmal zu reflektieren. Wie hat man das vor 200 Jahren gemacht?
1: Was glauben Sie denn, wie Goethe mit dem Klimawandel umgegangen wäre?
0: Das ist eine schwierige Frage. Könnte man in die eine Richtung gehen und sagen, dass sich für Goethe Natur ja prinzipiell in einer ständigen Veränderung zeigt und das gilt auch fürs Klima. Goethe war ja der Erste, der die Idee hatte, dass es Eiszeiten gegeben haben muss. Er nennt das Kälteperioden, früheren Zeiten. Ich weiß es nicht. Vielleicht hat er es gelassen gesehen, vielleicht auch nicht, weil uns geht es ja um den menschengemachten Klimawandel und nicht um einen geologischen, der in viel größeren Zeiträumen stattfindet. Und das ist schon viel schwieriger zu beantworten, die Frage. Aber vielleicht nur eine ganz kurze Bemerkung dazu. Diese großen geologischen Zeiträume, wie wir sie heute kennen, die wurden auch schon zur Goethezeit diskutiert. Aber Goethe selber konnte damit nur sehr schwer was damit anfangen, weil ihm das als eine Infragestellung des Sinns des Menschen erschienen ist. Im Sinne von einer Natur, die ja Millionen, vielleicht ja Milliarden alt ist. Und es gibt diese Ideen, bereits auch in den Naturwissenschaften des 18. Jahrhunderts, dass die Erde 2 Milliarden Jahre alt ist. Das reduziert den Menschen ja auf was Nichtiges. Und damit hat er gehadert.
1: Jetzt sind Sie ja auch eingebunden in diese Planung von dem neuen Garten. Was würden Sie sich denn wünschen, wo Sie sagen würden, das würde sich echt lohnen, wenn wir das mal zeigen?
0: Also wir richten ja den Gartenpavillon neu ein. Das ist ein Pavillon, der bislang nicht öffentlich zugänglich war. Und den widmen wir ganz der Idee der Metamorphose. Und da wird das Erdgeschoss ausschließlich den Pflanzen gewidmet sein, also auch Pflanzen, die im Garten vorkommen, aber auch natürlich Pflanzen hier aus der Sammlung. Wir werden das Herbar, das können wir ja nicht dauerhaft ausstellen, das ist zu empfindlich. nicht, dass wir die kaputt gehen, aber wir werden da künstlerisch verfremdete Faksimiles quasi machen, damit der Besucher, die Besucherin eine Vorstellung bekommt, was Goethe interessiert hat, was er gesammelt hat, wie das aussieht und so weiter. Und wir wollen da eine Korrespondenz gerne herstellen zwischen dem Inneren des Pavillons, welche Pflanzen da drinnen zu sehen sind, und den Pflanzen draußen, also in diesen Beeten des natürlichen Systems. Das wird ja nur ein ganz kleiner Teil sein. Der größere Teil wird der Schmuckgarten sein und es wird auch einen Wirtschaftsgarten geben. Also wir werden wieder näher an Goethe herankommen damit, näher an die Goethe-zeitlichen Zustände, wo auch die Wissenschaft eine Rolle spielen wird, aber auch die Wirtschaft, die ja ganz wichtig war. Viele Fragen, die Goethe sich gestellt hat, viele Methoden und Antworten und Versuche von Antworten, die er gegeben hat, sind heute noch interessant, weil sie vergleichbar sind mit den heutigen Fragen und Antworten.
1: Also, zum Beispiel?
0: Ob das Natur nicht nur ein zergliederbares Phänomen ist auf der einen Seite oder ein esoterisch erfahrbares auf der anderen, sondern das ist ein ganzheitliches, sich immer dem Verständnis irgendwie entziehendes Gebilde, wenn man so will, dem man sich auf viele Arten nähern kann und muss. Und das ist in Goethes Werk, seiner Arbeit, in seinem Leben, in seiner Dichtung, in seinen wissenschaftlichen Schriften exemplarisch hervorgebildet. Wenn man sich anschaut, wie groß das naturwissenschaftliche Werk Goethes ist, sind diese 1,5 Reihen, diese weißen Bände
1: in dem Regal da.
0: In dem Regal, das finden Sie in keiner Gesamtausgabe drinnen. Das ist alles das, was Goethe zu den Naturwissenschaften geschrieben hat. Da ist nicht nur Chemie und Physik drinnen, da ist natürlich die ganze Farbenlehre drinnen, umfangreiche Schriften zur Geologie und Mineralogie, die kaum bekannt sind, aber auch viel zur Botanik, zur vergleichenden Anatomie und so weiter. Aber auch Meteorologie oder Astronomie finden Sie da. Er hatte ein lebenslanges, eigentlich unbezähmbares Interesse und eine unbezähmbare Neugier. Und das finde ich das Interessante an ihm. Er war jetzt nicht derjenige, der gekommen ist, die Probleme gesehen hat, sie gelöst hat, sondern er war jemand, der immer wieder neu begonnen hat und nie aufgehört hat, sich dafür zu interessieren. Bis in die letzten Tage seines Lebens. Buchstäblich. Er hat noch fast am Sterbebett gehofft, dass jetzt noch neue Sendungen mit Mineralien aus Paris kommen oder neue Fossilien, mit denen er sich beschäftigen kann. Und das schreibt er auch in den letzten Briefen. Also er ist gestorben am 22. März, am 15. März und am 17. März gibt es noch diese langen Briefe, wo er es gar nicht erwarten kann, dass das endlich kommt.
1: Also wenn man sich eins von Johann Wolfgang von Goethe in Sachen Naturwissenschaften und Gärtnern abgucken kann, dann ist es sein Wissensdurst, meint auch Michael Sperber. Auch wenn der Dichter selbst seine eigenen Anstrengungen und Bemühungen des Lernens manchmal unterschätzt.
2: Vielleicht noch eine schöne Anekdote. Als er herkam und im Garten am Stern, hat er sich überhaupt erstmal mit Blumen befasst. Er kam ja aus einer Großstadt. Also sein Großvater außerhalb von Frankfurt schon einen Garten gehabt. Da gab es auch Nelken. Damals war es ja eine richtige Mode. Es gab unzählige Sorten. Er war jetzt vielleicht nicht so der Sortenliebhaber, aber er hat sich, wenn es eine Pflanze gab, die irgendwie besonders oder eigenartig gewachsen ist, besondere Eigenschaften hatte, hat er sich damit beschäftigt. Und in seinem ersten eigenen Gartenhaus mit Garten hat er, indem er Blumensträuße gebunden und verschenkt hat, sich mit allen Blüten befasst und nach ein, zwei Saisons war er da sattelfest. Und dann trieb ihn seine Neugier einfach weiter und er hat die botanischen Pflanzennamen gelernt. Und er hat wohl eine ganze Tapete damit vollgeschrieben. Und er sagte als alter Mann dann, schade, irgendwann hat er sich weiß überstrichen. Das hat ihn echt bedauert.
1: Das kann ich gut nachvollziehen, die Tapete mit den botanischen Namen in Goethes Handschrift. Die hätte mich auch interessiert. Bis zum 1. November ist also noch Zeit, Goethes Garten und Wohnhaus in Weimar am Frauenplan zu besuchen. Das Goethe-Museum am Frauenplan, das bleibt aber geöffnet, genauso wie Goethes Garten, ein bisschen außerhalb von Weimar an der Ilm. Es gibt auch jede Menge Literatur über Goethes Gärten. Mein Lieblingsbuch zum Thema ist zwar vergriffen, aber man bekommt es noch auf Plattformen für antiquarische und gebrauchte Bücher. Es heißt Mit Goethe im Garten und geschrieben hat es Renate Höking mit Bildern von Marion Nickig. Ein tolles Buch voller Geschichten über den Dichter, über seine Pflanzen und natürlich über seine Gärten. 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Und wir haben festgestellt, dass es lustigerweise eine ganze Reihe Schnittmengen zwischen Radfahren und Gärtnern gibt. 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Ganz herzlichen Dank fürs Unterstützen, fürs Abonnieren und Weitersagen und vor allem fürs Hören. Mein Name ist Heike Sikoni. Machen Sie es gut.
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1: Beim nächsten Mal, da reden wir über Wasser. Wir haben einen heißen, einen trockenen Sommer hinter uns. Ich weiß nicht, wie viele Gespräche ich geführt habe, in denen es immer wieder um die Frage ging, wie machst du das mit dem Gießen? Erleben meine Pflanzen noch oder sind sie eingegangen? Und dann hat es endlich wieder geregnet und dann kommen so Fragen, super, aber reicht der Regen für die Pflanzen aus? Kann ich die wieder fit gießen oder kann ich es auch übertreiben, also zu viel gießen, weil die Pflanzen das ganze Wasser gar nicht mehr gewohnt sind und vielleicht auf das Wassersparprogramm umgestellt haben? Und was versteht man eigentlich unter einer Wasserembolie? Ja, was lernen wir aus diesem Sommer über das Gießen und auch über das Wasser an sich? Darüber rede ich mit Janek Weber, Gärtner in der Alexianer Klostergärtnerei.

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1: Schwanau in Baden-Württemberg an der Grenze zu Frankreich. Hauptsitz der Herrenknecht AG.
2: Guck mal, der Eingang sieht aus wie ein Tunnel.
3: Stimmt. Aber da kann man nicht rein, lass uns da mal fragen.
1: Um uns herum Bohrmaschinen. Kleine Bohrmaschinen, mittlere Bohrmaschinen und riesige Bohrmaschinen.
3: Okay, jetzt ist schon hier eine Hausnummer größer.
1: Die, an der wir gerade vorbeigehen zum Beispiel, die wird bald 300 Meter lang sein und einen Eisenbahntunnel durch die Alpen bohren. Für die Bahnstrecke Lyon-Turin.
3: Oh, sogar in Motion.
1: Irgendwo hier wurde Brigitte gebaut und Elga. Die Bohrmaschinen, die den Finne-Tunnel gebohrt haben, den teuersten Tunnel von VDE 8.
3: Auch ganz nett, die Leute fahren hier mit dem Fahrrad von Werkhalle zu Werkhalle.
1: Das Werksgelände hier ist ungefähr so groß wie das gesamte Dorf nebenan. Schwanau-Allmannsweiler. Das Dorf, in dem Martin Herrenknecht aufgewachsen ist. Dass Herrenknecht mal gesagt hat, wenn Stuttgart 21 nicht gebaut wird, dann gehe ich ins Ausland oder nach Bayern, das war nie so gemeint, sagt man uns hier. Das Dorf ist die Firma und die Firma ist das Dorf.
2: Sehr schön, dass diese Tunnel optisch in das Gebäude aufgenommen wurden.
1: Ins Hauptgebäude geht man durch ein Stück vom Elbtunnel. 14 Meter Durchmesser. Herrenknechts erster Weltrekord.
3: Das sieht ein bisschen aus wie das Kanzleramt.
1: Und drinnen im Foyer ist ein Museum. Das Lebenswerk von Martin Herrenknecht. Alles voller Urkunden, Auszeichnungen, Pokale. Eine Danksagung von der Charité für ein Fellowship, das Herrenknecht gestiftet hat. Urkunde Ehrenbürger der Gemeinde Schwanau. Verdienstmedaille des Landes Baden-Württemberg. Nicht ein, sondern zwei Bundesverdienstkreuze. Und jede Menge Fotos. Von Tunneln, von Bohrmaschinen und von Menschen.
4: Mein Merkel macht die Merkel-Raute.
1: Martin Herrenknecht mit Angela Merkel. Martin Herrenknecht mit Gerhard Schröder, als der noch im Aufsichtsrat war. Martin Herrenknecht mit Florentino Perez, dem Präsidenten von Real Madrid.
3: Ist das der spanische König? Ja.
1: Martin Herrenknecht mit König Felipe von Spanien. Und dann kommt er.
5: Mahlzeit.
3: Hallo.
6: Hallo.
5: So, alles klar?
3: Ja, ja, alles gut.
5: Ich bin leider etwas verspätet.
3: Kein Problem.
6: Oh, Johanna Voss, gut. Hallo.
7: Charlotte Thielmann, hallo.
5: Gut.
1: Ich bin Charlotte Thielmann und das ist Teurer Fahren. Folge 6. Der Tunnelkönig, die Geisterzüge und was die Schweizer von uns lernen können.
5: Okay, mein Name ist Martin Herrenknecht, bin 82 Jahre alt, Schuhgröße 42.
1: Martin Herrenknecht hat die Herrenknecht AG in den 70ern gegründet und er wirkt ein bisschen so, als würde er die vielleicht auch noch die nächsten 50 Jahre weiterführen. Der irgendwann mal sein Nachfolger werden soll, der hat sich eben bei uns vorgestellt mit Martin David Herrenknecht, der Sohn und Vorstand.
2: In den Medien haben wir gelesen, werden Sie auch öfter mal als Tunnelkönig bezeichnet. Ist das was, womit Sie zufrieden sind oder sollen wir Sie lieber anders nennen?
5: Ich selber kann das nicht beurteilen. Das wäre vermessen, wenn ich mir ein Urteil abgebe. Da müssen Sie die Kunden fragen oder die Mitarbeiterinnen und Mitarbeiter und dort schauen, ob das stimmt oder nicht. Das wäre anmaßend für mich, um so ein Urteil zu machen.
1: Zumindest sieht sich Herrenknecht als, Zitat, der letzte Mohikaner, der in der westlichen Welt noch Tunnelbohrmaschinen baut. Wettbewerber gibt's laut Herrenknecht AG nämlich ausschließlich in China. Gut, also theoretisch gäb's da schon noch einen in den USA. die Boring Company von Elon Musk.
5: Ist kein Konkurrent. Ich habe ihm gesagt, er soll bei den Autos bleiben und soll bei den Raketen bleiben. Der schafft das nicht.
2: Sowas Kompliziertes wie Tunnel.
5: Wesentlich komplizierter mit der Rakete. Gehst du im luftleeren Raum hoch und bei Tunnelvortriebsmaschinen hast du große Blöcke vorn dran, hast du Wasser, hast du, sagen wir, schlechte Geologie. Das schafft Elon Musk nicht.
1: Herrenknecht hat schon ziemlich oft bewiesen, dass er das schafft. Durch die Alpen, unter dem Bosporus, direkt vor uns hängt ein Bild von Stuttgart 21. Und ein Glaskasten mit einem Mini-ICE. Für Martin Herrenknecht.
3: Das hat Ihnen die Deutsche Bahn geschenkt, ja, haben wir schon gehört.
5: Das ist der persönliche Widmung trifft da. Martin Herrenknecht, Besuch der Geschäftsführung der DB International 2012.
1: Damals, als Rüdiger Grube Bahnchef war. Bevor der zu Herrenknecht in den Aufsichtsrat gewechselt ist. Wir sind hier, weil wir mit Herrenknecht über die Bahn sprechen wollen. Genauer gesagt, über Bahntunnel. Wir erzählen von den Verkehrsexperten, die finden, dass die Bahn eher zu viele Tunnel baut. Von Martin Viereck, der sagt, manchmal baut die Bahn ein bisschen wie eine Märklin-Eisenbahn. Hauptsache, da ist irgendwo ein Tunnel.
2: Da sucht man sich den Berg und fährt dann noch extra eine Kurve, nur damit man einen Tunnel bauen kann.
5: Das ist doch verrückt, die haben da alle Sprung in der Schüssel.
1: Herrenknecht sieht das anders.
2: Wenn ich Sie richtig verstehe, sagen Sie, es ist komplett andersrum. Also wir könnten eine noch bessere Bahn haben, wenn wir im entscheidenden Moment einen guten Tunnel bauen.
5: Klar.
1: Herrenknecht findet, dass Tunnel die Verkehrswende überhaupt erst möglich machen. Weil für die Verkehrswende braucht man unbedingt Neubaustrecken, für Neubaustrecken braucht man unbedingt die Anwohner und für die Anwohner braucht man eben Tunnel.
5: Die möchten ja lärmarm sein. Okay, dann mache ich das ins Tunnel, dann ist der Lärm weg.
2: Es gibt ja auch Leute, die sagen, ja, vielleicht sollte man die Bahnstrecken, die man plant, so billig wie möglich bauen, was natürlich auch heißen würde, tendenziell eher weniger Tunnel.
5: Setzen Sie das durch in Bayern, da werden Sie dort sicher nichts oberirdisch bauen in der schönen Landschaft. Da werden Sie mehr Tunnel brauchen, dass Sie einen Konsens bekommen. Ganz einfach.
1: Die Frage ist, kann die Tunnelbranche da mitreden? Und will Herrenknecht das überhaupt? Wir wollen wissen, warum sich Herrenknecht Leute wie Grube in den Aufsichtsrat holt. Warum er so viel Geld an Parteien spendet. Warum er so gut vernetzt ist. Und wir wollen über Lobbyismus sprechen. Als wir Herrenknecht besuchen, da stehen weder er noch die Herrenknecht AG im Lobbyregister.
3: Das ist ja ganz interessant, wenn man hier reinkommt, haben Sie eine ganze Galerie mit Fotos und Menschen, die mal hier waren oder die mit Ihnen gemeinsam auf Reisen waren. Mhm. Angela Merkel sieht man da, Frank-Walter Steinmeier, sogar den spanischen König haben wir da gesehen. Ja. Also man hat wirklich das Gefühl, Sie kennen jeden und alle. Wie machen Sie das? Woher kennen Sie die?
5: Zufall. Manchmal eingeladen worden. Das ist schon Zufall.
3: Aber wie wichtig ist das für Ihre Arbeit, so gut vernetzt zu sein?

0: Obwohl Herrenknecht mal allen Angestellten ein paar Turnschuhe geschenkt haben soll mit den Worten, wer grün wählt, kriegt nur einen. Herrenknecht wollte sogar mal selbst in die Politik, aber das wäre ihm dann doch zu ineffizient gewesen. Zu wenig Leute, die unternehmerisch denken.
1: Was sie aber machen, ist, an politische Parteien zu spenden.
2: Ja.
1: Warum? Also ist Ihnen das wichtig, da demokratische Parteien zu unterstützen? Oder?
3: Das mein Hauptziel, das mache ich privat. Und privat kann ich das mir leisten.
0: Ja, Herrenknecht hat inzwischen mehr als 1 Million gespendet, aber fast alles als Privatperson, nicht im Namen der Herrenknecht AG. Außerdem sagt uns Herrenknecht, dass er ja nicht nur an Parteien spendet, sondern auch an Kugelstoßer, Speerwerfer und demnächst wahrscheinlich auch an die österreichischen Rodler.
3: Wenn wir dort den Brennertunnel machen und der Rodlersport ist auch leistungsbezogen.
0: An alle, die Leistung bringen.
1: Aber diese Unterstützung für den Sport, ist es für Sie dasselbe wie Parteispenden?
3: Die, die eine gute Arbeit machen, die unterstütze ich. Ich habe schon die FDP unterstützt, heute unterstütze ich die CDU. Und das ist mir an sich freigestellt.
0: Also, Parteispenden ja, aber privat. Und dann ist da ja noch der Aufsichtsrat, in den sich Herrenknecht eine ganze Reihe von Ex-Politikern geholt hat. Gerhard Schröder zum Beispiel.
3: Toller Typ. Vielleicht einen Fehler gemacht, dass er, sag mal, zu lange an Putin dran war.
0: Gleich 2 Ex-Ministerpräsidenten von Baden-Württemberg, Lothar Späth und Günther Oettinger.
3: Gestandene Leute, Späth sowieso.
0: Und eben auch einen Ex-Bahnchef, Rüdiger Grube.
3: Das sind tolle Typen.
1: Zum Beispiel bei Rüdiger Grube, weiß ich, dass Transparency International gesagt hat, das hat ein Geschmäckle, der hat viel Insiderwissen über die Bahn, jetzt kommt er zu den Tunnelbohrern, die auch mit der Bahn zu tun haben. Sehen Sie da ein Problem? Oder?
3: Nein, das sehe ich nicht. Ich nicht. Das sind ja Leute, die sich auskennen in der Branche und die dann dort sicher mal interessante Gesprächspartner sind.
4: Erhoffen Sie sich dann auch ein bisschen was von denen, dass die ihre Kontakte
3: Einfach
4: nutzen?
3: Erfahrung. Erfahrung und vom anderen Blickpunkt die Sachen anzuschauen und die Sachen zu beleuchten. Wenn Sie Entscheidungen treffen, ist es wichtig, dass Sie auch mit so Leuten diskutieren.
0: Okay. Herrenknecht sagt, dass er gut vernetzt ist. Das ist eher Zufall. Die Parteispenden, das macht er privat. Und die Seitenwechsler aus der Politik in den Aufsichtsrat, das sind einfach gute Typen. Da geht's nicht um Connections. Und überhaupt, Herrenknecht hat nicht das Gefühl, dass die Politik in Deutschland besonders tunnelfreundlich ist. Im Gegenteil.
3: Die Chinesen schlafen nicht, die haben bei uns geschaut, wie wir Tunnel bauen. Jetzt sind es
0: Herrenknecht sagt, dass die Politik ihn eben nicht unterstützt.
3: Wir müssen uns selber über die Geschäfte vorhangeln, haben keine Unterstützung. Im Gegenteil.
0: Dass der Tunnelbau hier in Deutschland komplett überreguliert ist.
3: Wir brauchen mehr Freiheit.
0: Gerade beim Naturschutz.
3: Meines Erachtens ein Evangelium, eine heilige Kuh, wo du nichts machen kannst.
0: Wenn er dann mal eine gute Idee hat für einen Bahntunnel, dann kann er die eben nicht so einfach durchsetzen. Da gibt es Fälle, da musste Herrenknecht, wie er sagt, erstmal eine Bürgerinitiative mobilisieren. Zum Beispiel in Offenburg.
3: Und da war die Bahn etwas restriktiv.
0: Unter Offenburg durch ist jetzt ein 11 Kilometer langer Tunnel für Güterzüge geplant. Einer von den umstrittenen Tunneln, von denen Johanna letzte Folge erzählt hat. Eigentlich sollte da kein Tunnel hin.
3: Zuerst wollten sie drittes, viertes Gleis durch Offenburg leiten. Der größte Blödsinn. Die hätten Schallschutzmauern machen müssen, 8 Meter. Hoch.
0: Herrenknecht hat dann angeboten, dass er da auch einen Tunnel bauen würde.
3: Dann haben wir angeboten, damals noch einen Güterbahntunnel zu bauen.
0: Für eine Tunnellösung hat sich dann zum Beispiel auch Wolfgang Schäuble eingesetzt, der seinen Wahlkreis in Offenburg hatte und dann später ja auch Finanzminister wurde. Aber dass das alles so gekommen ist, dass da jetzt wirklich ein Tunnel geplant ist, da sagt Herrenknecht, das hat am Ende die Bürgerinitiative erreicht. Weil die, fair enough, halt lieber einen Tunnel wollte, als neue Gleise durch Offenburg.
3: Ja, das Tunnel in Offenburg haben wir gedreht mit der Bürgerinitiative.

0: jetzt ist es schon wieder so. Es ist zwar eigentlich noch nicht klar, ob die Bohrmaschinen am Ende auch von Herrenknecht kommen, aber Herrenknecht wüsste schon, was er da in Offenburg mit dem Aushub vom Tunnel machen würde. Und da hat er schon Richard Lutz geschrieben mit seiner Idee. Aber die Frage ist halt, kommt er damit durch?
1: Wenn es jetzt Widerstände gibt, dann werde ich die Bürgerinitiative nachher wieder mobilisieren. Dann gibt es mehr Gehör wie von mir.
2: Das heißt, Sie haben das Gefühl, diese Bürgerinitiativen finden mehr Gehör am Ende als Sie als Tunnelbauer?
1: Ja, da bin ich hundertprozentig überzeugt.
0: Und dann erzählt uns Herrenknecht noch, wenn dann ein Tunnel kommen soll, dass er dann oft noch was bei der Ausschreibung drehen muss. Einen Bahntunnel kann man wie Herrenknecht mit Bohrmaschinen bohren. Oder man kann ihn konventionell machen. Sprengen oder baggern. Was da jetzt besser ist, kommt sehr auf den Tunnel an. Baggern ist tendenziell ein bisschen flexibler, aber je länger der Tunnel, desto mehr lohnt es sich, da extra eine Bohrmaschine für zu bauen. Die Bahn hat aber schon öfter erstmal konventionell geplant. Ohne Bohrmaschinen.
2: Wie kommen Sie da dann an so einen Auftrag?
1: Wir müssen mal in der Ausschreibung schon, sagen wir mal, uns bemerkbar machen, dass das auch maschinell möglich wäre und dann auch mit Nachdruck, teilweise auch mit Bürgerinitiativen. Am Schluss ist so wichtig, dass das kostengünstig gebaut wird.
0: Bei Stuttgart 21 zum Beispiel, der Filder-Tunnel oder der Bossler-Tunnel bei Wendlingen-Ulm. Das sind Tunnel, die Herrenknecht am Ende nur machen konnte, weil die Bahn ihren Plan dann doch nochmal geändert hat. Und VDE 8, der Finne-Tunnel, den Brigitte und Elga gebohrt haben?
1: Ja, war auch immer gedreht.
0: Wenn ein Tunnelbohrmaschinenhersteller sagt, dass er immer wieder Dinge dreht, zum Beispiel, ob ein Tunnel gebaut wird oder wie ein Tunnel gebaut wird, dann könnte man ja auf die Idee kommen, dass der schon ein bisschen mitreden darf. Aber Herrenknecht sagt, dass er im Gegenteil sogar oft noch blockiert wird. Und er erzählt uns von einem Fall, der das für ihn besonders deutlich macht.
1: Wenn ich anschaue, vor 2 Jahren haben wir ein großes Projekt gehabt in Italien.
0: Ein großes Projekt in Italien. Dazu gehört eine neue Bahnstrecke auf Sizilien. Für die gab es Geld von der EU und von diesem EU-Geld wurden dann nicht etwa Bohrmaschinen aus Europa gekauft, sondern aus China.
1: Für mich ein No-Go. Ich war im Kanzleramt, ich war in Brüssel. Die haben alle gesagt, können wir nichts machen.
2: Also das heißt, Sie waren im Kanzleramt und haben gesagt, sorry, ihr könntet auch unsere Bohrer nehmen?
1: Ich habe einen Brief geschrieben mit Einschreiben und Rückschreiben an den Bundeskanzler. War im Kanzleramt, hat man gesagt, können nichts machen. War in Brüssel beim Kommissar. Die haben sich angehört, haben auch gesagt, können wir nichts machen. Und so bauen wir Europa auseinander.
2: Sehen Sie sich auch da ein bisschen als Lobbyist für die deutsche Tunnelbranche?
1: Nee, das nicht. Ich bin Lobbyist für die Unternehmer in Europa. Lass das einmal weg mit dem Tunnelbau. Ich bin Lobbyist. Ich feide für die Mitarbeiter und Mitarbeiterinnen, dass die in Europa noch eine Chance haben.
2: Aber wenn Sie sich selbst Lobbyist nennen, es gibt ja in Deutschland ein Lobbyregister, da stehen Sie aber nicht drin. Warum denn nicht?
1: Weil ich keine Zeit habe. Als Lobbyist musst du ständig nachher bei jedem Sommerfest sein. Klar, die Großfirmen brauchen das. Ich kann mir das nicht leisten. Du musst ja 10 Leute in Berlin haben und 10 in Brüssel. Nachher. Um den Blödsinn dann zu verhindern.
0: Nach unserem Gespräch fragen wir nochmal per Mail, warum Herrenknecht nicht im Lobbyregister steht. Am 12. Dezember schreibt uns die Herrenknecht AG, wir sind nicht im Lobbyregister eingetragen, da Kontakte zu aktiven politischen Entscheidungsträgern ausschließlich im Rahmen von Einzelfällen und nicht auf geschäftsmäßiger Basis erfolgen. Und dann passiert das hier. Lobbyregistereintrag der Herrenknecht AG am 3. April 2025. Zum Zwecke der Interessenvertretung werden Gespräche mit Vertreterinnen und Vertretern der Bundesregierung und der Bundesministerien sowie mit Mitgliedern des Deutschen Bundestages hinsichtlich einer Vielzahl von Themenfeldern geführt. Betraute Personen, die Interessenvertretung unmittelbar ausüben: Dr. Martin Herrenknecht.

0: Es gibt Dinge, die Neubaustrecken teuer machen. Und dann gibt es Dinge, die dafür sorgen, dass auch sehr teure Neubaustrecken gebaut werden können. Auch wenn es eigentlich Regeln gibt, die genau das verhindern sollen. Dinge, die dafür sorgen, dass Neubaustrecken gebaut werden, die eigentlich zu teuer sind. Letzter Teil. Geisterzüge. 3. März 2010. Im Nirgendwo von Sachsen-Anhalt wird schon wieder gefeiert. Martin Herrenknecht ist da. Rüdiger Grube, damals noch Bahnchef. Der neue Verkehrsminister Peter Ramsauer. Die beiden, Grube und Ramsauer, sind extra aus Berlin eingeflogen. Und wieder sind alle gekommen, um eine Maschine zu feiern. Genauer gesagt, zwei Maschinen. Brigitte und Elga. Die beiden sind nämlich fertig, der Finne-Tunnel ist durchgeschlagen. Und auch sonst ist VDE8 schon ziemlich weit. Der Abschnitt von hier nach Berlin, der ist schon lange fertig. Da hätten Grube und Ramsauer also auch ICE fahren können. Hier auf der Neubaustrecke zwischen Erfurt und Halle, da wird gerade Bauhalbzeit gefeiert. Und von hier Richtung München durch den Thüringer Wald, da werden jetzt schon bald die Schienen verlegt. Ihr erinnert euch, da wo Ministerpräsident Bernhard Vogel sich nach dem Baustopp noch gefragt hat, ob er da jetzt Champignons im Tunnel züchten soll. Als da im März 2010 alle zusammen anstoßen, da stehen überall auf VDE8 schon Brücken und Tunnel rum. 2 Milliarden sind da schon verbaut. Und im gleichen Jahr kommt ein Gutachten raus, das sagt, das Beste wäre immer noch, VDE8 einfach abzubrechen.
1: Hallo.
2: Wollen Sie Kaffee oder
1: Morgen? Nee, danke, wir hatten gerade einen.
0: Johanna und ich sind wieder in Berlin. Wir besuchen René Naumann. Naumann arbeitet beim Beratungsunternehmen KCW. Er berät die Politik bei allem, was mit der Bahn zu tun hat. Seit 17 Jahren.
1: Macht das eigentlich schlechte Laune?
3: Nee, das macht schon... Ach, nicht jedes Projekt macht Spaß, aber es geht Ihnen wahrscheinlich genauso.
0: Naumann ist eher ein diplomatischer Typ.
3: Es macht deshalb am Ende doch eher gute als schlechte Laune, weil man manchmal das Ergebnis irgendwann sieht. Also wenn man eine Ausschreibung hat und dann sieht man irgendwie jetzt...
0: Der Vorschlag, VDE8 vielleicht doch lieber abzubrechen, der kommt damals von René Naumann.
3: Oder hat damit beraten.
0: KCW schreibt damals ein Gutachten für das Umweltbundesamt. Da geht es darum, wie unser Netz aussehen muss, um mehr Verkehr auf die Schiene zu bringen. Vor allem mehr Güterverkehr. Und wie hilfreich dann die Strecken sind, die wir da, also 2010, gerade bauen. Den Teil zu VDE8, den schreibt René Naumann. Fallbeispiel einer absehbar verfehlten Bahnpolitik.
1: Es ging hier vor allen Dingen um die beiden Abschnitte VDE 8.1 und 8.2, also die sehr tunnelreichen Abschnitte dieser Strecke. Was war denn aus Ihrer Sicht das Problem mit diesen beiden Projekten?
3: Fange ich an.
1: Das Kernproblem vielleicht.
3: Das Kernproblem der Strecke war einmal, dass man tatsächlich eine Streckenführung gewählt hat durch den Thüringer Wald, die einfach sehr... ingenieurbaulastig ist, also viele Tunnel und auch viele Brücken.
0: Ihr erinnert euch, 27 Tunnel, 37 Brücken.
3: Dass man tatsächlich an den Zentren, an bevölkerungsreichen Städten vorbeigeführt hatte.
0: Gut für Erfurt, nicht so gut für Jena, Gera, Zwickau, Chemnitz.
3: Und dieser Knick durch den Thüringer Wald führt eben dazu, dass die Strecke einfach wahnsinnig teuer ist.
0: 13 Milliarden.
3: Und dann war uns zumindest immer klar, dass die Strecke ihren propagierten Nutzen einfach nicht erfüllen wird.
0: Der propagierte Nutzen. Der ist deshalb so wichtig, weil jede Neubaustrecke eine Prüfung bestehen muss. Die sogenannte Nutzen-Kosten-Untersuchung. Oder kurz NKU. In der NKU wird geprüft, ob der Nutzen größer ist als die Kosten. Also Nutzen geteilt durch Kosten muss größer als 1 sein. Nur dann ist die Strecke offiziell wirtschaftlich. Nur dann kann die Strecke vom Bundesverkehrsministerium in den Bundesverkehrswegeplan aufgenommen werden und dann da auch im vordringlichen Bedarf landen. VDE 8 hat diese Prüfung bestanden.
3: Ich will gar nicht, da soll gar nicht sein, dass man es manipuliert, das überhaupt nicht.
0: Dass er da jetzt nicht von Manipulation sprechen würde, das sagt uns Naumann gleich nochmal.
3: Wie gesagt, ich bin vorsichtig mit dem Begriff Manipulation, da bin ich wirklich vorsichtig, aber natürlich, dass jemand, wenn er ein Projekt gerne haben möchte, dass er eher die Kosten etwas defensiver rechnet und beim Nutzen etwas offensiver. Ich glaube, die Vermutung, die kann man gut vertreten und ist auch, glaube ich, gut nachvollziehbar.
1: Inwiefern denn? Also was kann man tun, damit so eine NKU am Ende so ausfällt, wie man das gerne hätte?
3: Also ganz vereinfacht besagt es ja einmal, ich habe den Nutzen auf der einen Seite und teile das durch die Kosten. Das heißt also, ich habe einen Bruch.
0: Also unten zum Beispiel Brigitte und Elga. Die ganzen anderen Tunnel, Brücken, Schienen, Weichen, Überholgleise. Aber auch sowas wie Planung. Das sind die Kosten.
3: Dann ist es branchenweit auch bekannt, dass man natürlich bei den Kosten für Projekte im Zweifel etwas ja knapper kalkuliert, einfach auch für die Außenwirkung, weil es sieht natürlich besser aus, ein Projekt kostet nur 3 Milliarden als 10 Milliarden.
0: Also unten die Kosten und oben der propagierte Nutzen. Auch hier wird am Ende alles konkret in Geldwerte umgerechnet. Wie viel schneller ist man mit VD8 von Berlin in München? Wie verbessert sich die Verkehrssicherheit? Welche Umweltwirkungen gibt es da vielleicht? Und vor allem, mit sehr großem Abstand der wichtigste Faktor, wie viel Verkehr kommt auf die Schiene? Personenzüge und Güterzüge. Viele, viele Güterzüge.
1: Als Sie sich das angeschaut haben, haben Sie sich gewundert, wie da kalkuliert wird? Hat Sie das überrascht?
3: Offen gesagt nicht. Ja, weil wir kennen das von vielen anderen Projekten. Viele Projekte werden gerettet, einfach mit Güterverkehr. Ja, Güterverkehr bringt den Nutzen eines Projektes immer nach oben. Und deswegen wird bei ganz vielen Projekten immer auch Güterverkehr mit unterstellt.
0: Wendlingen-Ulm, wo Herrenknecht den Osler Tunnel gemacht hat, sollten jeden Tag 70 Güterzüge fahren. Im gesamten Jahr 2024 war da ein Güterzug. Nürnberg-Ingolstadt. Laut NKU 90 Güterzüge am Tag. 2024 kein einziger Güterzug. Und VDE 8? Es kommt darauf an, welchen Streckenabschnitt man sich anschaut und welche Zahlen aus welchem Jahr. Aber die Prognose ist am Anfang 200 Güterzüge am Tag. Tatsächlich waren es 2024 laut Bahn circa 50 Güterzüge. Nicht am Tag, sondern im Jahr. Also keine regelmäßigen Güterzüge, vielleicht mal einer, der kurzfristig auf VD8 ausweichen muss oder mal eine Testfahrt. Aber gut, 50 Güterzüge. Fehlen immer noch, grob gerechnet, 72.950. 72.950 Geisterzüge.
3: Und wir haben damals schon gesagt, es wird kein Güterzug über diese Strecke fahren oder es wird, selbst wenn Güterverkehr stattfindet, wird er nicht in so einer großen Anzahl stattfinden, dass sich die Strecke trägt, dass sie wirtschaftlich ist.
1: Also da steht ja auch im Gutachten drin, für den Güterverkehr ist die Strecke praktisch nutzlos. Warum war Ihnen da schon klar, nee, das wird nichts?
3: Also Begegnung von Güterverkehr und Personenverkehr ist immer heikel. Und das ist im Hochgeschwindigkeitsverkehr logischerweise noch heikler, weil der Druck immer größer wird, wenn Züge sich kreuzen.
0: Okay, sorry. Kurz technisch. Das erste Problem sind Tunnel. Weil nämlich die Tunnel zwischen Nürnberg und Erfurt durch den Thüringer Wald nur eine Röhre haben für beide Richtungen. Und damit da dann nicht der ICE, der mit 300 reinfährt, mit seiner Druckwelle die Container vom Güterzug runterreißt, gibt es da ein sogenanntes Tunnelbegegnungsverbot. Was schon mal heißt, weil da ja überall Tunnel sind, dass Güterzüge eh nur fahren können, wenn da keine ICE fahren, also nachts. Aber auch nachts können dann nur die Züge fahren, die auch ETCS haben, weil VDE8 nämlich keine klassischen Signale hat, sondern eben nur mit ETCS, European Train Control System, also digital gesteuert wird. Die meisten Güterzüge können aber noch kein ETCS. Und wenn dann aber Güterzüge ETCS können und da nachts fahren würden, dann ist das Problem noch, dass VDE8 teilweise ziemlich steil ist. 12,5 Promille. Und wenn da jetzt ein Güterzug mit 1600, 1800 Tonnen zum Halten kommt und wieder anfahren muss, dann wird das schwierig. Also gab es politisch die Idee, dass da irgendwann mal sehr leichte Güterzüge fahren würden. Aber turns out, Güterzüge werden eher immer schwerer, weil sich das sonst gar nicht lohnt zu fahren. Und selbst wenn man jetzt mit einem leichten, ETCS-fähigen Güterzug nachts dort fahren will, da gab es jetzt zum Beispiel schon Testfahrten für eine erste regelmäßige Güterzugverbindung, dann könnte es immer noch schwierig werden, weil letztes Jahr zumindest war VDE8 an 240 Nächten irgendwo gesperrt. Wegen Bauarbeiten. Es läuft wirklich nicht so gut mit dem Güterverkehr auf VDE8, sodass der Chef des Verbands der Güterbahnen uns gesagt hat:
2: Wir hoffen, dass die VDE8 auch als schlechtes Beispiel dafür dient, dass man solche Entscheidungen nicht mehr korrigieren kann, wenn man einmal die Strecke so trassiert hat, dass sie zu steil ist.
0: Jedenfalls, das mit dem Güterverkehr auf VDE8 ist für René Naumann jetzt keine große Überraschung.
3: Das haben wir eben damals schon eingeschätzt, dass das alles nicht funktionieren kann. Es überrascht dann nicht, weil wenn die Rahmenbedingungen so sind, wie sie sind, dann wird natürlich kein Güterzug fahren. Das war uns damals schon klar. Wir machen auch keine Raketenwissenschaft. Wir waren und sind auch nicht die Einzigen, die das damals gesagt haben, dass da die Planzahlen nicht erreicht werden können.
0: Ja, also wir hören das jetzt auch nicht zum ersten Mal.
4: Tunnel, Brücke, Brücke, Tunnel, Tunnel, Brücke, Tunnel, Brücke.
5: Da sollen Güterzüge verkehren? Das kann nicht funktionieren.
0: Hans-Peter Hadeber, der Bahnmanager, der damals anonym einen Artikel gegen VDE8 geschrieben hat. In diesem Artikel ging es vor allen Dingen um Güterzüge. 94 war das.
6: Sie waren nicht alleine mit der Meinung, dass auf dieser Strecke kein Güterverkehr...
4: Aber nein, nein, unter Eisenbahnfachleuten war das absolut klar.
0: Dann Martin Viereck.
7: Wir haben damals kritisiert, dass die Strecke nicht wirklich güterzugtauglich ist. Damals schon am Computer Simulationen machen können.
0: Die Viereckroute wurde damals abgelehnt, vor allem mit der Begründung, sorry, aber da kriegen wir unsere Güterzüge nicht unter. Während Viereck die ganze Zeit versucht hat zu sagen, sorry, aber bei euch kriegt ihr eure Güterzüge auch nicht unter.
7: Also wenn ich lauter Porsches und lauter LKWs auf derselben Fahrspur fahren lassen will, dann geht das nicht.
0: Ende der 90er schreibt der Bundesrechnungshof. Die Zahlen sind zu hoch angesetzt und da sollte man doch vielleicht nochmal nachrechnen. Auch Ende der 90er ist das Thema im Verkehrsausschuss des Bundestages. Sogar Bodo Ramelow hat uns erzählt, dass er das immer schon wusste, sogar als er noch gar kein Abgeordneter war, weil er nämlich damals in Erfurt mit dem Chef der Eisenbahnergewerkschaft in einer WG gewohnt hat. Und der hat auch schon immer gesagt:
8: Wenn man über diese Strecke, wie sie geplant ist, tagsüber Güterzüge ziehen würde, würden sie in der Tunnelbegegnung sich nicht aushalten, weil der Druck zu groß ist.
0: Offensichtlich war schon sehr vielen Leuten sehr lange klar, da wird kein Güterverkehr fahren. Auf jeden Fall nicht 200 Güterzüge am Tag. Nur die Leute, die das für VDE8 offiziell bewertet haben, die haben das offensichtlich anders eingeschätzt. Das Ergebnis einer Nutzen-Kosten-Untersuchung ist das Nutzen-Kosten-Verhältnis, NKV. Nutzen geteilt durch Kosten. Das Nutzen-Kosten-Verhältnis muss über 1 sein, damit eine Strecke überhaupt in den Bundesverkehrswegeplan aufgenommen werden kann. Und es sollte besser deutlich über 1 sein, damit die Strecke dann auch im vordringlichen Bedarf landet. Weil nur Bundesverkehrswegeplan heißt erstmal nicht viel. Da stehen auch viele Projekte drin, die dann nicht gebaut werden. Die erste NKU für VDE8 kommt Anfang der 90er. Schon bevor das dann unter Verkehrsminister Wissmann auch per Gesetz in den vordringlichen Bedarf eingestuft wird.
9: Es ist viel teurer geworden, als sie uns vorgestellt haben.
0: Das Verkehrsministerium hat diese NKU heute nicht mehr. Aber wir wissen, damals wird VDE8 nicht alleine bewertet, sondern zusammen mit anderen Verkehrsprojekten Deutsche Einheit. Und das Ergebnis ist klar über eins. Lohnt sich. Die zweite NKU wird 98 gemacht, unter Rot-Grün. Das ist die, die Franz Müntefering in Auftrag gibt, um zu gucken, ob VD8 weitergebaut werden soll.
10: Alle Beteiligten, alle Insider wissen seit etwa 9 Monaten, die prüfen.
0: Die NKU, bei der am Ende rauskommt, lohnt sich nicht. Oder zumindest nicht genug. Baustopp.
11: Die Entscheidung, die ICE-Trasse nicht zu bauen, wurde gestern über Fax bekannt. Sicherlich eine ungewöhnliche Form, eine so wichtige Entscheidung mitzuteilen.
0: Da hätten wir wirklich gerne gewusst, was da rausgekommen ist und was da drin steht. Aber auch diese NKU gibt es nicht mehr. Vom Verkehrsministerium ans Bundesarchiv überstellt, vom Bundesarchiv als kassabel eingestuft und geschreddert. Aber dann, Anfang der 2000er, kommt noch eine NKU. Die NKU, die das Verkehrsministerium braucht, um VD8 wieder in den Bundesverkehrswegeplan aufzunehmen, in den vordringlichen Bedarf. Diese NKU gibt es noch. Nutzen-Kosten-Verhältnis 3,5.
1: Wenn doch eigentlich allen Verkehrsexperten klar war, seit den 90er Jahren, da wird kein Güterverkehr fahren, wie kann es sein, dass immer noch mit 200 Güterzügen am Tag gerechnet wird?
3: Ja, das ich frage Sie wirklich tatsächlich eher den Falschen. Also das müssen die Leute beantworten, die das getan haben. Ich würde sagen, aus fachlicher Sicht ist es nicht erklärbar, dass solche Mengen vor allen Dingen eben da drin stehen. Sicherlich kann man kann der Strecke schon unterstellen, dass sie politisch einfach gewünscht war.
12: Hallo. Reinhard.
13: Ja, schlagen Sie sich durch nach oben.
12: Ja, ich wollte die Hunde nicht verschrecken. Soll ich sie ausziehen? Die Schuhe?
13: Nee.
0: Unter welchem Verkehrsminister die entscheidende NKU für VD8 offiziell in Auftrag gegeben wurde, das wissen wir nicht.
12: Vielen Dank.
0: Verkehrsminister damals, bisschen wie Verteidigung gegen die dunklen Künste.
12: Das schaffen wir. Wow, Sie haben da ja eine ganz schöne Sammlung.
0: Wir wissen nur, wer damals gesagt hat, das bauen wir fertig.
13: Also das war das Erste, wo ich gesagt habe, das Bauen war fertig.
0: Reinhard Klimt. Der immer mit Medorn Kuchen gegessen hat.
13: Das war wirtschaftlich eigentlich nicht zu verantworten. Mit den ungeheuren Investitionen, die mit den Tunnelbauten und sehr, sehr teuer war. Aber für mich war es eine politische Verbindung, wo also nicht nach den Kennzahlen Daumen hoch oder runter gesenkt werden darf, sondern das muss politisch sozusagen überwölbt werden.
0: Klimt will VD8 damals weiterbauen. Dafür muss VD8 in den Bundesverkehrswegeplan und dafür muss das Nutzen-Kosten-Verhältnis über 1 sein.
14: Da gab es ja auch nochmal eine neue Kosten-Nutzen-Rechnung, die dort angestrengt wurde. Und wo wieder rauskommen, ja, das funktioniert, ist über eins. Also hat die eine Rolle gespielt? Haben Sie da eigentlich drauf geguckt?
13: Ja, gut, oder? Dann kann es sein, dass ich gesagt habe, da rechnet man neu und es muss über eins rauskommen. Also das weiß ich nicht mehr. Also.
14: Darf ich da kurz nachfragen?
13: Ja.
14: Weil Sie gesagt haben, das war eigentlich für Sie klar, sozusagen von der klassischen Kosten-Nutzen-Rechnung geht das Ding nicht unbedingt auf, aber das ist eine politische Entscheidung. Ja. Wir wollen diese Strecke.
13: Ich will die Strecke, ja. Wir wollen.

0: Meine Damen, meine Herren, willkommen an Bord und willkommen zu dieser Weltpremiere.
1: Manchmal wird eine Nutzen-Kosten-Rechnung politisch überwölbt, wie Klimt das nennt. So wie bei VD8.
0: Denn Sie sind die ersten Gäste überhaupt, übrigens mich eingeschlossen, die auf der neuen Hochgeschwindigkeitstrasse fahren dürfen und können.
1: Und manchmal passiert das eben nicht. Zum Beispiel die Strecken, die Sachsen damals versprochen wurden, wenn sie schon nicht VD8 kriegen. Von Chemnitz aus kommt man heute nämlich nicht direkt nach München. Da ist immer noch die größte Elektrifizierungslücke in Europa. Gibt also keine Oberleitung und man muss umsteigen in einen Dieselzug. Man kommt auch nicht elektrifiziert nach Erfurt. Man kommt nicht mal elektrifiziert nach Leipzig. Alles Projekte, bei denen über das Nutzen-Kosten-Verhältnis schon ewig diskutiert wird. Und offensichtlich nicht entscheidend war deutsche Einheit.
0: Ab durch die Mitte und mitten rein in das Herz des Verkehrsprojekts Deutsche Einheit Nummer 8, VDI 8.
1: Welche Strecken in Deutschland gemacht werden, das entscheidet eigentlich die NKU. Nur dass die eben manchmal politisch überwölbt wird und manchmal eben nicht. Also eigentlich sind Regeln ja dafür da, dass eben alles nach Plan läuft. Und vielleicht ist da das Problem. Was ist denn der Plan für die Bahn? Als die Deutsche Bahn gegründet wird, 1994, da gibt es ganz kurz einen Moment, in dem man denken könnte, es gibt einen Plan für die Bahn. Nicht alle finden den Plan gut, aber immerhin ein Plan.
2: Auf Gleis 1 fährt ein das Unternehmen Zukunft, die Deutsche Bahn AG.
1: Der Bund bleibt Eigentümer der Bahn und er sorgt auch dafür, dass es bei der Bahn um das Wohl der Allgemeinheit geht. Grundgesetz Artikel 87e Absatz 4. Aber die Bahn wird jetzt wie ein Unternehmen geführt. Wirtschaftlich, effizient. Der Bahnchef entscheidet jetzt, nicht der Verkehrsminister.
3: Und wir waren uns einig, wir wollen frischen Wind, nicht dieses Behördendenken.
1: Nur das Erste, was dann passiert, ist, dass der Verkehrsminister entscheidet, dass jetzt erstmal eine Strecke gebaut wird, die nicht wirtschaftlich ist.
3: Deutsche Einheit, das ist eine Konzession an das größere Konzept Deutsche Einheit.
1: Weil das größere Konzept dann nämlich doch heißt Deutsche Einheit.
3: Wie gesagt, Kerngedanke Deutsche Einheit.
1: Nur, dass dann ein Bahnchef kommt, der sich zwar politisch um nichts anderes gekümmert hat als um die Deutsche Einheit.
4: Deutsche Einheit, da muss mir keiner irgendwas erzählen. Das ist geradezu ein Witz.
1: Der für die Bahn jetzt aber eine andere Idee hat, nämlich
4: Entmischung der Verkehre und Harmonisierung von Geschwindigkeiten. Das war die Idee.
1: Und der dieses Verkehrsprojekt Deutsche Einheit also gerne stoppen will, was er aber nicht schafft, weil der neue Verkehrsminister dann doch schneller ist, der auch eine neue Idee hat, nämlich
5: das Geld da einzusetzen, wo es am effizientesten wird.
1: Das Geld lieber ins Bestandsnetz zu stecken, was aber nicht lange hält, weil ein Jahr später wieder ein neuer Verkehrsminister der Bahn jetzt endlich gerne eine Vision geben würde.
6: Die Stärkung der DP und ihr eine Vision zu geben, in der Tat, war sehr wichtig.
1: Und dann doch überlegt, die Großprojekte fertig zu machen. Was theoretisch auch der neue Bahnchef gut findet, der aber eigentlich eine andere große Vision hat, nämlich
7: nee, der wollte auch an die Börse.
8: An die Börse.
7: Heil, ja. Egal, ob alles Verluste.
1: Sodass sein Controller für ihn erstmal durchrechnet, wie viel Geld man spart, wenn man möglichst viele Bahnhöfe verkauft und möglichst viele Überholgleise zurückbaut. Nur damit er dann später, wenn er selbst Bahnchef ist, wieder Überholgleise reinbauen kann.
9: Na, das riecht nicht unbedingt nach einem roten Faden in der Unternehmensstrategie.
10: Ja, ich verstehe das, was Sie sagen.
1: Aber der Eigentümer, der Bund, der wollte das ja früher so und jetzt will er es eben anders.
11: Wir halten diese Entscheidung, die man in der Vergangenheit getroffen hat, für falsch und machen sie rückgängig.
1: Jetzt gibt es ja diesen Plan hier.
12: Und dann, meine Damen und Herren, wird die Riedbahn wieder erwachen aus ihrer Narkose.
1: Die Generalsanierung. Das Baby von Volker Wissing.
11: Es ist ja kein Zufall, dass der Infrastrukturvorstand der Schweizer Bahn gesagt hat, hier kann man von Deutschland etwas lernen.
1: Sind Sie sicher, dass das nicht ironisch gemeint war? Dass die Schweiz von Deutschland was lernen will?
11: Er sagte, Wir haben gestern die Riedbahn-Baustelle besucht und ein sehr motiviertes Team vor Ort kennengelernt. Wir konnten uns vertieft mit dem Konzept der Generalsanierung auseinandersetzen. Chapeau, Ausrufezeichen, da können wir einiges lernen.
1: Die Frage war halt nur immer schon, ob sein Nachfolger die Idee dann jetzt immer noch gut findet.
9: Wer weiß, wer dann das Verkehrsministerium führt? Okay, jetzt wissen wir es. Patrick Schnieder, CDU. Ob die Person dann auch so ein großer Fan von Generalsanierung ist, haben Sie da die Sorge, dass Ihr Rettungsplan für die Deutsche Bahn, dass der möglicherweise so auf halber Strecke stehen bleibt?
11: Nein, denn ein gutes Konzept wird sich dauerhaft durchsetzen. Und ich kenne kein besseres.
1: Nur wenn man den verkehrspolitischen Sprecher der Union fragt.
8: Das müssen wir mal schauen, ob diese Form, diese Komplettschließung, ob das das sinnvolle Mittel ist.
1: Dann will die Union zwar sanieren, aber jetzt nicht unbedingt vollsperren und generalsanieren. Steht jetzt auch so im Koalitionsvertrag, Generalsanierung wird überprüft und angepasst. Und auf die Frage, welches Projekt denn jetzt die Union so gut machen will, dass die Schweizer dann in 4 Jahren was von uns lernen können sollen, da ist die Antwort Pünktlichkeit. Pünktlichkeit und eine starke Bahntechnikindustrie. Zum Beispiel Tunnelbohrmaschinen.
8: Dann rufen auch noch mehr Verkehrsminister aus anderen Ländern an und sagen, Mensch, ihr macht ein tolles Konzept.
1: Ja. Oder wir machen es halt so wie die Schweizer. Direkt hinter der deutschen Grenze, in Basel-Dreispitz. Da steht immer ein Ersatzzug. Wenn die Deutsche Bahn zu spät kommt, dann kann der Zug hier in der Schweiz trotzdem pünktlich losfahren. Der Fahrplan ist wichtig in der Schweiz. Der Fahrplan muss funktionieren. Es ist 11:15, das heißt, hier in Basel fahren jetzt gleich die Züge ein. Wie immer zur vollen Stunde und alle ungefähr gleichzeitig. Gleichzeitig fahren dann auch in Zürich, in Bern und in Olten die Züge ein. Und alle fahren dann auch ungefähr gleichzeitig wieder los. Immer zur vollen Stunde und dann wieder zur halben Stunde. Eine Station dauert also 30 Minuten. Oder 60. Oder 90. Hauptsache, die Züge kommen alle rechtzeitig an, nämlich zur vollen Stunde oder zur halben Stunde. Das ist der Takt. Auf diesen Takt ist alles in der Schweiz abgestimmt. Nicht nur die Züge, auch Straßenbahnen, Busse, Schiffe. Sogar das sogenannte Postauto, mit dem man in der Schweiz in quasi jedes abgelegene Bergdorf kommt. Die Schweiz hat einen integralen Taktfahrplan. Dieser Fahrplan entscheidet auch, was wo gebaut wird. Dieses Jahr im Dezember kommt zum Beispiel ein neuer Halbstundentakt zwischen Basel und Biel. Dann hält jede Stunde ein Zug mehr in Basel. Dann gibt es mehr Leute, die gleichzeitig umsteigen. Und das muss ja auch schnell gehen, weil ja alle Anschlüsse in diesem Taktfahrplan aufeinander abgestimmt sind. Und deshalb wird jetzt hier in Basel ein neuer Bahnübergang gebaut. Eine Passerelle, wie die Schweizer sagen. Erst der Fahrplan, dann die Infrastruktur.
13: Nächster Halt, Basel SBB, Endbahnhof.
1: Und dann kann es auch nicht passieren, dass irgendjemand sagt, ja, sorry, da ist kein Geld für da oder wir müssen vielleicht auch lieber nochmal einen Baustopp machen, weil in der Schweiz kommt das Geld für die Infrastruktur aus dem Bahninfrastrukturfonds. Und in den Bahninfrastrukturfonds wird jedes Jahr eingezahlt. Die Fahrplanchefin von der SBB, von den Schweizerischen Bundesbahnen, die hat mir erzählt, dass sie gerade viel mit dem Fahrplan 2041 beschäftigt ist. Aber es gibt auch Leute bei der SBB, die planen für 2050. 2050.
13: Gleis 13, bitte Vorsicht, der Zug fährt ab.
1: Die SBB ist keine spektakuläre Bahn. Die Züge sind nicht besonders schnell, normalerweise 200 max. Und es ist jetzt auch nicht so wie in Japan, dass man schon eine Giftschlange braucht, damit überhaupt mal ein Zug zu spät kommt. Die Schweiz ist halt keine Insel. Aber es ist eine Bahn, die funktioniert. Es gibt viel mehr Menschen, die Bahn fahren, es gibt viel mehr Güterverkehr auf der Schiene, das Netz ist zu 100% elektrifiziert und die aktuelle Pünktlichkeit liegt bei 93,2%.
9: Mögen die Schweizer ihre Bahn?
14: Die Schweiz mögt. Kürzlich hat einer der renommiertesten Schweizer Journalisten einen Artikel geschrieben, was hält die Schweiz eigentlich noch zusammen? Hat er gesagt, die technischen Hochschulen, vielleicht noch Rivella und die SBB. Und dann hat er einen Klammer, sofern sie, und dann noch einen Fluch, gottverdammt pünktlich sind. Klammer geschlossen, oder? Nein, die Schweizer lieben die Bahn.
1: Benedikt Weibel war 14 Jahre lang SBB-Chef. Eine Love-Brand.
14: Das ist nicht von mir, das gilt als Love-Brand, oder?
1: Vielleicht funktioniert das hier mit der Bahn, weil die Schweiz schon seit 40 Jahren dieselbe Vision hat. Den Taktfahrplan gibt es seit 1982. Den haben damals drei Leute von der SBB in ihrer Freizeit gebastelt, die Spinner-Club genannt wurden, weil das offensichtlich als nicht sehr realistisch galt mit dem Taktfahrplan. Der Spinner-Club wiederum hat das auch nicht erfunden, sondern von den Holländern abgeschaut. Also, Taktfahrplan seit 82 und das Prinzip Fahrplan first. Das gibt's eigentlich auch schon seit den 80ern. Seit die Schweizer eine Volksabstimmung gemacht haben, dass sie jetzt sehr, sehr viel Geld ins Netz stecken, um einen Halbstundentakt einzuführen. Das Konzept Bahn 2000.
14: Und die Bedingung war ganz einfach, sie müssen zwischen diesen Knoten eine Fahrzeit haben von etwas weniger als 30 Minuten oder ein Vielfaches davon. Und die ganz riesige Innovation, die war, dass wir die Urgleichung der Bahnen umgekehrt haben. Weil vorher hat man immer investiert und nachher den Fahrplan gemacht. Wir haben zuerst gesagt, wie sieht das optimale Angebot aus, was die Gesamtreisezeit im Netz minimiert und welche Investitionen brauchen wir?
1: Welchen Fahrplan wollen wir? Und was brauchen wir dafür? Das ist die Schweizer Vision für die Bahn. Damals und heute.
9: Kann Deutschland die Schweiz werden?
14: Ich hoffe sehr, weil Deutschland ist für uns so unglaublich wichtig.
1: Es kommen ja aus Schweizer Sicht unglücklicherweise nicht nur ICE aus Deutschland.
14: Wir machen uns natürlich auch sehr, sehr große Sorgen. In der Schweiz, wir sind sehr betroffen davon. Weil der Güterverkehr, in Gottes Namen, der kommt halt Nord-Süd, oder?
1: Weibel wundert sich über ziemlich viele Visionen, die die Deutsche Bahn so hatte. Börsengang, Rückbau von Weichen, Verkauf von Bahnhöfen, der Traum von einem globalen Logistikkonzern. Und er wundert sich, dass die Deutsche Bahn nie ein tragfähiges Gesamtsystem entwickelt hat, wie Weibel das nennt. Ein Konzept für das gesamte Netz.
14: Nein, ich glaube, was mich am meisten wundert, dass niemand versucht hat, unser Konzept Bahn 2000 zu kopieren. Nein, ich meine, das ist ja eine altbekannte Geschichte. Oder? Die einfachste Art zu lernen ist zu kopieren.
1: Also, die Chancen, dass Deutschland ein kleines bisschen mehr wie die Schweiz wird, die stehen zumindest theoretisch vielleicht nie so gut wie heute. Erstmal ist jetzt schon länger klar, wir machen auch einen Taktfahrplan. Den Deutschlandtakt. Okay, für manche Strecken ist das jetzt ein bisschen unpraktisch mit dem Takt, weil man will ja immer, dass eine Strecke eine halbe Stunde dauert. Oder eine Stunde. Und VDE 8 zwischen Nürnberg und Erfurt, das dauert gerade eine Stunde sieben Minuten. Das ist nicht gut für den Takt und da muss man jetzt also nachträglich versuchen, die Strecke noch schneller zu machen. Und man wird auch schauen müssen, ob wir jetzt dann die Strecken nach Fahrplan bauen. Ob zum Beispiel unser Finanzminister Lars Klingbeil es doch irgendwann okay findet, wenn man eine Neubaustrecke durch seinen Wahlkreis baut, damit die Strecke von Hamburg nach Hannover auch nur noch eine Stunde dauert. Aber eigentlich gibt es diese gemeinsame Vision Deutschlandtakt. Der Deutschlandtakt ist per Gesetz festgelegt und der Deutschlandtakt steht auch jetzt wieder im Koalitionsvertrag. Dann könnten wir auch ein bisschen mehr wie die Schweiz werden beim Thema Elektrifizierung. Die Schweiz ist ja schon seit 20 Jahren elektrifiziert. Deutschland steht da gerade bei 62%. Die Bundesregierung will da jetzt schneller werden, indem sie keine NKU mehr macht. Elektrifizierungslücken sollen geschlossen werden, unabhängig davon, wie das Nutzen-Kosten-Verhältnis aussieht. Und dann soll auch hier in Deutschland nicht mehr jeder Verkehrsminister jedes Jahr neu gucken müssen, ob im Haushalt noch Geld da ist für eine Strecke, Auch in Deutschland soll jetzt ein Infrastrukturfonds kommen, wie in der Schweiz. Aber wahrscheinlich das Wichtigste, um die Schweiz zu werden, es gibt zumindest theoretisch viel mehr Geld. 500 Milliarden Euro Sondervermögen für die Infrastruktur. Die Frage ist nur, wofür gibt man das dann aus? Und wie viel landet am Ende wirklich bei der Bahn? Es gibt nämlich auch viele Dinge, die nicht im Koalitionsvertrag stehen. Wie viel Geld aus dem Haushalt und aus dem Sondervermögen soll wirklich bei der Bahn landen? Wie viel genau will man elektrifizieren? Und bis wann? Wie viel Verkehr soll von der Straße auf die Schiene? Wann soll der Deutschlandtakt kommen? Oder zumindest das nächste Etappenziel? All das steht nicht drin. Im Koalitionsvertrag steht für die Bahn kein einziges konkretes Ziel. Was aber dieses Mal drin steht? Die Straße ist ein bedeutender Verkehrsträger. Und das Auto ein wichtiges Fortbewegungsmittel.
9: Was würden Sie sagen, kann die Schweiz von Deutschland lernen in Sachen Bahnverkehr?
8: Da muss ich Ihnen jetzt einfach sagen, da fällt mir wirklich nichts ein.
1: Teurer Fahren ist eine Koproduktion vom Podcast Radio Detektor FM, von Radio 1 vom RBB und dem SWR. Story und Recherche kommen von Johanna Voss und mir, Charlotte Thielmann. Redaktion: Sten Lorenzen, Stefan Siegert und Caroline Wollschied. Produktion und Sounddesign kommen in dieser Folge von Tim Schmutzler und Benjamin Zerdani. Dramaturgische Beratung: Franziska Krenzin, Sarah Meinhold und Niklas Weber. Die Originalmusik kommt von Volker Bertelmann, das Cover von Scarlett Niemz. Audiorecherche: Christian Kollett. Executive Producer: Simone Reuter, Katrin Anna Fierle und Christian Bollert. Dann gibt es noch viele, viele Menschen, bei denen wir uns gerne bedanken möchten. Tim Alexandrin, Diana Arapovic, Gabi Beck, Julia Berger, Jan Bohm, Jakob Brukwitzki, Anja Brücker, Sebastian Drexler, Tim Engartner, Julia Katharina Esswein, Fabian Friedmann, Andreas Geisler, Jens Hamer, Christina Haser, Dorothee Hackenberg, Markus Hecht, Mareike Hinz, Petra Hitzig, Luisa Jahn, Juliane Klemm, Caroline Krämer, Frieda Kümmerer, Stefan Karch, Cora Knoblauch, Anna-Mareike Krause, Robin Kremko, Christine Krüger, Hans Leister, Irene Lindner, Alke Lorenzen, Daria Martinoni, Philipp Meinhold, Frank Menzel, Chris Melzer, Judith Mikol, Anna Neumeier, Esther Neumeier, Maike Paschold, Jürgen Radach, Florian Rimmele, Kai Scheller, Albert Schmidt, Anna und Kaspar Schwietering, Nico Schrader, Aditya Sharma, Thomas Simon, Robert Skupin, Franziska Stüf, Achim Staus, Deborah Teichmann, Ines Valentin, Karl Wassmuth, Judith Wehland, Peter Westenberger und Falk Wilhelmi. Besonderen Dank auch an die Plattform Frag den Staat. Mit deren Hilfe haben wir viele, viele Dokumente über das Informationsfreiheitsgesetz angefragt. Vielen Dank auch an Der Apparat in Berlin und natürlich an alle, die für diesen Podcast mit uns gesprochen haben. 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
9: Ich bin von meiner Seite durch. Gibt es von Ihrer Seite noch was, wo Sie sagen, da haben wir noch gar nicht drüber gesprochen, da würde ich gerne noch...
14: Nein, ich möchte zum Anschluss eigentlich all diesen Eisenbahnerinnen und Eisenbahnern in Deutschland, die unter schwierigen Verhältnissen einen hervorragenden Job machen, bleibt dran und bleibt optimistisch.
9: Das nehmen wir mit. Schönes Schlusswort.
14: Danke.
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1: You know, it's just nothing better than just sitting out there in the ocean, just surrounded by nature. It just makes you feel amazing.
2: Auf dem Surfbrett mitten im Ozean, das Salzwasser spritzt dir ins Gesicht und sie wartet auf die nächste gute Welle. Ein Surfertraum. Samantha Bloom liebt das Meer, die Freiheit und auch den Geschwindigkeitskick. Sommer, Sonne, Strand und Surfen, ja, das ist nicht nur ein australisches Klischee, nein, das gibt's hier wirklich. Down Under bietet nämlich mit seinen kilometerlangen Küsten unzählige Anlaufstellen für Surfer und Surferinnen. Ob für Anfänger oder auch für Profis. Von sanften Wellen in Noosa, Queensland, bis hin zu ganz großen Wellen am Bells Beach in der Nähe von Sydney. Die Australierin Samantha Bloom oder einfach Sam ist praktisch mit einem Board in der Hand aufgewachsen. Das Meer war und ist ihr Happy Place. Eine Zeit lang hat das allerdings ganz anders ausgesehen, denn Sam hatte einen schweren Unfall. Ja, und der Weg zurück, also zurück ins Leben und auch zurück ins Wasser auf Surfbrett, ist nicht gerade leicht gewesen. Geholfen hat dabei ein kleiner Vogel. Ja, und die Geschichte ist so bewegend, dass nicht nur Sams Mann Cameron später alles in einem Buch festgehalten hat, sondern auch noch Hollywood-Schauspielerin Naomi Watts sich später die Filmrechte sicherte und Sam Bloom im Film Beflügelt ein Vogel namens Penguin Bloom verkörpert. Für diese Folge von Abenteuer Australien habe ich mit Sam Bloom sprechen können über ihr Leben, darüber, wie sie sich zurückgekämpft hat und wie das so ist, wenn ein Hollywood-Star wie Naomi Watts sich einfach für Monate in deinem eigenen Haus einrichtet, ja, und dich in einem Film über dein Leben verkörpert.
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2: Viele haben sicher so ein Bild vom typischen Aussie-Lifestyle im Kopf. Ja, um mal ein bisschen das Klischee zu bedienen, also braun gebrannt, die Haare vom Salzwasser ganz ausgeblichen, im Neoprenanzug mit Surfboard unterm Arm, barfuß aus dem Auto aussteigen und dann schwupps in die Wellen springen. Ja, so wird das Leben in Down Under ja oft dargestellt. Und es ist ja auch was dran, auch wenn natürlich nicht jeder Aussie zwangsläufig surft. Aber für Samantha Bloom, auch Sam genannt, ist dieser Lifestyle Programm. Sie ist an den Northern Beaches nahe Sydney aufgewachsen. Als kleines Kind war sie mit ihren Eltern campen, in der Natur unterwegs und natürlich auch viel mehr. Schon mit 7 Jahren hatte sie eine ganz klare Vorstellung davon, wie ihr Leben so aussehen soll. Sie wollte unbedingt Krankenschwester werden, mal in Afrika arbeiten und natürlich weiterhin surfen. Und ihr erstes eigenes Surfbrett hat sie, wie sie mir im Interview erzählt hat, von ihrem Ersparten gekauft, als sie noch in der Oberschule war.
1: And then when I was in high school, I bought my first surfboard for like $50, which I was pretty stoked about. I was never competitive surfing, but it was just fun, you know. Every afternoon, every weekend, we'd just all hang out at the beach, you know, all my friends and I, and just surf. And it was just a really amazing childhood.
2: Nachmittags hat Sam im Pie-Shop ihrer Eltern gearbeitet und genau da hat sie auch Cameron oder Cam kennengelernt. Denn er hat sich dort nach dem Surfen immer etwas zu essen geholt, ja, und ist wegen Sam natürlich extra länger geblieben. Die beiden verbindet der gleiche Lifestyle und auch die gleichen Interessen. Beide sind nämlich gerne draußen und sind auch ausgesprochen abenteuerlustig.
1: Yeah, in the first year we were together, we took off overseas, went to Europe, as everybody does, it seems, from Australia, and then just went through the Middle East and then I went to Africa for the first time, which I absolutely loved.
2: Nach 10 Jahren Beziehung haben sie geheiratet und dann recht schnell nacheinander ihre 3 Jungs bekommen, Ollie, Noah und Ruben.
4: We both grew up like 2 beaches apart. The ocean and that surfing kind of culture has played a massive role in our upbringing and kind of who we are today.
2: Wasser, Meer, Strand, das sind ihre Wurzeln und die ihrer Familie, wie Cam sagt. Ihre Kinder sollten natürlich genau so aufwachsen. Gemeinsam wandern im Nationalpark, Oktopus fangen im Meer, über Steine klettern am Strand. Das war ihr Leben an den Northern Beaches von Sydney. Bis zu dem Tag, an dem der schwere Unfall passierte.
1: Grow old with Cam and the kids and we'd always be surfing and always travel. That was kind of like, yeah. So that is how we're going to kind of get old. It's just to still keep surfing and yeah, just keep having fun. But I guess the accident kind of put a spanner in the works in that one.
2: 2013. Es soll das erste große Reiseabenteuer mit ihren 3 Söhnen werden. Ruben ist 10, Noah 9, Ollie 7. Sam und Cam wollten eigentlich nach Äthiopien, aber die Lage im Land war dann doch zu gefährlich. Also reisen sie nach Thailand. Auch ein ganz typisches Reiseziel für Aussies. Man kommt nämlich leicht hin, ist nicht so weit weg und die Unterkünfte vor Ort sind relativ preiswert. Im Norden Thailand finden sie an einem einsamen Strand ein kleines, schönes Hotel, das für den besseren Ausblick recht hoch liegt. Die Kinder entdecken eine Treppe, Sam lehnt sich an das Geländer, doch das gibt nach. Sie fällt 6 Meter in die Tiefe.
1: So it broke and I fell 6 meters just onto some tiles below. And yeah, that's when I sustained like numerous injuries. So yeah, it was just horrific for the kids because one of them, well, I think two of them actually kind of saw my feet go over and then, you know, obviously heard the bang and then they all ran down and found me lying unconscious and I wasn't breathing terribly well because my lung had ruptured and, you know, I was bleeding from my head because I'd fractured my skull and yeah, it was horrible. I'd hate to think like how they must have felt.
2: Sams Erinnerung an den Sturz und alles, was danach kommt, ist lückenhaft. Es geht von einem Krankenhaus ins nächste, dann nach Bangkok und Wochen später nach Australien. Sam hat schwerste Verletzungen.
1: I think at the beginning, my main focus was actually on my head. Because I'd hit my head and I had like, you know, bleeding on the brain and whatnot. You know, I had the most insane headaches. So that was kind of my main focus, which must sound really strange because I never remember thinking, hang on a second, I can't move my legs.
2: Dass sie nie wieder laufen können wird, erfährt sie erst, als sie bereits zurück in Australien sind.
1: And that's when I asked him, like, I said, you know, will I ever walk again? And he was so blunt, he just goes, no, you'll never walk again. And I just pulled a sheet over my head and I just burst into tears. And I never saw him again. He never came back. And my mom was sitting there and I think she just wanted to like scream at him or, you know, she was so angry that he was so blunt.
2: Seit dem Sturz in Thailand ist Sam querschnittsgelähmt und das Leben, wie sie es vor dem Unfall kannte, gibt es so nicht mehr. Die Rollen in der Familie sind einfach komplett vertauscht. Während Sam vor Thailand natürlich ihren Jungs helfen konnte, ist nun alles umgekehrt.
1: It was one night and Ollie, he was sick and he was calling out for Cam and not for me. And I just remember lying there in bed. I was, oh my God, I felt like the worst mum in the world because, you know, here Ollie is like throwing up and I couldn't be there for him. So that's in the film and I'm like, oh, you know, the guilt is huge, not being able to be there for your own kids.
2: Alles, was Sam vor dem Sturz gemacht und geliebt hatte, ist für sie einfach weg. Und auch der Ozean gibt ihr keinen emotionalen Halt mehr.
1: We can see the beach from our house and it just made everything so much worse. I wanted to actually get off the northern beaches. I wanted to go and live in a desert where there was no people and like my old life wasn't kind of rubbed in my face.
2: In der dunkelsten Stunde in Sams Leben findet ihr Sohn Noah einen kleinen Vogel. Es war wohl ein stürmischer Tag und das kleine Tier muss aus dem Nest gefallen sein. Den Vogel einfach zurücklassen, das kommt für Sam, Cam und die Kinder gar nicht in Frage. Also adoptieren sie das kleine Tier einfach als neuestes Familienmitglied. Und Penguin, so heißt der Vogel, hat bei den Blooms zu Hause so ziemlich alles auf den Kopf gestellt. Aber im positiven Sinne.
1: I stopped kind of focusing on myself, which sounds really dreadful. I kind of had to put all my energy and focus into looking after her because she was so vulnerable. So, yeah, she just brought happiness.
2: Sam sagt, sie hatte auf einmal ein kleines Tier neben sich, das noch hilfloser war als sie selbst. Und Penguin verhält sich eher, wie man es von einem kleinen Welpen gewohnt ist. Also der Vogel hopst auf ihren Schoß für Streicheleinheiten, zupft den Teebeutel aus ihrer Tasse und hört Sam zu.
1: We just spent so much time together, just hanging out, and I would just talk to her, and I guess I would whinge to her. To be honest, I would tell her all the dark thoughts that were going through my head. I think there's something pretty healing about animals. They're non-judgmental and they just love you, kind of for who you are.
2: Und mit Penguin ist dann langsam auch wieder das Leben zurückgekehrt, sagt Sam. Sie hatte eine Aufgabe, etwas, worum sie sich kümmern musste. Ja, und während Sam den Vogel aufpäppelt, päppelt sie sich selbst mental irgendwie gleich mit auf. Der Vogel Penguin hat also eine entscheidende Rolle für Sam gespielt, sich mit ihrem neuen Leben, ja, einfach ein kleines bisschen besser zu arrangieren. Aber auch ihr Mann Cam und die Söhne haben ihr natürlich immer wieder Mut gemacht und sie motiviert.
4: I knew that if Sam was happy, whether it be snorkeling or surfing again, then that would reflect a much happier family life as well.
2: Das Meer ist ja Sams ganzes Leben lang ihr Happy Place gewesen, also will Cam das natürlich zurückholen in den Alltag der Familie. Im ersten Sommer nach dem Unfall sind sie also mit einem Surferfreund zum Strand und heben Sam auf ein Board. Für sie ist das aber eher eine traumatische Erfahrung.
1: I couldn't dive under the waves like I used to. I just felt really uncomfortable and actually quite nervous, which I've never felt in the ocean before.
2: Ihr Mann Cam will aber nicht aufgeben, also schlägt er immer weiter andere Sportarten vor. Ja, in der Reha probiert Sam zum Beispiel Rollstuhlbasketball oder auch Mörderball, also Rollstuhlrugby aus. Das ist zwar Sport, aber eben der Sport im Rollstuhl und genau dort will Sam ja so dringend raus. Und auch das Wasser fehlt ihr irgendwie. Der Tag, an dem sie sich in ein Kajak setzen lässt, verändert alles.
1: And so that was like, honestly, that was a game changer because I was home for about 2 weeks and that was when the first time I got in a kayak and yeah, it was just unreal. I guess I do like a physical challenge, you know, like of trying, obviously not at first, but you know, just trying to go a bit faster and just improve. And yeah, no, you're right. Exercise and being active was huge for me, huge for my mental health.
2: Kajakfahren ist also ein Gamechanger für Sam und ihre Familie. Endlich hat Sam eine Aktivität gefunden, die ihr Spaß macht, ja, und die sie nicht durchgängig an ihre Querschnittslähmung erinnert. 5 Jahre nach dem schweren Unfall erhält Sam einen Mutmachbrief von der Mutter des australischen Profisurfers Julian Wilson. Sie soll es doch nochmal mit dem Surfen versuchen. Mit professioneller Hilfe geht es dann also doch nochmal aufs Brett und ab ins Wasser. Und zwar mit Tom Carroll. Er ist Ex-Profi-Surfer, hat 2 Weltmeisterschaften und 3 Pipe Masters gewonnen.
1: And a friend of ours, Tom Carroll, he was a professional surfer as well. And he lives where we live and he's just such a lovely guy. So he came out in the water with us and Tom was pushing me on waves and it was just, I kind of felt a little bit like my old self again, you know, just having fun and hanging out the back with your friends again, like I used to growing up. I think that's when I kind of went, yeah, this is really cool. And we kept surfing and that's when we went in a competition and that's when it all kind of changed. Like we got on the Australian.
2: Sam sagt, dass sie sich dann zum ersten Mal wieder wie die alte Sam gefühlt hat, also ein bisschen wie vor dem Unfall. Für eben diesen kleinen Moment inmitten der Wellen. Und genau das gibt ihr dann die nötige Motivation. Sam wird Mitglied im australischen Parasurf-Team und liebt die Wettbewerbe.
1: Like everybody obviously has a different story, but it's the one place and like the one event where you actually feel normal.
2: Beim Wettbewerb in den USA belegt Sam gleich mal den ersten Platz.
1: And it's the best feeling, I think, like representing your country. You know, wearing like the green and gold sounds very cliche, but I think the first time I won, I was so excited because like the 3 boys were there as well. And I wanted to win for them and for Cam, kind of to say, sounds strange, but to sort of say thank you.
2: Sam hat mittlerweile einige Titel. 2 Parasurf-Weltmeisterschaften hat sie schon gewonnen und die australische Parasurf-Meisterschaft. Ja, und das muss noch nicht alles gewesen sein. Denn im Dezember geht es für sie schon wieder in die USA für den nächsten Wettkampf. Wieder eine Weltmeisterschaft? Ja, und vielleicht schafft Sam ja sogar einen Hattrick und holt sich den Pokal ein 3. Mal in Folge. Während in den vergangenen Jahren noch Männer und Frauen in einer Kategorie angetreten sind, muss Sam sich dieses Mal nur gegen die Frauen durchsetzen. Cameron, Sams Mann, ist Fotograf und hat den ganzen Weg der Familie auf Fotos festgehalten und in einem Buch verewigt. Mit Fotos von Sam und Penguin, Sam, wie sie sich ein Stück weit Leben wiedererkämpft und ihren Happy Place, das Meer, zurückerobert. Und offensichtlich fand das auch Hollywood-Star Naomi Watts ausgesprochen spannend für einen Film. Sam stimmt der Verfilmung zu, hat aber eine Bedingung an die Produzenten. Und die lautet, bitte macht aus meinem Leben nicht diesen typischen Hollywood-Kitsch-Quatsch.
1: All I want you guys to do is to make it real and honest. And don't make it all Hollywood-y. You know, I didn't want the end of the film, like, you know, with Naomi jumping up and down going, you know, yay, life's great again. Because, you know, it's not. And like, it'll kind of always be a challenge.
2: Und offensichtlich haben sich das die Macherinnen und Macher zu Herzen genommen, denn der Film Beflügelt will so nah an der Realität sein wie möglich. Es wurde sogar in Sams Haus gedreht. Die Familie wurde dafür ein paar Monate ausquartiert und die australische Schauspielerin Naomi Watts zog ein.
1: It was really fun, like kind of coming on set. And like we're so lucky because like Naomi, like she's such a nice person. You know, she's so compassionate and she's incredibly down to earth. And yeah, I mean, I must admit, I was pretty nervous, like meeting her for the first time, thinking, oh my God, you know, she's like a movie star and I am just me. So we sort of had this really lovely connection as soon as we met, and we were very fortunate. I don't know how it would have been if you didn't get on with the actors. That would have been so awkward.
2: Während der Dreharbeiten hat Sam Naomi Watts oft am Set, also in ihrem eigenen Haus, besucht.
1: But Naomi was the opposite. She'd always ring me. She'd be like, oh, what are you doing? I'm like, oh, nothing. And she goes, can you come on set? And so I'd come on set. And so she wanted me to watch her, like, just do simple things like get dressed and transfer from the wheelchair to the bed or vice versa. And yeah, so I was so grateful that she kind of included me in that. And she wanted to make it real as well.
2: Mit dem Film ist Sam zufrieden und mit der Art, wie Naomi Watts sie verkörpert, auch. Weil sie den ganzen Frust, die Traurigkeit und auch ihre Wut in Naomis Gesichtsausdrücken wiedererkennt.
1: And I think she portrayed that really well. Like she just had this look of like anger or sadness and just like frustration. And you know, she didn't have to say much, but you could just see in her face. And yeah, I think she absolutely nailed it. Even my sister, she's just like, oh my God, Naomi is just pulling the exact same face as you pull. And I'm like, oh God, really? So yeah, no, I think she did an incredible job.
2: Klar, Sam Blooms Leben und das ihrer Familie ist seit dem Unfall in Thailand nicht mehr dasselbe. Und es wäre auch falsch zu denken, dass Sam sich mit ihrer Querschnittslähmung und ihrem Leben im Rollstuhl ja einfach so abgefunden hat. Es vergeht kein Tag, an dem sie nicht lieber laufen würde, wie sie in ihrem Buch Wieder fliegen lernen schreibt. Aber auf ihrem Surfbrett im Meer, zusammen mit Cam und auch mit ihren drei Jungs, fühlt sie sich wieder ein bisschen mehr wie sie selbst.
1: I used to always be like a happy kind of person before the accident, pretty relaxed and, you know, life was great. I miss that person. So, you know, when you get like a little, even an hour of kind of feeling like the old you, it's a pretty amazing feeling.
2: Sams Geschichte ist tragisch, ganz klar, aber sie zeigt auch, es gibt kleine Wunder. Und das kann eben auch ein kleiner Vogel sein. Ein kleiner Vogel, der hilft, einen Menschen aus der Isolation und der tiefen Depression zurück ins Leben zu holen. Das war's von mir. In zwei Wochen gibt's die nächste Folge von Abenteuer Australien. So catch you then, guys.
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1: Übergeben, übernehmen und Übergänge sind alles Aspekte, die wir in den kommenden Wochen hier im Podcast besprechen wollen. Denn mehr als 500.000 Unternehmen suchen in den nächsten 3 Jahren eine Nachfolge. Klar, einige wollen auch gar nicht übergeben. Für viele stellen sich aber gerade deshalb wirklich viele Fragen. Das ist im Großen so, aber auch sehr konkret im Brand1-Universum. Wieso, weshalb, warum besprechen wir in dieser Ausgabe. Ich bin Christian Bollert und kann euch jetzt schon eine besondere Episode unseres gemeinsamen Podcasts versprechen.
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1: Bei der Brand 1 in Hamburg steht ein Führungswechsel an, oder besser, er findet gerade schon statt. Denn Gabriele Fischer gibt zum Ende des Jahres die Chefredaktion ab und Christian Rickens, zuletzt Textchef beim Handelsblatt, ist schon seit dem Sommer mit in der Chefredaktion Co-Chefredakteur und übernimmt dann ab Januar 27 alleine die Leitung. Das manchmal also so abstrakte Thema der Übergabe und des Übernehmens wird hier jetzt schon bei diesem besonderen Wirtschaftsmagazin direkt erlebbar und ist genau deshalb das Thema in dieser Podcast-Episode. Gabriele Fischer hat die Brand 1 1999 mitgegründet und seitdem ohne Frage entscheidend mitgeprägt. Für viele ist sie das Gesicht der Brand 1. Christian Rickens hat bei der Brand 1 seine ersten Schritte als Magazinjournalist gemacht und kennt das Haus noch aus der Gründungsphase. Danach hat er unter anderem für das Manager-Magazin, Spiegel Online und zuletzt, wie schon erwähnt, für das Handelsblatt gearbeitet. Sprechen wir also übers Loslassen, Raum für Neues und auch übers Übernehmen. Herzlich willkommen und hallo im Brand 1 Podcast, Gabriele und Christian.
3: Hallo, hallo.
4: Hallo, danke für die Einladung.
1: Gabriele, fangen wir mit dir an. Du hast in einem deiner Newsletter über das Loslassen geschrieben, dass es ein verdammt harter Selbsterfahrungskurs sein kann. Wo stehst du denn da gerade selbst?
3: Das Schöne ist, dass es wirklich jede Woche eine andere Station nimmt. Man wandelt zwischen Euphorie, was kommt Neues, wie sieht das Neue aus, dem Gefühl von, will ich das wirklich nicht mehr machen oder so, wenn du dann 100 Mails kriegst, hast du so das Gefühl, das ist auch schön, wenn ich das nicht mehr machen muss. Und so schwanke ich von A nach B und fühle mich aber grundsätzlich gut, weil ich glaube, dass wir mit Christian den Richtigen gefunden haben und damit Brand 1 in guten Händen ist und ich mich auch darauf freue, was Neues anzufangen.
1: Und wenn du jetzt dich heute festlegen müsstest, in dem Moment der Aufnahme, eher A oder B oder doch C, weil du schwankst, wie fühlst du dich?
3: Heute fühle ich mich gut.
1: Christian, du hast ja die Brand 1 noch in dieser Gründungsphase selbst mitbekommen. Gabriele hat es gerade gesagt, sie ist sehr zuversichtlich, dass du das gut machen wirst, aber das ist ja gleichzeitig auch natürlich eine Bürde.
4: Ja, das kann man so sagen, aber es wäre natürlich noch schlimmer, wenn sie sagen würde, ich glaube eigentlich nicht, dass er es gut machen wird oder ich hoffe, dass er es gut machen wird oder sonst was. Also insofern, jede andere Bürde wäre ja noch größer. Insofern bin ich schon ganz froh, dass Gabriele mir das offenbar zutraut.
1: Jetzt bist du ja schon so ein bisschen dabei, seit dem Sommer, seit Juli, um ganz genau zu sein. Gibt es auch Dinge, wo du jetzt schon sagen kannst, das bleibt auf jeden Fall, das bleibt Brand 1?
4: Ja, ganz viel. Also das Allermeiste bleibt auf jeden Fall Brand 1. Wir sind ja ein sehr, sehr besonderes Wirtschaftsmagazin. Ich glaube, wir waren schon konstruktiver Journalismus. Da war das Schlagwort noch nicht mal erfunden. Das ist wirklich so das Markenzeichen, das Gabriele Fischer hier mitgebracht hat. Unser Untertitel lautet ja auch, das geht. Also genau dieser konstruktive Ansatz, den jetzt alle machen wollen, bis hin zum Spiegel. Und ich kann mich auf jeden Fall festlegen, dass das auch Brand 1 bleibt, dass das auf jeden Fall unser Markenzeichen bleiben wird, auch wenn ich dieses Schlagwort konstruktiver Journalismus gar nicht so sehr mag.
1: Gibt es denn auch schon was, wo du sagst, da würde ich vielleicht doch mal rangehen?
4: Ja, es gibt so 2 bis 3 Themen, die ich aber auch schon mit Gabriele und hier mit dem ganzen Team besprochen habe, wo ich denke, dass wir besser werden können. Das eine ist, dass wir Brand 1 ein bisschen mehr noch ins Gespräch bringen. Wir sind sehr, sehr stark verankert in unserer Brand 1 Community. Das sind die, die unser Heft abonniert haben, die unseren Podcast hören, die alles ganz großartig finden, was wir machen. Und das ist natürlich immer ganz toll, wenn die einem das spiegeln, dass man großartig ist. Das mag jeder, aber gleichzeitig denke ich manchmal, wir könnten noch ein bisschen mehr raus aus dieser Community wirken, noch versuchen, ein bisschen mehr ins Gespräch zu kommen mit den Inhalten. Also ob uns das gelingt, ist die nächste Frage. Und der zweite Punkt ist, dass wir, glaube ich, stärker als bisher noch auf digitalen Kanälen stattfinden müssen. Gar nicht so sehr, weil die Leserinnen und Leser, die wir jetzt haben, unser Heft nicht mögen. Also im Gegenteil, das sind richtige Fans von diesem Heft. Aber klar ist auch, junge Zielgruppen holt man nur noch sehr, sehr schwer mit einem Printprodukt ab. Und wenn wir junge Leserinnen und Leser wollen, dann müssen wir die auf digitalen Kanälen erreichen. Und das Dritte, das ist ein Punkt, dass ich denke, wir könnten noch mehr zu so einer Community werden. Denn wir merken ja immer wieder, dass unsere Leserinnen und Leser sehr ähnlich ticken, dass die Werte teilen, für die Brand 1 auch steht. Und wenn wir es noch schaffen, die miteinander besser zu vernetzen, auf Konferenzen zusammenzubringen, dann, ja, dann wäre das, glaube ich, auch noch ein großes Potenzial für Brand 1. Das ist aber alles Dinge, die habe ich mir jetzt auch nicht am grünen Tisch ausgedacht, sondern die wurden hier schon gedacht, lange bevor ich gekommen bin.
1: Gabriele, du hast auch mal gesagt, eines der wichtigsten Learnings beim Thema Übernehmen oder Übergeben ist auch, den Übergang möglichst kurz zu machen. Warum?
3: Das habe ich nicht gesagt, sondern ich habe gesagt, dass ich bei der Übergabe der Firma, ich habe ja auch die Firma, die Brand 1 Medien AG, schon vor 5 Jahren an Holger Volland übergeben. Und wir hatten, dadurch, dass ich einen 5-Jahres-Vertrag als Vorstand hatte, diese 5 Jahre als Übergangszeit. Und das ist definitiv zu lang. Also eigentlich hätte man nach 2 Jahren sagen müssen, so kann ich mal gucken, was ich sonst noch Lustiges kann und rauszugehen. Wir haben dann bei Christian auch deshalb ein 1/2 Jahr genommen. Und das ist, glaube ich, eine gute Zeit, damit. Ne? Aber auch da merkst du nach 2-3 Monaten, entweder es läuft oder es läuft nicht. Und wenn es läuft, bist du dann so ab dem 4. Monat in so einem Grundgefühl von Überflüssigkeit. Und das muss man ja nicht austoben als Gefühl so lange, also dass man sich überflüssig vorkommt.
1: Also du hast keine Sorge, dass das 1/2 Jahr jetzt vielleicht dann wiederum zu kurz sein könnte?
3: Nee, habe ich nicht. Tatsächlich nicht. Nun bin ich ja schon 4 Jahre in diesem Übergangsmodus, ne? Und die ersten Jahre noch nicht so doll. Und das Heft habe ich ja nun 4 Jahre lang noch nicht übergeben, sondern wir haben es alle gemeinsam gemacht, so wie wir das bei Brand 1 seit 26 Jahren tun. Aber ich glaube, dass es ganz schön für mich ist, neue Sachen anfangen zu können. Ich bin ja jemand, der Veränderung liebt und der sich immer gerne auch auf Neues gestürzt hat. Und ich merke, dass ich durch die Stadt gehe und irgendwo ein Plakat sehe und da wirbt jemand für die Tafel und ich denke mir, ob das vielleicht was sein könnte. Ich kann im Moment nichts lesen und nichts, wo ich nicht überlege, ob das nicht möglicherweise auch noch was Spannendes sein kann. Außerdem habe ich jede Menge an Geschichten aufgespart, die ich selber nicht als Geschichten gesehen habe, aber weiß, dass es welche sind und mit denen ich mich beschäftigen möchte. Also ich werde ganz bestimmt genug zu tun haben, aber ich bin ganz froh, wenn ich das nicht mehr in dem jetzigen Raster tue, das ich eben schon sehr lange besetze und kenne.
4: Und vielleicht kann ich da noch ergänzen, Gabriele, wir hoffen natürlich auch sehr, dass du Brand 1 erhalten bleibst, zumindest in einer Teilzeitrolle, wenn man das so nennen will. Also wir wollen nach wie vor von dir lesen und hören.
1: Ja, und das ist ja, soweit ich das verstanden habe, tatsächlich auch der Plan, Christian, ne? Also dass Gabriele und ja übrigens auch Jens Bergmann aus der Chefredaktion auch als Autorinnen oder Autoren für journalistische Projekte und auch sonstige Sachen mit an Bord bleiben.
3: Ja, also Jens bleibt noch sowieso noch ein Jahr länger und dann wird man neu überlegen, wie das weitergeht. Ich denke auch. Also für wen sollte ich schreiben? Soll ich jetzt gucken, ob der Spiegel konstruktive Geschichten braucht? Nein.
1: Ja, die suchen zumindest, aber ja, das stimmt schon. Wir sprechen hier im Podcast über das Übernehmen im Brand 1 Podcast, denn das ist der Schwerpunkt im aktuellen Heft, aber insbesondere auch im Brand 1 Team selbst in Hamburg, gerade ein aktuelles Thema, denn die Chefredaktion um Gabriele Fischer und Jens Bergmann gibt perspektivisch die Führung ab, ganz komplett an Christian Rickens, der ist schon da und genau das vertiefen wir aber auch natürlich noch hier im Podcast. Gabriele, vermutlich wird Christian ja im kommenden Jahr, wenn du vielleicht mit noch offeneren Augen durch die Straßen läufst, dann Entscheidungen treffen, bei denen du vielleicht auch mal denkst, das hätte ich aber anders gemacht. Oder wirst du das wirklich gar nicht denken?
3: Das weiß ich nicht, ob ich das denke oder nicht. Das ist normal, dass das so ist. Das habe ich nun schon in der ersten Phase mit Holger Volland gemerkt, der einige Sachen anders entschieden hat, als ich sie entscheiden würde. Und ich habe in diesen 4 Jahren gelernt, dass man sich darüber im Klaren sein muss. Wenn der Nachfolger es gut macht, muss er Sachen anders entscheiden. Weil sonst hätte ich ja mir eine von diesen lebensverlängernden Pillen holen können und es einfach ewig machen. Das war aber gar nicht der Plan. Und wenn du einen Nachfolger bestellst, dann hast du hoffentlich einen klugen und guten bestellt und der hat natürlich seinen eigenen Kopf und der wird natürlich Sachen anders machen. Und für mich, also mittlerweile kann ich da ganz gut drüber hinweggucken. Ich möchte auf gar keinen Fall erleben, dass es falsche Entscheidungen waren, aber selbst dann bin ich ganz sicher, dass sie das genauso korrigieren, wie wir das immer korrigiert haben. Es ist ja nun wahrlich nicht so, als hätten wir in diesen 25 Jahren nicht jede Menge falsche Entscheidungen getroffen. Und man muss dann nur lernen, sie zu korrigieren. Das werden die auf jeden Fall lernen.
1: Das heißt, Gabriele Fischer wird nicht, ich sag mal, wie im Klischee der Seniorchef oder die Seniorchefin dann so ein, zweimal die Woche in die Redaktion kommen und sagen, das habt ihr aber, warum habt ihr das denn so gemacht?
3: Ganz sicher nicht, und ich ziehe auch weg.
5: Also Gabriele Fischer kann sehr, sehr gerne ein bis zweimal in der Woche in die Redaktion kommen. Da hätte niemand was dagegen und ich erst recht nicht. Und dann kann man ja wunderbar über Themen diskutieren und man kann auch über Entscheidungen diskutieren. Da hätte ich jetzt kein Problem mit. Aber ich hätte mich, glaube ich, auch in Gabriele sehr getäuscht, wenn sie der Typ wäre, der jetzt jeden Morgen hier im Büro sitzt und jeder muss an ihr vorbei und sie kontrolliert, was so an Posteingang reinkommt, also diese, um dieses Klischee zu bedienen.
3: Das habe ich schon vorher nicht getan, damit fange ich auf meine alten Tage auch nicht an.
5: Kann ich mir auch wirklich nicht vorstellen.

0: realistisches Produkt, so dass es pünktlich und innerhalb des Budgets erscheint zu einer vernünftigen Qualität. Ich glaube, das habe ich jetzt in meinen 30 Berufsjahren als Wirtschaftsjournalist einigermaßen gelernt. Aber auch wie man ein Team führt, habe ich, glaube ich, einigermaßen gelernt. Aber es hängen ja noch eine ganze Menge andere Sachen dran am Chefredakteursein, die ich jetzt erst so nach und nach mitbekomme. Dazu gehört es zum Beispiel, für solche Podcast-Aufzeichnungen zur Verfügung zu stehen und irgendwie über die zukünftige Strategie eines Mediums zu sprechen. Das ist definitiv alles sehr neu für mich. Und ja, insofern denke ich natürlich drüber nach, aber versuche auch nicht zu viel drüber nachzugrübeln.
1: Ich halte das für sehr schlau und glaube auch, dass du damit auf dem richtigen Weg bist.
2: Ja, und in der Hinsicht muss man sagen, hat dir Gabriele wirklich was voraus, denn sie war logischerweise auch schon im Brand 1 Podcast zu Gast. Aber wenn wir über den Podcast reden, also ich meine, wenn man ein bisschen Christian jetzt mal ein bisschen weiter vorausschaut, dann gibt es demnächst in nicht allzu langer Zukunft 30 Jahre Brand 1. Und wenn wir dann hier im Podcast wieder miteinander sprechen, weil ich sag mal, das ist eine Pflichtveranstaltung dann bei 30 Jahren, wo steht denn dann Brand 1? Du hast ja schon so drei Punkte angekündigt, wo du hin willst. Habt ihr die dann alle schon geschafft?
0: Ich glaube, geschafft hat man die nie, denn das sind ja drei Dinge, ins Gespräch kommen, digitale Transformation, Community bilden. Damit ist man ja nie fertig. Also ich würde mir natürlich wünschen, dass wir dann in 4 Jahren deutlich weiter sind als jetzt. Aber fertig ist man damit nie.
2: Was sind denn da so die nächsten Schritte, die du dir so vorstellst? Also sind das tatsächlich irgendwie andere Bezahlmodelle auch? Oder also habt ihr schon konkrete Ideen auch?
0: Also wir haben ja mit dem Community-Bereich, darüber kann man, glaube ich, am besten sprechen, weil da sind wir auch schon am weitesten, was wie gesagt auch gar nicht darauf beruht, dass ich da jetzt schon besonders viel gemacht hätte. Aber wir starten jetzt ja gerade diese Übernehmerinnen-Community, die natürlich schon ein Teil davon ist. Wir denken über weitere Mischung aus, sage ich mal, Abo- und Community-Modellen nach, wo man sagt, das sind Abonnements, die ähnlich wie wir sie jetzt auch schon haben, mit einem Führungsabo und einem Beratungsabo immer noch so ein Element von Interaktion beinhalten, also wo man dann eben zum Beispiel an Online-Fortbildungskursen teilnehmen kann als Teil des Abonnements. Das sind Dinge, die laufen jetzt schon und die werden hoffentlich gut laufen und stärker laufen und wir werden noch mehr von diesen Modellen bekommen. Das Thema ins Gespräch kommen, das ist, glaube ich, am wenigsten planbar. Da gibt es ja auch keine ABC-Strategie, nicht? Da kann man nicht irgendwie plötzlich abhaken, sondern muss man einfach Geschichten machen, über die Menschen sprechen wollen. Und man kann die Menschen nicht dazu zwingen, über diese Geschichten zu sprechen. Heute in Zeiten von Social Media noch viel weniger als vor 20, 30 Jahren, als wir noch Massenmedien hatten, die irgendwie so ein bisschen den öffentlichen Diskurs bestimmen konnten. Das funktioniert ja heute noch nicht mal mehr bei der Bild-Zeitung so richtig. Und das Dritte mit den Digitalmodellen, da ist der nächste Schritt, dass wir zum Jahreswechsel mit einer neuen App starten wollen, also einer neuen Brand 1 App, wo wir unsere digitalen Angebote nochmal in einer anderen Form bündeln, hoffentlich für Abonnentinnen und Abonnenten attraktiver als bisher und dann hoffentlich auch die Zahl oder den Anteil unserer Digitalabonnenten steigern werden.
2: Christian Gabriele hat es vorhin ein bisschen flapsig vielleicht, aber vielleicht auch nicht ganz unernst gemeint gesagt, so nach 4 Monaten idealerweise ist sie eigentlich überflüssig im Übergang. Jetzt sind, wenn wir hier aufzeichnen, gut 2 Monate zu Ende. Ist sie schon überflüssig? Deutet sich das schon an oder sagst du, nee, bleib mal bitte noch mindestens bis zum Ende des Jahres?
0: Ich habe diese Rechnung von Gabriele auch mit großem Interesse gehört. Die kannte ich auch noch gar nicht. Und habe daraus entnommen, dass ich von der Zeit, bis ich in 4 Monaten sozusagen bewiesen habe könnte, dass Gabriele überflüssig sein könnte, die Hälfte hinter mich gebracht habe. Mit anderen Worten, noch ist gar nichts fix. Also, wir sind quasi da, auf dem Weg dahin auch erst in der Halbzeit. Nein, aber im Ernst, ich bin ganz zuversichtlich, dass wir hier eine gute Zeit bis zum Jahresende zusammen verbringen und dass es hoffentlich nicht nach 4 Monaten heißen wird. Nee. Der kann das jetzt doch nicht.
2: Gabriele, dann vielleicht ganz zum Schluss zu diesem Themenbereich. Du hast es vorhin angedeutet, du guckst schon ein bisschen, ja, ich sag mal, intensiver auch auf andere Sachen. Die Tafel hast du vorhin beispielsweise angedeutet, dass du da mal ein bisschen drüber nachgedacht hast. Dieses Übergeben kann ja auch was Befreiendes haben. Und das habe ich da schon auch rausgehört. Gibt es da schon Dinge, auf die du dich freust? Also wegziehen, habe ich gehört, aber...
1: Ja, ich werde weg von Hamburg, damit dieses auf keinen Fall passiert, dass ich hier jeden Morgen antanze und nicht weiß, wo ich hin soll, sondern ich werde auch da was Neues anfangen. Ich ziehe nach Bremen, wo mein Mann lebt, in eine eigene Wohnung allerdings. Wir sind seit 35 Jahren ein Wochenendehepaar und sollten das nicht auf die letzten Tage jetzt so verdichten, dass die Beziehung nicht mehr halten kann. Und ich weiß es nicht. Ich habe viele Sachen, die ich mir angucke und Geschichten, die

0: mache. Ich denke über viele Sachen nach, aber nichts davon ist so spruchreif, dass ich es dir in deinen Podcast diktiere, lieber Christian.
1: Schade, ich würde es natürlich gerne hören.
0: Ja. Genau. Wir können ja in einem halben Jahr nochmal reden, wenn du möchtest oder auch nicht.
1: Sehr, sehr gern. Vielleicht bist du ja dann schon überflüssig und hast noch mehr Zeit. Also von daher, das würde möglicherweise passen.
2: Und für alles andere ist Bremen ja auch nur eine gute Stunde entfernt mit Zug oder Auto.
1: Genau. Das stimmt, immer in Hansestadt. Die aktuelle Brand 1-Chefredakteurin Gabriele Fischer und der aktuelle Chefredakteur Christian Rickens, der bald ab dem kommenden Jahr dann der alleinige Chefredakteur ist, im Brand 1 Podcast. Und ich sage, wir sind gleich wieder da. Gabriele, dann zoomen wir doch mal noch ein bisschen raus. Ich habe es ja am Anfang angedeutet und ihr habt es auch schon angesprochen. Ihr seid als Brand 1 nur ein Beispiel von gut einer halben Million in ganz Deutschland. Also das Thema Übergeben und Übernahme, das ist wirklich groß. Siehst du das für die Wirtschaft insgesamt als große Chance?
0: Ja, ich glaube, dass es eine große Chance ist, weil wir es mit einer neuen Unternehmergeneration zu tun haben werden, die erstens gut ausgebildet ist, die selbstbewusst ist, die oft genug, wir haben einige Beispiele in der nächsten Ausgabe, die oft genug auch von Anfang an antritt mit der Idee, etwas anderes oder das Erbe ein wenig anders zu konfigurieren und etwas anders weiterzuführen. Wir kommen ja in eine Zeit, in der die Umfeldbedingungen einfach völlig anders sind als die der Eltern. Wir haben eine Welt, in der geostrategisch nichts mehr so ist wie vor 30 Jahren. Wir haben eine Welt, in der Klima eine völlig andere Rolle spielt für jedes Unternehmen, aber gerade auch für kleine mittelständische Unternehmen, die versuchen müssen, mit dem Klimathema nochmal eigen umzugehen. Wir haben KI, was für viele der Väter noch nicht wirklich eine Herausforderung war, für die nächste Generation aber eine wird. Und wir haben es zu tun mit einem Arbeitsmarkt, in dem die neuen Chefs nochmal ganz andere Strategien brauchen, um neue Leute zu kriegen und diese neuen Leute zu motivieren und mit denen zu arbeiten. Also die Welt hat sich sehr verändert. Die nachkommende Generation muss sich darauf einstellen. Und ich habe das Gefühl, dass es einen durchaus erklecklichen Anteil von Nachfolgern gibt, die das verstanden haben. Was aber zu dem Thema auch gehört, ist, dass von den 500.000, ich glaube, dass bis 29 wohl eben auch eine halbe Million an Unternehmen aufgeben werden, weil sie eben nicht keine zukunftsfähige Strategie haben, weil sie sich überlebt haben und. Und das ist erstens immer großer Schmerz für die Familien, und die es aufgebaut haben. Das ist für Regionen nicht so besonders toll. Und ich denke, dass wir uns auch als Volkswirtschaft damit auseinandersetzen müssen, wie man diesen Umbruch hinkriegt. Grundsätzlich ist es nichts Schlimmes, wenn Unternehmen aufgeben, aber es wäre ganz schön, wenn das ein Thema wäre, bei dem man sich auch über die Frage unterhält, was macht man in solchen Kommunen? Gibt es Möglichkeiten, dort andere Firmen anzusiedeln? Gibt es Unterstützung und? Die werden wir brauchen, weil das ist eine Zäsur.
1: Christian, Gabriele hat es gerade angedeutet, vor allen Dingen auch die, ich sag mal, Auswirkungen und auch die vielen externen Punkte. Aber so eine Übernehmerin oder ein Übernehmer bekommt ja auch gleich eine Geschichte, eine Kultur und auch jede Menge Erwartungen, auch so, beispielsweise aus der Belegschaft oder von den Kundinnen und Kunden mitgeliefert. Braucht man als Übernehmerin oder als Übernehmer vielleicht sogar ein besonderes Gespür?
2: Ja, wahrscheinlich muss man sich schon darauf einlassen, auf das Unternehmen, in das man dann hineinwächst oder hineinkommt als externer Geschäftsführer. Wobei ich glaube, dass man da auch die Sentimentalität nicht übertreiben muss. Also wir arbeiten ja gerade an einem aktuellen Heft, und das kann ich vielleicht schon als kleine Preview geben. Da wird ein Interview drin sein mit einem Experten wirklich für Unternehmensübergaben und Übernahmen. Und aus diesem Interview habe ich eine spannende Erkenntnis mitgenommen. Der sagte nämlich, naja, hier in Deutschland würde eben immer die bestehende Firma im Sinne des Geschäftsmodells und des Firmengeländes und des Maschinenparks eigentlich als das angesehen, was übergeben und übernommen wird. Und man könnte es doch auch anders sehen. Das, was die Familie eigentlich auszeichnet und was in der Familie bewahrt werden sollte, das ist die unternehmerische Tradition, also der Mindset und die Fähigkeit zum Unternehmertum und das Kapital, das man angesammelt hat. Und in welchem Geschäftsmodell das dann zur Anwendung kommt, das kann ja nochmal eine ganz andere Frage sein. Und da in diesem Interview, das ich nun gerade hier in der Rohfassung sozusagen gelesen habe, sagt er, naja, warum nicht einfach sagen, wir sperren den Laden zu, verkaufen ihn und nutzen das Know-how und das Kapital, um was ganz anderes zu machen, um als Familie unternehmerisch tätig zu bleiben, aber möglicherweise nicht mehr in dem Geschäftsfeld, in dem wir jetzt seit 50, 60, 100 Jahren unterwegs waren. Und da gibt es ja auch ein aktuelles Beispiel, das wäre die Firma Viessmann. Da haben ja die Erben gesagt, wir verkaufen. Wir nutzen das Kapital, um eben als Kapitalgeber unterwegs zu sein bei Klimatechnologien. Und wahrscheinlich ein Modell, das wir in Deutschland auch in Zukunft noch häufiger sehen werden.
1: Ist auf jeden Fall ein anderer Ansatz. Und Gabriele, ihr habt ja für die aktuelle Brand 1 mit wirklich sehr, sehr unterschiedlichen Leuten auch gesprochen. Ich glaube, so ein gutes Dutzend. Was hat dich am meisten überrascht? Gibt es eine Geschichte, die auch bei dir hängen geblieben ist?
0: Also ich muss sagen, ich fand das Interview, den Namen spreche ich immer falsch aus, weil ich immer richtig anfange und falsch ende.
2: Pfannenschwarz.
0: Also Professor Pfannenschwarz, das fand ich interessant, weil er ist ein Professor für Unternehmertum, arbeitet mit Menschen, die bald ein Unternehmen übernehmen oder aber eins gründen wollen und. Und ist selber ein Unternehmenserbe, der auch sich von seiner Familie hat breitschlagen lassen, diese Firma zu übernehmen, um nach ein paar Jahren festzustellen, dass sie erstens nicht überlebensfähig ist und dass er es zweitens nicht kann. Darüber spricht er sehr offen und hat daraus eben auch die Erkenntnisse für seinen Studiengang gemacht. Und das hat mich beeindruckt. Das Interview fand ich eindrucksvoll. Ansonsten finde ich all diese Geschichten, ich meine, du hast deswegen interessiert Übergang und Nachfolge Journalisten auch so, weil du kommst da vom rein ökonomischen sehr, sehr schnell zur Psychologie und zu Familiengeschichten. Du bist sehr nah dran an den Menschen. Das ist halt das Tolle an Nachfolgen.
1: Ja, und es gibt ja nicht nur das aktuelle Heft zum Thema, sondern ihr macht dieses Thema richtig groß. Das habt ihr auch schon angedeutet. Es gibt ein Newsletter, Veranstaltungen und sogar eine eigene Übernehmertum-Community. Warum?
0: Also die Kollegen, die das vorbereitet haben, haben im Vorfeld viele, viele Gespräche geführt mit Menschen, die entweder ihr Unternehmen abgeben, aber auch eines übernehmen und haben festgestellt, dass es die nächste Generation in den bestehenden Verbänden, die es ja gibt für Mittelständler, ganz viele, aber dass sie sich da nicht wirklich aufgehoben fühlen und dass sie nach etwas suchen, wo sie mit ihresgleichen reden können. Menschen, die in der Situation sind, die ich vorhin zu skizzieren versucht habe, die also jetzt das Erbe ihrer Väter in eine völlig neue Zeit führen müssen und völlig neue Antworten auf die Probleme finden müssen. Und für die ist ein Ort, an dem sie sich mit Menschen in gleicher Situation unterhalten können, aber gleichzeitig auch jede Menge Input kriegen, den wir halt dadurch, dass wir ganz gut vernetzt sind, jederzeit bieten können, dass wir eben die Pfannenschwarzens dieser Welt kennen, die dann Workshops bieten und die ihnen zeigen können oder Gesprächspartner sind für diese schwierige Aufgabe. Das war der Auslöser, dass wir festgestellt haben, es gibt eine Gruppe von Leuten, die richtig schwere und auch aufregende Jobs vor sich haben und für die es einen eigenen Ort des Austauschs geben sollte.
2: Denn man darf, glaube ich, nicht unterschätzen, wie einsam es auch sein kann, ja, an der Spitze, wenn man übernommen hat und plötzlich für alles verantwortlich ist, vielleicht zur eigenen Familie ein zwiespältiges Verhältnis hat und sagt, ich will jetzt auch nicht alles mit meinem Vater oder meiner Mutter besprechen, die da sowieso schon viel zu oft in der Firma rumsitzen, wo man zu seinen eigenen leitenden Angestellten vielleicht nicht unbedingt gehen kann, weil man auch noch gar nicht weiß, ja, wie loyal sind die zu mir. Das sehr, sehr entlastend sein kann, wenn man sagt, ich habe ein Netzwerk von Menschen, denen es einfach im Moment verdammt ähnlich geht und ich bin mit dieser Einsamkeit an der Spitze nicht allein.
1: Das klingt ja aber auch so, Christian, als ob diese Übernehmertum-Community auch schon sowas sein könnte wie eine Vorlage für die Communities, die du auch schon angesprochen hast, also sich stärker zu vernetzen in Zukunft, vielleicht auch in Nischen.
2: Absolut, absolut. Ja, ja, das ist genau Teil dieser Strategie und wie groß oder wie klein und die Nischen sein müssen, da sind wir, glaube ich, auch unideologisch, nicht? Ja, also wenn wir das Gefühl haben, es gibt bei unserer Zielgruppe den Bedarf, sich zu vernetzen in einem bestimmten Cluster, dann sind wir da offen und werden das machen.
0: Wir können auch was Nützliches dazu beitragen. Das war schon beim Führungsabo so, dass wir gesagt haben, da können wir was Zusätzliches anbieten, was gewünscht wird. Und das hat sich auch als richtig erwiesen. Und auch da denken wir natürlich darüber nach, welchen Sinn hätte es daraus, eine Community zu machen? Was haben wir an zusätzlichen Angeboten? Was sind die Bedürfnisse? Jede Community fängt mit der Frage an, was können die brauchen, diese Leute, und können wir es bieten? Und wenn beides zusammenkommt, kann man versuchen, daraus mehr zu machen.
2: Und wichtig wäre vielleicht noch zu sagen, das ist ja keine Community nur für Erbinnen oder Erben von Unternehmen, sondern das ist ja auch eine Community natürlich für Menschen, die als externe Geschäftsführer irgendwo reinkommen, sei es angestellt, sei es, weil sie das Unternehmen gekauft haben. Das ist eine Community für seniore Führungskräfte in mittelständischen Unternehmen, die da eben reinwechseln, um als Geschäftsführer für eine Familie zu arbeiten. Also der Kreis ist jetzt weit größer als die 500.000, die jetzt gerade ein Unternehmen erben in der nächsten Zeit.
1: Christian Rickens und Gabriele Fischer, die aktuelle Brand 1 Chefredaktion. Bald dann ab 2027 macht das Christian Rickens allein. Ich sage danke, dass ihr dieses Gespräch hier nochmal zu zweit geführt habt. Das kann ja auch eine Herausforderung sein, aber ich finde, ich habe euch sehr, sehr gern zugehört und hier durchaus viele spannende Gedanken und Impulse mitgenommen. Deswegen Dankeschön für diese Offenheit.
0: Danke dir.
2: Danke auch, Christian.
1: Und ich habe es schon verraten, in der aktuellen Brand 1 gibt es noch viel mehr spannende Geschichten zu diesem Thema, haben wir ja auch hier im Podcast schon gehört, denn die Brand 1 Kolleginnen und Kollegen haben dafür gut ein Dutzend Unternehmen besucht. Ihr findet die Ausgabe digital beispielsweise direkt über die Shownotes dieses Podcasts hier und analog natürlich wie gewohnt im gut sortierten Zeitschriftenhandel oder auch direkt als Abo. Hier im Podcast spielen das Übergeben und das Übernehmen von Firmen auch immer mal wieder eine Rolle. Ich erinnere mich zum Beispiel noch gut an die Episode mit Viktoria Schütz. Sie hat das Maschinenbauunternehmen ihres Vaters übernommen und da war es, glaube ich, so ein bisschen, wie Christian gerade angedeutet hat, obwohl sie es anfangs nicht mal geschenkt haben wollte. Diese Geschichte hat viel mit Abgrenzung und auch eigener Handschrift zu tun. Den Link zu dieser Episode findet ihr auch in den Shownotes, das Gespräch mit Viktoria Schütz, eine Empfehlung von mir. Folgt doch gern unserem gemeinsamen Podcast in eurer Podcast-App, wenn ihr uns denn unterstützen wollt. 5 Sterne bei Apple Podcasts oder Spotify helfen uns dabei, von noch mehr Leuten entdeckt zu werden. Auch das haben wir hier gehört. 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So oder so können wir uns nächsten Freitag hier im Podcast wiederhören. In diesem Sinne, gern bis dahin.
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1: Ob Wissenschaft, Politik, Unterhaltung oder True Crime, Podcasts begleiten Millionen Menschen durch ihren Alltag. Aber warum hören wir da denn eigentlich so gerne zu? Das schauen wir uns heute mal an und auch das, was die Forschung über Podcasts weiß. Unser Thema heute hier im Spektrum-Podcast. Mein Name ist Marc Zimmer. Schön, dass ihr dabei seid.
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0: Ja, wenn es euch geht wie mir, dann hört ihr wahrscheinlich mehrere Podcasts die Woche. Denn die begleiten ja viele von uns längst so ganz selbstverständlich auf dem Weg zur Arbeit, beim Sport, beim Putzen oder bei vielen auch abends vorm Einschlafen zum Beispiel. Und da kann man sich ja mal fragen, was macht denn dieses Medium eigentlich so besonders? Warum entwickeln wir manchmal das Gefühl, dass wir die Menschen hinterm Mikrofon persönlich kennen? Geht euch vielleicht auch manchmal so. Und weshalb erleben Podcasts gerade in den letzten Jahren so einen großen Hype, wo wir doch eigentlich irgendwie die ganze Zeit damit beschäftigt sind, uns irgendwie digital abzulenken? Das wollen wir uns in dieser Folge mal anschauen. Wir sprechen darüber, wie aus ja einfachen Gesprächen ein Medium entstanden ist, das es irgendwie schafft, Information, Unterhaltung und persönliche Nähe miteinander zu verbinden. Und dabei geht es auch so ein bisschen um die Psychologie des Zuhörens, könnte man sagen, und um die Beziehung zwischen Hosts und ihrem Publikum. Und nicht zuletzt geht es auch um die Stimme selbst. Ja, was klingt denn eigentlich schön in unseren Ohren und welche Techniken helfen dabei, verständlicher, lebendiger und überzeugender zu sprechen? Also das hier wird so ein bisschen eine Meta-Folge über ein Medium, das eben heute Millionen Menschen begleitet und natürlich irgendwie auch uns selbst hier im Spektrum-Podcast. Ich freue mich drauf und hoffentlich auch mein heutiger Gast, Christiane Gehlitz. Die ist Redakteurin bei Spektrum der Wissenschaft und hat sich gerade intensiv mit den Daten zu Podcasts beschäftigt. Bei spektrum.de hat sie nämlich eine Themenwoche dazu gestaltet. Hallo Christiane.
1: Hallo Marc.
0: Ja, kommen wir doch einfach vielleicht mal so rein. Christiane, was hörst denn du für Podcasts?
1: Ja, extrem viel. Also ich höre wirklich exzessiv. Das ist wohl das einzig passende Wort. Praktisch täglich. Von morgens beim Anziehen bis abends beim Einschlafen. Und das seit über 10 Jahren pausenlos, glaube ich. Ich weiß auch gar nicht mehr 100%, was ich da als erstes gehört habe. Ich glaube, am Anfang waren das Podcasts zu Data Science und Statistik. Und eine damals sehr erfolgreiche True-Crime-Doku, das war die erste Staffel von Serial, vielleicht kennst du die auch, das war über einen Mord an einer Schülerin in Baltimore. Und das kann ich zum Einstieg sehr empfehlen, sofern man jedenfalls gerne auf Englisch hört. Ein deutsches Pendant wäre da vielleicht die True-Crime-Doku, die Nachbarn, die fand ich auch super. Da fangen die Podcasterinnen irgendwann auch selbst an zu ermitteln. Inzwischen ist bei mir die True-Crime-Phase aber so ein bisschen vorbei. Ich bin ein bisschen empfindlicher geworden. Aber ja, ich höre jetzt gefühlt eigentlich alles querbeet. Wissenschaft, natürlich Politik. Ich mag auch gerne lustige Laber-Podcasts und höre sehr gerne viel in Fremdsprachen. Nicht nur zum Sprachenlernen, sondern auch so wegen des Klangs einfach. Da gibt es zum Beispiel einen niederländischen Podcast über deutsche Literatur. Der heißt Die Vorleser. Und was da so toll ist, neben dem Inhalt, da ist eine

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1: Ja, also bei mir verläuft das auch immer so ein bisschen phasenweise, was ich gerade viel höre. Aktuell ist es viel Geschichtspodcasts, jetzt eigentlich schon seit fast einem Jahr, dass ich da irgendwie ganz viel höre. Was bisher geschah zum Beispiel, höre ich total gerne. Dann habe ich jede Woche ein oder zwei Fußballpodcasts, die ich höre, weil ich dann doch auch Fußballfan bin. Aber ich mag auch gerne so ein bisschen Gaga-Unterhaltungssachen. Mhm. Baywatch Berlin zum Beispiel höre ich eigentlich auch fast jede Woche hier von Klaas Häufer Umlauf und so. Und dann, das ist so ein bisschen auch berufsbedingt, höre ich voll gerne so Doku-Podcast-Serien. Also nicht Podcasts, die ewig laufen, sondern die eine begrenzte Anzahl von Folgen haben, wie 4, 5, 6 oder so, die dann eigentlich eher so funktionieren wie so eine Miniserie. Also wo irgendwie, das gibt's ja bei der ARD ganz oft irgendwie in der Audiothek und so, wo sich dann JournalistInnen irgendwie auch mit einem Thema tiefer beschäftigen und ja eigentlich eher eine Doku machen, aber die dann so ein bisschen Host geführt ist. Das mache ich eigentlich irgendwie auch ganz gerne, weil man da immer weiß, dass es auch ein Ende hat. Das finde ich manchmal irgendwie auch ganz schön. Also wenn man so schon weiß, dass es nur 6 Teile sind oder so, dann kann man sagen, das höre ich jetzt heute und morgen und danach kann ich mir was Neues suchen.
2: Ja.
1: Christiane, ihr habt auch in der Redaktion bei Spektrum so ein bisschen mal rumgefragt zum Hörverhalten. Viele von den Leuten in der Redaktion kennen unsere Hörerinnen und Hörer ja auch als Gäste hier im Podcast und ihr habt da so ein bisschen eine interne Umfrage gemacht.
2: Genau, ja, das stand sogar am Anfang zur Vorbereitung der Themenwoche, um erstmal ein Beispiel von uns selbst zu gucken, wofür interessieren sich dann wissenschaftsinteressierte Menschen generell auch, also auch um die Themenwoche sinnvoll zu gestalten. Und die Antwort war dann eindeutig, wir interessieren uns nicht nur für Wissenschaft, das ist wahrscheinlich auch nicht überraschend, aber also das Spektrum-Team hört eigentlich, wie das Durchschnittspublikum auch, gerne so Nachrichten, Politik, True Crime und Unterhaltung. Und der einzige Unterschied war, der sehr deutlich war, dass eben bei uns auf der Rangliste der Lieblingsgenres ganz oben Wissenschaft und Geschichte stand. Und der meistgehörte Podcast bei uns sind auch die Geschichten aus der Geschichte. Das ist sicher kein Zufall, denn die Hosts, die veröffentlichen bei uns ja auch eine Kolumne auf unserer Seite. Die haben quasi einen Heimvorteil, kann man sagen. Und ja, gab es dann noch einige andere Podcasts auf der Rangliste. Wer sich dafür interessiert, kann das ja mal in der Themenwoche nachlesen. Da findet man dann auch eine Übersicht über alle Folgen unserer eigenen Podcasts, auch mit einer Suchfunktion, sodass man zum Beispiel einfach nach seinen Lieblingsthemen suchen kann und sieht, wann da was zu veröffentlicht wurde. Und das aber nicht nur für diesen Podcast hier, den wir gerade machen, sondern auch für die anderen beiden. Wir haben ja noch 2 Spektrum-Podcasts. Der eine Geschichten aus der Mathematik und der andere die großen Fragen der Wissenschaft.
1: Ja, ganz genau. Und sag mal, Christiane, ich habe das in der Anmoderation einfach so dahingesagt. Podcasts seien in den vergangenen Jahren so geboomt und seien quasi überall. Hast du mal ein paar Zahlen, die diesen Eindruck vielleicht untermauern?
2: Ja, klar. Also es gibt schätzungsweise 120.000 deutschsprachige Podcasts, weltweit sogar knapp 4 Millionen. Das ist dann natürlich in allen Sprachen und die meisten davon sind natürlich englischsprachig, wie zu erwarten. Und rund 100.000 von diesen 4 Millionen sind Wissenschaftspodcasts und wenn ich mich jetzt nicht verrechnet habe, heißt das knapp jeder 40. Podcast ist ein Wissenschaftspodcast. Ich weiß jetzt gar nicht, ob das viel oder wenig ist. Ja, lassen wir es mal so stehen. Jeder 40. Ist ja schon mal etwas. Und in Deutschland, also jetzt seitens der Zuhörer, gibt es natürlich auch Umfragen und demnach hört gut jeder 4. mindestens 1 Stunde pro Woche. Das sind dann praktisch schon die regelmäßigen Hörer. Also die insgesamt überhaupt mal gelegentlich Podcasts hören, das ist so ungefähr jeder 2. Aber jeder 4. eben recht regelmäßig. Und die Zahlen sind von 2025. Das heißt, die könnten jetzt auch noch ein bisschen gestiegen sein, weil der Trend geht ja eher nach oben. Ja, und jeder 4., ich würde sagen, das ist ja jetzt nicht wenig, aber interessanterweise hängen wir damit trotzdem so ein bisschen der internationalen Entwicklung hinterher, denn es gibt nur ein paar Länder, die weniger hören als wir. Also vor allem in arabischen und asiatischen Gesellschaften ist das Podcast-Hören noch deutlich verbreiteter und erwartungsgemäß auch in den USA, da ist die Zahl, glaube ich, irgendwo in den 30ern, also dass 30% jede Woche 1 Stunde mindestens hören. Und auch Schweiz und Österreich, da wird mehr gehört als bei uns.
1: Ah, interessant.
2: Meine Überlegung war vielleicht, also ist ja bekannt, wir haben ja ein riesiges Medienangebot in Deutschland, dass sich das einfach stärker verteilt. Wir haben ja trotzdem nur begrenzt Zeit und dafür aber viel mehr Medien zu konsumieren. Aber das ist nur eine Hypothese. Vielleicht hat das auch noch andere Gründe. Trotzdem muss man ja sagen, also vor rund 10 Jahren war auch hierzulande Podcast hören eigentlich ein Geheimtipp. Und jetzt kann man sagen, es ist Mainstream.
1: Absolut, vom Nischenprodukt komplett zum Mainstream geworden. Was glaubst du denn, warum Podcasts in den vergangenen Jahren so einen großen

0: Erfolg hatten?
1: Ja, so naheliegend ist natürlich, weil sie sich so unglaublich praktisch in den Alltag einfügen. Man hat ja das Handy immer dabei und Kopfhörer normalerweise auch. Und man kann fast alles kostenlos hören, jederzeit und auch ohne, dass jemand mithört. Also so sein privates Programm da dabei haben. Man hat dabei dann die Hände frei, kann hingucken, wo man will. Also man kann multitasken, sofern die andere Tätigkeit jetzt weitgehend automatisch abläuft. Man kann natürlich auch hin und her switchen. Wir können also im Grunde einen Teil unserer Zeit doppelt nutzen. Also der Tag ist dadurch gefühlt so ein bisschen länger geworden, beziehungsweise man kriegt einfach mehr unter. Gerade wenn man, also so Pflichtprogramm, sich zu informieren über bestimmte Dinge, auch für den Beruf, das geht praktisch nebenher. Und man kann dann Salat putzen und nebenbei dann hören, was ist eigentlich dunkle Energie? Gibt es das überhaupt? Mhm. Und ich finde das verrückt, dass man solche Dinge dann einfach gleichzeitig tun kann. Also das ist, glaube ich, so das eine, dieser praktische Aspekt. Und der andere war vielleicht auch in der Zeit, gab es ja nochmal einen großen Schub, der durch Corona kam. Da hatten zum einen die Leute ziemlich viel Zeit allein und zum anderen gab es, glaube ich, in vielen Ländern Corona-Podcasts, die informiert haben und die dann oft schneller waren als alles andere. Bei uns gab es ja den beliebten Podcast mit Christian Drosten, das Coronavirus-Update. Und das hat sicherlich das Medium hier auch bekannter gemacht.
0: Das glaube ich auch. Das Gefühl hatte ich auf jeden Fall auch. Und warum hören wir denn so gerne Podcasts? Also da werden, kann ich ja schon mal vorwegnehmen, gewisse psychologische Bedürfnisse auch erfüllt.
1: Ja, genau. Also es gibt ja zahlreiche Bedürfnisse, die für uns wichtig sind. Also viele davon physiologisch, die hier natürlich jetzt keine Rolle spielen. Aber es gibt zum Beispiel ein Bedürfnis eben nach Information und nach Unterhaltung. Und das sind sicherlich die beiden wichtigsten Bedürfnisse, sich auf dem Laufenden zu halten, Neues zu lernen, den eigenen Interessen entsprechend. Und Unterhaltung ist ja klar, muss man nicht groß erläutern. Spaß haben, sich entspannen, vielleicht Langeweile vertreiben oder sonstige unangenehme Gefühle. Aber also egal, was man beim ersten Anhören eines Podcasts so an Motiven mitbringt, kommt mit der Zeit dann oft ein weiteres dazu, wenn man einen Podcast regelmäßig hört, nämlich die Beziehung zu den Personen, denen man da zuhört. Fachleute sprechen da von einer parasozialen Beziehung, weil sie ja in der Regel einseitig ist. Also eine echte wechselseitige Beziehung ist eben eine soziale Beziehung oder normalerweise sagt man einfach nur Beziehung und parasozial bezeichnet eben dieses Phänomen, dass das einseitig ist. Und ja, trotzdem, obwohl das eben einseitig ist, fühlt es sich eben für uns an, wenn wir dann jemanden hören, den wir gut kennen, der uns vertraut ist, als wären das gute Bekannte, auch wenn das eben keine realen Bekannten sind. Und das erfüllt eben ein Bedürfnis nach Kontakt und auch nach einem Gefühl von Zugehörigkeit. Und das eben, während man dabei nicht mal einen echten Kontakt haben muss. Also man kann im Bett liegen oder kann eben allein im Auto sitzen. Und da gibt es einen kanadischen Kommunikationswissenschaftler, der das schön ausgedrückt hat, finde ich. Carmen Neustädter heißt der. Und er sagte, das Besondere wäre, die Zuhörer könnten sich von der Welt entkoppeln und zugleich verbunden fühlen. Ja, das finde ich, ist eine sehr schöne Erklärung für dieses Motiv.
0: Ja, warum bauen denn eigentlich so viele Hörerinnen und Hörer dann auch so eine enge Beziehung zu Podcast-Hosts auf?
1: Also die Hosts werden mit der Zeit einfach vertraut. In der Psychologie spricht man vom Mere-Exposure-Effekt. Das heißt, das ist ein Effekt, der einfach aus dem reinen, wiederholten Kontakt entsteht, ohne dass da jetzt speziell irgendwas Positives ablaufen muss. Der Kontakt allein genügt, solange da jetzt nichts dabei ist, was besonders unangenehm oder abstoßend wirkt. Und durch diesen Kontakt werden die Hosts ja ein Teil des Alltags und auch ein Teil des eigenen Lebens. Und man selbst nimmt ja auch irgendwie am Leben der Hosts teil, sofern sie etwas erzählen von sich. Und genau damit können die Hosts auch die Bindung, die Beziehung fördern, also indem sie etwas von sich erzählen, persönliche Erfahrungen, Gedanken, Gefühle und auch indem sie die Zuhörer einbeziehen, also interessenbezogen, Nachfragen zum Beispiel, nach Rückmeldung fragen und beides zusammen. Das Selbstoffenbaren und eben das Einbeziehen, das fördert ein Gefühl von Nähe, wie in einer echten sozialen Beziehung auch.
0: Ah ja, verstehe, okay. Und lass uns nochmal so ein bisschen auf die Genres eingehen. Du hast ja vorhin schon ein bisschen erzählt, was so in der Spektrum-Redaktion gerne gehört wird und auch gesagt, das deckt sich weitgehend. Aber nochmal konkret gefragt, was sind denn die beliebten Podcast-Genres und warum vielleicht?
1: Ja, also zum einen Nummer eins meistens Nachrichten und Politik. Meist wird es auch zusammengefasst wegen der großen Schnittmenge. Und klar, da geht es vor allem darum, sich zu informieren. Und dann die nächsten beiden Genres sind dann noch Unterhaltung und True Crime, Wobei man sagen muss, das sind die beiden, also diese drei zusammen und speziell Unterhaltung und True Crime, die praktisch aus den Daten heraus sichtbar beliebt sind. Wenn man die Leute nämlich direkt fragt, was sie gerne hören, dann wird ganz oben meist etwas genannt, was irgendwie ein bisschen mehr hermacht, also zum Beispiel Wirtschaft. Wenn man dann aber eben den Daten nachguckt, was wird besonders viel gehört, dann erscheint die Wirtschaft eben eher unter ferner Liefen und dann sind Unterhaltung und True Crime ganz oben dabei. Ja, und Unterhaltung ist ja klar, was das bedeutet. Das Motiv steckt ja schon im Namen. Und bei all dem ist aber auch die parasoziale Beziehung eben dabei. Also sich verbunden zu fühlen, die vertrauten Stimmen zu hören, das wirkt an sich auch belohnend. Und dann haben wir praktisch noch eine Art Genre, was aber selten so geführt wird. Das sind praktisch die Talk-Formate. Das kann ja innerhalb der Genres, gibt es oft eben auch Talk-Formate. Das heißt, zwei Hosts unterhalten sich oder ein Host hat jemanden zu Gast und interviewt den. Und bei solchen Talk-Formaten spielt die Chemie zwischen den Leuten eine ganz große Rolle. Also verstehen die sich gut. Das gilt in der Branche als besonders wichtiger Erfolgsfaktor. Allerdings muss man auch sagen, Meinungsverschiedenheiten wiederum machen das Ganze wohl noch interessanter. Also am besten ist es, die Leute verstehen sich gut, aber sind auch öfter mal nicht einer Meinung. Ja, und bei True Crime kommt das auch alles zusammen. Also parasoziale Beziehung kann natürlich eine Rolle spielen. Der Unterhaltungsaspekt, der liegt da ja nahe, der liegt eben vor allem in der Spannung. Die Menschen rätseln ja einfach gerne mit, so wie bei klassischen Detektivgeschichten. Und was vielleicht ein bisschen überraschend ist, dabei spielt auch das Informationsbedürfnis eine Rolle, nämlich besser zu verstehen, wie Verbrecher ticken, um sich dann auf Gefahren vorzubereiten. Letztlich kann jedes Genre auch jedes Motiv bedienen, nur je nachdem ist es eben unterschiedlich naheliegend und individuell auch sehr verschieden. Also ich höre zum Beispiel auch gerne Laber-Podcasts, nicht mal zur Unterhaltung, sondern auch einfach, um ein bisschen zu hören, wenn da sich jüngere Leute unterhalten, wie unterhalten die sich denn so? Also worüber unterhalten die sich und wie drücken die sich aus? Und dabei habe ich schon sehr viel gelernt, weil ich im Alltag einfach mit Leuten, die um die 20 sind, praktisch keinen Kontakt habe und ja, da teilweise die Wörter nicht mehr verstehe. Und wenn man da sich so eine Weile einen Podcast anhört, dann lernt man einiges und bekommt so ein bisschen Einblick. Und das entsteht dann eher aus einem Informationsbedürfnis heraus.
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0: Ja, man, finde ich, merkt auch in ganz vielen verschiedenen Podcasts, dass die Leute ja auch ganz unterschiedlich da rangehen und sich ans Mikro setzen und auch unterschiedlich da reinsprechen. Ne? Das, finde ich, ist immer sehr, sehr auffällig. Welche Bedeutung haben denn Stimme, Sprache und ja auch Sprechweise auf eine Art für den Erfolg eines Podcasts?
1: Ja, ich weiß gar nicht so genau für den Erfolg eines Podcasts, ob das so genau untersucht ist, weil man das wahrscheinlich sehr schlecht trennen kann von anderen Faktoren. Aber man weiß allgemein, dass die Stimme und Sprechweise einen großen Anteil daran haben, wie sympathisch und kompetent eine Person wirkt. Aber wie genau man dafür klingen und sprechen sollte, das ist gar nicht so eindeutig geklärt. Das sagt zum Beispiel die Stimm- und Sprechtrainerin Birte Heckmann, die haben wir dazu interviewt. Sie meint, dass es einen Trend gibt zu einer authentischen Sprechweise, also eher ungezwungen und umgangssprachlich. Und es gibt natürlich auch Dinge, die allgemein eher stören. Sowas vor allem hebt sie da hervor wie monotone Sprechweise und lange komplizierte Sätze. Und das ist aus Forschungssicht auch total nachvollziehbar. Also alles, was schwer verständlich ist, ist extrem ungünstig, weil unser Gehirn bevorzugt einfach das, was es leicht verarbeiten kann. Und sie sagt, aber es kommt auch stark auf die Hörgewohnheiten an. Also was vertraut ist, das ist ja auch leichter zu verarbeiten und das mag man tendenziell lieber. Und so kann es auch deutliche Unterschiede geben in den Vorlieben von jüngeren und älteren Generationen, weil die eben ganz unterschiedliche Hörgewohnheiten haben können. Und auch was schön klingt, also von der Stimme her, nicht der Sprechweise, auch das ist individuell sehr verschieden. Das hatten wir sogar schon mal in einem anderen Kontext vor 1 bis 2 Jahren. Vielleicht erinnerst du dich bei der Frage nach den schönen Sprachen.
0: Ah ja.
1: Auch da gab es so ein paar schwache allgemeine Faktoren, aber insgesamt war das eben individuell sehr verschieden und auch abhängig von Hörgewohnheiten. Aber immerhin, also Birte Heckmann hat zumindest einen Faktor hervorgehoben, nämlich, dass uns allen in der Regel eine klare, gesunde Stimme sehr angenehm ist. Auch da gibt es natürlich Ausnahmen, aber insgesamt ist das ein wichtiger Faktor. Und deshalb vermittelt sie als Trainerin auch gerne Übungen, wie man die Stimmbänder entspannt. Auch wenn man eigentlich vielleicht nervös und angespannt ist, dann ist es eben wichtig, die Stimme entspannt zu halten, auf Dauer vor allem, um sie eben fit und gesund zu halten. Und sie hat für uns netterweise da sogar einige Übungen aufgenommen. Die kann man beim Lesen des Interviews auch mit abspielen und mitmachen. Das sind zum Beispiel sogenannte Gleittöne. Also da fängt man dann an mit einem zum Beispiel hohen U, so U, und geht dann runter auf so ein U. Also ich habe schon mal versucht, das nachzumachen, aber bevor ich das jetzt hier falsch vormache, würde ich sagen, ich verweise doch lieber auf die Aufnahmen von Birte Heckmann. Da klingt das dann deutlich professioneller. Aber vielleicht hast du ja auch solche Übungen parat und kannst das vormachen. Gibt es etwas, was du gerne machst vor Aufnahmen?
0: Also ich habe mal tatsächlich so im Volontariat und so weiter, ich bin ja dann auch gelernter Radiomensch, so da hat man einen ganz großen Besteckkasten bekommen an solchen Übungen mal, die man gemacht hat. Und wie das dann immer so ist, mit der Zeit lässt man es dann irgendwann. Ne? Also wenn ich eine ganz frühe Aufzeichnung morgens habe, wo ich quasi noch mal nicht viel mit Leuten gesprochen habe, dann wärme ich mich ein bisschen auf. Dann versuche ich irgendwie ein bisschen vor mich hin zu summen vorher oder zu singen. Einfach alles, was quasi erstmal die Stimmbänder so ein bisschen in Schwung bringt. Mhm. Ansonsten, alte Regel ist, direkt vor der Aufnahme versuche ich keinen Kaffee zu trinken. Das macht so ein Schmatzgeräusch und den Mund trocken so ein bisschen, sondern eher Wasser und sich ein bisschen befeuchten. Und das ist, glaube ich, eher ein Ding gegen Aufregung. Aber das hat mir mal jemand gesagt, als ich noch ganz, ganz jung beim Radio war. Man kann, um so ein bisschen, manchmal, wenn man gehetzt ist oder aufgeregt oder so, spricht man nicht in seiner richtigen Stimmlage. Nicht in der, die natürlich wäre, sondern die ist irgendwie ein bisschen höher oder so. Und wenn man ganz langsam laut bis 10 zählt, dann bringt einen das meistens näher an die eigene Sprechstimmlage ran. Das ist vielleicht auch einfach ein Placebo oder so, aber mir hat das immer geholfen. Es ist auch wahrscheinlich ein bisschen gegen Nervosität, weil man einfach einmal kurz durchatmet. Also quasi, man atmet einmal ein und zählt mit diesem Atemzug bis 10. Ja. Mit diesem einen.
1: Ah ja.
0: Kann man zumindest mal probieren. Ja, ich habe ja gerade vom Radio gesprochen. Das ist noch eine Sache, die mir so ein bisschen auch aufgefallen ist in den letzten Jahren, dass ganz viele Leute in meinem Umfeld Podcasts hören und auch stundenlang, die jetzt nicht stundenlang Radio gehört hätten. Also da ist irgendwie beim Thema Audio auch was passiert. Kann man da auch was sagen? Was unterscheidet denn Podcasts da in der Beliebtheit dann auch irgendwie von Radio und von anderen Formaten?
1: Ja, ich meine, rein praktisch ist es natürlich so, dass die Themenauswahl viel, viel, viel breiter ist und zugleich tiefer geht. Also wo im Radio kann man ein zweistündiges Interview mit Fachleuten zu einem winzigen Aspekt ohne Unterbrechung hören? Das gibt's ja praktisch nicht. Dann praktisch ist natürlich auch, man kann es jederzeit abspielen, alte Folgen nachhören, sich das in Reihenfolgen bringen, das Ganze persönlich editieren. Ja, und dann gibt's natürlich eben diese persönliche Ebene, die wir schon angesprochen hatten. Die Hosts wirken oft nahbarer und reden mehr wie in einem echten Gespräch. Ja, und klar, das trifft natürlich auch nicht immer zu, aber eben in der Tendenz. Und dann hat sich auch bei journalistischen Stücken so ein bisschen was verändert. Also bei Podcasts gibt es so eine Tendenz in die Richtung, dass Dokumentationen oder auch nachrichtlichere Sachen inzwischen persönlicher präsentiert werden. Und daraus ist sogar so ein eigenes Genre geworden, so eine eigene Erzählweise, so eine Art Storytelling aus der Ich-Perspektive. Da wird praktisch eine Geschichte aus der Ich-Perspektive auch präsentiert, verwoben mit subjektiven Beobachtungen und Bewertungen. Und klar, das wird teils auch kritisch gesehen, weil Journalismus soll ja in der reinen Lehre keine Position beziehen, außer es ist ein als solches gekennzeichneter Kommentar. Aber gut, das ist natürlich auch eine etwas unrealistische Erwartung. Und da verändert sich einiges, zumindest im Podcast. Und das neue Prinzip lautet dann eher, ja, wir berichten auch von eigenen Erfahrungen, präsentieren das aus einer Perspektive heraus. Das trägt ja auch Informationen und das macht die Geschichte spannender im Erleben für die Zuhörer. Und es ist auf eine gewisse Weise eben auch ehrlicher, denn natürlich haben Journalisten auch eine Position. Also man gibt nicht vor, objektiv und allwissend zu sein. Man ist eher auf Augenhöhe mit den Zuhörern und Zweifel sind eben erlaubt von vornherein. Und ja, diese Emotionen, diese Meinungen, die sind dann eben auch okay. Das ist diese neuere Haltung, solange sie transparent gemacht werden und auch die Geschichte ansonsten sorgfältig recherchiert ist. Also nicht einseitig. Bei der Recherche darf das eben nicht einseitig sein. Ja, Und Radio hält sich mit sowas vielleicht eher noch zurück. Das ist eher im klassischen Journalismus verankert. Und das mag man jetzt als Vor- oder Nachteil sehen, das würde ich gar nicht werten. Aber Radio hat, finde ich, einen wirklich großen Vorteil. Und das ist die Abwechslung, also die Möglichkeit, auch sich überraschen zu lassen. Weil bei Podcasts höre ich einfach nur das, was ich vorher schon ausgewählt habe. Klar, mit gewissen Abwechslungen in den Themen vielleicht, wenn ich einen Podcast regelmäßig höre. Aber insgesamt wird man im Radio mehr überrascht. Also man findet plötzlich Dinge, die man nie gesucht hat, sei es in der Musik oder auch eben in der Information. Du machst ja, genau, wie du gesagt hast, eben auch schon Radio seit langem. Was sind denn da für dich die Unterschiede? Empfindest du das auch so?
0: Ja, auf jeden Fall. Also diese Gratwanderung zwischen Journalismus, der so ein bisschen persönlichen Bezug hat, den nehme ich sowohl bei Podcasts wahr, als auch bei diesen ganzen so YouTube-Dokus und so, aber alles, was hostgeführt ist. Finde ich aber auch, wie gesagt, nicht schlimm, wenn man das vernünftig transparent macht und vernünftig recherchiert. Aber das Erste, was du gesagt hast, ist eigentlich für mich der größte Unterschied, seit ich so von Radio zu Podcast gewechselt bin, die Zeit, die man hat. Also im Radio funktioniert alles mit Sendeplänen und es gibt dann vorgegebene Längen für die Beiträge. Und ich war lange Zeit beim Nachrichtenradio, beim MDR. Da war halt ein langes Interview, war 4 Minuten lang. Und die waren eher 2,5. Und so, und dann, genau. Und das kann man sich irgendwie dann heute gar nicht mehr vorstellen, wenn man sich 4 Stunden alles gesagt anhört von der Zeit oder so. Aber da habe ich jetzt noch gar nicht dran gedacht vorher. Aber jetzt, wo du es sagst, was natürlich schön ist, da beim Nachrichtenradio war es so, wenn du eine halbe Stunde gehört hast, dann hast du was gehört aus Kultur, Wirtschaft, Politik, weil die halt in dieser Reihenfolge quasi dann Beiträge bringen. Dann hast du 1 oder 2 Mal die Nachrichten gehört. Punkt oder um halb. Ja. Und einen Wetterbericht hast du auch noch drin gehabt. Also diese Vielfalt ist natürlich dann auch da. Und ist vielleicht auch mal gut, um nicht immer in den eigenen Hörgewohnheiten dann so stecken zu bleiben. Ne?
1: Ja, genau.
0: Ja. Ja, Christiane, jetzt haben wir ganz viel über Podcasts gehört und wie sie da hingekommen sind, wo wir jetzt sind. Schauen wir doch zum Abschluss noch ein bisschen in die Zukunft. Wie könnte sich das Medium denn in den kommenden Jahren entwickeln?
1: Ja, also ich vermute, der Trend zu dieser subjektiven Erzählweise im Journalismus, der geht sicherlich noch weiter und es wird sich, glaube ich, eher etablieren, weil es eben bei den Zuhörern gut ankommt. Also vielleicht werden sich schon manche aufregen darüber, dass das nicht objektiv präsentiert wird, aber es ist einfach spannender, etwas zu hören, wenn man eben das Erleben einer Person dabei miterleben kann. Ja, also das ist das eine. Eine andere Entwicklung im Moment ist, glaube ich, die Richtung Videopodcast. Also die Leute nehmen sich praktisch auf, wie sie im Studio sitzen und den Podcast aufnehmen. Und daran gibt es natürlich auch Kritik. Woran gibt es wohl keine Kritik? Und die ist dann in dem Moment natürlich oft, was bringt's? Also da passiert ja nichts, dann sieht man die beiden halt reden. Ich finde, das stimmt nicht so ganz, weil man sieht ja Mimik und Gestik, da passiert schon was. Und wenn man das sehen möchte, dann ist das ganz klar ein Gewinn. Aber ich finde, dass damit auch was verloren geht. Weil wenn man nur die Stimme hört, hört man für mein Empfinden jedenfalls viel mehr Feinheiten und man ist frei von manchen so oberflächlichen Eindrücken. Und meine persönliche Erfahrung oder mein Beispiel ist da mit Lanz und Precht, die kannte ich natürlich aus dem Fernsehen. Und am Anfang habe ich den Podcast erst nur gehört, um auf dem Laufenden zu bleiben über das, was gerade so passiert in Politik und Gesellschaft, um da verschiedene Perspektiven zu hören, einfach irgendwie so mitzukriegen, was gerade so Thema ist in der Welt. Und die beiden selbst fand ich an sich so fernsehbedingt gar nicht so spannend, sondern die waren praktisch eher so mein Mittel zum Zweck, um auf dem Laufenden zu bleiben. Und ja, jetzt habe ich aber, keine Ahnung, 100, 200 Folgen gehört und jetzt sind mir die beiden plötzlich als Menschen irgendwie ans Herz gewachsen. Und das, ja, ich glaube, das wäre nie so passiert, wenn ich sie beim Hören auch gesehen hätte, weil da wäre meine Perspektive die auf diese Fernsehfiguren geblieben und das wäre eher so ein neutrales Verhältnis geblieben, glaube ich. Und mein Eindruck ist, dass die Bilder zu sehen, das setzt irgendwie eine andere Art von Verarbeitung in Gang. Ich kann das jetzt leider nicht mit Forschung belegen, aber ich würde fast vermuten, dazu gibt es auch schon entsprechende Forschung, die das belegen kann. Und ja, ich mag das irgendwie lieber ohne die Bilder. Man hat genug Bilder im Alltag, man sieht genug und dann nur die Stimmen zu hören, ja, gefällt mir persönlich gut und deshalb mag ich auch Podcasts so, glaube ich. Und ich mag sie so, wie sie sind. Und ich hoffe, auch dieser Podcast bleibt bei Audio und wir werden niemals zu einem Videopodcast. Ich weiß nicht, wie deine Haltung dazu ist.
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0: Ja, also mir geht's auch wie dir. Ich schalte das meistens aus. Man hat ja oft jetzt die Wahl dann, ne, ob man das Video mit anschalten will oder nicht. Und ich höre eigentlich auch dann lieber nur das Audio, weil ich durch Smartphone und die ganzen vielen Bildschirme, auf die ich jeden Tag irgendwie gucke, eigentlich immer sehr dankbar bin, wenn ich mal nur auf einem Kanal, nämlich nur Audio, mir was reinziehen kann. Also ich nutze das kaum. Nehme aber natürlich auch wahr, dass es ganz stark zunimmt. Ich vermute, das hat auch viel damit zu tun, dass mit Vermarktung, ne? Also die müssen halt auf Social Media und so vorkommen. Und auf Social Media kommt man halt stärker vor, wenn man da ein Video hinladen kann. Ja. Das wird euch allen aufgefallen sein. Ihr seht jetzt irgendwie bei Instagram und so dann oft die Köpfe auch zu den Clips, weil die müssen ja irgendwie ihre Clips ausspielen. Und wenn dann nur das Logo von dem Podcast ist, dann guckt sich das halt auf Instagram keiner an mit dem Gesicht, aber dann schon. Und es ist nun mal so, die Leute oder viele Leute zumindest jetzt nicht bei den Öffentlich-Rechtlichen, aber sonst halt müssen und wollen irgendwie auch Geld verdienen mit Podcasts. Und dann muss man halt gucken, wie man auf den Plattformen vorkommt. Insofern teile ich deine Einschätzung, dass das sehr, sehr stark zunehmen wird, obwohl ich selber jetzt kein Fan bin. Ja, Podcasts beschäftigen uns alle, wie ihr hört. Ich bin gespannt, was ihr so beim Zuhören vielleicht auch an euren Hör- und Zuhörgewohnheiten bemerkt habt. Mehr dazu erfahrt ihr in der Themenwoche, wir haben es angesprochen, auf spektrum.de. Ihr könnt da gerne raufgehen und euch mit dem Schwerpunkt Podcast nochmal beschäftigen. Da gibt es ganz, ganz viele Inhalte. Wir konnten hier in der Folge jetzt gar nicht alles besprechen und wollten euch ja quasi auch noch ein bisschen was übrig lassen, was ihr euch dann durchlesen könnt. Christiane, gib mal noch einen kleinen Hinweis vielleicht, was kann man denn sich noch anschauen?
1: Ja, was wir nicht erwähnt haben, sind vielleicht vor allem noch zwei Interviews über Podcasts. Eines ist mit dem Astronomen und auch unserem Kolumnist Florian Freistetter über seinen Podcast Sternengeschichten. Und er hat auch noch zwei weitere neue Podcasts. Und er hat da insgesamt schon über 1000 Folgen produziert und erzählt uns da eben, was er dabei so alles gelernt hat übers Podcasten. Und dann auch noch ein Interview mit Matze Hielscher, da ist der Host von Hotel Matze, das ist einer der beliebtesten deutschen Podcasts überhaupt und auch einer der beliebtesten im Spektrum-Team. Und er interviewt da erfolgreiche Leute aller Art, also Musiker, Unternehmer, Mediziner, Sportler wie Jürgen Klopp, den habe ich mir auch jetzt nochmal angehört, anlässlich seiner neuen Bundestrainerposition. Und bis hin zu Angela Merkel und Friedrich Merz, zu seiner noch nicht Kanzlerzeit. Und über den hat er übrigens etwas sehr ziemlich, also wirklich Verblüffendes gesagt. Das verrate ich hier jetzt besser aber noch nicht. Was uns nämlich da interessiert hat, waren jetzt auch natürlich weniger die Promis, sondern vor allem seine Art der Gesprächsführung. Also wie schafft er es, eine persönliche Ebene zu seinen Gästen herzustellen? Und sehr spannend vor allem, was macht er, wenn das Gespräch mal nicht so läuft?
0: Ja, sehr, sehr interessant. Ich kann wirklich empfehlen, sich das unbedingt anzuschauen. Die Themenwoche auf spektrum.de zum Schwerpunktthema Podcasts. Und Christiane, dir sage ich vielen, vielen Dank fürs Erklären.
1: Danke dir, Marc.
0: Das war's für diese Woche hier vom Spektrum Podcast. Euch vielen, vielen Dank fürs Zuhören. Gern auch kommende Woche wieder einschalten. Wie immer am Freitag gibt's dann eine neue Folge von uns. Bis dahin freue ich mich, wenn ihr den Podcast abonniert, wenn ihr kommentiert, bewertet und teilt. Auch dafür vielen, vielen Dank. Mein Name ist Marc Zimmer und ich sag Tschüss und macht's gut.
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0: Müll und Abfall. Einfach für die Tonne. Doch so einfach ist es nicht. Am Helmholtz-Zentrum für Umweltforschung wird daran gearbeitet, stinkenden Biomüll, Abwässer und klimaschädliche Gase in wertvolle Rohstoffe umzuwandeln. Was es dazu braucht und wie komplexe Gemeinschaften von Kleinstlebewesen dabei helfen können, darum geht's in dieser Folge. Mein Name ist Wieland Mikulajczyk. Wie gut, dass ihr zuhört.
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0: Kohlendioxid, der böse Klimakiller. Doch was wäre, wenn wir CO2 und andere industrielle Abgase nicht einfach in die Luft blasen, sondern sie als wertvolle Rohstoffe nutzen könnten? Dr. Flavio Baliero arbeitet am Helmholtz-Zentrum für Umweltforschung in der Arbeitsgruppe Mikrobiologie, anaerobe Systeme unter anderem daran. Dafür untersucht er Mikrobiome und hat dafür auch den Helmholtz-Promotionspreis in angewandter Forschung erhalten. Herr Dr. Baliero, herzlich willkommen im Forschungsquartett.
2: Vielen Dank, schön hier zu sein.
0: Herr Dr. Baliero, was sind eigentlich Mikrobiome und was machen die eigentlich?
2: Mikrobiome sind mikrobielle Gemeinschaften, die Dutzende, Hunderte, Tausende Arten von Mikroorganismen enthalten. Hauptsächlich Bakterien und Mikrobiome, die sind fast überall. Auf der Erde, in unserer Haut und in unserem Darm. Wir haben vor Jahrtausenden gelernt, wie man Mikrobiome nutzen, für zum Beispiel Joghurt, Buttermilch, Sauerkraut zu produzieren, damit dann Lebensmittel schmeckhafter und eine längere Haltbarkeit haben können. Und wir haben Mikrobiome natürlich auch für den Abbau von unserem Abfall, von unserem Bioabfall verwendet, das heißt Kompostierung, und für die Erzeugung von Energie durch Biogas.
0: Sie haben jetzt die Idee, dass man nicht nur Humus bekommt, sondern

0: Biopolymere aus der Biomasse, aus unserer zum Beispiel Haushalt-Biomüll erbauen. Und diese Biopolymeren, die enthalten ein riesiges Potenzial. Man kann eine Vielzahl von Chemikalien produzieren aus diesen Biopolymeren. Und wie man dann diese Mikrobiom steuert, mit zum Beispiel Zugabe von Sauerstoff oder in der Abwesenheit von Sauerstoff, das nennen wir anaeroben Mikrobiom, entscheiden wir dann, welche Chemikalien wir aus diesem Bioabfall bzw. Lebensmittelreststoff produzieren können.
1: Welche Chemikalien können denn diese Mikrobiome dann am Ende herstellen und wofür können wir die dann wieder verwenden?
0: Ja, ich nutze gerne das Beispiel so mit dem Biomüll aus unserem Haushalt und wir das dann lagern. Wenn wir diesen Biomüll einfach unter den Luft lassen, wächst Schimmel und produzieren wir dann CO2 und Wasser. Das sind auch Chemikalien, aber nicht die interessanteste Chemikalien. Wir können Wasserstoff produzieren, indem wir diese Biomüll, diese organische Reststoff dann von Sauerstoff schützen oder Essigsäure. Die sind aber sogenannte Commodity-Chemikalien. Die sind nicht besonders wertvoll und die sind, also in dem Fall von Essigsäure, sind Chemikalien, die sehr schwer extrahierbar aus der Fermentationsbrühe, aus diesem Mikrobiom dann extrahierbar sind. Ich versuche, die Fermentation mit dem Mikrobiom zu steuern, damit wir sogenannte mittelkettige Fettsäuren produzieren. Mittelkettige Fettsäuren, die sind so ein bisschen organische Chemie, die sind Carbonsäure mit 6 bis 12 Kohlenstoffatomen in der Kette. Das finde ich besonders interessant, weil diese mittelkettige Fettsäuren, die werden aktuell in Kosmetika, Bioherbizideproduktion, Farbstoff, Aromastoff verwendet und die kommen hauptsächlich aus Palmöl oder Kokosöl. Das heißt, wenn wir hier diese mittelkettige Chemikalien verbrauchen in Europa, wir müssen die importieren, also Palmöl oder Kokosöl. Das heißt, wenn wir diese mittelkettige Fettsäuren mit Mikrobiom, mit einem Ausgangsstoff, der eigentlich regional verfügbar ist, das heißt, wir können dann eine ganze Chemieindustrie komplett lokal machen.
1: Ich habe in der Anmoderation von Kohlendioxid gesprochen und dass in Ihrem Forschungsprojekt das auch benutzt wird und nicht mehr dieser böse Klimakiller auf einmal da ist. Wie macht man Kohlendioxid denn unschädlich?
0: Hängt davon ab, wie man dieses Mikrobiom, diesen Bioreaktor steuert. Normalerweise bei Biomasseabbau wird dann CO2 entstehen aus der Fermentation. Während meiner Promotion, das war ungefähr vor 4 Jahren her, habe ich eine sogenannte mixotrophe Fermentation vorgeschlagen. In der mixotrophe Fermentation gebe ich neben der Biomasse, neben dem organischen Substrat, auch CO2, Wasserstoff und auch Kohlenmonoxid dazu. Und ich steuere dann das Mikrobiom so, damit das Mikrobiom gleichzeitig die Biomasse und CO2 und die Gasen, also CO2, Wasserstoff und Kohlenmonoxid, verbrauchen kann. Am Ende kann man diese Fermentation so steuern, dass wir eine sogenannte kohlenstoffnegative Fermentation haben. Das bedeutet, es wird mehr CO2 fixiert, als CO2 wird produziert. Und die Idee ist, dass wir in der Zukunft diese mixotrophe Fermentation zusammen mit der Produktion von wertvollen Chemikalien koppeln können und jeder Biogasanlage eine potenzielle Kohlenstoffsenke umzuwandeln. Dafür hätte dann die Anlage ein bisschen mehr technische Komplexität. Wir müssen nicht nur mit dem Hauptausgangsstoff, also das heißt die Biomasse, behandeln. Wir müssen auch mit 2, 3 unterschiedlichen Gasen behandeln. Wir müssen dann unseren Wasserstoff irgendwie nachhaltig erzeugen. Wir müssen dann die konzentrierte CO2-Abgas aus irgendwo bekommen. Das ist neben einer Biogasanlage ist kein Problem. Biogas ist eigentlich 50% CO2 und Kohlenmonoxid können wir entweder aus Wasserstoff und CO2 zurückgewinnen oder können wir aus Abgas

0: was von der Stahlwerken, von der Stahlindustrie besorgen. Das heißt, also Handhabung mit Gasen macht es ein bisschen komplexer, aber das ist auch in unserer To-Do-Liste.
1: Wie viele Unternehmen haben denn schon bei Ihnen angeklopft, wenn man diese Chemieindustrie hier vor Ort machen kann?
0: Wir können immer noch nicht eine kommerzielle Anlage bauen. Und vorher müssen wir dann demonstrieren, dass diese Technologie wirklich wettbewerbsfähig ist und tatsächlich machbar. Und wie groß ist der Vorteil zum Beispiel bezüglich Kohlenstofffußabdruck im Vergleich zum dem palmölbasierten Chemikalien? Wir arbeiten jetzt dran, also wir sind in der sogenannten Pilotmaßstab. Das heißt, wir können ein paar Kilogramm von diesen aufgereinigten Chemikalien produzieren und dann an zukünftige Industriekunden schicken, damit sie dann ihre Formulierungen dann mit unseren biobasierten Chemikalien oder lokal produzierten Chemikalien anpassen können. Dafür brauchen wir ein paar Jahre noch, aber wir arbeiten dran. Der nächste Schritt ist dann der Demonstrationsmaßstab. Das bedeutet, wir wollen dann eine Demonstrationsanlage komplett integriert mit einer Biogasanlage betreiben für 6 Monate und damit dann eine größere Menge von Chemikalien, ungefähr mindestens 100 Kilogramm von Chemikalien, produzieren und extrahieren, damit wir dann sicherer sind bezüglich Ausbeute oder ob wir technische Herausforderungen in einem Hochmaßstab identifizieren können.
1: In der Biotechnologie versucht man ja oft eigentlich ein einzelnes Bakterium im Labor genetisch perfekt für eine Aufgabe zu designen. Dafür wird mittlerweile auch häufig KI eingesetzt. Sie setzen stattdessen auf eine komplexe Mischkultur. Warum nutzen Sie diese natürliche Wohngemeinschaft im Reaktor und nicht einen einzelnen spezialisierten Superkeim?
0: Mit einer Reinkultur produziert so, was ich nenne, diese klassische Biotechnologie, sehr teure und komplexe Moleküle. Der Grund ist, der Ausgangsstoff für eine Reinkultur ist teuer. Eine Reinkultur verbraucht, grob gesagt, Zucker. Diese Reinkultur ist auch sehr empfindlich bezüglich Kontamination. Das heißt, der Bioreaktor mit diesem Reinkultur muss dann steril betrieben werden. Es muss aus Edelstahl, teurer Edelstahl gebaut werden. Und die Bedingungen, die Produktionsbedingungen, die sind alle sehr anstrengend. Also das heißt, am Ende hat man höhere Betriebskosten, ein empfindlicher Prozess, ständig sterilisiert werden soll. Und verbraucht man auch Zucker, das eigentlich so also ein Lebensmittel für uns auch ist. Mit einem Mikrobiom, mit einer Milchkultur, also auch sogenannte Milchkultur, da steht dann ein bisschen das revolutionäre Potenzial der Technologie. Weil wir könnten dann mit einer Milchkultur ein komplexes Substrat aus Ausgangsstoff nutzen. Das bedeutet, unser Mikrobiom-Bioreaktor ist dann deutlich günstiger. Das kann zum Beispiel aus Plastik oder Beton gebaut werden. Unser Ausgangsstoff muss nicht sterilisiert werden. Also wir nutzen buchstäblich Müll. Das Substrat selbst, also organische Biomasse, das Substrat selbst hat schon selbst ein Mikrobiom darauf. Und das ist kein Problem, diese Kontamination, dieses Risiko von Kontamination, weil ein Mikrobiom ist von Natur aus schon dagegen robust, also gegen Kontamination, gegen andere sogenannte invasive Bakterien.
1: Sie haben von diesen Reaktoren geredet. Wie sehen die denn eigentlich aus? Also wenn ich Reaktor höre, dann denke ich erstmal irgendwie an so Atomreaktoren, so große Gebäude. Sie meinten, dass die neben so kleinen Biogasanlagen stehen können. Wie sehen die eigentlich aus? Wie muss ich mir die vorstellen?
0: Biogas, wie gesagt, wird auch mit Mikrobiom produziert. Und das heißt, unsere Bioreaktoren für die Produktion von Chemikalien, die sehen sehr ähnlich aus wie die Biogasreaktoren, die man zum Beispiel an Land so sieht, wenn man so mit der Bahn dann reist. Die sind relativ groß, aber wie gesagt, aus günstigem Material gebaut. Bei der Fermentation entsteht Gasproduktion, Wasserstoff, Biomethan, ein bisschen CO2 abhängig, also von den Bedingungen abhängig. Das heißt, es wird wahrscheinlich diese typische Ballon da oben auf diesen Biogasreaktoren auch geben. Und der Grund, warum ich also gesagt habe, dass diese Bioraffinerien neben Biogasanlagen gebaut werden können, ist, dass wir nutzen den wertvollsten Anteil von Biomassen für die Chemikalien, für die Produktion von wertvollen Chemikalien. Und aus den Rückständen von dieser Chemikalienproduktion können wir immer noch Biogas produzieren.
1: Wie lange braucht das noch, bis das industriell verwendet werden kann? Also, dass wir so eine Menge haben. Sie haben schon gesagt, so 3 Jahre, bis die nächste Stufe, dieser 6-monatige Test dann läuft, wo man dann 100 Kilogramm hoffentlich rausbekommt. Bis wann, denken Sie, wird die Industrie da aufspringen und sagen, ja, das ist unser Ding. Wie viele Jahre braucht das?
0: Ja, das ist so ein Thema, ist ein sogenannter, ein sehr kapitalintensive Technologie. Das bedeutet, eine erste kommerzielle Anlage braucht dafür Millionen Euro. Bevor wir diese Investoren für diese Investitionen überzeugen können, müssen wir dann, wie gesagt, unsere Technologie in einen relativ großen Maßstab demonstrieren. Dafür werde ich dann meine eigene sogenannte Helmholtz Innovation Exploration Gruppe ab nächsten Jahr leiten. Und wir werden, wie gesagt, in ungefähr 3 Jahren diese Demonstrationsanlagen zusammenbauen, die Flaschenhals aus unserem Verfahren lösen oder besser verstehen und sozusagen das gesamte Verfahren optimieren. Und damit haben wir dann gute, solide Wirtschaftlichkeitsschätzungen für unsere finanziellen Pläne, also für unser Businessmodell. Wir kooperieren aktuell schon mit Betreiber von Biogasanlage. Also ein Partner von uns betreibt also eine große Zuckerfabrik und damit eine verbundene Biogasanlage. Ein anderer Partner, industrielle Partner von uns, betreibt dann mehrere Biogasanlagen in Deutschland. Mit denen sollen wir dann zusammenarbeiten, damit unsere Bioraffinerie komplett koppelbar mit ihrer bestehenden Biogasinfrastruktur ist. Und wir müssen natürlich auch mit unseren zukünftigen Kunden absprechen. Man nennt die Oleochemie, weil sie produzieren Chemikalien aus Pflanzenöl. Die importieren aktuell Palmöl und Kokosöl. Und wir müssen dann mit denen zusammenarbeiten, um sicher zu sein, dass unser zum Beispiel, also das ist ein neues Verfahren, ja, dass die Unreinheiten von diesen neuen Produktionsrouten kompatibel sind mit ihrem Endprodukt. Ja. Das sind dann, also wie gesagt, also zum Beispiel die Handcreme, die man Bio-Handcreme, die man in einen Drogeriemarkt kaufen kann.
1: Was ist Ihre Hoffnung, wie schnell das passiert?
0: Mein Ziel ist aktuell, dass die erste kommerzielle Anlage in circa 7 Jahre aufgebaut zu haben.
1: Eine letzte Frage zum Abschluss. Wenn Sie den Biomüll rausbringen, wie oft denken Sie dann an Ihre Arbeit? Oder ist das dann einfach nur Biomüll rausbringen?
0: Sehr gute Frage. Also ich versuche ein bisschen meine Biomüll immer wie meine Bioreaktoren zu sehen. Leider habe ich zu Hause nur einen Plastikeimer für meinen Biomüll. Ich kann es zum Beispiel nicht berühren. Ich kann den pH-Wert, also die Azidität dieser Biomüll messen. Und da will ich auch also keine Puffer zu geben, ein bisschen diese Azidität zu steuern, ne? Und ein bisschen die Chemikalienproduktion da zu steuern. Aber zum Beispiel, ich behalte meine Biomüll immer zu, damit dann keine Schimmel oder nicht so viele Aromenbakterien da sind, damit ich nicht so viel CO2 oder Biomethan schon in meinem Biomüll produzieren kann. Ja, das ist eine sehr gute Frage. Also ich sehe mein Biomüll fast wie ein Bioreaktor bei mir zu Hause.
1: Das sagt Dr. Flavio Baliero vom Helmholtz-Zentrum für Umweltforschung in Leipzig. Dr. Baliero, vielen Dank für Ihre Zeit und das spannende Gespräch.
0: Vielen Dank.
1: Außerdem an dieser Stelle vielen Dank für die Produktion dieser Folge. Die kam diese Woche von Clemens Möller. Das war es mit dem Forschungsquartett für diese Woche. Immer donnerstags erscheint eine neue Episode und wir freuen uns natürlich, wenn ihr wieder dann dabei seid. Außerdem würden wir uns riesig freuen, wenn ihr einer wissenschaftsbegeisterten Person vom Forschungsquartett erzählt. Mein Name ist Wieland Mikulajczyk. Ich danke euch fürs Zuhören. Bleibt neugierig. Bis zum nächsten Mal.
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1: Bedauerlicherweise ist die Gleichstellungsbeauftragte der Stadt München in diesen Tagen sehr schwer zu erreichen. Viele Menschen würden aber gern wissen, warum vier beinfreie, aber keineswegs unzüchtige Frauenfiguren an einem Wiesenfahrgeschäft nun mit Radlerhosen und längeren Röcken bemalt werden mussten. Seit geraumer Zeit, in einem Fall angeblich sogar seit bald 80 Jahren, zierten die Kunsthofdamen das Teufelsrad und tun das auch weiterhin, aber eben in sittlich gefestigter Bekleidung. Die Gleichstellungsbeauftragte betrachtet, wie sie mitteilen ließ, den Bildersturm als bedeutenden Beitrag im Kampf gegen das Upskirting. Und kein Zweifel, dieses ist ein widerliches sexistisches Vergehen. Allerdings ist in der Kriminalitätsgeschichte kein Täter bekannt, den der Anblick der vier bunten Teufelsradfiguren zur Untat getrieben hätte. Wie zu erwarten, warfen die Kulturkämpfer sich umgehend ins Gefecht. Linke rühmen die neujesuitische Sittsamkeit am Teufelsrad als Schritt, die Welt zu einem gerechteren Ort zu machen. Rechte sehen diese Welt untergehen, ruiniert von wokem Wahnsinn. Wobei recht deutlich mitschwingt, dass sie sich als Gegenmittel die Regierungsbeteiligung einer Partei wünschen, deren von Flechtzöpfen geprägtes Frauenbild noch ein klein wenig älter sein dürfte als 80 Jahre. Naive Menschen nehmen ja immer noch an, dass zur Bekämpfung von Straftaten die Polizei zuständig wäre oder die Justiz, nicht aber Malertrupps der Stadt München. Da sich dies aber offenbar anders verhält, ist die Verwaltung hiermit aufgefordert, die Verhüllung von Kunstwerken im öffentlichen Raum konsequent fortzuführen. Die Siegesgöttin von 1896 auf ihrer Säule über dem Isarufer trägt zwar vorbildlich lange Röcke, sodass es nicht notwendig erscheint, ihr noch eine goldene Fahrradhose anzulegen, die Schulterfreiheit ihres Gewandes dagegen ist für eine moderne Stadtgesellschaft nicht länger akzeptabel. Das Buch »Frauen in Bronze und Stein – Denkmäler berühmter Frauen in München« ist ganz aus dem Verkehr zu ziehen. Es zeigt eine Frauengestalt, die nicht nur nackte Arme hat, sondern auch, jetzt Kinder und sensible Personen bitte nicht mitlesen lassen, unbekleidete Füße. Noch dringenderer Handlungsbedarf für Münchens kommunale Sitzsamkeitswache besteht in der alten Pinakothek. Dort hängt Rubens Gemälde »Der Höllensturz der Verdammten«, das ungestraft seit 406 Jahren zahlreiche Männer wie Frauen ohne jegliche Bedeckung zeigt, ohne dass eine pflichtvergessene Museumsleitung eingeschritten wäre. Unglücklicherweise untersteht die Pinakothek dem Freistaat Bayern, dessen Rückständigkeit in Fragen zeitgemäßer Achtsamkeit weithin bekannt ist. Münchens Gleichstellungsbeauftragter bleibt immerhin ein Trost. All diese Sünder, die das Bild zeigt, sind direkt auf dem Weg in Satans Reich.
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1: Hallo zum Plattenkoffer-Podcast von Detektor FM. Mein Name ist Jens Wollweber und ich freue mich sehr auf diese besondere Ausgabe, nämlich unser erstes Silvester-Special. Und noch viel mehr freue ich mich, dass wir dafür mit Chris Liebing, einen der bekanntesten deutschen Techno-Artists, gewinnen konnten. Seit über 25 Jahren ist er dabei, als DJ, Producer, Labelbetreiber und Radio-Host. Das heißt, kaum jemand hat so konstant und über einen so langen Zeitraum Techno weiterentwickelt. Sowohl für die kleinen, dunklen Kellerclubs als auch die ganz großen Mainfloors. Im November 2021 erschien Chris Liebings neues Album Another Day beim legendären Label Mute Records und darauf zu hören sind 10 elektronisch packende Tracks, die seinen musikalischen Rahmen nochmal auf neue Weise erweitern und zwar sehr, sehr weit abseits des Techno-Floors. 2 Stücke aus Another Day gibt es hier gleich in unserem Plattenkoffer zu hören. Bevor es losgeht, noch etwas in eigener Sache. Mit dieser Ausgabe endet die aktuelle Staffel des Plattenkoffer-Podcasts. Sobald es weitergeht, in dieser oder anderer Form, erfahrt ihr es auf Detektor FM. Vielen Dank an dieser Stelle von mir an alle DJs, die dabei waren und natürlich an alle Hörerinnen und Hörer des Plattenkoffers. Nun aber viel Spaß mit Chris Liebing. Bis bald.
2: Hallo, hier ist Chris Liebing und ihr hört den Plattenkoffer auf Detektor FM. Ich habe hier einen wilden Mix für euch vorbereitet und da die Vorgabe war, eine Stunde lang ausgewählte Lieblingstracks in einem Musikmix vorzustellen, hätte ich ungefähr, keine Ahnung, 1000 unterschiedliche 1-Stunden-Mixe machen können mit unterschiedlichen Musikarten. Und dann habe ich einfach das getan, was ich in solchen Situationen immer tue. Nicht groß nachdenken, einfach mal ganz kurz in die virtuelle Plattenkiste schauen und rausgreifen, was mir als erstes in den Sinn kommt. Das sind 10 Titel und ich habe mir gedacht, ich fange an mit einem super tollen Klassiker von Lazenby. Das gute Stück heißt Sacred Circles. Und wenn man genau hinhört, habe ich da ein wenig mir die Freiheit genommen, diesen einen kleinen Percussion-Loop nachzubauen für meinen Track Faultline auf meinem neuen Album Another Day. Ganz schön schlau von mir, so kann ich euch auch direkt irgendwie dazu bewegen, mein neues Album Another Day zu hören, wenn ihr das noch nicht gemacht habt. Dieser Lazenby-Track hat mich schon, ich glaube, jetzt 2 Jahrzehnte verfolgt oder 2,5. Und ich kann mich noch gut an die Zeiten im Omen erinnern, wenn dieses Intro lief und Ende der 90er. Die guten alten Zeiten. Also stellt euch einfach das Omen vor, Ende der 90er, und hört euch erstmal Lazenby mit Sacred Circles an.

Und da wir uns hier gerade im alten Omen-Fieber befinden, habe ich mir gedacht, die nächste Nummer muss eine sein, die auch im Omen rauf und runter lief. Ein Remix von Wish Mountain für Alter Egos Lycra kam also damals raus auf Klang Elektronik. Und Wish Mountain, auch natürlich bekannt unter seinem richtigen Namen Herbert, hat damals einen Hit nach dem anderen geschrieben. Radiophon war der große Original-Hit von Herbert oder Wish Mountain. Und das hier ist der Remix für das Frankfurter Duo Alter Ego.

wir uns immer noch bei den Klassikern befinden, habe ich mir gedacht, ich streue noch direkt den nächsten hier mit rein. Eine Nummer, die Dave Clark riesengroß gemacht hat, Mitte der 90er. Es war schon noch Anfang der 90er, um die 93 herum. Storm heißt die Nummer, war anders bekannt als Red 2 auf Bush Records. Und dann kann ich jetzt mal ein bisschen angeben. Ich war einer von drei Leuten, der das Dubplate dazu hatte. Für die, die nicht mehr ungefähr so wissen, was ein Dubplate ist, das ist quasi eine einmalig geschnittene Platte, auch Acetat damals genannt. Und ich kam da total aus Zufall ran. Rotzo, André Schmidt, ein Schweizer DJ, der auch auf Bush veröffentlicht hatte. Mit dem hatte ich glaube 1993 oder 94 irgendwo zusammengespielt. Und da er auch auf dem gleichen Label war, Bush, hatte er vom Dave Clark dieses Dubplate bekommen. Ihm gefiel diese Nummer aber gar nicht. Dann hat er gesagt, hier, komm, nimm. Ich spiel das Ding eh nicht. Und So muss man eigentlich nur am richtigen Ort sein zum richtigen Zeitpunkt. Und dann habe ich dieses Ding rauf und runter gespielt, ohne dass es irgendjemand anderes hatte. Dem nicht vorhandenen Internet sei Dank. Damals noch. Hier ist Red 2 von Dave Clark. Der eigentliche Titel ist Storm.

So, jetzt reicht's doch erstmal mit den Klassikern. Ich habe mir gedacht, da das ja ein wilder Mix ist, ich kann jetzt auch mal was komplett Neues spielen. Neuer als neu, noch unveröffentlicht sogar. Und dann auch noch von einem meiner absoluten Lieblingsproduzenten seit bestimmt 30 Jahren, Radio Slave. Und der hat auch während der Pandemie unfassbar viele sensationelle Tracks produziert. Einer davon heißt Acid Dip. Hatte keine gerade Bassdrum, also die ist schon rausgekommen als B-Seite, glaube ich, zu, wie hieß der andere Track? Armani. Und ich habe immer eine gerade Kick drunter gelegt und der Matt, Radio Slave, hat es auch irgendwann kapiert, dass diese Nummer auch sensationell gut funktioniert mit einer geraden Kick drunter und hat dann noch den Emergency on Planet Acid Remix draus gebaut. Und ja, wie gesagt, 20 Jahre später eine fette Kickdrum, ein netter Vocal und es geht vorwärts. Ihr solltet euch definitiv noch ein paar andere Sachen von Radio Slave anhören, wenn ihr den aus irgendwelchen Gründen vielleicht immer noch nicht kennengelernt habt.

Ja, und weil es eine wilde Mischung ist, gehen wir doch wieder mal zurück in die Zeit. Dachte, das passt gerade. Auch wieder ein Dave Clark-Stück, aber diesmal als Remixer für Afrohead. Afrohead ist unter anderem bekannt als Felix der Hausgeist.

Ja, und jetzt mal eine Mischung aus alt und neu. Und zwar ist das eine Nummer, die ihr eigentlich alle kennen müsstet. Ein alter Klassiker von T99, heißt Anastasia. Und der wurde letztens lizenziert und von, ja, ich glaube, einer relativ großen Truppe von Leuten geremixt, unter anderem von mir. Und kam während der Pandemie raus. Aus irgendwelchen Gründen haben viele Leute das Ding nie gehört. Ist irgendwie total untergegangen. Leider. Und deshalb habe ich ihn in diesen Mix mit reingebracht, weil ich finde, ich muss nicht, dass ich mir selber auf die Schulter klopfen will, ich glaube, der Mix ist ganz gut gelungen irgendwie. Habe so ein bisschen 303 mit reingebastelt, um den Oldschool-Vibe dabei zu halten, logischerweise die alten Drums drin behalten und viel mit den Vocals rumgespielt. Und naja, urteilt selbst, das ist bei rumgekommen. Das ist im Grunde genommen der Chris Liebing Remix von Anastasia von T99.

Ich muss doch gerade nochmal stören. Ich meine, wenn ihr die Tracks ohne mein Gebabbel hören wollt, dann könnt ihr sie euch ja downloaden. Diese Strings, die ihr hört, die waren leider in den Original-Samples nicht mehr drin. Deswegen mussten wir die neu machen. Und da habe ich meinen... Another

Dan Burns Slow Co-Produzenten Ralf Hildenbeutel gebeten, weil er einfach so ein unfassbar guter Pianospieler ist. Ich hätte das so gut nie im Leben hingekriegt und deswegen hier an der Stelle nochmal danke, Ralf, für das Einspielen dieser Strings.

Und jetzt kommen wir wieder zu was ganz Neuem. Ich bin während der Pandemie mehr oder weniger in die Schweiz umgezogen, in die Berge hier, weil ich ziemlich gerne Ski fahre. Und da habe ich auch, sag mal, mir so ein kleines Home-Studio aufgebaut. Und der Track, der jetzt kommt, heißt Mindbender, wird demnächst auf CLR veröffentlicht. Und den habe ich hier zusammengebastelt an dem Tag, an dem ich hier alles aufgebaut habe. Und zwar hatte ich die 909 angeschlossen, die 303, mein Electric Harmonix, wie heißt das Ding nochmal? Muss drauf gucken. Electric Mistress Deluxe. Hab die 303 Line, die ich dazu gebastelt habe, durch den Electric Harmonix durchgejagt. Hab die 909 angeschmissen und noch eine alte Stigmata-Platte gesampelt. Und dann einfach geguckt, ob hier alles funktioniert mit meinen MIDI-Verbindungen und mit meinen Audio-Verbindungen. Und am Ende des Tages hatte ich irgendwie diesen Track. Klar, ich habe dann am Ende nochmal ein bisschen dran rumgefeilt, ein bisschen editiert und so weiter. Aber das ist dabei rumgekommen. Und wer mal drauf achtet, der wird jetzt, glaube ich, im Januar oder im Februar veröffentlicht. Hat einen Deas Remix und einen Dra Planetary Soul Systems Remix. Also haltet Ausschau nach dem Ding. Und ja, ich bin ja immer ein großer Freund von dicken Kickdrums und in dem Fall auch von Toms. Und das habe ich alles da reingepackt. Der Track heißt Mindbender, wie meine Shia von K2. Daher kommt der Name. Auf der ganzen EP sind noch zwei andere Tracks drauf. Die heißen Alchemist und Agent. Und das sind auch Shia. Also so viel zur Verbindung. Die ganze EP heißt Bruisson EP, weil das ist nämlich der Ort, in dem ich hier wohne. Eigentlich wollte ich nur für die Saison bleiben, im Winter 2020, 2021 und bin immer noch hier. Also Mindbender von mir kommt demnächst raus.

Ja, und den ihr da singen hört, das ist Tom Adams, ein absolutes Supertalent. Einer unglaublich tollen Stimme. Und da ich nicht genug Werbung für mein neues Album Another Day machen kann, welches zustande kam mit meinem super, super, super tollen Co-Produzenten Ralf Hildenbeutel, der alten Hasen im Techno-Business auch ein Begriff sein sollte, weil er unter anderem einer der Hauptproduzenten von IQ war und Hard House damals in den 90ern. Und ich habe Ralf 2015 gefragt, ob er mit mir Musik machen will, weil meine, sag ich jetzt mal, musikalischen Qualitäten nicht unbedingt so super sind und ich aber etwas musikalischere, ich mache jetzt mal Anführungszeichen, Musik machen wollte. Und ich wusste, der Ralf kann mir daher helfen, weil er einfach ein absolut sensationeller Musiker ist und auch Produzent und ein unglaublich tolles Studio hat. Und zu meinem Glück hat er damals zugestimmt und da haben wir das Burn Slow Album gemacht und auch dann jetzt das Another Day Album, was jetzt im Mitte November rauskam. Und die beiden Alben sind dann auch noch auf dem Label Mute erschienen, auch unter der Federführung von Daniel Miller selbst. Daniel Miller ist der Founder von Mute Records. Mute Records gibt es jetzt seit über 40 Jahren. Daniel Miller hat unter anderem Bands wie Depeche Mode entdeckt. Mehr muss ich eigentlich nicht sagen. Und ist ein Label, was mich musikalisch, glaube ich, zum Großteil eigentlich beeinflusst hat in meiner Jugend und in meiner Kindheit. Ja, das ist für mich irgendwie so fast full circle, dass ich mein Album auf diesem Label veröffentlichen kann mit dem Produzenten, der damals Techno produzierte, was ich rauf und runter gespielt habe und was mich eigentlich zum Techno gebracht hat, die ersten IQ-Platten. Und dann heißt der Titel jetzt, den ihr hört auch noch Circles. Fällt mir jetzt gerade erst auf. Ja, definitiv, hört euch bitte, bitte, bitte, ich flehe euch an, mein Album Another Day mal an. Tom Adams singt auf zwei Tracks. Das hier ist Circles, das ist die Club-Version. Die Album-Version ist ziemlich anders sogar. Ja. Und es gibt noch einen zweiten Track mit Tom Adams, der heißt Hollow Town. Lege ich euch ans Herzen oder ans Ohr oder wo auch immer. Deswegen checkt das mal und jetzt höre ich auch langsam auf zu reden. Wie gesagt, wenn ihr die Club-Version hören wollt, die gibt es auch überall. Und ja, habe ich schon erwähnt, dass ihr das Album hören sollt?

So, das ist das Clubmix von Circles featuring Tom Adams. Und jetzt gibt es eine Nummer, keine Ahnung. Also es ist ja, wie gesagt, eine wilde Mischung, die ich hier zusammengestellt habe. Aber die fiel mir irgendwie direkt ein, als ich an diesen Mix jetzt hier gedacht habe. Und zwar kam das aus auf International DJ Gigolos, DJ Hell's Label. Kommt jetzt so langsam rein. Und DJ Hell war auch schon immer ein großer Fan von Brian Ferry. Und das hier ist eine Nummer, das ist ein Carl Craig Remix, wo DJ Hell mit Brian Ferry zusammengearbeitet hat. Der Track heißt You Can Dance und ist entstanden zusammen mit Christian Pommer, Peter Kruder, Roberto Di Giola. Entschuldigung, wenn ich das falsch ausspreche. Und gibt mir immer wieder Goosebumps. Ich habe diesen Track schon so oft irgendwann morgens gespielt, unerwartet. Kann mich an extrem tolle Momente im Amnesia auf Ibiza erinnern, im Main Room, so als letzte Nummer. Und wie ihr seht, ich finde das wirklich manchmal ganz gut. Das liegt wohl daran, dass ich in den 80ern groß geworden bin. Wenn jemand singt, passt sehr selten auf Techno oder dem Art von Techno oder House, den ich mag. Aber hier waren jetzt zwei Tracks hintereinander, wo es gut passt, finde ich. Und das passt gut. Jetzt kann ich aber noch was ans Herz legen. Tiger hat einen Podcast, der heißt The Last Party on Earth. Den findet ihr auch auf Spotify. Und da interviewt er ganz viele tolle Leute. DJs, Sänger und unter anderem DJ Hell. Und ich habe letztens das Interview mit DJ Hell gehört. Und da erzählt er auch von diesem Track. Ich glaube, deswegen komme ich auch wieder drauf. Und das ist ein Podcast, den ich euch auch wärmstens ans Herz legen kann. Besonders die Episode mit DJ Hell ist super, super, super gut. Also jetzt überlasse ich euch mal ein bisschen hier. DJ Hell featuring Brian Ferry, You Can Dance im Carl Craig Remix.

Ja, und weil ich diesen Plattenkoffer-Podcast hier nicht beenden kann, ohne nochmal eine Nummer von meinem Album zu spielen. Was heißt hier nochmal? Das heißt die zweite. Auf dem Album sind 10 Tracks. Aber ich dachte, der passt hier schön zum Ende. Es ist der zweite Titel eigentlich auf dem Album. Und der heißt Patterns. Und featured eine Sängerin aus England namens Maria Uso, die in einer Band spielt oder singt, die Sink Your Teeth heißt. Und ja, Ralf und ich haben das Instrumental gebastelt. Ihr werdet gleich da einen Break hören. Da kommt eine Art Arpeggiator rein. Man könnte meinen, es ist ein Arpeggiator, aber es ist von Ralf live gespielt. Nur mal um zu erwähnen, wie gut der gute Mann ist. Und ich finde den Track aus vielen Gründen toll. A, der Vocal, was Maria Uso da gemacht hat, ist der Hammer. Schon mal vorneweg. Und ich bin super, super happy mit den Bässen, die da drin sind. Und auch mit dem Arpeggiator Break. Vielleicht sollte ich einfach nicht so viel reden und ich lasse euch mal hören. Vielleicht gibt euch das, bringt euch das auf den Geschmack, das gesamte Album hören zu wollen. Dann habe ich mein Ziel verfolgt. Anyways, hier ist Patterns featuring Maria Uso. Wie sagt man so schön? Taken from my album Another Day on Mute Records.

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1: Das Gegenteil von jetzt. Künstlerische Wege in eine andere Gegenwart heißt die neue Ausstellung im Jüdischen Museum Berlin, mit der dieses Jubiläumsjahr einen seiner Höhepunkte feiert. Angesichts andauernder Krisen des Jetzt sucht das Jüdische Museum in seinem 25. Jahr nach einem Gegenteil, nach Gegenentwürfen des Jetzt. Dafür haben sie 12 KünstlerInnen eingeladen, sich mit dieser Frage künstlerisch auseinanderzusetzen. Zu ihnen zählen unter anderem Yael Batana, Andrea Büttner, Ari Benjamin Meyers und Alexander Kluge. Welche künstlerischen Angebote sie machen, Wege in eine andere Gegenwart zu finden, darum geht's in dieser Folge. Mein Name ist Sarah-Marie Plikat. Hallo.
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1: Dieses Jahr feiert die Berlin Art Week ihren 15. Geburtstag. Kunstfans erwartet ein vollgepacktes und buntes Programm. Vom 9. bis zum 13. September verwandeln über 100 PartnerInnen Berlin in eine Bühne für zeitgenössische Kunst. Darunter Museen, Sammlungen, Projekträume, Galerien und die Positions Berlin Art Fair. Zentraler Treffpunkt ist der Berlin Art Week Garten. Hier wird 5 Tage lang Großstadtdschungel zum Kunstjardin. Kostenlos und offen für alle. Neben Workshops, DJ-Sets, Talks und Führungen gibt es mit der Gallery Night und der Featured Night gleich 2 Nächte voller Openings, Performances und Partys. Am Wochenende öffnen sich die Türen einiger bedeutender Privatsammlungen und ermöglichen einen bislang verborgenen Blick auf bedeutende Kunstwerke. Bei den über 300 Veranstaltungen findet ihr bestimmt auch euer persönliches Highlight. Das Festival wird von der künstlerischen Leitung Mona Steele und dem Team der Kulturprojekte Berlin organisiert. Alle Informationen zum Programm der Jubiläumswoche findet ihr auf berlinartweek.de oder über den Link in unseren Shownotes. Das Gegenteil von jetzt. Künstlerische Wege in eine andere Gegenwart. Über diese besondere Jubiläumsausstellung spreche ich mit Julia Friedrich und Shelly Harten. Die beiden haben sie nämlich kuratiert. Und vielleicht habt ihr es jetzt auch schon gehört, diesmal sind wir vor Ort verabredet. Wir sind nicht im Studio. Wir zeichnen dieses Gespräch etwa 10 Tage vor Ausstellungseröffnung in Berlin auf. Aber erstmal an euch beide. Hallo und herzlich willkommen. Schön, dass ihr da seid.
4: Hallo.
5: Hallo.
1: Das Gegenteil von jetzt, ich bin so ein bisschen gestolpert bei dem Titel, muss ich ehrlich zugeben, weil das so den ersten Knoten im Kopf verursacht hat. War das beabsichtigt oder Zufall?
4: Nein, natürlich, das ist gut, wenn man stolpert. Deswegen haben wir ja so einen Titel gewählt, der einerseits plakativ ist, aber einen andererseits auch ins Nachdenken bringt. Weil das Jetzt ist ja etwas, was wir kennen. Es kann was ganz Flüchtiges sein, ein Augenblick, aber es kann auch was ganz Großes sein, wie die Gegenwart, in der wir alle drin sind und aus der wir oft eben nicht entrinnen können. Und in dieser Spannung ist dieser Titel zu verstehen und die Fragen, die sich dann ergeben, was ist diese Gegenwart? Ist das etwas, was ich beeinflussen kann oder nicht? Was ist denn das Gegenteil von diesem Jetzt? Ist das alles, was nicht ist? All diese Fragen, die sich ergeben können und vielleicht noch ganz andere Fragen, auf die wir jetzt gar nicht kommen, die sind beabsichtigt und das ist doch immer gut.
5: Mhm. Ja, also wir haben in der Ausstellung, wenn ich deine erste Frage mit der letzten Arbeit in der Ausstellung beantworten kann, eine Handlungsanweisung von William Forsythe, der die Besucherin auffordert, die Ausstellung ohne jeglichen Rhythmus wieder zu verlassen. Also zu gehen und zu versuchen, allen Rhythmus auszuschalten, den man also körperlich hat. Und dieser Gedankenhüpfer, von dem du sprichst, der ist praktisch in dieser Arbeit schon körperlich enthalten und soll eben dazu bringen, nachzudenken, neue Wege, neue Gedankenwege zu eröffnen und auch sich darüber Gedanken zu machen, wie man das, was man jeden Tag im Trott erlebt, neu wahrnehmen kann und neue Wege in unserer Gegenwart offenlegt.
1: Also mit Rhythmus ist dann nicht ein bestimmtes Klatschen gemeint, sondern also quasi Routinen, wie du es gerade beschrieben hast, okay, nicht um die und die Uhrzeit aufzustehen oder zu sagen, okay, ich statt jetzt einen Film zu gucken, jetzt mal so gesprochen,
4: lese ich ein Buch oder ich male ein Bild, so in die Richtung gedacht? Oder was ist mit Rhythmus gemeint?
5: Na, erstmal ist das eine Frage, die offen ist. So wie alle Fragen, die in der Ausstellung aufgemacht werden, sind offene Fragen. So wie der Titel, das Gegenteil von jetzt, ist keine, erfordert keine Antwort von den Besuchenden, sondern wirklich erstmal sich darüber Gedanken zu machen, zu fragen, was ist das überhaupt? Was ist das für ein Titel? Was ist die Gegenwart, wie Julia sagte? Was ist das Gegenteil davon? Was für Möglichkeiten gibt es überhaupt? Können wir uns ein Gegenteil vorstellen? Und das soll alles unsere Vorstellungskraft anregen, ohne dass wir jetzt eine fertige Antwort suchen. Wir suchen die Möglichkeit aus dieser Starre, in der wir uns gerade befinden, rauszukommen und neue Schneisen zu schlagen. Und das kann bedeuten, dass man seinen Alltag neu denkt. Das kann aber auch bedeuten, dass man überhaupt denkt, ob man in einem bestimmten Rhythmus existiert, läuft, wie die Gesellschaft funktioniert.
4: Wir sind jetzt schon mitten in diesem inhaltlichen Komplex drin. Da würde ich gerne weiter reingehen. Und zwar habt ihr allen KünstlerInnen, die ihr eingeladen habt, vorab ein Radiointerview zur Verfügung gestellt von 1964. Und zwar ist es ein Gespräch zwischen Ernst Bloch und Theodor W. Adorno unter dem Titel Möglichkeiten der Utopie heute. Erstmal, warum?
6: Weil das genau die Frage ist, die uns heute auch beschäftigt. Was für Möglichkeiten gibt es, utopisch zu denken? Das ist eigentlich sozusagen das Thema unserer Ausstellung und das ist vielleicht auch das, was alle künstlerischen Arbeiten darin verbindet. Also sind wir in der Lage, uns etwas anderes vorzustellen? Und das kann dann im Großen eine Utopie sein, aber es kann auch eben ganz klein erstmal die Praxis des utopischen Denkens meinen. Können wir anders denken? Können wir austreten, wie Shelley eben sagte, aus unseren vorgefertigten Rhythmen? Können wir austreten aus dem, was uns jeden Tag umgibt? Gibt es etwas anderes? Weil das Problem ist ja, dass wir immer denken, alles müsste so sein, wie es jetzt ist. Und also heute denken wir das vor allem so. Und Adorno und Bloch machen dieselbe Feststellung eigentlich in den 60er Jahren, dass er immer so einer ist, so ein innerer Polizist, sagt Adorno. In dem Moment, wo sich ein utopischer Gedanke regt, etwas anderes sich vorzustellen, dann kommt einer mit einem Knüppel so innen und knüppelt einen nieder. Und die Frage ist eben, wie ist das heute? Ist der Polizist immer noch da? Ich würde sagen, er ist vielleicht so ein bisschen besser ausgerüstet noch, als er damals war. Weil es wirklich sehr schwer ist, sich etwas anderes vorzustellen. Sich vor allem vorzustellen, dass es etwas besser werden könnte, als es jetzt ist. Weil da setzt ja die Ausstellung an, dass wir sagen, es ist so ein Zeitalter der Krisen und Kriege, in dem wir momentan sind. Alles. Morgens macht man den Fernseher oder die Zeitung auf und denkt, oh mein Gott, was hat Trump jetzt wieder angerichtet? Welcher Krieg flammt irgendwo auf? Was wird wieder teurer? Welche Reform betrifft mich jetzt wieder in welcher negativen Art und Weise? Also wie können wir denn eigentlich ein Umdenken erzeugen und wie kommen wir, und das ist eben die Frage der Ausstellung, wie kommen wir überhaupt wieder in eine andere Praxis des Denkens rein, weil das es ein Bedürfnis danach gibt. Das ist ja sehr menschlich, dass die Dinge auch mal wieder besser werden und wir nicht immer wieder in die nächste Katastrophe reinschlittern. Und die Ausstellung schaut eigentlich, wie steht es um dieses Bedürfnis, um diese utopische Vorstellungskraft oder soziale Fantasie oder wie man das nennen möchte, sich das andere vorstellen zu können? Also sie fragt eigentlich, wo stehen wir da jetzt in der Situation, in der wir gerade sind? Und gleichzeitig möchte sie auch anregen. Und das machen eben die künstlerischen Werke auf ganz unterschiedliche Art und Weise.
5: Für uns ist, glaube ich, auch die Auseinandersetzung mit Adorno und Bloch deshalb so wichtig, weil sie ein gewisses Vorbild sind für das, was wir auch versuchen. Sie haben sich in einer Zeit mit Utopien beschäftigt oder mit dem utopischen Denken vielmehr, als eigentlich alle dachten, man kann nicht mehr utopisch denken, man kann nicht mehr eine bessere Gesellschaft sich vorstellen. Bloch hat das Prinzip Hoffnung im Exil vor den Nazis geschrieben, als er in den USA war, und konnte in praktisch dieser dunkelsten Zeit sich darüber Gedanken machen, wie kommt man aus dieser dunklen Zeit wieder raus. Und für uns war das eine Anregung und auch ein Vorbild, das mit den Künstlerinnen und Künstlern zu teilen und zu sehen, wie sie darauf reagieren, was für Gedanken sie sich im Jetzt machen und wie sie auf ihre ganz eigene Art und Weise in eine bessere Gegenwart uns mitnehmen können.
1: Einer von ihnen ist Ari Benjamin Myers, ein US-amerikanischer Künstler und Komponist. Interessant finde ich an ihm, dass er an dieser Schnittstelle von Musik und bildender Kunst arbeitet und damit auch in Ausstellungen präsent ist. Jetzt für diese Ausstellung, da hat er einen ganz besonderen Chor zusammengestellt und als begeisterte Sängerin hat er sofort das Herz in mir ist aufgegangen. Und zwar mit SängerInnen, die zum Teil über 90 Jahre alt sind. Ganz besondere Stimmen. Was ist das für ein Werk? Was kann man sich darunter vorstellen?
5: Ja, also Ari Benjamin Myers hat den Chor der Zeitastronauten gegründet, der mit seinen Proben anfängt, wenn die Ausstellung anfängt. Er hat 14 oder 15 über 90-jährige Personen zusammengebracht, die Lust haben, etwas Neues zu probieren. Und das ist auch etwas, was für unsere Ausstellung sehr relevant ist, diesen Neuanfang immer wieder zu suchen und anzuregen. Und Ari hat dann es geschafft, wirklich so viele über 90-jährige Personen zusammenzubringen, die die Ausstellung im ersten Raum eröffnen mit einem Probenraum, den sie immer wieder besuchen werden und immer wieder bespielen mit ihren Proben. Es wird keine abschließende Aufführung geben, sondern eine dauernde Probensituation. Immer wieder der Versuch, neu zu beginnen und neu das Lied zu singen, für das sie sich dann zusammenfinden und das sie gemeinsam weiterentwickeln werden mit dem Künstler Ari Benjamin Myers. Im Raum, wenn die Proben gerade nicht stattfinden, wird man dokumentarisches Material dazu sehen. Man wird Gespräche mit den Zeitastronautinnen hören können und auch die Proben hören können. Und es gibt dort auch Objekte der Zeitastronautinnen, die sie gerne mit ins Weltall nehmen würden, wenn dann der Flug beginnt, auf den sie sich dann einlassen.
1: Was sind das für Objekte?
5: Das sind sehr unterschiedliche, sehr persönliche Objekte aus ihrem Leben. Teilweise sind das Noten mit Liedern, die für sie wichtig sind. Es sind Gedichte, es ist ein Parfum. Es sind auch symbolische Objekte wie eine Rose, die für die Natur steht. Es sind ganz unterschiedliche Kleinigkeiten, die müssen so klein sein, dass sie mit ins Raumschiff passen. Und haben sie uns ausgeliehen und die können wir zeigen und damit auch ein bisschen mehr erfahren über die Astronautinnen.
1: Und ich weiß, sie haben auf jeden Fall sehr schöne blaue Anzüge an, das habe ich schon auf den Fotos gesehen. Ja, wie die Proben klingen, da können wir jetzt auf jeden Fall auch einmal ganz kurz reinhören.
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0: Genau, hier ein kleiner Ausschnitt aus der Probe und wir hören Ari Benjamin Myers auch nochmal selbst, und zwar darüber, welche Rolle insbesondere Musik für ihn jetzt in diesem ganzen Kontext spielt.
1: Weil ja Musik existiert nur in der Zeit. Und das, insofern ist Musik ein bisschen anders als bei Film oder bei Performance. Ein Performance kann man stoppen und starten. Ein Film kann man anhalten. Da sieht man dann ein Bild, einer von diesen 24 Bilder pro Sekunde. Aber bei Musik, wenn man Pause drückt, das ist nur Stille. Es gibt kein Freeze in der Musik. Es gibt, also kurz gesagt, es gibt keine Musik außer der Zeit, außer ein Zeitlauf. Und das heißt dann wiederum, genau, Musik ist eine Reihe von Jetzt-Momente. Jetzt, jetzt, jetzt, jetzt.
0: Ja, Musik als ein sehr flüchtiger Moment. Er sagt ja auch jetzt, jetzt, jetzt, jetzt. Da ist es schon wieder vorbei in dem Moment, wo er es eigentlich sagt. Und eben für diese Menschen, seine SängerInnen, ist Zeit, spielt Zeit aber nochmal eine ganz andere Rolle. Jetzt so ein bisschen zusammenfassen von dem, was du auch gerade gesagt hast, was wir gerade von Ari Benjamin Myers gehört haben. Was für eine alternative Gegenwart schafft er jetzt damit? Also welches Angebot, welche Vorschläge macht er damit?
2: Also zunächst, es geht nicht wirklich darum, dass wir eine alternative Gegenwart uns ausmalen können oder wie Adorno und Bloch beschreiben, dass sie nicht wollen, dass Utopien ausgepinselt werden. Das heißt, dass eigentlich dieser Akt des immer weiter Probens, des immer neu Beginns, des Mutigseins und Ausprobierens, neue Wege gehen und sich das zu trauen überhaupt, das ist das, was die alternative Gegenwart in diesem Werk ist, ohne uns vorzuschreiben oder den Besucherinnen vorzuschreiben, wie eine Zukunft aussehen muss, sondern eine Hilfestellung, wie man sich überhaupt vorstellen kann, aus dem, was jetzt ist, etwas Neues zu machen.
0: Ein bisschen anderen Ansatz, weiß ich, hat Andrea Büttner in ihrem Werk. Sie arbeitet mit Holz, also hat Holzschnitte, unter anderem auch ein Glaswerk ist dabei. Insgesamt sind es fünf Holzschnitte, die sie geschaffen hat. Was gibt's darüber zu erzählen?
3: Ja, es ist anders, aber es ist auch ähnlich, weil beide beschäftigen sich schon mit dem Begriff des Jetzt, also der Zeit. In der Musik, wie Ari sagt, ist das ja eigentlich immer ein Moment, der schon wieder vorbei ist. Und Andrea guckt diesen Moment an, in dem sie sagt, ja, in dem Jetzt ist eigentlich auch schon alles andere enthalten. Und auch schon die Utopie, das, was wir uns nicht vorstellen können, obwohl es so weit in der Zukunft liegt oder weil es etwas ganz anderes ist, hat schon einen Keim im Jetzt. Und das ist natürlich schon sehr nah bei Bloch auch. Wir kommen immer wieder auf dieses Gespräch zurück, was auch für die Künstlerin so anregend war. Aber in dem Werk passiert doch dann was ganz anderes, weil es kein kollektives Werk ist, wie so ein Musikstück jetzt zum Beispiel bei Ari. Es sind sehr große Holzschnitte, sie sind quasi lebensgroß, also 1,50 Meter hoch und 1,20 breit ungefähr. Und die sind in schwarz-weiß, abstrakt, und vor allem sieht man die Maserung des Holzes. Und es ist sehr beeindruckend, wie sie sich da abbildet. Es hat so ein bisschen was von einer Röntgenaufnahme. Und oben rechts an der Kante hat sie dann einen Satz zum Beispiel von Bloch eingeschnitzt in das Holz. Und weil es ein Druck ist, erscheint er spiegelverkehrt. Ne, ein Holzschnitt.
0: Ah, jetzt.
3: Sie schnitzt, man kann es auch umgekehrt machen, aber sie schnitzt tatsächlich in das Holz richtig rum ein, so als würde sie schreiben. Und dann wird das abgezogen und es erscheint dann in Spiegelschrift.
0: Und das ist das, was am Ende ausgestellt wird,
3: ja. Oder
0: das der ursprüngliche Holzstock?
3: Nein, die Holzschnitte sind ausgestellt,
0: okay,
3: und das ist ganz wesentlich. Das ist ihre Praxis. Sie macht Holzschnitte seit sehr vielen Jahren und ist eine der wenigen zeitgenössischen Künstlerinnen, die sich mit so einem alten Medium beschäftigen und es auch immer wieder neu befragen. Und dieses spiegelverkehrte Lesen führt ja dazu, dass wir es tatsächlich erstmal entziffern müssen. Das heißt, wir müssen ein bisschen arbeiten, um zu verstehen, was da steht. Und es hat so ein bisschen was von einer geheimen Botschaft, die da auch mit übermittelt wird. Aber das ist eben kongenial zu den Inhalten der Texte, die sie zitiert.
0: Und dazu hören wir sie auch nochmal selber gleich.
4: als ich den Ausstellungstitel erfuhr und auch dieses Nachdenken über Utopie erfuhr, musste ich eben darüber nachdenken, dass die Utopie schon jetzt ist, ansatzweise, dass eben das Jetzt nichts Zukünftiges ist und nichts Gegenteiliges ist, sondern jetzt schon die Möglichkeit zur Verwirklichung hat oder jetzt schon angelegt ist, mitten unter uns. Und eben einmal in dieser komisch paradoxen Weise aus dem Buch Moses formuliert, ich sehe ihn, aber nicht jetzt. Fast ein sinnloser Satz. Und dann bei Ernst Bloch ein politisches Nachdenken über Utopie und eine Vorstellung von einer kollektiven Utopie.
0: Ja, besagtes Zitat von Ernst Bloch habe ich schon angesprochen. Ich bin, aber ich habe mich nicht, darum werden wir erst. Ein Zitat aus der Tübinger Einleitung in die Philosophie. Der Beginn des Werkes im Grunde. Es geht so grob zusammengefasst darum, dass der Mensch noch nicht ganz fertig ist, aber sich seiner selbst erst nochmal bewusst werden muss, zuvor erst und dann das wahre Ich erst im kollektiven Wir entsteht. Mich hat das ein bisschen an einen Roman erinnert, den ich kürzlich gelesen habe, und zwar von Luise Meyers Hüfen, wo sie auch so ein bisschen beschreibt, wie im Grunde, also es ist ein utopisches Werk, wo es darum geht, es gab einen Blackout, ausgelöst durch wahrscheinlich einen Pilz, das ist so ein bisschen offen, aber auf jeden Fall gibt es keinen Strom mehr und die Menschen versuchen sich in irgendeiner Form zu organisieren. Und warum ich das jetzt gerade anspreche, ist, und das ist, glaube ich, die Brücke, dass viele Dinge, die in diese Utopie reingehören, im Grunde jetzt schon angelegt sind. Kann man ihr Werk in die Richtung interpretieren oder wie auch in den Gesprächen vielleicht mit ihr hat sie sich dazu geäußert?
3: Also den Roman kenne ich jetzt nicht, aber es ist auf jeden Fall nah an Bloch dran, der ja sagt, es ist schon ganz viel da. Es gibt Keime von der kommenden Welt oder der Utopie oder einer Form des Glücks, zu der wir alle streben. Und das ist ja sein Prinzip Hoffnung, dieses dreibändige Werk, das er geschrieben hat und wo er quasi das untersucht, welche Keime es schon gegeben hat in der Vergangenheit von utopischen Entwürfen. Und Andrea bezieht sich ganz sicher auch darauf. Und die beiden Sätze aber, die sie ausgewählt hat, die sagen ja, es ist was da, aber ich sehe es noch nicht. Es ist da, aber es ist noch nicht fertig. Und aber darum werden wir erst. Und die Betonung ist auf das Werden und natürlich auf das Wir, wie du es genau auch richtig beschrieben hast. Und ich würde sagen, das ist da alles drin. Deswegen wählt sie diese Sätze. Aber das ist jetzt kein, in dem Sinn, sag ich mal, so aktivistisches Werk oder so, obwohl es auch was Aktivierendes vielleicht hat. Aber es illustriert vielleicht Bloch in einer, also positiv illustriert klingt in unserem Kontext immer so negativ, aber es findet vielleicht eine Vergegenständlichung statt von diesen doch sehr abstrakten Sätzen. Ich sehe ihn aber nicht jetzt. Er ist schon da, der Satz, den ich schreibe, aber ich muss ihn erstmal entziffern. Ich muss ihn erstmal verstehen. Es ist schon da, aber erst vielleicht in der Zukunft. Das ist natürlich auch messianisch. Es hat natürlich in der Bibel einen religiösen Hintergrund und bei Bloch, wie Andrea auch sagt, einen politischen Hintergrund. Aber letztlich ist es auch eine philosophische oder eine ästhetische und künstlerische Auseinandersetzung, die da stattfindet.
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0: Man könnte es auch auf die Landwirtschaft übertragen, indem einfach bestimmte Samen schon im Boden sind und die werden dann, wenn es soweit ist, rauskommen. Die ruhen da jetzt, die müssen da erstmal parken. Vielleicht nicht die beste Beschreibung dafür, aber kommen dann, wenn es für sie Zeit ist, raus. Und dieses Vertrauen darauf vielleicht auch, was mir auf jeden Fall immer, wenn es Frühling gibt, sehr viel Hoffnung gibt. Hast du einen Gedanken zur Ergänzung dazu vielleicht
2: noch? Ja, also was auf jeden Fall damit auch gemeint ist, ist die Fähigkeit eines jeden, sich etwas Neues vorstellen zu können und eine andere Gegenwart, eine andere Zukunft sich zu erarbeiten, zu erdenken. Und das ist etwas, was in vielen der Arbeiten der Ausstellung auch vorkommt. Im gleichen Raum, wie Andrea Büttner, sind auch Arbeiten von Alexander Kluge zu sehen, darunter auch ein sehr kurzes Video, wie Benjamin Brecht die schwache messianische Kraft erklärt. Und das ist ein kurzes Video, das eine fiktive Unterhaltung erzählt von Alexander Kluge selbst. Und die Idee der schwachen messianischen Kraft ist auch eine von Benjamin geprägte und erschriebene, dass die Fähigkeit eben einer Erlösung in jedem selbst angelegt ist. Also auch so ähnlich wie was Büttner dann zeigt mit dieser schwarzen Fläche, in der die Zeit irgendwie auch dargestellt ist durch die Ringe des Holzes. Diese Fläche ist befüllbar, da kann man sich was reindenken. Und das ist in uns selbst angelegt, das zu tun. Und wir müssen es nur zulassen und auch erarbeiten, eine Art.
3: Es ist im Jetzt. Es ist jetzt schon da. Ja, und der messianische Moment, das ist quasi sozusagen auch natürlich dann diese jüdische Perspektive auch auf die Frage des Gegenteils und wie man etwas anderes oder eine Erlösung von den Kriegen, Krisen, allem Schlechten erreichen kann, der ist schon eigentlich da. Er kann jederzeit kommen, der Messias. Und das ist wirklich eine schöne Geschichte, die Kluge da erzählt in diesem Gespräch zwischen Benjamin und Brecht über, ja, wie können wir das denn jetzt einsetzen, diese messianische Kraft? Ne? Brecht braucht ja immer dann irgendwie so, Kluge sagt, etwas Zupackendes. Er möchte es benutzen können für die Revolution oder wofür auch immer jetzt gerade. Und dieses Gespräch findet ja auch im Exil statt, fiktiv natürlich. Ne? Beide sind im Exil und sind vertrieben. Und Benjamin sagt, nein, man kann es nicht benutzen. Es ist da, aber sozusagen, wir können es nicht beeinflussen.
0: Kann man da die Frustration drüber nicht auch ein bisschen verstehen?
3: Ja,
0: natürlich. Oder ist das gerade die Krux an der Geschichte, weil man sich ja, also ne, wir sind jetzt gerade, wir nehmen in Berlin auf, Wahlkampf at its best.

0: wir mussten die Jubiläumsausstellung planen und haben uns gefragt, ja, eigentlich müssten wir feiern, aber niemand hier ist wirklich in der Stimmung. Wir sind alle verzweifelt und haben uns überlegt, ja, aber wie können wir denn da jetzt wieder rauskommen? Die Möglichkeiten der Utopie heute, wo sind sie denn jetzt? Und deswegen sind diese Denker, und zwar wirklich auch Benjamin genauso wie Brecht, ne, diese beiden Einflüsse, Bloch genauso wie Adorno, die auch woanders stehen, oder Hannah Arendt, die wir ja auch zitieren in der Ausstellung, immer wieder neu anfangen zu können. Das waren für uns wirkliche Hoffnungsschimmer und auch Inspirationsquellen, die wir auch gerne weitergeben wollen, wo wir gerne diese Anregungen bieten wollen. Und die Künstlerinnen, die haben das auch wirklich so stark angenommen und haben so unterschiedliche Antworten gefunden auf die Frage des Gegenteils von jetzt, dass ich glaube, dass doch da etwas Hoffnungsschimmerndes, Hoffnungsfrohes, ohne irgendwie an Kitsch zu behaupten und ohne die negativen Aspekte, die ja da sind, auch ausradieren zu wollen. Darüber wollen wir ja gar nicht hinweggehen, sondern wir wollen einfach nur gucken, ja, wie können wir wieder in ein anderes Denken kommen?
1: Ja, und gleichzeitig hatten wir aber auch keine Lust, alte Gespräche immer wieder zu wiederholen. Also wir wollen, dass neue Gespräche entstehen, dass neue Gedanken entstehen. Und das ist etwas, das auch in der jüdischen Kultur, im Judentum angelegt ist, mit der Idee der Umkehr, die auch im Titel Das Gegenteil von jetzt sehr präsent ist. Und die Umkehr ist in verschiedenen Facetten im Judentum wiederzufinden. Aber im Grunde ist es immer die Fähigkeit, einen neuen Weg einzuschlagen. Und das ist etwas, was nicht festgelegt ist durch das Schicksal oder durch eine göttliche Bestimmung, sondern Menschen haben die Möglichkeit, die Fähigkeit umzukehren. Und wenn wir noch jemanden zitieren dürfen, Martin Buber, der beschreibt, dass diese Fähigkeit oder diese Umkehr nicht bedeutet, dass man einfach irgendwohin zurückgeht, sondern dass man an einem neuen Ort zu stehen kommt. Und das ist das, was wir gerne auslösen möchten und aus dieser Perspektive auch ins Gespräch kommen möchten mit dem Publikum.
2: Jetzt sind es ja alles Menschen, die Sie zitiert haben, jetzt bereits schon, über die schon sehr viel gesprochen wurde, mit denen sich sehr viel schon auseinandergesetzt haben, sich neue Denkschulen daraus entwickelt haben. Es klang schon so ein bisschen durch, warum diese Personen mit ihrem Denken auch Inspiration für diese Ausstellung sind. Aber vielleicht nochmal für diejenigen, die sich jetzt in der Philosophie nicht so gut auskennen, warum muss man oder sollte oder könnte, dürfte man diese Bücher gerade jetzt nochmal zur Hand nehmen?
0: Ja, diese Bücher sollte man lesen oder dieses Interview von oder dieses Gespräch von Adorno und Bloch ist sogar auf YouTube. Man kann sich dort anhören. Es ist einfach wahnsinnig interessant und inspirierend und es ist so gegenwärtig. Also man hat wirklich das Gefühl, das ist heute noch relevant, wie sie sprechen. Mhm. Und das ist auch immer gut, sich nochmal das hochzuholen und von Menschen, die sich also wie Bloch mit Utopie beschäftigt haben, sein ganzes Leben lang nochmal zu lernen. Aber wir haben ja durchaus auch andere Einflüsse in der Ausstellung, die die Künstler reingebracht haben. Und zum Beispiel Eran Scherf hat sein Werk über eine Denkerin, die in Ägypten als Jüdin geboren wurde, dann über Frankreich, USA wieder zurück ist in den Nahen Osten, dann nach Israel, Jacqueline Kahanov gemacht. Es war eine Vordenkerin des Levantinismus, also die Levante ist der östliche Mittelmeerraum, so ganz grob gesprochen. Und das ist etwas gewesen, was eher negativ konnotiert war. Ja, das waren sozusagen, auch wenn man in Israel darüber gesprochen hat, in den 60er Jahren, als sie da war, das waren die schon immer da waren. Ja, sozusagen dieses Konglomerat, dieses unsaubere Konglomerat von Menschen aus verschiedenen Kulturkreisen. Und sie hat gesagt, nein, genau darin liegt ja eigentlich eine Kraft, dass in diesem Raum übernational sich Minderheiten zusammengefügt haben und im Austausch waren. Und Eran Scherf hat dann eine riesige Recherche gemacht über die Bücher, die sie rezipiert hat als Amateurin, nicht als Wissenschaftlerin, als Amateur von Amare, Liebhaberin, ja, da kommt dieser Wortstamm her,

0: und geschaut hat, was eigentlich ihre Einflüsse waren und wie man in dieses Denken, dass man einen Begriff, der so negativ konnotiert war, umschreiben kann in etwas Positives und auch die Kraft daraus wieder sichtbar machen kann in einem Umfeld, das das ja gar nicht so gesehen hat. Und dieses Werk besteht aus 8 Plakaten, in denen wir Cover von den Büchern sehen, also ihre imaginäre Bibliothek sehen. Und wir sehen eben so unterschiedliche Einflüsse, die da zusammengekommen sind. Und auch das kann eben ein Vorbild sein. Mhm. Und ist etwas, was man noch mal heute neu angucken kann und sich fragen kann, ist das nicht nur für den Nahen Osten vielleicht ein Modell, sondern überhaupt ein Modell zum Denken?
1: Du hast gerade darüber gesprochen auch, dass verschiedene Menschen unterschiedlicher Kulturen auch zusammenkamen und eine versucht haben, sich auszutauschen. Und ich glaube, das ist auch eines der Fragen oder der Themen, mit dem sich dieses Werk hier auseinandersetzt.

0: Was hören wir da?
1: Wir hören einen weiteren Chor, der von Dor Saleh Halevi gegründet wurde, einem Künstler, der in Jerusalem lebt und der sich vorgestellt hat, wie kann eine Hymne neu funktionieren, wie kann eine Gemeinschaft sich neu formieren. Und er hat die Esperanto-Hymne als Vorbild genommen. Die Esperanto-Hymne ist eine Hymne von einem polnischen jüdischen Augenarzt geschrieben, der Esperanto, die internationale Sprache, erfunden hat, in der Hoffnung, dass es mehr Verständigung geben wird zwischen den Menschen. Dass, wenn sie die gleiche Sprache sprechen, besser miteinander reden können und weniger Konflikte haben. Und das ist für Dor Saleh Halevi in dem Moment, als wir ihn angefragt haben, vor ungefähr 2 Jahren, ein wichtiger Ausgangspunkt gewesen in einer Region des Konflikts und des Krieges. Und er hat dann mit Studierenden zusammen diesen Chor zusammengetrommelt, und man kann in der Ausstellung einer neuen Version der Esperanto-Hymne zuhören, die keine, wie man das sonst so von Hymnen kennt, Marschmusik oder so etwas martialische Musik hat, sondern ganz polyphon ist. Manchmal wird geflüstert, manchmal wird durcheinander geredet, es kommen verschiedenste musikalische Einflüsse zusammen, und diese ganz andere Art der Hymne kann man im Ausstellungsraum auch als Gemeinschaft entdecken. Je mehr Leute ihr zuhören über Kopfhörer, desto voller und harmonischer wird die Musik. Und wenn dann sich wieder Menschen verabschieden aus dem Kreis, dann nimmt die Musik ein bisschen ab und die Stimmen werden weniger.
0: Wie hat er das gemacht?
1: Das ist eine sehr komplizierte technische Herausforderung, die uns weiterhin beschäftigt, aber sie wird funktionieren, und es wird auch nicht so sein, dass, wenn eine Person zuhört, es ein ganz trauriges Erlebnis ist, sondern es wird nur eine Bereicherung geben, wenn mehr Zuhörerinnen zusammenkommen und dann selbst in dieser Gemeinschaft miteinander sitzen und der Esperanto-Hymne zuhören.
0: Also auf jeden Fall auf ganz vielen Ebenen wird diese Ausstellung ein Erlebnis sein, nicht nur zum Schauen, sondern auf jeden Fall auch ganz viel zum Hören, hören wir jetzt schon rein. Sie ist ja Teil eines Jubiläums, 25 Jahre Jüdisches Museum in Berlin. Sie ist auch ein Höhepunkt dieser Festlichkeiten. So richtig zum Feiern zumute war niemanden, haben wir jetzt über das Gespräch auch schon mitbekommen. Wie, vielleicht noch mal so ein bisschen, um uns da kontextmäßig abzuholen, wie hat sich über die Jahre die Arbeit hier verändert und mit welchem Blick schaut ihr vielleicht auch in die Zukunft?
2: Also wir haben noch eine Ausstellung gerade laufen zum Jubiläum, die sich mit Daniel Liebeskind beschäftigt und dem Entwurf für das Haus. Und da haben wir uns nämlich genau diese Frage gestellt: Wie war das eigentlich vor 25 Jahren? Was ist die Differenz zu heute? Und wir haben schon sehr viele Unterschiede festgestellt, und vor allem jetzt nochmal in Bezug auf das Gegenteil von jetzt und auf unser Gespräch heute, denke ich schon damals, mein Gott, was gab es für viele Möglichkeiten. Ne? Also die Möglichkeiten des Jetzt damals, ein solches Gebäude zu bauen, das muss man sich ja also heute mal vorstellen, ob sowas möglich wäre von einem Architekten, der noch nie etwas gebaut hatte vorher. Das war ein Architekturtheoretiker, war Musiker. Da hat sich die Stadt getraut, hier so ein Monument hinzustellen. Natürlich mit nicht gleich auf Anhieb und mit großen Kampagnen und so. Es gab aber genug Leute, die sich das vorstellen konnten. Ja, und die dafür gekämpft haben, hier so etwas Ungewöhnliches in die Stadt zu setzen. Also wenn man es mal vergleicht mit dem Potsdamer Platz und was da sonst alles noch so passiert ist in dieser Zeit, und heutige Bauten ganz zu schweigen, was hier an Neubauten passiert. Also die Möglichkeiten damals und das jetzt, und heute müssen wir wirklich für das Gegenteil von jetzt eine eigene Ausstellung aufsetzen und uns überlegen, was könnte das eigentlich sein? Ist schon ein ziemlicher Unterschied, würde ich sagen.
0: Und das ist ja auch so ein bisschen die Frage, der Blick in die Zukunft im Grunde ja auch, zu schauen, okay, wie geht's von hier aus weiter?
2: Ja, das weiß natürlich niemand, wie es weitergeht. Aber es braucht, glaube ich, schon ein bisschen Fantasie dafür. Und das möchten wir gerne anregen und damit wir unsere Arbeit auch in der Zukunft fortsetzen können. Und natürlich feiern wir auch ein bisschen. So ist es ja nicht. Also wir feiern zum Beispiel ziemlich groß auch die Eröffnung von der Ausstellung. Und wir freuen uns auch auf das, was da kommt. Aber die künstlerischen Arbeiten helfen uns dabei.
0: Man kann diese Ausstellung auf ganz unterschiedliche Art und Weise erleben. Eine Möglichkeit ist, mit denen arbeitet ihr schon länger zusammen, auch für andere Ausstellungen, weiß ich, EFRA. Wie kann man über EFRA diese Ausstellung erleben? Was ist das erstmal und genau, was macht das?
1: Ja, wir haben eine eigene Kinderspur in der Ausstellung, die die Kinder dazu oder Kinder und ihre Familien dazu anregen soll, selber auch zu denken und neue Geschichten zu erfinden. Uns ist ganz wichtig, dass die Kinder sich ernst genommen fühlen in der Ausstellung, dass ihre Gedanken wichtig sind, ihre Art, die Welt zu sehen, uns alle weiterbringt. Und deswegen haben wir Elemente in der Ausstellung, die man zusammensuchen kann und daraus neue Geschichten entwickeln kann, die wir dann hoffen, in unserem Denkraum, der mitten in der Ausstellung ist, dann zu lesen und vielleicht auch als Bilder zu sehen, die die Kinder dann dort für uns hinterlassen. Und wir möchten auch, dass die Kinder und ihre Begleitpersonen zusammenkommen in der Ausstellung und über die Arbeiten sprechen, über das, was sie sehen, miteinander ins Gespräch kommen. Dazu haben wir Fragen gemeinsam mit EFRA entwickelt, um aus ganz unterschiedlichen Perspektiven zu hören, was Kinder darüber denken, wie sie das verstehen, was sie sehen und wie sie mit uns gemeinsam auf neue Gedanken kommen können.
0: Das sagen Shelly Harten, Kuratorin für Kunst am Jüdischen Museum Berlin und Julia Friedrich, Ausstellungs- und Sammlungsdirektorin hier im Haus. Vielen, vielen Dank euch beiden. Ihr habt die Ausstellung kuratiert und ich weiß, es ist noch 10 Tage hin, deswegen ich drücke euch alle Daumen.
1: Vielen Dank. Dankeschön.
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0: Das Gegenteil von jetzt, künstlerische Wege in eine andere Gegenwart, könnt ihr dann ab dem 4. September besichtigen. 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Da findet ihr alle Infos, die ihr braucht für euren Besuch hier. 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Produziert hat diese Folge Stanley Baldauf. Vielen Dank an dieser Stelle. Mein Name ist Sarah-Marie Plikard. Ich danke euch fürs Zuhören. Macht's gut und bis zum nächsten Mal. Tschüss.
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2: Und heute geht es um Vereinsrecht. Hallo und herzlich willkommen zur Rechtsbelehrung des Podcasts, der sich so ein juristisches Feld, Thema, was auch immer vornimmt, auseinandernimmt und dann wieder zusammenbaut, sodass man auch die Chance hat, es zu verstehen, wenn man nur ein interessierter, ahnungsloser Mensch ist. Und das geht vor allen Dingen auch deswegen sehr gut, weil ich den weltbesten Podcast-Kompagnon der Welt immer bei mir habe. Und das ist Thomas Schwenke, hallo. Herr Dr. Thomas Schwenke, wir wollen jetzt nicht bei Folge 150 anfangen, das einreißen zu lassen, nicht wahr?
3: Wir haben auch ohne angefangen am Anfang.
2: Ja, aber da war es ja auch noch nicht so weit. Das ist alles in den Annalen der Rechtsbelehrung nachzulesen.
3: Also auf jeden Fall ein herzliches Willkommen. Hallo liebe Zuhörerinnen, hallo liebe Zuhörer, hallo lieber Herr Richter. Und ich würde mit einer Schätzfrage einsteigen, beziehungsweise überhaupt eine Frage. Okay. Wir machen das ja schon seit 15 Jahren gemeinsam, dass wir diesen Podcast betreiben und aufnehmen. Und daher meine Frage an dich, die wir aber erst am Ende beantworten werden. Was schätzt du, was wir sind? Sind wir vielleicht ein Verein, nicht eingetragener Verein? Sind wir eine Gesellschaft bürgerlichen Rechts, also eine GbR? Oder sind wir einfach zwei Männer ohne besondere rechtliche Eigenschaften?
2: Also ich würde sagen, wenn es einen juristischen Begriff gibt, dann würde ich vielleicht gibt es sowas wie Interessensgemeinschaft, das könnte ich mir vorstellen.
3: Du hast drei zur Auswahl, du bist kein Politiker, also bitte.
2: Okay, dann sage ich, weil wir uns dafür entschieden haben, jedwede Form von Geldfluss nicht zu haben, sind wir einfach zwei Männer mit einem gemeinsamen Interesse. Ich bin sehr gespannt, ob das am Ende so stimmt. Wir wollen heute über Vereinsrecht sprechen mit einer Expertin, nämlich mit Dorella Kress. Hallo und guten Tag.
4: Hallo zusammen, hi.
2: Rechtsanwältin, Fachanwältin für Bank- und Kapitalmarktrecht, zertifizierte Wirtschaftsmediatorin, also jede Menge Job. Du lehrst auch und bist Dozentin, aber du kennst dich eben auch sehr gut im Vereinsrecht aus. Und genau deswegen wollen wir heute mit dir sprechen. Bist du selber Mitglied in Vereinen eigentlich?
4: Ja, tatsächlich. Ja, klar. So bin ich überhaupt dazu gekommen. Aha. Danke für die Einladung. Ja.
2: In welchem, wenn man fragen darf?
4: Ich bin natürlich als Anwältin im Deutschen Anwaltverein Mitglied. Ich bin jetzt auch in diversen Sportvereinen Mitglied. Ich bin auch, unterstütze immer wieder so Zwecke für Frauen. Da bin ich auch in diversen Vereinigungen. Also das ist tatsächlich, jetzt wo du mich fragst, es kommt was zusammen. Ja.
2: Thomas, wie ist bei dir?
3: Ich weiß nicht, ich bin eigentlich kein Vereinsmensch, muss ich zugeben. Ich war mal im Volleyballverein.
4: Ach schön, okay.
2: In der Schule. Oh mein, vereinslos.
3: Ich bin absolut vereinslos.
2: Du bist natürlich als wirklich Außenstehender dabei.
3: Ich habe, seitdem ich klein bin, eine gewisse Kollektivphobie.
2: Okay.
3: Ich, auch, dass ich so häufig umgezogen bin in meinem Leben und an so vielen Orten gelebt habe. Und dies hatte sich so eine gewisse Stetigkeit nicht eingestellt, die damit verbunden ist, wenn man einem gewissen Verein angehören muss. Also, weiß nicht, als ich in Neuseeland war, war ich im Tauchverein. Aber das war nur für den Zweck des Tauchkurses dort da. Oder ich war im Freeclimbing-Verein für einen bestimmten Zweck des Freeclimbings für die Zeit, die ich jetzt gemacht habe. Aber ich bin nicht so dauerhaft irgendwo vereint.
2: Die Dinge, die man lernt.
4: Aber stopp, da muss ich jetzt mal kurz widersprechen. Gerade für Leute, die viel umziehen, ist das wirklich förderlich. Also ich bin auch recht oft umgezogen und so lernt man halt auch Leute kennen.
2: Vielleicht, ich glaube, das Geheimnis ist, Thomas will gar keine Leute kennen, aber so, das ist okay, vielleicht. Also,
3: ja. Wir wollen heute über Vereine sprechen. Lass uns gleich auf den Schwerpunkt setzen. Aber ich nehme den Tipp gerne entgegen.
2: Das Thema der Sendung hat sich gerade verändert. Okay, ich sage auch noch kurz, ich bin tatsächlich Mitglied in, ich dachte erst nur einer, aber das stimmt nicht ganz. Es gibt so ein, im weitesten Sinne Grüngartenanlagen-Dings sozusagen, wo es auch so ein Vereinskonstrukt drumherum geht, das sich aber gerade auflöst. Ich bin Mitglied beim Chaos Computer Club. Und das sind lustigerweise sogar zwei Vereine, weil es gibt den Chaos Computer Club Deutschland und es gibt dann immer die lokalen Dinge, die sozusagen ein eigener Verein sind. Und noch in einem Hackspace in Berlin beim X-Hein. Allerdings bin ich da eine klassische Karteileiche. Ich zahle da Mitgliedsbeiträge, aber bin nie da. Naja, gut. wofür man
5: da gibt es, glaube ich, einen besseren Begriff für Fördermitglied, aber da kommen wir noch später
2: drauf. Nee. Das ist tatsächlich, also vor allem in der Hackspace-Community wird immer gesagt so, Leute, wenn ihr uns fördern wollt, da gibt es extra einen sozusagen Konstrukt für, dann müsst ihr aber nicht verordentliches Vereinsmitglied werden. Das nochmal. Vielleicht kommen wir da drauf. Vielleicht fangen wir einfach an und fragen, was ist denn überhaupt ein Verein? Ne, also es ist ja so auch ein sehr deutsches Klischee. Der Karnickelzüchterverein ist ja sozusagen so ein Klischeebild, was man hat. Und solange, und es gibt, ich glaube, es gibt auch so ein geflügeltes Sprichwort, sobald irgendwie 7 Leute um den Tisch rumsitzen, ist das ein Verein. Genau. Aber was ist denn juristisch betrachtet ein Verein?
4: Du hast es jetzt eigentlich schon im Großen oder die wichtigsten Punkte schon genannt. Es ist eine Gruppe von Menschen und die müssen 7 sein mindestens, die, sage ich jetzt mal, Bock haben, was gemeinsam zu organisieren. Dann hast du auch noch zu Recht genannt das Thema Geld. Der Zweck sollte nicht unbedingt darin liegen, irgendwie Geld zu verdienen, sondern eher ein ideeller Zweck. Dann kommen wir schon gleich zu diesem eingetragenen Verein, zu dem gemeinnützigen Verein.
2: Aber warte, da habe ich nur eine Nachfrage, ja. Weil es ist ja manchmal so, wenn man Dinge macht, dann wird man juristisch zu etwas, ohne dass man es will. Also ich glaube zum Beispiel, wenn 2 Leute zusammen Dinge machen, wo sie Geld verdienen, werden sie zu einer UG oder was? Also irgendwie, es gibt irgendwie, oder GBR oder
4: GBR,
2: was auch immer. Das
4: GBR, genau.
2: So,
4: GBR.
2: Egal, genau. Ob sie das wollen oder nicht.
4: Genau.
2: Ja, sozusagen.
4: Genau.
2: Das Finanzamt kommt dann an und sagt dann so, du, ihr seid doch eine GBR. Mhm. Wie ist das jetzt, wenn ich jetzt mit 7 Leute um den Tisch sitze und sage, ich interessiere mich total für Würfeln und wir treffen uns auch jeden Donnerstag zu Würfeln, bin ich dann automatisch dann Verein?
4: Nein, also da gibt es ja den eingetragenen Verein und den nicht eingetragenen Verein und das Wort sagt es ja schon, also du musst auch dich eintragen lassen, du musst dich nicht nur eintragen lassen, da, also man muss schon, 7 Leute tun sich zusammen und geben sich eine Satzung, das ist dann so quasi die, so kurz vor der Geburt, sage ich jetzt mal, und dann, wenn das Ding dann eingetragen wird, dann ist das wirklich das Kind vollendet.
2: Aber das heißt sozusagen, ich kann zu 7 oder mehr in Deutschland Sachen machen, die ich organisiere, ohne einen Verein zu sein. Also ich werd nicht in diese Form reingezwungen.
4: Warum machen wir das? Es geht ja immer um das Thema Haftung.
2: Ja, okay.
4: Deswegen wirst du ja auch GbR, ohne es zu wollen.
2: Ja.
4: Weil irgendwo, du nimmst ja am Rechtsverkehr teil, du schließt Geschäfte ab und so weiter und dann stellt sich ja früher oder später die Frage der Haftung. Und deswegen, also ich muss jetzt mal kurz auf die GbR, deswegen sagen wir ja auch, also nicht wir, sondern deswegen ist es in Deutschland so, dass du dann automatisch GbR bist, weil es geht ja auch um den Schutz deiner Partner, mit denen du in Geschäfte oder in Kontakt trittst. Und genauso ist es bei Vereinen auch. Es gibt ja die Eingetragenen und die Nicht-Eingetragenen. Und da ist ein bisschen, und da kommen wir gerade zu einem ganz großen Missverständnis, nur weil du dich nicht eintragen lässt und du aber trotzdem so handelst, als ob und 7 bist und dir Regeln gibst, heißt es nicht, dass du nicht haftest. Du wirst halt wie einer behandelt, in den negativen Punkten, sage ich jetzt mal,
2: aber,
4: Thema Haftung.
2: Also wo beginnt denn das sozusagen? Also um wirklich bei diesem total platten Beispiel zu sagen, also 7 Leute treffen sich jeden Donnerstag in einer Kneipe, um Kniffel zu spielen. That's it. That's what happens.
4: Dann
2: passiert erstmal noch nichts.
4: Dann schüttel ich schon den Kopf. Sehe ich jetzt nicht, wo du nach außen trittst.
2: Aha, und also das konstituierende Merkmal eines Vereins ist wirtschaftliche Fragezeichen Beziehungen zu Dritten?
4: Das würde ich jetzt so nicht.
2: Ich würde sagen, der Zweck.
5: Dazu habe ich eine Rückfrage. Muss der Zweck zufällig sein oder muss der irgendwie konstituierend sein, in dem Sinne, dass die Parteien eine Übereinkunft haben, dass sie gemeinsam handeln, also irgendwie eine Gemeinschaft darstellen, die innerlich verbunden ist?
4: Ja.
5: Oder reicht das wiederholte Zusammentreffen aus? Also Markus und ich, wir treffen uns häufig seit 15 Jahren. Wir folgen den Zweck, einen Podcast gemeinsam zu führen. That's it.
2: Wir sind nicht 7.
5: Aber wir wollen uns ja nicht eintragen lassen. Wir wollen uns nicht eintragen lassen. Also um eingetragener Verein zu sein, müssten wir ja 7. Aber nicht eingetragener Verein können ja beliebig viele Leute sein.
4: Ich habe eher das Thema bei euch, ob ihr eine GbR seid, ehrlich gesagt. Ja. Also den Zweck, da habe ich, weil ich glaube trotzdem, dass ihr irgendwo, ich meine, ihr habt mir das Mikro geschickt, ihr habt Sachen, oder? Habt ihr, also
5: ja, das ja auch. Haben wir. Also wir handeln nach außen hin, sind wir aus deiner Sicht, sind wir nach außen hin als eine Einzelperson, die dir ein Mikro zugeschickt hat, in Erscheinung getreten? Oder hattest du das Gefühl, du kommunizierst mit dem Rechtsbelehrungsverbund?
4: Das ist jetzt echt fies. Eigentlich schon mit dem Verbund.
2: Ja, okay. Ja.
4: Weil es ist halt für mich, es ist ja so, wir machen das ja zum Schutz der anderen. Deswegen wird es ja eine GbR. Und es kommt ja drauf an, wie er auftritt. Und das war ja schon sehr professionell alles, habe ich empfunden.
2: Danke. Danke schön
5: für das. Aber okay, also nach außen hin wirken wir schon mal so, als ob wir einen gemeinsamen Zweck verfolgen, eine GbR haben. Ja. Was ich mir überlege vielleicht, dass wir am Anfang...
2: Wir müssen vielleicht einfach noch eine Folge zur GbR sozusagen.
5: Genau, das, was ich mir überlegt habe. Wir sind ja eingestiegen, was ein Verein ist. Ja. Aber dass wir vielleicht, eben du hast ja auch, Dorella, hast gesagt, dass wir das auf die Haftung ankommt, dass wir vielleicht diese Gebilde abgrenzen. Also wir haben erstmal eine Einzelperson, wir haben zwei Personen, die irgendwas unternehmen. Und wenn die Personen jetzt gemeinsamen Zweck verfolgen, wie wir das mit dem Podcast machen, dann bildet sich automatisch qua Gesetz eine GbR, weil wir halt uns verstehen als eine Einheit, die einen gemeinsamen Zweck verfolgt und wir müssen dafür jetzt nichts schriftlich veranlassen. Und dadurch haben wir aber weiterhin zwei Personen, die erstmal miteinander was machen und die können erstmal potenziell in Haftung genommen werden. Das heißt, das ist eine Personengesellschaft. Ja. Zwei Personen machen was gemeinsam. Ein Verein ist dagegen, glaube ich, mehr mit, also zumindest eingetragener Verein, ist mehr mit einer GmbH zu vergleichen als mit einer GbR.
4: Genau.
5: Weil dort bildet sich eine selbstständige Rechtsperson. Das heißt, ich finde, das sind zwei Personen
2: ich und ein total, Verein ist ich finde eine total Rechtsperson gut. für sich. Ich finde total gut, dass Thomas das jetzt für JuristInnen erklärt hat. Ich verstehe mich jetzt noch weniger als zuvor.
5: Also wenn du eine
4: GmbH hast.
5: Wenn du eine GmbH hast oder eigentlich einen Verein, dann entsteht eine neue juristische Person. Das heißt, wir sind sozusagen zu dritt dann. Du, ich und die GmbH. Und die GmbH ist das Objekt, das haftet. Das heißt, wenn uns das Geld ausgeht und wir Schulden machen, gut, nebenbei können wir noch vielleicht deliktisch haften, dann ist aber erstmal der Verein da. Die Leute müssen sich an den Verein wenden, die können nicht an unser Privatvermögen. Und das ist so der wesentliche Unterschied.
2: Also das heißt sozusagen, beim Kniffelbeispiel zu bleiben, ja, die sieben Leute treffen sich jeden Donnerstag und wenn die, keine Ahnung, die buchen den Tisch in der Kneipe und dann kommen sie doch nicht. Der Wirt will Verdienstausfall irgendwie geltend machen. Das heißt, wenn das kein Verein ist, dann richtet er sich an die sieben Einzelleute. Mega anstrengend, aber kann er machen. Und wenn es ein Verein ist, dann richtet er sich an den Verein.
4: Genau.
2: Okay.
4: Bis zum gewissen Punkt, ja.
2: Ist ein Verein das sozusagen? Also sagen vor allen Dingen eben dieses Schaffen einer Rechtsperson, die so eine Frage, weil ich dachte immer, ein Verein ist eigentlich so was Ideelles, also im Sinne von Leute tun sich zusammen, wollen irgendwas erreichen und brauchen dann dafür eine Rechtsform. Ich hatte das immer eher verstanden als was, also Juristereien sind dann immer vielleicht anders, aber was in der Grundidee was Hilfreiches sein soll und nicht was von, wir blocken ab, wenn wir was Dinge kaputt machen.
4: Es ist beides. Also der erste Unterschied ist ja die Thematik eingetragener Verein und nicht eingetragener Verein. Das ist ähnlich wie diese Parallele von GbR und GmbH, weil es ist ja, der eingetragene Verein hat einfach viel mehr, der schützt auch nach außen, auch Thema Haftung. Und dann aber, was du jetzt, ich glaube, du willst auf das Thema Gemeinnützigkeit hin. Da geht es ja um den Zweck. Und da gibt es halt steuerliche Vorteile. Und man kann auch Bescheinigungen rausgeben für diejenigen, die einen Verein fördern und so weiter. Und ich glaube, deswegen sieht die Allgemeinheit meistens die Vereine als was Ideelles, weil meistens ja die gemeinnützigen Vereine eher im Vordergrund stehen.
2: Ich meinte nicht mal das, und ich meine wirklich sagen, was ist eigentlich das Wesen eines Vereins?
4: Der Zweck, die Zusammenkunft.
2: Der Zweck, die Zusammenkunft.
4: Du meinst jetzt nicht das Juristische, sondern warum macht man das?
2: Genau, warum gibt's das, warum, wofür ist das eigentlich da?
4: Das ist doch, wir sind doch im Land der, also in Deutschland gibt es so viele Vereine. Also,
2: ja, ich weiß.
4: Interessant, dass gerade du mich fragst. Ja, ich denke, das ist das Wesen, dieses Zusammenkommen und was Gemeinsames erreichen wollen, was nicht darauf ausgerichtet ist, jetzt Geld zu verdienen.
5: Der ideelle Verein, wie es heißt.
4: Genau.
2: Ne? Und dem eine juristische Form zu geben.
4: Genau.
5: Okay. Und wenn wir zusammenkommen, aber Geld verdienen wollen, dann können wir keinen Verein gründen, sondern dann müssen wir halt eben eine GmbH gründen oder eine UG. Aber,
2: genau,
5: wir könnten jetzt nicht sagen, wir wollen viel Geld verdienen und unsere Unternehmensform ist ein Verein, so wie ich es verstanden habe, weil das würde dem widersprechen.
2: Vielleicht liegt es daran, dass ihr JuristInnen seid, aber es geht immer total ums Geld. Das irritiert mich sozusagen so ein bisschen, weil es immer so der Profit schwingt so mit, ne, und alles wird dargestellt als die Abstufung der Dinge im Verhältnis zum Profit. Ich versuche nochmal das andersrum zu verstehen. Ist es so, dass ein Verein auch dafür da ist, also jetzt das sozusagen abstrakte Konzeptverein auch dafür da ist, Leute wollen zusammen was machen und wollen und sozusagen, und das kostet im Zweifel auch irgendwas, ne? Also da sind sozusagen Dinge notwendig. Ich brauche die neuen Würfel, ich brauche den Tisch, der in der Kneipe steht oder im Vereinsheim oder was auch immer. So, und um diese Geldflüsse, die dafür notwendig sind, um den Zweck zu erreichen, ne, nicht um Profit zu machen, sondern um den Zweck zu erreichen, für dich sozusagen, um diese Geldflüsse darzustellen und dem eine Form zu geben. Deswegen gibt's einen Verein.
4: Genau.
2: Aha.
4: Wir haben aber zu unserer, also ob das jetzt Entschuldigung ist oder nicht, es gibt ja auch zwei verschiedene Grundrechte. Es gibt das Grundrecht auf Eigentum, da geht es ja Richtung GbR und GmbH. Mhm. Und dann haben wir auch ein Vereinsgrundrecht, nenne ich das jetzt mal plump. Also es ist wirklich tatsächlich es sind zwei verschiedene Sinn und Zwecke, was ich ja total schön finde, weil Ehrenamt, das Wort, das gehört ja zum Verein. Mhm. Ich finde, das sagt eigentlich alles über die Menschen, die da drin arbeiten und das voranbringen wollen. Ehrenamt.
5: Ja. Steht gleich nach der Versammlungsfreiheit im Artikel 9 Absatz 1 Grundgesetz und dort steht, dass alle Deutschen das Recht haben, Vereine zu gründen.
4: Ja.
5: Das heißt, es ist ein Grundrecht.
4: Ja. Ja.
2: So, wie nimmt man das denn jetzt wahr? Jetzt denkt man also, okay, ich will was machen, ich will das mit Leuten machen, es sind zu viele Leute, um es überschaubar irgendwie in der Excel-Tabelle und einer Chatgruppe darzustellen. Wir müssen einen Verein gründen. Wie macht man das?
4: Also tatsächlich bin ich immer bei diesem Eingetragenen, weil sonst braucht man mich nicht.
2: Zwischen eingetragen und gemeinnützig, also gemeinnützig ist immer auch eingetragen, glaube ich, und hat dann sozusagen einen anderen Zweck und das hat steuerliche Konsequenzen. Kannst du denn einmal am Anfang kurz sagen, was der nicht eingetragene Verein ist?
4: Das ist eigentlich, da fehlt nur die Eintragung, sage ich jetzt mal. Man hat trotzdem, man verfolgt einen Zweck. Der muss nicht so extrem ideell sein. Aber man hat sich entschlossen, sich nicht eintragen zu lassen. Meistens, ehrlich gesagt, ohne Beratung. Und dann hat man eben das Problem, dass man unter Umständen den Schutz nicht hat bei der Haftung. Also eigentlich ist es nur aus Unwissen aus, was kann schon geben, weil wir haben ja nur die Würfel.
2: Ja.
4: Ist ja irgendwo okay, aber heute in Zeiten von KI glaube ich, dass die meisten sich da ein bisschen mehr Gedanken machen und vorher recherchieren.
2: Kurze Frage, die ich schon hätte viel früher stellen sollen, liebe Hörerinnen, es tut mir leid. Eingetragen wo?
4: Registergericht.
2: Was heißt das?
4: Das ist so eine Abteilung beim Amtsgericht, sage ich jetzt mal. Und
2: also es gibt sozusagen eine Behörde in Deutschland oder sozusagen eben ein Gericht und da kann man den Verein eintragen lassen und dann ist der sozusagen
4: offiziell genehmigt.
2: Okay, dann weiß der Rest der Welt auch, dass es den gibt.
4: Ja, aber das ist eigentlich gar nicht so das Schwierige. Das viel Schwierigere ist, wenn du tatsächlich sagst, okay, ich will ein gemeinnütziger Verein sein. Da muss man halt den Zweck in der Satzung so formulieren, dass der wirklich zu den ganzen Voraussetzungen, die das Finanzamt hat, passt. Mhm. Also man sollte vorher damit zum Finanzamt. Der guckt sich den Zweck an. Dann muss man den Zweck so formulieren, dass es fürs Finanzamt passt, aber auch so, dass man auch damit arbeiten kann. Weil sobald man später anfängt zu arbeiten, merkt man meistens, oh, wie will ich eigentlich die Mittel verwenden? Oh, passt es jetzt zu meiner Satzung? Weil das Finanzamt prüft später auch, wie du die Ausgaben gemacht hast.
2: Wir machen jetzt gerade den zweiten Schritt vor, den fünften Schritt vom zweiten, glaube ich. Also erstmal eingetragener Verein.
4: Ja.
2: Also man gründet einen Verein und wenn man den sozusagen rechtsfester machen will, trägt man den beim Registergericht ein, weil dann ist es sozusagen offiziell mehr oder weniger.
4: Genau, da kann man sich eingetragener Verein nennen. Und das ist viel, man sagt ja auch bei der GmbH, es hat einfach eine viel bessere Außenwirkung und genauso e.V. auch. Mhm.
2: Und jetzt ist ganz viel, ne, man fängt also an mit einem Verein und als allererstes vermutlich geht es um eine Satzung. Ja, als erstes muss man erstmal 7 Leute. Gibt es irgendwelche Beschränkungen, wer diese 7 Leute sein dürfen?
4: Ja, die müssen halt volljährig sein. Mhm.
2: Müssen die deutsch sein, also deutsche Staatsbürgerschaft haben?
4: Ja.
2: Volljährig, deutsche Staatsbürgerschaft. That's it. Ja. Okay, jetzt haben wir eine Satzung. Also beziehungsweise ich entnehme dem, was bis jetzt gesagt wurde, wir brauchen eine Satzung und wir brauchen einen Zweck. Was kommt zuerst?
4: Wir haben die erste Versammlung, in der wir beschließen, wir wollen diese Satzung. Und in dieser Satzung steht ja der Zweck drin. Das ist meistens Paragraph 2 oder 3.
2: Ja.
4: Und dann am besten wählen wir dann schon auch den Vorstand.
2: Okay.
4: Was auch in der Satzung drin steht, wie das geschehen soll oder wie das geschehen darf. Und dann beschließen wir, dass wir das Ganze jetzt auch anmelden. Das sind so ein paar Beschlüsse eigentlich, die passieren müssten.
2: Okay, aber das heißt, in der ersten Versammlung braucht man eigentlich schon eine Satzung oder zumindest die Idee einer Satzung.
4: Ja.
2: Okay, dann müssen wir jetzt aber darüber sprechen, was muss denn da rein? Und bevor wir das machen, will ich jetzt, weil du gesagt hast, Vorstand, heißt das, ein Verein in Deutschland hat eine vorgegebene Struktur mit einem, was werden denn da für Posten vergeben? Oder beziehungsweise, was sieht denn das Organigramm eines Standardvereins vor?
4: Meistens sind es 3 Leute, weil wir auf jeden Fall einen Vorsitzenden und einen Finanzer brauchen. Und dann halt irgendwie eine Vertretung.
2: Also das ist gesetzlich vorgeschrieben. Ich kann nicht sagen...
4: Gesetzlich vorgeschrieben ist Vorstand und Finanzer. Aber ich empfehle immer, also nicht nur ich, also
2: Der gesunde Menschenverstand? Der gesunde juristische Menschenverstand?
4: Braucht man mindestens 3.
2: Also, das heißt, ich kann nicht einen Verein gründen und sagen, wir machen hier alles basisdemokratisch, sondern es muss diese Verantwortlichkeiten, Vorstand ist also quasi der Chef des Vereins, oder was?
4: Die führen quasi den Verein und wir haben ja dann noch eine Mitgliederversammlung. Mhm. Also wir haben ja dann auch die Mitglieder und die haben ja Rechte und Pflichten und unter anderem sind ihre Rechte, sich zu informieren und Beschlüsse zu fassen und auch den Vorstand ein Stück weit auch zur kontrollieren oder halt Fragen zu stellen.
2: Aber es ist schon so, das Gesetz sieht vor, es gibt diesen Vorstand und es gibt eine Person, die ist sozusagen erstmal...
4: Die vertritt,
2: aber ich meine, aber es gibt den Finanzmenschen, es gibt jemand, der ist sozusagen qua Vereinsgesetz, muss jemand mit der Zuständigkeit Finanzen benannt werden.
4: Ja, das schon, aber er darf ja jetzt auch nicht, also es ist jetzt nicht so dieser, wie soll ich sagen, nicht dieser Chef, wie man sich den vorstellt, dass er mit dem Geld jetzt nach Belieben verfahren kann, sondern er hat ja schon Beschränkungen.
2: Ja. Es ist kein CFO, also kein irgendwie Finanzchef eines Unternehmens.
4: Es ist nicht sein Eigentum.
2: Aber er ist dafür zuständig.
4: Er ist dafür zuständig, dass alles richtig abläuft und vor allem gegenüber dem Finanzamt.
2: Genau, das ist nämlich der Punkt, zu sagen. Es muss jemand geben, der sagt, ich bind mir das ans Bein.
4: Genau.
2: So ohne geht's halt nicht.
4: Und genau da kommen wir wieder zu dem Punkt, weil man kriegt ja nicht wirklich Geld dafür und man macht es ja ehrenamtlich, also muss es einen gewissen Schutz, und zwar die Haftung. Also deswegen bitte eintragen lassen.
2: Weil das alles mit der Eintragung erst kommt.
5: Also halten wir das mal kurz fest. Wir können einen Verein eintragen, dann haben wir einen eingetragenen Verein. Dann gucken wir uns mal weiter an, wie das läuft. Wenn wir uns nicht eintragen lassen, dann haben wir immer noch eine Gemeinschaft, die ein Verein ist und der Verein ist nicht eingetragen. Und wenn der Verein nicht eingetragen ist, dann sind wir irgendwie eine lose Gruppe von Menschen. Aber wenn wir zusammen handeln und uns eben für einen Verein halten, dann haften wir halt alle gemeinsam für das, was alle anderen in diesem Verein unternehmen. Tragen wir uns ein, dann geht die Haftung auf den Verein über, ansonsten haften wir selbst. Und wenn wir ja dann auch noch wirtschaftlich handeln und nicht eingetragen sind, ja, dann werden wir genauso wie eine GbR behandelt. Das heißt, ein nicht eingetragener Verein ohne einen wirtschaftlichen Zweck ist eine Haftungsgemeinschaft. Ein nicht eingetragener Verein mit einem wirtschaftlichen Zweck ist eine GbR oder wird wie eine GbR behandelt. Und ein eingetragener Verein, das ist dann diese selbstständige Körperschaft, die nach außen hin haftet und eine Person braucht, die sie steuert. Sogenanntes Organmitglied und ein sogenanntes Organ, und das ist bei uns eben der Vorstand.
2: Ich liebe, wie Thomas Sachen erklärt und dann aber sofort ich wieder nicht weiß, worum es geht. Weil hast du gesagt,
4: ich habe alles verstanden und das hat er korrekt wiedergegeben.
2: Ich weiß nicht, ob das für einen Podcast, der sich zum Ziel gemacht hat, die interessierten Ahnungslosen zu informieren. Also es ist schön, dass es fachlich korrekt ist, aber zu meiner Überraschung, und ich dachte, ich hätte das jetzt gelernt, gibt es also Vereine mit einem wirtschaftlichen Zweck. Ich dachte, der ganze Abgrenzungsdings, den wir gemacht haben, du darfst keinen wirtschaftlichen Zweck haben und du kannst es aber so umgestalten,
5: dass du einen wirtschaftlichen Zweck hast.
2: Was heißt denn wirtschaftlich handeln jetzt?
4: Einfach auf Gewinn aus.
5: Auf Gewinn, also nicht ideell, die Abgrenzung ist immer ideell, also auf einer Idee basierend, auf einer moralischen Idee, Politik lassen wir das mal weg, weil das wird zu kompliziert, und nicht, der Sinn ist nicht, einen Gewinn zu erzielen.
2: Ja, aber meine Frage war, warum Thomas gesagt hat, dass es einen Verein geben kann, der einen wirtschaftlichen Zweck hat. Kann es aber gar nicht.
5: Also im Gesetz stehen Regeln für eingetragene Vereine. Das ist der Grundfall, den der Gesetz für Vereine vorsieht. Das Gesetz weiß aber, die Menschen gehen nicht immer den vorgegebenen Weg, der am besten ist, sondern die machen vielleicht auch irgendwelche Dinge, die halfway sind. Das heißt, die sind ein Verein, wollen sich aber nicht eintragen lassen. Ja, was machen wir mit diesen Menschen, wenn die einen Gewinn haben wollen? Dann könnte man sich vor Gerichten streiten, was es ist, irgendwie sich ausdenken. Und da sagt das Gesetz, wir machen es euch einfach. Ihr werdet wie eine Gebärde behandelt.
4: Das ist ja das, Markus, was du selber am Anfang gesagt hast. Es kann sein, dass ihr in der GbR seid, ohne es aktiv zu wollen. Und genauso ist es, wenn Menschen einfach was machen, was nicht unter diesen starren Regeln der Gesetze passt, dann müssen wir uns irgendwie helfen. Wir müssen das ja wie irgendwas behandeln. Das geht ja nicht. Und meistens plumpt es ja dann auf, wenn es einen Rechtsstreit gibt, wenn es ein Problem gibt, wenn es eine Haftung gibt. Und dann gibt es inzwischen im Laufe der Jahrzehnte hat sich einfach Rechtsprechung entwickelt, beziehungsweise das ist inzwischen kodifiziert, die sagt, okay, ihr tut zwar so, als ob ihr, also ihr wisst zwar nichts davon und ihr macht euch keine direkten Gedanken darüber, aber ihr müsst euch behandeln lassen wie eine GbR.
2: Ja, aber also was mich daran, also ich verstehe, was ihr sagt. Ich verstehe sozusagen, also das Gesetz oder das Finanzamt geht hin und sagt, also wenn ihr nicht eingetragener Verein seid, irgendwelche Sachen macht, behandeln wir euch, verstehe ich. Was mich irritiert an der Sache ist, dass ich meinte, verstanden zu haben, dass sozusagen Verein und wirtschaftlicher Zweck sich gegenseitig ausschließen. Das ist aber nicht
5: eingetragener
2: so.
5: Verein. Eingetragenem und nicht eingetragenem.
2: Also, aber das heißt sozusagen, ein nicht eingetragener Verein ist einfach ein Ding, was gar keiner genauen Definition irgendwie so anhängt.
4: Der haften kann.
2: Okay, na gut.
5: Und der dann. Und deswegen sagt Dora so häufig, tragt euch ein, ansonsten seid ihr nur ein Haftungsverbund.
2: Zurück zur Gründung eines Vereins. Ja, okay. Wir waren jetzt dabei, 7 Leute oder mehr sitzen auf einem Haufen und bereiten die erste Versammlung vor und arbeiten also an einer Satzung. Wir wissen schon, in der Satzung muss dann drinstehen, wer ist Vorstand, wer ist...
4: Nicht wer.
2: Sondern?
4: Wie man den Vorstand wählt. Also darf ich, also am besten vor dieser Versammlung, macht sie nicht alleine. Also diese Versammlung ist eigentlich, der Versammlung geht ja schon eine Beratung voraus. Weil in der Versammlung ist eigentlich schon die fertige Satzung. Da wird schon beschlossen oder da wird schon eine Wahl stattfinden über den Vorstand. Mhm. Dann wird unter Umständen schon die ersten Sachen beschlossen, für was man Geld ausgeben will, weil man eine Homepage braucht oder sonst was. Mhm. Also eigentlich geht man in diese erste Versammlung schon total vorbereitet und klar herein. Davor muss man sich eben über die Satzung Gedanken machen, über den Zweck, den Sitz, wie wird man Mitglied, wie wird man Vorstand. Ja, das sind so die Sachen. Name natürlich, den Namen. Aber mit dem Namen, da ist man am schnellsten irgendwie.
2: Aber das klingt ja. Für mich so ein bisschen, als müsste man schon Geld ausgeben, bevor man einen Verein hätte. Das scheint alles sozusagen, also es scheint einerseits the way to go zu sein, im Sinne von, so macht man es eigentlich, aber andererseits ist das schon alles sehr teuer. Was wiederum, wie finde ich, sich fantastisch beißt mit, Verein soll keinen wirtschaftlichen Zweck haben. Aber okay.
4: Doch.
5: Man bekommt einen wirtschaftlichen Vorteil, Enthaftung sozusagen.
2: Ja, aber
4: da gibt es inzwischen auch, wenn ihr so ein

0: je nachdem, wie viele Abteilungen man hat, was man vorhat. Natürlich, es kann.
1: Nach oben offen. Die, ja. Jetzt hast du gesagt, man muss sich in die Satzung schreiben, wie man in diese Position kommt, also wie gewählt wird. Gibt es da Vorschriften? Also muss das irgendwie demokratisch sein oder?
0: Also man sollte halt eine gewisse Mehrheit angeben, damit man nicht hinterher streitet.
1: Nee, ich würde jetzt immer unterscheiden zwischen schreibt das Gesetz vor und ist deine Empfehlung aus der Praxis. Und meine erste Frage ist, schreibt das Gesetz vor, auf welche Art und Weise Vorstand und Finanzmensch ernannt werden?
0: Nein.
1: Das heißt, theoretisch, bei den 7 Leuten gibt es irgendwie so 2 Präsenzkanonen, die sagen, ich bin natürlich der Chef hier und das ist der Finanzmensch. Könnt ihr euch auf die Beine stellen und dann ist das so. Dann könnte man das so in die Satzung schreiben. Das wäre nicht...
0: Aber in der Satzung schreibt man, wie man gewählt wird und nicht wer.
1: Nee, das wäre meine Frage. Also das heißt sozusagen, es geht um eine demokratische Wahl. Man kann nicht in die Satzung schreiben, es sagt der Peter, wer der Chef wird.
0: Nein. Nee.
1: Also, das heißt,
0: man kann in der Satzung aber schreiben, dass, aber das sind ja jetzt eher Verbände. Bei größeren Vereinen oder Verbänden gibt es ja dann auch schon Beratergremien, die dann den Vorstand unter Umständen wählen. Mhm. Aber wir sind ja jetzt bei den Basics. Es gibt Möglichkeiten, wie man...
1: Aber das Gesetz schreibt vor, es muss eine Wahl sein.
0: Ja.
1: Okay, das Gesetz schreibt vor, es muss eine Wahl sein. Und dann kann man sozusagen im weiteren Schritt festlegen, wer wahlberechtigt ist.
0: Genau.
1: Dann ist die nächste Frage, das hatte so, klang auch schon so ein bisschen durch, ne, dass man reinschreibt, wie wird man eigentlich Mitglied? Und das jetzt so ein bisschen sozusagen, was hat Markus in seinem Leben schon mal über Vereine gehört? Und er hat gehört, dass es das Problem geben kann, es treffen sich Leute, die wollen einen Verein machen. Und dann ist es aber so, dass die Struktur so durchlässig ist für eine Übernahme, dass man sich da nicht gegen wehren kann. Im Sinne von, jeder kann Mitglied werden. Und dann kann sozusagen, wenn man am Anfang 7 Leute hat und dann kommen halt 10 irgendwie, die finden weiße Kniffelwürfel total doof und wollen unbedingt schwarze Kniffelwürfel vorschreiben oder, um Gottes Willen, das ist bestimmt keine politische Andeutung, blaue Kniffelwürfel. So.
2: Es können ja jetzt 2 Parteien sein, die blaue.
1: Genau, das ist die Frage. Kann man sich die Satzung so bauen, dass man kontrollieren kann, wer Mitglied wird? Oder sind eingetragene Vereine in Deutschland grundsätzlich offen für jedermann?
0: Grundsätzlich offen. Also es ist schon eine Gleichbehandlung, muss gelassen werden oder offen bleiben. Mhm. Oder Diskriminierungsthematik ist ja auch ein Riesenthema. Mhm. Das war jetzt ein doppeltes Thema, Diskriminierungsthematik. Okay, grundsätzlich offen, aber dadurch, dass Beiträge gezahlt werden, kann man das damit vielleicht auch koordinieren. Ja, das ist tatsächlich gar nicht so selten, was du da ansprichst. Mhm. Auch bei den kleineren Vereinen. Es kommt ja darauf an. Meistens ist ja der Zweck ja auch, der kann ja auch bestimmte Voraussetzungen geben. Mhm. Was bringt es mir als absolut unsportlicher Mensch, einen Volleyballverein zu übernehmen? Oder ja, also das sind dann so Sachen, die das Thema ein bisschen regulieren. Oder vielleicht verstehe ich gerade nicht auch, was du...
1: Nee, ich wollte erstmal die gesetzliche Ebene sozusagen. Ne? Also kann ich meinen Verein verriegeln und sagen, hier sind nur bestimmte Leute Mitglied? Oder ist ein eingetragener Verein vom Gesetz her in Deutschland eigentlich jeder Mann und jeder Frau offen?
0: Eigentlich offen.
1: Okay, was
2: wir haben das Thema, wollte ich nur anmerken, wir haben das Thema besprochen, das ist jetzt ein bisschen her, keine Ahnung, vielleicht 10 Jahre oder so. Ich glaube, irgendwo in 60er Folge war das, haben wir über AGB und Hausordnungen gesprochen. Und da haben wir auch gesagt, dass man grundsätzlich am Anfang statuieren kann, für wen der Verein erlaubt ist, wenn das innerhalb eines gewissen sachlichen Rahmens ist und die Gleichbehandlungsgrundsätze beachtet, also nicht irgendwie zum Beispiel aufgrund einer Rasse bestimmte Menschen ausschließt. Aber du kannst zum Beispiel, Dorella, korrigiere mich, wenn ich falsch liege, aber ich könnte jetzt einen Verein gründen, der zum Beispiel sagt, dieser Verein ist nur für weibliche oder nur für männliche Personen da, wenn der Zweck tatsächlich damit verbunden ist, wenn ich das sachlich rechtfertigen kann. Aber ich kann nicht einfach sagen, ich stimme einen Sportverein und dieser Sportverein ist nur für Mädchen. Nicht nur für Mädchen oder nur für Jungs, sondern nur für Mädchen, wenn ich das sachlich nicht rechtfertigen kann.
0: Das ist, was ich meinte ja mit dem Zweck, dass da, also von meinem Gefühl oder von meinem Verständnis heraus auch gar keiner auf die Idee kommt, in einem Mädchenverein, also kein... Ja. Versteht ihr? Also dass der Zweck schon das Ganze.
1: Ja.
0: Ja, jetzt wo ich das sage, merke ich.
1: Ja, genau, das ist halt so ein bisschen cool. Aber
2: also mit der Satzung kannst du eine Zielrichtung bestimmen und von der darfst du dann nicht willkürlich einfach abweichen.
0: Genau.
1: Aber umgekehrt sozusagen, wenn dann jemand in den Verein rein wollen würde, dem ich vorwerfe,

0: dass das ja gar nicht dem Zweck dienlich sei, müsste ich ihm das erstmal beweisen dann wahrscheinlich, oder? Müsste dann das neue
1: Freundlich Mittel- erklären. Freundlich erklären.
0: Aber das ist jetzt, also, das ist jetzt die pragmatische Lösung.
1: Man kann ja auch in der Satzung regeln, dass man, also, dass dem Mitgliedsantrag explizit zugestimmt wird. Und dann muss man in der Satzung, aber diese Gründe müssen halt zum Zweck passen und dürfen überhaupt nicht diskriminierend sein. Die sind dann in der Satzung drin, wer alles rein darf.
0: Was bedeutet das jetzt konkret für die Mitglieder, die ich aufnehmen oder ablehnen kann?
1: Anwaltverein, Deutscher Anwaltverein, da bin ich Mitglied. Ja, was sollen da nicht Anwälte? Also das kann man, also das ergibt sich ja schon aus dem Zweck.
0: Was ist denn der Zweck?
1: Der Zweck?
0: Ja. Der Punkt, ne? Ich kann konfabulieren, das ist ein Hobby von mir. Ich könnte mir jetzt bestimmt ausdenken, warum es für mich als Nicht-Anwalt total interessant ist, beim Deutschen Anwaltsverein irgendwie teilzuhaben.
2: Ich habe nachgegoogelt, ich tue jetzt nicht so, ob ich es wüsste, der Hauptzweck ist die Wahrung und Förderung der beruflichen und wirtschaftlichen Interessen der Anwaltschaft und des Anwaltsnotariats. Sehr schön. Wo findest du dich da denn, Markus?
0: Ich finde, es ist sozusagen von gesellschaftlich grundsätzlicher Wichtigkeit, dass auch die Leute, die unter diesem Berufsstand zu leiden haben oder ihn benötigen, dass da sozusagen klar ist, was Richtig. Da innerhalb passiert.
2: Deswegen steht ja der Weg frei, einen DALV, Deutschen Anwaltsleitverein, zu gründen.
0: Ein was?
2: Deutschen Anwaltsleitverein.
0: Nee, ich fühle mich aber so.
2: Leid. Leid. Mit D.
0: Also ich finde das nicht sehr überzeugend, wollte aber jetzt, bevor wir uns im Zweck, ich will gleich noch extra einen Zweck als eigenes Kapitel, nochmal bei den Mitgliedern, ist es bei den, weil das muss ja in der Satzung auch stehen, ist es sozusagen zulässig, dass die bereits bestehenden Mitglieder, also die Leute, die schon im Verein sind, darüber abstimmen, ob jemand neu mit rein darf oder nicht. Also wer entscheidet letztlich sozusagen, nimm mal ab vom Klageweg, ob eine Aufnahme jetzt gerechtfertigt ist oder nicht.
1: Also das ist ja erstmal die Satzung.
0: Genau. Kann ich in meine Satzung reinschreiben, die Mitglieder stimmen darüber ab, ob neue Mitglieder werden dürfen?
1: Ich sehe jetzt spontan keinen Grund dagegen, muss ich aber zugeben, dass ich noch nie darüber nachgedacht habe.
2: Stelle ich mir auch sehr kompliziert vor für das Wieso? Vereinsleben, wenn bei jedem Beitritt alle abstimmen müssen.
1: Vor allem auch seit dem Thema, Entschuldigung, da bin ich jetzt Laie, aber seit dem Thema Datenschutz... Ja. Oh, wie will ich das abstimmen dann in der Mitgliederversammlung? Also, aber da bin ich wirklich Datenschutz. Ich stelle mir jetzt einfach vor, ich komme in die Mitgliederversammlung als Vorstand und sage, ich habe hier jemand, X, und dann nenne ich den Namen und sage dann auch noch, ich will den nicht, weil. Und dann wird da über diese Person diskutiert oder wie?
0: Ich meine, das ist ja umgedreht sozusagen. Also vorstellbar ist ja, du willst in einem Verein Mitglied werden, dann wirst du eingeladen zu einer regulären Sitzung, stellst dich da vor und dann wird darüber abgestimmt, ob ja oder nein.
1: Das ist wieder was anderes. Ich hatte jetzt den Antrag einfach nur im
0: Kopf. Ach, sozusagen, das Umgedrehte. Jemand schickt das ein und wird dann sozusagen, und dann wird über ihn geredet. Interessant. Also es besteht
1: aber siehst du, so haben wir verschiedene.
0: Nee, es ist aber auch interessant sozusagen, weil das, so wie du sagst, würde das ja sozusagen, bei einem bestehenden Verein könnte ich Mitgliedsantrag einreichen und dann entscheidet es irgendjemand oder dass der Rest vom Verein weiß, dass ich jetzt neu dabei bin. Also wer also
2: meinst du jetzt, ob neue Mitglieder allen anderen Mitgliedern bekannt gegeben werden müssen? Oder ich meine, wenn du in den Sportverein gehst, dann...
0: Nee, es geht momentan über die Entscheidungsgewalt. Ne, also ich stelle einen Mitgliedsantrag, wenn es jetzt bei einer einzelnen Person liegt. Ne, und wir vorhin darüber gesprochen haben, dass es das Problem einer Übernahme geben kann. Ne, dann reicht es ja sozusagen, wenn ich an einer Stelle in einem Verein eine Person installiere, die lässt während bis zur nächsten regulären Mitgliedersammlung irgendwie einfach 100 neue Anträge durch. Zack, Verein kaputt.
1: Okay, spannend.
0: Okay,
1: also ich würde grundsätzlich nicht nur eine Person dafür beauftragen, also auch schon Satzung nicht. Man kann ja sagen, dass eine bestimmte Gruppe aus dem Verein darüber entscheiden, aber es muss nochmal an der Satzung, an dem Zweck, an den sachlichen Gründen immer gebunden sein. Und ich würde nie raten, das nur an einer Person, nicht nur wegen deinem Film, sage ich jetzt mal, sondern auch Vertretung und auch... Naja, Demokratieprinzip ein bisschen. Also es müssen schon, also nur eine Person finden. Du stellst gerade echt eine krasse Frage, muss ich jetzt echt zugeben.
2: Aber ich würde das vergleichen das einfach mit einem Unternehmen oder einer anderen Organisation. Da hast du auch einen Vorstand oder meinetwegen Geschäftsführer. Mhm. Der Geschäftsführer bestimmt Personen, die dafür zuständig sind, als nennen wir sie Sachbearbeiter, neue Mitglieder aufzunehmen. Und dann arbeiten die halt.
1: Du gibst schon eine Checkliste an die Hand.
2: Richtig.
0: Ja, Das
2: können natürlich Personen sein, die missbauen. Es gibt überall schwarze Schafe.
0: Ich finde, das ist ein Vergleich, der hinkt sehr stark. Weil ein Unternehmen hat immer ein wirtschaftliches Interesse, während ein Verein, so habe ich zumindest verstanden, vom Konzept her als gesellschaftlich relevant betrachtet wird. Ja. So, und deswegen finde ich, ist es ein Unterschied zwischen, hier hast du eine Checkliste, welche Leute du einstellen sollst, damit unsere Firma den maximalen Profit macht, und hier hast du eine Checkliste, sozusagen, wie du ein- oder ausschließen kannst zur Erreichung des gesellschaftlichen Zwecks. Aber wir reden jetzt immer über den Zweck. Ja, also ein Verein hat anscheinend einen Zweck. Eines der ganz wichtigen Merkmale, was auch in dieser ersten Satzung drinstehen muss. Was genau ist denn ein Zweck und wie gestaltet man den, Klammer auf, rechtssicher, Klammer zu, Fragezeichen?
1: Also die Frage ist echt sehr abstrakt.
0: Okay.
1: Entschuldigung. Ich gehe jetzt einfach aus der Praxis. Ja. Ich habe meistens die Mandanten, die kommen, die haben schon eine ziemlich klare Vorstellung, was sie fördern wollen und woher sie Geld haben wollen, wie sie mit dem Geld umgehen wollen. Und dann ist es für mich dann ziemlich leicht, das so zu formulieren, dass es mit dem Finanzamt auch einhergeht. Sage ich jetzt mal.
0: Okay, dann sind wir sozusagen sehr, sehr schnell wieder beim Geld. Aber kannst du vielleicht an Beispielen sagen, was ist ein zulässiger oder sozusagen ein etwas, was deinem Arbeitsalltag entspricht, Zweck? Und was ist sozusagen ein ausgedachter Zweck, wo man sagt würde, nee, das ist aber kein Verein, kein Zweck für einen Verein? Oder gibt es
1: da? Da muss ich dir wieder zum Thema Geld kommen.
0: Ja, okay.
1: Es darf also einfach kein Gewinnerzielungsabsicht, Punkt.
2: Also alles, was ja dazu einfällt, was nicht mit wirtschaftlicher Tätigkeit zu tun hat, weil im Gesetz steht nicht, was als Zweck erlaubt ist, sondern es steht nur, dass es nicht dem wirtschaftlichen Betrieb dienen darf. Und dann lass dir einfach alles einfallen, was nicht dem wirtschaftlichen Betrieb dient. Wir haben Sport gehabt, wir haben, glaube ich, Kultur haben wir schon drüber gesprochen. Mhm. Was gibt's noch für Vereine? Trachtenvereine, meinetwegen irgendwelche Brauchtumspflege.
1: Tiere, Denkmalschutz.
2: Freizeit, meinetwegen, irgendwie Freizeitgestaltung kann ja auch durchaus runterfallen oder weiß nicht, politische Bildung kann auch darunter fallen. Also wir wollen das jetzt nicht vertiefen, aber auch politische Parteien sind ja Vereine,
0: das hat die halt im
2: Parteiengesetz speziell geregelt sind.
0: Genau, das haben wir in der Folge tatsächlich schon mal genauer.
2: Oder Förderung digitaler Bildung kann auch ein guter Zweck sein. Also alles, was halt eben nicht aufs Wirtschaftliche gerichtet ist. Das, genau. Ich meine, man kann alles verkaufen.
0: Aber diese Grenze sozusagen zum Wirtschaftlichen wollte ich mal nachfragen, weil es gibt ja also auch ein deutsches Klischee, den Kleingartenverein.
1: Ja, ja, die gibt's.
0: Und gut. Und da ist es ja oft sozusagen, also da geht es, ne, was man im Klischee und was ich auch von Leuten höre, sozusagen, da geht es dann halt auch darum, wie groß darf die Rosenhecke sein, wie muss die Streuobstbewirtschaftung, nicht Bewirtschaftung im Geldsinne, sondern im Sinne von, wann muss das Streuobst, ne, wie viel Hektar Rasen muss man, blablabla. Also sowas wird ja geklärt. Aber es geht oft auch eben um die Verwaltung einer Infrastruktur, weil die so Grüngartenanlagen sind halt oft, ne, irgendwie kleine Parzellen auf größeren Grundstücken, und diese größeren Grundstücke haben sowas wie einen gemeinsamen Stromschluss oder eine Abwasseranlage oder so. Das wird auch oft über diesen Verein betrieben, und das ist ja sozusagen was grundsätzlich Wirtschaftliches, etwa. Ähnliches Ding ist, wir haben ja auch in der Rechtsbildung häufiger schon mal über Mastodon geredet, wo es darum geht, kann man eine einzelne Instanz, also einen Server für andere Menschen betreiben, und in welcher Form macht man das? Und da fällt auch ab und zu der Verein. Also auch das wäre der Betrieb einer Infrastruktur, ne, ordnet sich einem höheren Zweck unter, aber ist halt sozusagen letztlich auch was Wirtschaftliches.
1: Aber es dient nicht, also es soll ja schon dieses Selbstlose, also es soll nur dem Zweck dienen und nicht dem Gewinn darüber hinaus.
0: Genau.
1: Und das, deswegen ist es für mich sehr, also oft leicht, weil die Leute haben ja schon, die haben ja schon Ideen, was sie machen wollen. Mhm. Und ich muss nur gucken, zum einen, dass es formuliert wird, dass klar ist, dass kein Gewinnerzielungsabsicht da ist. Und dann, worüber man sich Gedanken machen sollte, wie genau will man das erreichen? Ja. Und wozu will man das Geld ausgeben?
0: Ja.
1: Damit man nicht jedes Mal, wenn man auf neue Marketingideen oder sonstige Ideen kommt, immer wieder, weil Satzungsänderungen kann man ja auch machen, aber da muss man ja immer wieder zum Anwalt, zum Finanzamt und zum Gericht.
2: Okay. Und man kann also, das natürlich auch, man kann auch mehrere Zwecke verfolgen. Ne? Es gibt ja auch
0: Privileg, einen Nebenzweck zu haben. Ihr rennt mir immer sehr schnell davon. Lass mal bei dem einen Ding irgendwie so sagen. Das heißt sozusagen, es ist ein zulässiger Zweck, wenn ich sage, ich habe hier ein Ziel, das finde ich sozusagen für erreichenswert. Das Ziel ist nicht zu erreichen ohne Geld. Und ich möchte diesen Verein gründen, der diese Infrastruktur trägt und auch die Geldflüsse möglich macht, die notwendig sind, um das Ziel zu erreichen, aber nicht darüber hinaus.
1: Perfekt.
0: Okay. Dann habe ich das jetzt verstanden. Sehr gut. Das heißt, Podcast Social e.V. wann? Naja, was ich, da muss ich nochmal drüber nachdenken. So, jetzt haben wir also eine Satzung mit Zweck, mit Organigramm, mit der Sache, dass man festlegen muss, wie ist die Mitgliederaufnahme geregelt. Was muss noch rein?
1: Also bei der Mitgliederaufnahme und Mitgliederverabschiedung.
0: Aha.
1: Das ist wirklich, tatsächlich habe ich das gerade, es gibt immer wieder so Wellen und im Moment ist es so eine Welle, dass da klar, dadurch, dass es ja ein Grundrecht ist, also nicht Verein gründen, ja, aber auch Mitglied sein und Mitglied bleiben, muss es eigentlich ein ziemlich klares Verfahren in der Satzung vorhanden sein darüber, wie man Mitglieder wieder verabschieden kann.
0: Also auch gegen ihren Willen oder?
1: Natürlich ist das ja auch gegen ihren Willen, aber das muss natürlich sachlich begründet sein und es muss auch ein Verfahren, damit meine ich nicht nur die Schwere der Vorwurf, sondern das muss auch beweisbar sein. Das Mitglied muss auch natürlich Stellungnahme dazu nehmen, also können. Und es sollte auch das mildeste Mittel sein. Also diese Geschichte, ich weiß nicht, ob du vorher meinen Gesichtsausdruck gesehen hast, ist wirklich total wichtig, dass das auch geregelt wird, weil das ist so ein Punkt. Das haben die kleineren Vereine echt nicht auf dem Schirm. Und da gibt's Riesenstreitereien. Die denken, ja, der passt mir nicht mehr, den können wir jetzt raus. Das stimmt so nicht. Man muss dem schon rechtliches Gehör geben. Und das ist so ein Thema, da wollte ich jetzt einfach noch drauf hinweisen. Das muss auf jeden Fall rein. Und das muss man sich auch bewusst machen, bevor man einfach auch jemanden.
0: Also, sozusagen. Ich wollte gerade sagen, das klingt so ein bisschen wie bei einem guten Ehevertrag, sollte man zumindest mal drüber nachgedacht haben, was passiert, wenn es schief geht. Ist das korrekt?
1: Ja, also ich vergleiche das übrigens immer. Also sowohl GmbH-Gründungen als auch Vereinsgründungen, sage ich immer, das ist toll, weil hier muss man sich aufgrund der Satzung Gedanken machen und bei der Eheschließung machen das ja auch einige ohne Ehevertrag. Also von dem her, das ist genau richtig.
0: Also das heißt, das heißt, in die Satzung kommt rein, schreibt man da konkret rein, wie ist ein Verfahren bei einem potenziellen Ausschluss oder was kommt da rein?
1: Ja, da schreibt man auch die Ausschlussgründe, weil das müssen ja Gründe sein, die schwerwiegend sind und schwerwiegend bedeutet in dem Zusammenhang, dass es, also man muss ja, wenn man, es geht ja um den Schaden, dem Verein entstehen kann durch dieses Mitglied. Meistens heißt das ja schwerwiegend und nicht, weil mir die Frisur nicht mehr passt oder sonst was. Also erstmal die Gründe und dann das Verfahren. Damit meine ich eben die betroffene Person vorher anhören, Gelegenheit geben, Stellung zu nehmen. Dann wer entscheidet, mit welcher Mehrheit und dann aber auch welche Rechtsmittel, ob es noch innerhalb des Vereins noch sogenannte Rechtsmittel gibt, also ob man da nochmal drüber schaut. Und was auch in dem Zusammenhang nicht schlecht ist, auch zu regeln, dass beide Seiten sich verpflichten, nochmal vielleicht eine Mediation zu machen, bevor es tatsächlich zum Gericht geht.
0: Das hört sich ein bisschen so an, als ob das sozusagen, also ich vermute, ich rate jetzt wirklich nur sozusagen, also du arbeitest beruflich in diesem Bereich und berätst also bei der Gründung und beim Schreiben der Satzung und bei allem sozusagen, was man braucht, um sowas zum Laufen zu bringen. Und wenn du jetzt damit zu tun hast, wenn Dinge schief gehen, ist das sozusagen der Hauptpunkt, an dem du arbeitest? Sozusagen, dass ein Verein versucht oder dass es innerhalb des Vereins Streit gibt und man nicht rechtzeitig genug Strukturen geschaffen hat, um diesen Streit konstruktiv zu führen?
1: Also es ist ein Punkt und ich habe gerade nur so reagiert, weil ich tatsächlich, also es ist ein Punkt, über den man sich Gedanken machen muss, aber ich habe jetzt einfach in dem letzten halben Jahr zweimal die Erfahrung gemacht, dass die Vorstände, nachdem sie schon Fakten geschaffen haben und das Verfahren nicht eingehalten wurde, weil es war nicht logisch für sie.
0: Ja.
1: Was klar, weil manche Vereine gibt es ja ewig lang und die Satzung ist von was weiß ich wann. Ja, und wie auch immer. Und deswegen habe ich gerade so reagiert, weil so aus dem Gefühl der Ehrenämtler, sage ich jetzt mal, war das die logische Konsequenz, die Person zu entlassen, zu kündigen, Mitgliedschaft zu beenden. Aber es gibt halt einfach ein ganz krasses, strenges Verfahren, weil es eben halt auch ein Grundrecht ist, was eigentlich auch gut ist. Und das sollte man halt einfach beachten und sich vorher halt Gedanken drüber machen, auch schon in der Satzung.
0: Das heißt sozusagen, ja. wenn man da nichts schreibt, wenn man da nichts reinschreibt, dann gibt es sozusagen schon einen Ablauf, der vom Gesetz quasi vorgegeben ist.
1: Nein, dann gibt es halt die Grundsätze, die allgemeinen Grundsätze, die ich da jetzt nehmen würde.
0: Ja. Ja. So, jetzt haben wir also Zweck, Organigramm, Eintritt, Austritt. Oh, was muss noch rein in die Satzung? Oder war es das sozusagen, was man reinschreiben muss? Und dann gibt es noch Dinge, die man reinschreiben kann.
1: Man kann, also stopp, Beschlüsse, wie werden Beschlüsse gefasst?
0: Okay.
1: Die Mitgliederversammlung ist ja auch ein sehr wichtiges Organ. Wie werden Beschlüsse gefasst? Und vor allem, die werden ja in der Mitgliederversammlung gefasst. Ja, stimmt, stopp, eine Sache fehlt. Damit die Beschlüsse ordnungsgemäß sind. Das ist nämlich, das ist ein Punkt, über den wirklich viel gestritten wird.
0: Nur ganz kurz, du hast vorhin gesagt, ne, Übersatzungsänderungen, das kann man machen, das ist aber immer kompliziert. Beschlüsse meinst du jetzt sozusagen wirklich Dinge des Vereinslebens?
1: Genau.
0: Der Kniffelverein beschließt, wir spielen jetzt mit grünen Würfeln.
1: Genau. Mhm. Das beschließt man ja in der Mitgliederversammlung.
0: Ja, okay.
1: Und damit diese Mitgliederversammlung, die muss ja erstmal geladen, man muss ja dazu laden.
0: Okay, Frage vorher.
1: Ja.
0: Die, wo will ich eigentlich hin? Ich will da Mitgliederversammlung. Mitgliederversammlung klingt nach analog. Klingt, ich kann Beschlüsse in einem Verein nur fassen, wenn ich alle Leute auf einen Haufen kriege. Oder vielleicht kann ich in die Satzung schreiben, Prozentzahl X aller Mitglieder.
1: Genau.
0: So. Aber es muss ein Vor-Ort-Ding sein.
1: Muss nicht.
0: Muss nicht, okay.
1: Aber es muss in der Satzung halt stehen.
0: Ah, okay.
1: Und das hat übrigens Corona ganz viel. Also seitdem war eine Zeit lang Satzungsänderungen in dem Bereich gang und gäbe.
0: Also in der Satzung, also das heißt, wir reden jetzt gleich über Mitgliederversammlung und alles, was du sagst, schreibt man am besten in die Satzung rein, damit klar ist, wie die abzulaufen. Also wie der Verein sich denkt, wie die abzulaufen. Okay, so, dann Mitgliederversammlung. Erste Frage, wie oft muss die durchgeführt werden?
1: Also einmal im Jahr mindestens.
0: Weil dann sowas wie Kassensturz gemacht wird oder warum
1: genau, einmal im Jahr? Genau, und da wird ja auch, der Vorstand muss ja auch entlassen werden. Also das hat wieder mit der Haftung was zu tun. Mhm. Also da wird ja erstmal der Bericht, was der Vorstand alles gemacht hat, was ist mit dem Geld passiert, wie viele Mitglieder, wie viele Einnahmen und so weiter. Das Ganze wird dann auch noch geprüft von einem Kassenprüfer, der dann erzählt, was ihm aufgefallen ist und was nicht. Und bestenfalls schlägt er dann auch vor, den Vorstand zu entlasten. Mhm. Und das ist halt wichtig, weil das muss ja einmal im Jahr passieren, damit der Vorstand dann ins nächste Jahr quasi mit einer weißen Weste reingeht. Aber man kann nur über das entlasten, was man zu dem Zeitpunkt gewusst hat. Mhm. Also man ist dann nicht automatisch als Vorstand raus, wenn man zu dem Zeitpunkt noch nicht alles gewusst hat oder ein Haftungsfall zwar schon passiert ist, aber 2 Jahre später erst aufploppt, heißt die Entlastung nicht, das wird jetzt echt kompliziert, gell, dass die Entlastung von 2024 jetzt allumfassend ist, aber über die Finanzen zumindest, weil da der Kassenprüfer geguckt hat.
0: Also das heißt sozusagen aber dann auch schon wieder, wer diese Verantwortung hat, muss sich diese Sachen ans Bein binden, ne? Er hat sozusagen, also A hat er eine Berichtspflicht, also der Vorstand muss dafür sorgen, dass bei diesen Versammlungen eben, dass er da möglichst alles erzählt und möglichst so erzählt, dass man ihm keinen Vorwurf machen kann, er hätte was verschwiegen. Also das ist schon Arbeit.
1: Das ist es. Also so, die Menschen, die das machen, die machen das wirklich auch aus ideellen Gesichtspunkten.
2: Ich habe eine Frage. Diese Entlastung, der wird ja nicht entlassen, der wird entlastet. Was bedeutet das rechtlich? Was bedeutet der Begriff rechtlich? Das heißt, wenn der Vorstand zum Beispiel Anführungszeichen Mist gebaut hat oder irgendwelche Rechnungen nicht bezahlt hat oder irgendwie sich nicht an seine Pflichten, also Pflichtverletzungen zum Beispiel begangen hat, aufgrund derer der Verein ihm gegenüber zum Beispiel Haftungsansprüche gegenüber geltend machen könnte. Also sagen wir mal so, der hat das Eigentum des Vereins irgendwie schlecht behandelt oder Rechnung nicht bezahlt. Auf jeden Fall, es entstehen Kosten, Folgekosten und der Verein könnte eigentlich gegen ihn, den Vorstand, Ansprüche geltend machen, Forderungen, diese Kosten zu erstatten. Und wenn er dann entlastet wird im Rahmen dieser Mitgliederversammlung, ist er dann diese Haftung los, der Vorstand? Das heißt, er ist haftungsbefreit, wenn er die Mitglieder überzeugt, ihm sozusagen eine reine Weste zu verschaffen?
1: Das kommt ja jetzt drauf an, über was geredet wurde. Man kann ja nur über das entlasten, worüber geredet wurde. Deswegen ist das Protokoll auch so wichtig.
2: Es steht auf dem Tagespunkt Entlastung unseres Vorstands, unter anderem auch wegen der Beschädigung des Vereinseigentums. Das steht jetzt auf dem Tagesordnungspunkt. Die Mitglieder kommen zusammen und sagen,
1: also total transparent.
2: Das kann Ihnen passieren.
1: Ja, Gut, dann wird darüber diskutiert, ja. Und da ist halt die Frage, wie groß, also da wird drüber diskutiert und solange das transparent ist, sehe ich jetzt, wenn es nur um finanziellen Schaden geht, sehe ich da gar kein Problem. Ja. Ich denke jetzt nach, und jetzt komme ich wieder bei Markus, zu Markus, wer darf alles abstimmen? Wie weit geht der Kreis? Sitzen dann die Familienmitglieder, die Frau, also da geht es wieder drum. Da muss aber, da komme ich wieder zu dem Punkt, ordnungsgemäße Ladung mit den Fristen, mit der Tagesordnung, mit allem, da muss wirklich alles picobello sein.
0: Okay, warte, dann machen wir so. Wir halten mal fest. Sorry. Die Frage, die Thomas gestellt hat, wird mit Ja beantwortet, ja, der ist entlastet, so alles solange alles mit rechten Dingen zugegangen ist bei der Entlastung und wie das genau funktioniert, das klären wir jetzt nämlich. So,
1: Dann sind wir wieder, danke, Markus.
0: Ne, sind wir wieder bei der Mitgliederversammlung und die muss einmal im Jahr stattfinden. Gibt es eine nach oben Begrenzung oder kann ich auch jede Woche eine machen, wenn ich will? Kann ich machen. Okay. So, dann ist nämlich die nächste wichtige Frage. Ich habe schon, es gibt, wenn ich es richtig verstanden habe, kann man sagen, sozusagen ab, oder nee, andersrum. Gibt es für die Mitgliederversammlung eine Vorschrift, wie viele Leute, warte, ich will die Frage juristisch klarstellen, wie viele Stimmen anwesend sind?
1: Ich habe das kommt wieder auf die Satzung an. Hm. Die Satzung kann ja sagen,
0: na, okay, also kann ich in die Satzung reinschreiben, es reicht, wenn 50% aller Leute da sind? Oder sind
1: ja, aber das würde ich nie machen. Ja, genau. Kann ich machen, aber würde ich nie machen, weil 50% ist echt eine Menge. Ich mache das eher so, die Anwesenden, also wie viel, die Anzahl der anwesenden Stimme, die mehr.
0: Das habe ich ja extra so gefragt gerade, genau. Ja,
1: genau.
0: So,
1: genau.
0: Aber wie viel davon?
2: Einfache Mehrheit, würde ich sagen.
1: Einfache Mehrheit, ja. Mindestens 50%, je nach Punkt, aber für normale Beschlüsse würde ich einfache Mehrheit sagen.
0: Ja.
1: Und dann natürlich, wenn du die Satzung ändern willst, zum Beispiel.
0: Warte mal, hä? Aber
1: man kann regeln, wie viele Leute man braucht, damit man überhaupt beschlussfähig ist.
0: Ja,
1: genau. Und das ist das eine.
0: Ja, da was haben ist das? Was ist da die Zahl?
1: Das kann man regeln, wie man will.
0: Man kann sagen, wir sind 100.000 Leute, wenn 10 zusammenkommen, reicht. Theoretisch. Ist nicht empfehlenswert, weil Streit, ja, blablabla, genau, aber theoretisch geht's.
1: Genau.
0: Okay. So, und für die Satzungsänderung?
1: Für die Satzungsänderung würde ich nach, oder macht man nach Grund. Also was wird jetzt hier beschlossen, dass
0: der Verein aufgelöst wird?
1: Ja, genau. Ja, das ist dann wieder ein, das ist ja, da brauchen wir die Mehrheit. Also die Mehrheit? Absolute Mehrheit. Die absolute Mehrheit.
0: Aber brauchen wir die absolute Mehrheit der Stimmen anwesend oder brauchen wir die absolute Mehrheit aller Ja-Stimmen, um das zu beschließen?
1: Nee. Der Anwesenden. Weil wir haben ja, schau mal, wenn wir auf der Tag. Damit, ich erkläre das warum. Wenn wir schon vorher alle einladen und allen die Punkte mitteilen, was passiert, dann können die Mitglieder, weil es muss ja auch, die müssen ja informiert und transparent alles gehalten werden, da können die Mitglieder sich ja gar nicht beschweren und sagen, ja, ich wurde gar nicht gefragt. Du wusstest meistens 4 oder 6 Wochen vorher, dass wir uns da und da treffen und über das und das unterhalten. Hm. Wenn du nicht kommst, das ist dein Recht zu kommen, Fragen zu stellen, dich zu informieren und vor allem auch abzustimmen. Mhm. Dann, was willst du hinterher? Also,
0: ich verstehe sozusagen, ne, dass du als Mitglied sozusagen so ein gewisses Recht, eine gewisse Pflicht an der Teilnahme hast, aber der Zeitpunkt kann ja für dich einfach ungünstig sein. Was dann? Also es ist zum Beispiel so, ich arbeite lustigerweise in einem Job, das ist mittlerweile nicht mehr so, aber war lange so, Samstagmorgen war meine Haupterwerbsarbeitszeit. War einfach so. Und natürlich ist es bei vielen Vereinen so, Samstagmorgen ist ein fantastischer Zeitpunkt für eine Mitgliederversammlung, weil ist nicht der Sonntag, den man sich ganz frei halten lassen will, Samstag macht man vielleicht noch so Erledigungskrams, da haben die Leute in der Regel Zeit. Alle außer Markus. So, kann man natürlich sagen, ja, du hast ja gewusst, worauf es, aber so. Die Frage hinter der Frage ist nicht, müssen die Markus einladen, sondern die Frage hinter der Frage ist, wenn so ein Termin vorgeschlagen wird und es gleichzeitig diese Pflicht zur Mitwirkung geht, wie balanciert sich das aus, wenn Leute halt wirklich nicht können?
1: Dann würde ich für solche Fälle die Satzung so gestalten, dass ich eine Mindestquote der Mitglieder habe. Und wenn die nicht erreicht wird, muss man halt nochmal einen Termin. Also muss man ja quasi nochmal eine Mitgliederversammlung machen. So lange, bis Markus kann oder bis die Quote erreicht wird.
2: So, genau. Der beantragte hybride Teilnahme ging ja auch. haben wir
0: besprochen. Ich weiß nicht, ob das so gut kommt, wenn ich Breitband moderiere und parallel im Videochat bei einer Vereinssitzung teilnehme. I don't know.
1: Ja gut, die Satzung kann auch möglich, du kannst auch eine Vollmacht, also wenn es die Satzung zulässt, kannst du dich ja auch vertreten lassen.
0: Genau, da hatten wir gerade schon, weil wir haben über die Stimmen, nicht über die Anzahl der Leute, die da sind, geredet. Das ist eine Vertretungsregelung, das ist so ein Standard, oder? Ich schreibe so einen Zettel, oder wie macht man das?
1: Es muss in der Satzung erlaubt sein.
2: Mhm. Also merken, die Satzung ist das Allerwichtigste. Alles, was man hineinschreibt, also alles, was man ein Problem auf sich zukommen sieht, sollte man in die Satzung aufnehmen, oder?
1: Ja, aber dann doch so irgendwie, also einerseits konkret wie möglich, aber dann auch weit wie möglich, damit man nicht zu oft hinrennen muss.
2: Mhm. Jetzt verstehen wir, warum die Empfehlung mit der Rechtsberatung vorher kam.
1: Ja.
0: Spart aber so viel Ärger. Aber so jetzt nochmal, es gibt zwei unterschiedliche Sachen. Es gibt die Anzahl der Stimmen, die ich brauche, damit der Beschluss gefasst wird. Und es gibt die Anzahl der Stimmen, die da sein müssen, damit es überhaupt eine Mitgliederversammlung ist.
1: Ja.
0: Beides kann ich in die Satzung reinschreiben.
1: Genau.
0: So Anzahl der Mitglieder, damit es eine Mitgliederversammlung ist, können auch 10 von 100.000 sein, hatten wir gerade schon gelernt. So, aber für tief eingreifende Dinge brauche ich halt doch ein gewisses Quorum.
2: Wie hoch setze ich
0: das?
2: Ja.
0: So, wie genau, Satzungsänderung. Wie hoch setze ich das an? Um ganz sicher zu gehen. Du hast es gerade gesagt, irgendwie, es gibt noch irgendwie kleine und große Satzesänderungen, so klang es für mich, aber
2: steht einfach ja im sozusagen, Gesetz, oder?
0: Um sicher zu gehen. Ja.
1: Thomas, kannst du mir helfen?
2: Ich würde sagen, dass Quoren sind im Gesetz festgelegt, wenn es um bestimmte Meinungsbildung geht.
1: Da gibt es einen Katalog. Ich bin jetzt gerade voll im Gesellschaftsrecht, da gibt es auf jeden Fall Kataloge.
2: Ja, meine Normenhypothese, als jemand, der sich mit eins nicht so gut auskennt, ist, dass es ein Quorum festgelegt werden müsste, wenn es um die Änderung von wesentlichen Dingen oder Satzungen geht. Steuerung F.
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